Zeugenhinweise. Bitte unter 0941 506 2888. Polizei kontrolliert heute Radfahrer in Regensburg. Radfahrer sollten sich heute in Regensburg an die Verkehrsregeln halten. Die Polizei will tagsüber den Fahrradverkehr mit stationären und mobilen Kontrollen überwachen. Ein Augenmerk liegt dabei auf dem

0: 432 Radler bei Unfällen verletzt. In den meisten Fällen waren sie selbst schuld. In wenigen Minuten geht's hier auf Charivari 24 weiter mit Nachrichten aus der Oberpfalz, Niederbayern und der Welt.
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2: Ich bin Moritz Einzel. Die Koalitionsspitzen von Union und SPD haben sich am späten Abend auf ein Reformpaket für Wachstum und Beschäftigung geeinigt. Die konkreten Ergebnisse sollen am Vormittag präsentiert werden. Nach ARD-Informationen gelang eine Einigung auf eine Einkommensteuerreform. Außerdem wurden Reformen der Arbeitsmarktregelungen und Maßnahmen zum Abbau von Bürokratie beschlossen. Bürokratieabbau, das ist auch ein großes Thema im bayerischen Handwerk. Beim Sommerempfang der Handwerkskammer für München und Oberbayern hat sich dazu Staatskanzleichef Herrmann geäußert.
3: Wir durchforsten das bayerische Recht und fragen im Grunde bei jeder Vorschrift, braucht es das noch oder kann das weg? Und im Zweifel streichen wir es halt weg. Und dann schauen wir, was passiert. Wenn die Welt untergeht, dann machen wir es halt wieder. Vermutlich geht sie nicht unter. Bei den wenigsten Regelungen geht die Welt unter, wenn sie fehlen. Also sind wir schon ein Stück weiter.
2: Handwerker seien aber vor allem vom Bundesrecht betroffen, so Herrmann. Da machte der CSU-Politiker Hoffnung auf Entlastungen durch die Reformbeschlüsse der Bundesregierung. Das Bundeskabinett hat 2 Gesetzentwürfe zur Stärkung der Bundeswehr beschlossen. Dabei geht es darum, den Bau von militärischer Infrastruktur zu beschleunigen und darum, die Reserve zu stärken. In Zukunft sollen Reservisten wieder zu Wehrübungen verpflichtet werden können. Wer günstige Mode, Ladekabel oder Spielzeug aus Ländern außerhalb der EU bestellt, muss mit höheren Kosten rechnen. Bislang gab es eine Ausnahme für Lieferungen mit einem Wert von unter 150 Euro. Das gilt jetzt nicht mehr. Die EU und die Bundesregierung wollen mit der neuen Regelung die Flut an Billigimporten ausländischer Plattformen wie etwa Temu eindämmen. Bei der Fußball-WM steht Belgien im Achtelfinale. Das Team hat im 16. Finale den Senegal mit 3:2 nach Verlängerung besiegt, nach 0:2 Rückstand. Im Achtelfinale trifft Belgien nun auf den Sieger der Partie zwischen Co-Gastgeber USA und Bosnien-Herzegowina. Das Spiel beginnt in diesen Minuten. Schon am frühen Abend setzte sich England gegen die Demokratische Republik Kongo mit 2:1 durch und trifft im Achtelfinale auf Mexiko.
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4: Und aktuell liegen uns keine Störungsmeldungen vor. Egal wohin ihr unterwegs seid, gute Fahrt.
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5: Das Charivari-Wetter, ein Sommertag mit Sonne und Wärme. Heute Vormittag und am Nachmittag viel Sonne in der Oberpfalz. Nur in den Bergen ein paar harmlose Quellwolken. Am Abend wird es kühler. Am Dienstag wieder viel Sonne und Temperaturen bis zu 28 Grad. In den Kammlagen und am Großen Aber etwas kühler. Am Mittwoch wechseln Sonne und Quellwolken. Höchstwerte von 18 bis 26 Grad. In der Nacht zum Donnerstag vor allem in den Kammlagen und am Großen Aber kühl. Die nächsten Tage sommerlich warm und sonnig. Eine willkommene Abwechslung nach den Regentagen der letzten Woche.
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1: Charivari 24 Regionalnachrichten für Donnerstagmittag. Streit um Drogen in Regensburg endet mit Messerattacke. Kripo sucht Zeugen. Im Regensburger Kaserneviertel ist ein Streit um Drogen aus dem Ruder gelaufen. Am Dienstagabend wurden 3 Männer durch einen spitzen Gegenstand verletzt. Sie mussten in Krankenhäuser eingeliefert werden. Dem voran ging laut Polizei ein Handgemenge zwischen 5 Männern aus dem Irak und aus Syrien. Jetzt ermittelt die Kripo und hofft auf Zeugenhinweise. Bitte unter 0941 506 2888. Polizei kontrolliert heute Radfahrer in Regensburg. Radfahrer sollten sich heute in Regensburg an die Verkehrsregeln halten. Die Polizei will tagsüber den Fahrradverkehr mit stationären und mobilen Kontrollen überwachen. Ein Augenmerk liegt dabei auf dem Rechtsfahrgebot. Mit der Aktion will die Polizei die hohen Unfallzahlen bei den Radfahrern eindämmen. Letztes Jahr wurden in Regensburg 432 Radler bei Unfällen verletzt. In den meisten Fällen waren sie selbst schuld. In wenigen Minuten geht's hier auf Charivari 24 weiter mit Nachrichten aus der Oberpfalz, Niederbayern und der Welt.
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2: Ich bin Moritz Einzel. Die Koalitionsspitzen von Union und SPD haben sich am späten Abend auf ein Reformpaket für Wachstum und Beschäftigung geeinigt. Die konkreten Ergebnisse sollen am Vormittag präsentiert werden. Nach ARD-Informationen gelang eine Einigung auf eine Einkommensteuerreform. Außerdem wurden Reformen der Arbeitsmarktregelungen und Maßnahmen zum Abbau von Bürokratie beschlossen. Bürokratieabbau, das ist auch ein großes Thema im bayerischen Handwerk. Beim Sommerempfang der Handwerkskammer für München und Oberbayern hat sich dazu Staatskanzleichef Herrmann geäußert.
3: Wir durchforsten das bayerische Recht und fragen im Grunde bei jeder Vorschrift, braucht es das noch oder kann das weg? Und im Zweifel streichen wir es halt weg. Und dann schauen wir, was passiert. Wenn die Welt untergeht, dann machen wir es halt wieder. Vermutlich geht sie nicht unter. Bei den wenigsten Regelungen geht die Welt unter, wenn sie fehlen. Also sind wir schon ein Stück weiter.
2: Handwerker seien aber vor allem vom Bundesrecht betroffen, so Herrmann. Da machte der CSU-Politiker Hoffnung auf Entlastungen durch die Reformbeschlüsse der Bundesregierung. Das Bundeskabinett hat 2 Gesetzentwürfe zur Stärkung der Bundeswehr beschlossen. Dabei geht es darum, den Bau von militärischer Infrastruktur zu beschleunigen und darum, die Reserve zu stärken. In Zukunft sollen Reservisten wieder zu Wehrübungen verpflichtet werden können. Wer günstige Mode, Ladekabel oder Spielzeug aus Ländern außerhalb der EU bestellt, muss mit höheren Kosten rechnen. Bislang gab es eine Ausnahme für Lieferungen mit einem Wert von unter 150 Euro. Das gilt jetzt nicht mehr. Die EU und die Bundesregierung wollen mit der neuen Regelung die Flut an Billigimporten ausländischer Plattformen wie etwa Temu eindämmen. Bei der Fußball-WM steht Belgien im Achtelfinale. Das Team hat im 16. Finale den Senegal mit 3:2 nach Verlängerung besiegt, nach 0:2 Rückstand. Im Achtelfinale trifft Belgien nun auf den Sieger der Partie zwischen Co-Gastgeber USA und Bosnien-Herzegowina. Das Spiel beginnt in diesen Minuten. Schon am frühen Abend setzte sich England gegen die Demokratische Republik Kongo mit 2:1 durch und trifft im Achtelfinale auf Mexiko.
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4: Hier die wichtigsten Meldungen von den Straßen bei uns in der Region. Fahrt auf der A3 Nürnberg in Richtung Passau besonders vorsichtig. Zwischen den Anschlussstellen Rosenhof und Wörth an der Donau-Wiesent kommt es zu Behinderungen wegen eines defekten Fahrzeugs.
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5: Das Charivari-Wetter, ein Sommertag mit Sonne und Wärme. Heute Vormittag und am Nachmittag viel Sonne in der Oberpfalz. Nur in den Bergen ein paar harmlose Quellwolken. Am Abend wird es kühler. Am Dienstag wieder viel Sonne und Temperaturen bis zu 28 Grad. In den Kammlagen und am Großen Aber etwas kühler. Am Mittwoch wechseln Sonne und Quellwolken. Höchstwerte von 18 bis 26 Grad. In der Nacht zum Donnerstag vor allem in den Kammlagen und am Großen Aber kühl. Die nächsten Tage sommerlich warm und sonnig. Eine willkommene Abwechslung nach den Regentagen der letzten Woche.
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1: Charivari 24 Regionalnachrichten für Donnerstagmittag. Streit um Drogen in Regensburg endet mit Messerattacke. Kripo sucht Zeugen. Im Regensburger Kaserneviertel ist ein Streit um Drogen aus dem Ruder gelaufen. Am Dienstagabend wurden 3 Männer durch einen spitzen Gegenstand verletzt. Sie mussten in Krankenhäuser eingeliefert werden. Dem voran ging laut Polizei ein Handgemenge zwischen 5 Männern aus dem Irak und aus Syrien. Jetzt ermittelt die Kripo und hofft auf Zeugenhinweise. Bitte unter 0941 506 2888. Polizei kontrolliert heute Radfahrer in Regensburg. Radfahrer sollten sich heute in Regensburg an die Verkehrsregeln halten. Die Polizei will tagsüber den Fahrradverkehr mit stationären und mobilen Kontrollen überwachen. Ein Augenmerk liegt dabei auf dem Rechtsfahrgebot. Mit der Aktion will die Polizei die hohen Unfallzahlen bei den Radfahrern eindämmen. Letztes Jahr wurden in Regensburg 432 Radler bei Unfällen verletzt. In den meisten Fällen waren sie selbst schuld. In wenigen Minuten geht's hier auf Charivari 24 weiter mit Nachrichten aus der Oberpfalz, Niederbayern und der Welt.
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2: Ich bin Moritz Einzel. Die Koalitionsspitzen von Union und SPD haben sich am späten Abend auf ein Reformpaket für Wachstum und Beschäftigung geeinigt. Die konkreten Ergebnisse sollen am Vormittag präsentiert werden. Nach ARD-Informationen gelang eine Einigung auf eine Einkommensteuerreform. Außerdem wurden Reformen der Arbeitsmarktregelungen und Maßnahmen zum Abbau von Bürokratie beschlossen. Bürokratieabbau, das ist auch ein großes Thema im bayerischen Handwerk. Beim Sommerempfang der Handwerkskammer für München und Oberbayern hat sich dazu Staatskanzleichef Herrmann geäußert.
3: Wir durchforsten das bayerische Recht und fragen im Grunde bei jeder Vorschrift, braucht es das noch oder kann das weg? Und im Zweifel streichen wir es halt weg. Und dann schauen wir, was passiert. Wenn die Welt untergeht, dann machen wir es halt wieder. Vermutlich geht sie nicht unter. Bei den wenigsten Regelungen geht die Welt unter, wenn sie fehlen. Also sind wir schon ein Stück weiter.
2: Handwerker seien aber vor allem vom Bundesrecht betroffen, so Herrmann. Da machte der CSU-Politiker Hoffnung auf Entlastungen durch die Reformbeschlüsse der Bundesregierung. Das Bundeskabinett hat 2 Gesetzentwürfe zur Stärkung der Bundeswehr beschlossen. Dabei geht es darum, den Bau von militärischer Infrastruktur zu beschleunigen und darum, die Reserve zu stärken. In Zukunft sollen Reservisten wieder zu Wehrübungen verpflichtet werden können. Wer günstige Mode, Ladekabel oder Spielzeug aus Ländern außerhalb der EU bestellt, muss mit höheren Kosten rechnen. Bislang gab es eine Ausnahme für Lieferungen mit einem Wert von unter 150 Euro. Das gilt jetzt nicht mehr. Die EU und die Bundesregierung wollen mit der neuen Regelung die Flut an Billigimporten ausländischer Plattformen wie etwa Temu eindämmen. Bei der Fußball-WM steht Belgien im Achtelfinale. Das Team hat im 16. Finale den Senegal mit 3:2 nach Verlängerung besiegt, nach 0:2 Rückstand. Im Achtelfinale trifft Belgien nun auf den Sieger der Partie zwischen Co-Gastgeber USA und Bosnien-Herzegowina. Das Spiel beginnt in diesen Minuten. Schon am frühen Abend setzte sich England gegen die Demokratische Republik Kongo mit 2:1 durch und trifft im Achtelfinale auf Mexiko.
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4: Hier die wichtigsten Meldungen von den Straßen bei uns in der Region. Fahrt auf der A3 Nürnberg in Richtung Passau besonders vorsichtig. Zwischen den Anschlussstellen Rosenhof und Wörth an der Donau-Wiesent kommt es zu Behinderungen wegen eines defekten Fahrzeugs.
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5: Das Charivari-Wetter, ein Sommertag mit Sonne und Wärme. Heute Vormittag und am Nachmittag viel Sonne in der Oberpfalz. Nur in den Bergen ein paar harmlose Quellwolken. Am Abend wird es kühler. Am Dienstag wieder viel Sonne und Temperaturen bis zu 28 Grad. In den Kammlagen und am Großen Aber etwas kühler. Am Mittwoch wechseln Sonne und Quellwolken. Höchstwerte von 18 bis 26 Grad. In der Nacht zum Donnerstag vor allem in den Kammlagen und am Großen Aber kühl. Die nächsten Tage sommerlich warm und sonnig. Eine willkommene Abwechslung nach den Regentagen der letzten Woche.
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1: Charivari 24 Regionalnachrichten für Donnerstagmittag. Streit um Drogen in Regensburg endet mit Messerattacke. Kripo sucht Zeugen. Im Regensburger Kaserneviertel ist ein Streit um Drogen aus dem Ruder gelaufen. Am Dienstagabend wurden 3 Männer durch einen spitzen Gegenstand verletzt. Sie mussten in Krankenhäuser eingeliefert werden. Dem voran ging laut Polizei ein Handgemenge zwischen 5 Männern aus dem Irak und aus Syrien. Jetzt ermittelt die Kripo und hofft auf Zeugenhinweise. Bitte unter 0941 506 2888. Polizei kontrolliert heute Radfahrer in Regensburg. Radfahrer sollten sich heute in Regensburg an die Verkehrsregeln halten. Die Polizei will tagsüber den Fahrradverkehr mit stationären und mobilen Kontrollen überwachen. Ein Augenmerk liegt dabei auf dem Rechtsfahrgebot. Mit der Aktion will die Polizei die hohen Unfallzahlen bei den Radfahrern eindämmen. Letztes Jahr wurden in Regensburg 432 Radler bei Unfällen verletzt. In den meisten Fällen waren sie selbst schuld. In wenigen Minuten geht's hier auf Charivari 24 weiter mit Nachrichten aus der Oberpfalz, Niederbayern und der Welt.
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2: Ich bin Moritz Einzel. Nach dem Ende des Tankrabatts rückt offenbar die Einführung eines Preisdeckels beim Sprit in Deutschland näher. Wie die Rheinische Post berichtet, hat der Wirtschaftsausschuss im Bundesrat den Weg freigemacht für staatlich festgelegte Obergrenzen. Das Gremium stellte sich hinter eine Initiative aus dem Saarland. Als Vorbild wird da Luxemburg genannt. Dort mache man seit Jahren gute Erfahrungen mit staatlich festgelegten Maximalpreisen beim Tanken. Die Koalitionsspitzen von Union und SPD haben 7,5 Stunden verhandelt und sind am späten Abend zu Ergebnissen gekommen. Es gibt eine Einigung auf ein großes Reformpaket für Wachstum und Beschäftigung. Nach ARD-Informationen gelang unter anderem eine Einkommensteuerreform. Konkret sollen die Ergebnisse am Vormittag präsentiert werden. Mit 2 großen Gesetzesänderungen will die Bundesregierung die Bundeswehr stärken. Es geht um Änderungen im Reservistendienst und um den beschleunigten Bau militärischer Infrastruktur. Thomas Brockt berichtet.
3: Die Bundeswehr braucht mehr Personal. Das betrifft die aktive Truppe, wo in den kommenden Jahren möglichst aufgestockt werden soll. Aber es soll auch mehr Reservisten geben. Deshalb sollen unter anderem Übungen verpflichtend werden. Bislang konnten die Reservisten selbst als auch ihre Arbeitgeber das ablehnen, wenn die Einladung der Bundeswehr kam. Außerdem soll deutlich mehr Geld in die Infrastruktur investiert werden, also für den Bau von Unterkünften, Munitionsdepots und Logistik für neue Waffensysteme.
2: Der Drogenbeauftragte der Bundesregierung Streeck fordert Nachbesserungen bei der Teillegalisierung von Cannabis. Das Gesetz müsse angepackt werden, sagte Streeck bei der Netzwerkveranstaltung Ärzte der Rheinischen Post. Man müsse zwar vorsichtig sein, dass man nicht ganze Gruppen zwischen Legalität und Illegalität hin und her schiebe, so Streeck, aber es gebe viel zu hohe Besitzmengen bei Cannabis. Man habe es den Dealern leichter gemacht. Belgien hat das Achtelfinale bei der Fußball-Weltmeisterschaft erreicht. Das Team gewann gegen den Senegal nach 0:2 Rückstand noch mit 3:2 nach Verlängerung. Im Achtelfinale treffen die Belgier auf den Sieger der 16. Finalpartie zwischen Co-Gastgeber USA und Bosnien-Herzegowina. Bereits am frühen Abend gewann England gegen die Demokratische Republik Kongo mit 2:1. Achtelfinalgegner der Engländer ist Co-Gastgeber Mexiko.
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4: Und aktuell liegen uns keine Störungsmeldungen vor. Egal wohin ihr unterwegs seid, gute Fahrt.
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5: Das Charivari-Wetter, ein Sommertag mit Sonne und Wärme. Heute Vormittag und am Nachmittag viel Sonne in der Oberpfalz. Nur in den Bergen ein paar harmlose Quellwolken. Am Abend wird es kühler. Am Dienstag wieder viel Sonne und Temperaturen bis zu 28 Grad. In den Kammlagen und am Großen Aber etwas kühler. Am Mittwoch wechseln Sonne und Quellwolken. Höchstwerte von 18 bis 26 Grad. In der Nacht zum Donnerstag vor allem in den Kammlagen und am Großen Aber kühl. Die nächsten Tage sommerlich warm und sonnig. Eine willkommene Abwechslung nach den Regentagen der letzten Woche.
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1: Charivari 24 Regionalnachrichten für Donnerstagmittag. Streit um Drogen in Regensburg endet mit Messerattacke. Kripo sucht Zeugen. Im Regensburger Kaserneviertel ist ein Streit um Drogen aus dem Ruder gelaufen. Am Dienstagabend wurden 3 Männer durch einen spitzen Gegenstand verletzt. Sie mussten in Krankenhäuser eingeliefert werden. Dem voran ging laut Polizei ein Handgemenge zwischen 5 Männern aus dem Irak und aus Syrien. Jetzt ermittelt die Kripo und hofft auf Zeugenhinweise. Bitte unter 0941 506 2888. Polizei kontrolliert heute Radfahrer in Regensburg. Radfahrer sollten sich heute in Regensburg an die Verkehrsregeln halten. Die Polizei will tagsüber den Fahrradverkehr mit stationären und mobilen Kontrollen überwachen. Ein Augenmerk liegt dabei auf dem Rechtsfahrgebot. Mit der Aktion will die Polizei die hohen Unfallzahlen bei den Radfahrern eindämmen. Letztes Jahr wurden in Regensburg 432 Radler bei Unfällen verletzt. In den meisten Fällen waren sie selbst schuld. In wenigen Minuten geht's hier auf Charivari 24 weiter mit Nachrichten aus der Oberpfalz, Niederbayern und der Welt.

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2: Ich bin Moritz Einzel. Nach dem Ende des Tankrabatts rückt offenbar die Einführung eines Preisdeckels beim Sprit in Deutschland näher. Wie die Rheinische Post berichtet, hat der Wirtschaftsausschuss im Bundesrat den Weg freigemacht für staatlich festgelegte Obergrenzen. Das Gremium stellte sich hinter eine Initiative aus dem Saarland. Als Vorbild wird da Luxemburg genannt. Dort mache man seit Jahren gute Erfahrungen mit staatlich festgelegten Maximalpreisen beim Tanken. Die Koalitionsspitzen von Union und SPD haben 7,5 Stunden verhandelt und sind am späten Abend zu Ergebnissen gekommen. Es gibt eine Einigung auf ein großes Reformpaket für Wachstum und Beschäftigung. Nach ARD-Informationen gelang unter anderem eine Einkommensteuerreform. Konkret sollen die Ergebnisse am Vormittag präsentiert werden. Mit 2 großen Gesetzesänderungen will die Bundesregierung die Bundeswehr stärken. Es geht um Änderungen im Reservistendienst und um den beschleunigten Bau militärischer Infrastruktur. Thomas Brockt berichtet.
3: Die Bundeswehr braucht mehr Personal. Das betrifft die aktive Truppe, wo in den kommenden Jahren möglichst aufgestockt werden soll. Aber es soll auch mehr Reservisten geben. Deshalb sollen unter anderem Übungen verpflichtend werden. Bislang konnten die Reservisten selbst als auch ihre Arbeitgeber das ablehnen, wenn die Einladung der Bundeswehr kam. Außerdem soll deutlich mehr Geld in die Infrastruktur investiert werden, also für den Bau von Unterkünften, Munitionsdepots und Logistik für neue Waffensysteme.
2: Der Drogenbeauftragte der Bundesregierung Streeck fordert Nachbesserungen bei der Teillegalisierung von Cannabis. Das Gesetz müsse angepackt werden, sagte Streeck bei der Netzwerkveranstaltung Ärzte der Rheinischen Post. Man müsse zwar vorsichtig sein, dass man nicht ganze Gruppen zwischen Legalität und Illegalität hin und her schiebe, so Streeck, aber es gebe viel zu hohe Besitzmengen bei Cannabis. Man habe es den Dealern leichter gemacht. Belgien hat das Achtelfinale bei der Fußball-Weltmeisterschaft erreicht. Das Team gewann gegen den Senegal nach 0:2 Rückstand noch mit 3:2 nach Verlängerung. Im Achtelfinale treffen die Belgier auf den Sieger der 16. Finalpartie zwischen Co-Gastgeber USA und Bosnien-Herzegowina. Bereits am frühen Abend gewann England gegen die Demokratische Republik Kongo mit 2:1. Achtelfinalgegner der Engländer ist Co-Gastgeber Mexiko.
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4: Und aktuell liegen uns keine Störungsmeldungen vor. Egal wohin ihr unterwegs seid, gute Fahrt.
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5: Das Charivari-Wetter, ein Sommertag mit Sonne und Wärme. Heute Vormittag und am Nachmittag viel Sonne in der Oberpfalz. Nur in den Bergen ein paar harmlose Quellwolken. Am Abend wird es kühler. Am Dienstag wieder viel Sonne und Temperaturen bis zu 28 Grad. In den Kammlagen und am Großen Aber etwas kühler. Am Mittwoch wechseln Sonne und Quellwolken. Höchstwerte von 18 bis 26 Grad. In der Nacht zum Donnerstag vor allem in den Kammlagen und am Großen Aber kühl. Die nächsten Tage sommerlich warm und sonnig. Eine willkommene Abwechslung nach den Regentagen der letzten Woche.
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1: Charivari 24 regionalen Nachrichten für Donnerstagmittag. Streit um Drogen in Regensburg endet mit Messerattacke. Kripo sucht Zeugen. Im Regensburger Kaserneviertel ist ein Streit um Drogen aus dem Ruder gelaufen. Am Dienstagabend wurden 3 Männer durch einen spitzen Gegenstand verletzt. Sie mussten in Krankenhäuser eingeliefert werden. Dem voran ging laut Polizei ein Handgemenge zwischen 5 Männern aus dem Irak und aus Syrien. Jetzt ermittelt die Kripo und hofft auf Zeugenhinweise. Bitte unter 0941 506 2888. Polizei kontrolliert heute Radfahrer in Regensburg. Radfahrer sollten sich heute in Regensburg an die Verkehrsregeln halten. Die Polizei will tagsüber den Fahrradverkehr mit stationären und mobilen Kontrollen überwachen. Ein Augenmerk liegt dabei auf dem Rechtsfahrgebot. Mit der Aktion will die Polizei die hohen Unfallzahlen bei den Radfahrern eindämmen. Letztes Jahr wurden in Regensburg 432 Radler bei Unfällen verletzt. In den meisten Fällen waren sie selbst schuld. In wenigen Minuten geht's hier auf Charivari 24 weiter mit Nachrichten aus der Oberpfalz, Niederbayern und der Welt.
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2: Ich bin Moritz Einzel. Nach dem Ende des Tankrabatts rückt offenbar die Einführung eines Preisdeckels beim Sprit in Deutschland näher. Wie die Rheinische Post berichtet, hat der Wirtschaftsausschuss im Bundesrat den Weg freigemacht für staatlich festgelegte Obergrenzen. Das Gremium stellte sich hinter eine Initiative aus dem Saarland. Als Vorbild wird da Luxemburg genannt. Dort mache man seit Jahren gute Erfahrungen mit staatlich festgelegten Maximalpreisen beim Tanken. Die Koalitionsspitzen von Union und SPD haben 7,5 Stunden verhandelt und sind am späten Abend zu Ergebnissen gekommen. Es gibt eine Einigung auf ein großes Reformpaket für Wachstum und Beschäftigung. Nach ARD-Informationen gelang unter anderem eine Einkommensteuerreform. Konkret sollen die Ergebnisse am Vormittag präsentiert werden. Mit 2 großen Gesetzesänderungen will die Bundesregierung die Bundeswehr stärken. Es geht um Änderungen im Reservistendienst und um den beschleunigten Bau militärischer Infrastruktur. Thomas Brockt berichtet.
3: Die Bundeswehr braucht mehr Personal. Das betrifft die aktive Truppe, wo in den kommenden Jahren möglichst aufgestockt werden soll. Aber es soll auch mehr Reservisten geben. Deshalb sollen unter anderem Übungen verpflichtend werden. Bislang konnten die Reservisten selbst als auch ihre Arbeitgeber das ablehnen, wenn die Einladung der Bundeswehr kam. Außerdem soll deutlich mehr Geld in die Infrastruktur investiert werden, also für den Bau von Unterkünften, Munitionsdepots und Logistik für neue Waffensysteme.
2: Der Drogenbeauftragte der Bundesregierung Streeck fordert Nachbesserungen bei der Teillegalisierung von Cannabis. Das Gesetz müsse angepackt werden, sagte Streeck bei der Netzwerkveranstaltung Ärzte der Rheinischen Post. Man müsse zwar vorsichtig sein, dass man nicht ganze Gruppen zwischen Legalität und Illegalität hin und her schiebe, so Streeck, aber es gebe viel zu hohe Besitzmengen bei Cannabis. Man habe es den Dealern leichter gemacht. Belgien hat das Achtelfinale bei der Fußball-Weltmeisterschaft erreicht. Das Team gewann gegen den Senegal nach 0:2 Rückstand noch mit 3:2 nach Verlängerung. Im Achtelfinale treffen die Belgier auf den Sieger der 16. Finalpartie zwischen Co-Gastgeber USA und Bosnien-Herzegowina. Bereits am frühen Abend gewann England gegen die Demokratische Republik Kongo mit 2:1. Achtelfinalgegner der Engländer ist Co-Gastgeber Mexiko.
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4: Hier die aktuellen Meldungen von den Straßen bei uns in der Region. Fahrt auf der A6 Nürnberg in Richtung Pilsen besonders vorsichtig. Zwischen Nabburg West und Kreuz Oberpfälzerwald kommt es zu Verzögerungen aufgrund eines Unfalles.
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5: Das Charivari-Wetter, ein Sommertag mit Sonne und Wärme. Heute Vormittag und am Nachmittag viel Sonne in der Oberpfalz. Nur in den Bergen ein paar harmlose Quellwolken. Am Abend wird es kühler. Am Dienstag wieder viel Sonne und Temperaturen bis zu 28 Grad. In den Kammlagen und am Großen Aber etwas kühler. Am Mittwoch wechseln Sonne und Quellwolken. Höchstwerte von 18 bis 26 Grad. In der Nacht zum Donnerstag vor allem in den Kammlagen und am Großen Aber kühl. Die nächsten Tage sommerlich warm und sonnig. Eine willkommene Abwechslung nach den Regentagen der letzten Woche.
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1: Charivari 24 regionalen Nachrichten für Donnerstagmittag. Streit um Drogen in Regensburg endet mit Messerattacke. Kripo sucht Zeugen. Im Regensburger Kaserneviertel ist ein Streit um Drogen aus dem Ruder gelaufen. Am Dienstagabend wurden 3 Männer durch einen spitzen Gegenstand verletzt. Sie mussten in Krankenhäuser eingeliefert werden. Dem voran ging laut Polizei ein Handgemenge zwischen 5 Männern aus dem Irak und aus Syrien. Jetzt ermittelt die Kripo und hofft auf Zeugenhinweise. Bitte unter 0941 506 2888. Polizei kontrolliert heute Radfahrer in Regensburg. Radfahrer sollten sich heute in Regensburg an die Verkehrsregeln halten. Die Polizei will tagsüber den Fahrradverkehr mit stationären und mobilen Kontrollen überwachen. Ein Augenmerk liegt dabei auf dem Rechtsfahrgebot. Mit der Aktion will die Polizei die hohen Unfallzahlen bei den Radfahrern eindämmen. Letztes Jahr wurden in Regensburg 432 Radler bei Unfällen verletzt. In den meisten Fällen waren sie selbst schuld. In wenigen Minuten geht's hier auf Charivari 24 weiter mit Nachrichten aus der Oberpfalz, Niederbayern und der Welt.
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2: Ich bin Moritz Einzel. Nach dem Ende des Tankrabatts rückt offenbar die Einführung eines Preisdeckels beim Sprit in Deutschland näher. Wie die Rheinische Post berichtet, hat der Wirtschaftsausschuss im Bundesrat den Weg freigemacht für staatlich festgelegte Obergrenzen. Das Gremium stellte sich hinter eine Initiative aus dem Saarland. Als Vorbild wird da Luxemburg genannt. Dort mache man seit Jahren gute Erfahrungen mit staatlich festgelegten Maximalpreisen beim Tanken. Die Koalitionsspitzen von Union und SPD haben 7,5 Stunden verhandelt und sind am späten Abend zu Ergebnissen gekommen. Es gibt eine Einigung auf ein großes Reformpaket für Wachstum und Beschäftigung. Nach ARD-Informationen gelang unter anderem eine Einkommensteuerreform. Konkret sollen die Ergebnisse am Vormittag präsentiert werden. Mit 2 großen Gesetzesänderungen will die Bundesregierung die Bundeswehr stärken. Es geht um Änderungen im Reservistendienst und um den beschleunigten Bau militärischer Infrastruktur. Thomas Brockt berichtet.
3: Die Bundeswehr braucht mehr Personal. Das betrifft die aktive Truppe, wo in den kommenden Jahren möglichst aufgestockt werden soll. Aber es soll auch mehr Reservisten geben. Deshalb sollen unter anderem Übungen verpflichtend werden. Bislang konnten die Reservisten selbst als auch ihre Arbeitgeber das ablehnen, wenn die Einladung der Bundeswehr kam. Außerdem soll deutlich mehr Geld in die Infrastruktur investiert werden, also für den Bau von Unterkünften, Munitionsdepots und Logistik für neue Waffensysteme.
2: Der Drogenbeauftragte der Bundesregierung Streeck fordert Nachbesserungen bei der Teillegalisierung von Cannabis. Das Gesetz müsse angepackt werden, sagte Streeck bei der Netzwerkveranstaltung Ärzte der Rheinischen Post. Man müsse zwar vorsichtig sein, dass man nicht ganze Gruppen zwischen Legalität und Illegalität hin und her schiebe, so Streeck, aber es gebe viel zu hohe Besitzmengen bei Cannabis. Man habe es den Dealern leichter gemacht. Belgien hat das Achtelfinale bei der Fußball-Weltmeisterschaft erreicht. Das Team gewann gegen den Senegal nach 0:2 Rückstand noch mit 3:2 nach Verlängerung. Im Achtelfinale treffen die Belgier auf den Sieger der 16. Finalpartie zwischen Co-Gastgeber USA und Bosnien-Herzegowina. Bereits am frühen Abend gewann England gegen die Demokratische Republik Kongo mit 2:1. Achtelfinalgegner der Engländer ist Co-Gastgeber Mexiko.
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4: Hier die aktuellen Meldungen von den Straßen bei uns in der Region. Fahrt auf der A6 Nürnberg in Richtung Pilsen besonders vorsichtig. Zwischen Nabburg West und Kreuz Oberpfälzerwald kommt es zu Verzögerungen aufgrund eines Unfalles.
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5: Das Charivari-Wetter, ein Sommertag mit Sonne und Wärme. Heute Vormittag und am Nachmittag viel Sonne in der Oberpfalz. Nur in den Bergen ein paar harmlose Quellwolken. Am Abend wird es kühler. Am Dienstag wieder viel Sonne und Temperaturen bis zu 28 Grad. In den Kammlagen und am Großen Aber etwas kühler. Am Mittwoch wechseln Sonne und Quellwolken. Höchstwerte von 18 bis 26 Grad. In der Nacht zum Donnerstag vor allem in den Kammlagen und am Großen Aber kühl. Die nächsten Tage sommerlich warm und sonnig. Eine willkommene Abwechslung nach den Regentagen der letzten Woche.
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1: Charivari 24 Regionalnachrichten für Donnerstagmittag. Streit um Drogen in Regensburg endet mit Messerattacke. Kripo sucht Zeugen. Im Regensburger Kaserneviertel ist ein Streit um Drogen aus dem Ruder gelaufen. Am Dienstagabend wurden 3 Männer durch einen spitzen Gegenstand verletzt. Sie mussten in Krankenhäuser eingeliefert werden. Dem voran ging laut Polizei ein Handgemenge zwischen 5 Männern aus dem Irak und aus Syrien. Jetzt ermittelt die Kripo und hofft auf Zeugenhinweise. Bitte unter 0941 506 2888. Polizei kontrolliert heute Radfahrer in Regensburg. Radfahrer sollten sich heute in Regensburg an die Verkehrsregeln halten. Die Polizei will tagsüber den Fahrradverkehr mit stationären und mobilen Kontrollen überwachen. Ein Augenmerk liegt dabei auf dem Rechtsfahrgebot. Mit der Aktion will die Polizei die hohen Unfallzahlen bei den Radfahrern eindämmen. Letztes Jahr wurden in Regensburg 432 Radler bei Unfällen verletzt. In den meisten Fällen waren sie selbst schuld. In wenigen Minuten geht's hier auf Charivari 24 weiter mit Nachrichten aus der Oberpfalz, Niederbayern und der Welt.
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2: Ich bin Moritz Einzel. Die Spitzen von Union und SPD haben im Koalitionsausschuss in Berlin eine Reihe von Reformen beschlossen. Nach übereinstimmenden Medienberichten ist darunter auch eine Einkommensteuerreform. Wie die Bild-Zeitung berichtet, dreht die Koalition außerdem die Wahlrechtsreform zurück. Heißt, wer seinen Wahlkreis direkt gewinnt, zieht künftig wieder in den Bundestag ein. Die Ergebnisse der 7,5-stündigen Beratungen sollen am Vormittag vorgestellt werden. Die Gewerkschaft der Polizei fordert ein Alkoholverbot an Bahnhöfen. Der Vorsitzende der GdP für die Bundespolizei, Roßkopf, hat der Rheinischen Post gesagt, die Reduzierung oder gar ein Konsumverbot von Alkohol sehe man als absolut notwendig an. Es würde auch helfen, wenn man spätabends an Bahnhöfen keinen Alkohol mehr kaufen könnte. Roßkopf verwies auf positive Erfahrungen mit dem Alkoholverbot am Kölner Hauptbahnhof. Bundesumweltminister Schneider will die Suche nach einem Atommüllendlager deutlich beschleunigen. Der SPD-Politiker hat gesagt, der Standort solle spätestens bis zum Jahr 2050 feststehen und damit rund 25 Jahre früher als bisher geplant. Grundlage sei ein Gesetzentwurf, der ein verändertes Erkundungsverfahren beinhaltet. Bayerns Staatskanzleichef Herrmann hat den Wert einer Ausbildung im Handwerk gewürdigt. Beim Sommerempfang der Handwerkskammer für München und Oberbayern forderte der CSU-Politiker, dass an den Schulen dafür stärker geworben wird.
3: Bevor die jungen Menschen im Grunde für ihren Lebenslauf festgelegt sind in eine bestimmte Richtung, dann müssen die möglichst frühzeitig mitbekommen, wie wichtig und wie gut und auch wie zukunftserfüllend eine handwerkliche Ausbildung sein darf.
2: Bei der Ausbildung spielten die Handwerksbetriebe die wichtigste Rolle, so Herrmann. Er warnte davor, zu viele Berufe zu akademisieren. Belgien hat bei der Fußball-WM das Achtelfinale erreicht. Das Team gewann gegen den Senegal nach 0:2 Rückstand noch mit 3:2 nach Verlängerung. Achtelfinalgegner der Belgier wird der Sieger der 16-Finalpartie zwischen Co-Gastgeber USA und Bosnien-Herzegowina. Schon am frühen Abend setzte sich England gegen die Demokratische Republik Kongo mit 2:1 durch, ebenfalls nach langem Rückstand. Im Achtelfinale spielt England gegen Co-Gastgeber Mexiko.
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4: Für euch aktuell normaler Verkehr auf den Straßen in der Region. Gute Fahrt.
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5: Das Charivari-Wetter, ein Sommertag mit Sonne und Wärme. Heute Vormittag und am Nachmittag viel Sonne in der Oberpfalz. Nur in den Bergen ein paar harmlose Quellwolken. Am Abend wird es kühler. Am Dienstag wieder viel Sonne und Temperaturen bis zu 28 Grad. In den Kammlagen und am Großen Aber etwas kühler. Am Mittwoch wechseln Sonne und Quellwolken. Höchstwerte von 18 bis 26 Grad. In der Nacht zum Donnerstag vor allem in den Kammlagen und am Großen Aber kühl. Die nächsten Tage sommerlich warm und sonnig. Eine willkommene Abwechslung nach den Regentagen der letzten Woche.
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1: Charivari 24 Regionalnachrichten für Donnerstagmittag. Streit um Drogen in Regensburg endet mit Messerattacke. Kripo sucht Zeugen. Im Regensburger Kaserneviertel ist ein Streit um Drogen aus dem Ruder gelaufen. Am Dienstagabend wurden drei Männer durch einen spitzen Gegenstand verletzt. Sie mussten in Krankenhäuser eingeliefert werden. Dem voran ging laut Polizei ein Handgemenge zwischen fünf Männern aus dem Irak und aus Syrien. Jetzt ermittelt die Kripo und hofft auf Zeugenhinweise. Bitte unter 0941 506 2888. Polizei kontrolliert heute Radfahrer in Regensburg. Radfahrer sollten sich heute in Regensburg an die Verkehrsregeln halten. Die Polizei will tagsüber den Fahrradverkehr mit stationären und mobilen Kontrollen überwachen. Ein Augenmerk liegt dabei auf dem Rechtsfahrgebot. Mit der Aktion will die Polizei die hohen Unfallzahlen bei den Radfahrern eindämmen. Letztes Jahr wurden in Regensburg 432 Radler bei Unfällen verletzt. In den meisten Fällen waren sie selbst schuld. In wenigen Minuten geht's hier auf Charivari 24 weiter mit Nachrichten aus der Oberpfalz, Niederbayern und der Welt.
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2: Ich bin Moritz Einzel. Die Spitzen von Union und SPD haben im Koalitionsausschuss in Berlin eine Reihe von Reformen beschlossen. Nach übereinstimmenden Medienberichten ist darunter auch eine Einkommensteuerreform. Wie die Bild-Zeitung berichtet, dreht die Koalition außerdem die Wahlrechtsreform zurück. Heißt, wer seinen Wahlkreis direkt gewinnt, zieht künftig wieder in den Bundestag ein. Die Ergebnisse der 7,5-stündigen Beratungen sollen am Vormittag vorgestellt werden. Die Gewerkschaft der Polizei fordert ein Alkoholverbot an Bahnhöfen. Der Vorsitzende der GdP für die Bundespolizei, Roskopf, hat der Rheinischen Post gesagt, die Reduzierung oder gar ein Konsumverbot von Alkohol sehe man als absolut notwendig an. Es würde auch helfen, wenn man spätabends an Bahnhöfen keinen Alkohol mehr kaufen könnte. Roskopf verwies auf positive Erfahrungen mit dem Alkoholverbot am Kölner Hauptbahnhof. Bundesumweltminister Schneider will die Suche nach einem Atommüllendlager deutlich beschleunigen. Der SPD-Politiker hat gesagt, der Standort solle spätestens bis zum Jahr 2050 feststehen und damit rund 25 Jahre früher als bisher geplant. Grundlage sei ein Gesetzentwurf, der ein verändertes Erkundungsverfahren beinhaltet. Bayerns Staatskanzleichef Herrmann hat den Wert einer Ausbildung im Handwerk gewürdigt. Beim Sommerempfang der Handwerkskammer für München und Oberbayern forderte der CSU-Politiker, dass an den Schulen dafür stärker geworben wird.
3: Bevor die jungen Menschen im Grunde für ihren Lebenslauf festgelegt sind in eine bestimmte Richtung, dann müssen die möglichst frühzeitig mitbekommen, wie wichtig und wie gut und auch wie zukunftserfüllend handwerkliche Ausbildung sein darf.
2: Bei der Ausbildung spielten die Handwerksbetriebe die wichtigste Rolle, so Herrmann. Er warnte davor, zu viele Berufe zu akademisieren. Belgien hat bei der Fußball-WM das Achtelfinale erreicht. Das Team gewann gegen den Senegal nach 0:2 Rückstand noch mit 3:2 nach Verlängerung. Achtelfinalgegner der Belgier wird der Sieger der 16-Finalpartie zwischen Co-Gastgeber USA und Bosnien-Herzegowina. Schon am frühen Abend setzte sich England gegen die Demokratische Republik Kongo mit 2:1 durch, ebenfalls nach langem Rückstand. Im Achtelfinale spielt England gegen Co-Gastgeber Mexiko.
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4: Für euch aktuell normaler Verkehr auf den Straßen in der Region. Gute Fahrt.
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5: Das Charivari-Wetter, ein Sommertag mit Sonne und Wärme. Heute Vormittag und am Nachmittag viel Sonne in der Oberpfalz. Nur in den Bergen ein paar harmlose Quellwolken. Am Abend wird es kühler. Am Dienstag wieder viel Sonne und Temperaturen bis zu 28 Grad. In den Kammlagen und am Großen Aber etwas kühler. Am Mittwoch wechseln Sonne und Quellwolken. Höchstwerte von 18 bis 26 Grad. In der Nacht zum Donnerstag vor allem in den Kammlagen und am Großen Aber kühl. Die nächsten Tage sommerlich warm und sonnig. Eine willkommene Abwechslung nach den Regentagen der letzten Woche.
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1: Charivari 24 Regionalnachrichten für Donnerstagmittag. Streit um Drogen in Regensburg endet mit Messerattacke. Kripo sucht Zeugen. Im Regensburger Kaserneviertel ist ein Streit um Drogen aus dem Ruder gelaufen. Am Dienstagabend wurden drei Männer durch einen spitzen Gegenstand verletzt. Sie mussten in Krankenhäuser eingeliefert werden. Dem voran ging laut Polizei ein Handgemenge zwischen fünf Männern aus dem Irak und aus Syrien. Jetzt ermittelt die Kripo und hofft auf Zeugenhinweise. Bitte unter 0941 506 2888. Polizei kontrolliert heute Radfahrer in Regensburg. Radfahrer sollten sich heute in Regensburg an die Verkehrsregeln halten. Die Polizei will tagsüber den Fahrradverkehr mit stationären und mobilen Kontrollen überwachen. Ein Augenmerk liegt dabei auf dem Rechtsfahrgebot. Mit der Aktion will die Polizei die hohen Unfallzahlen bei den Radfahrern eindämmen. Letztes Jahr wurden in Regensburg 432 Radler bei Unfällen verletzt. In den meisten Fällen waren sie selbst schuld. In wenigen Minuten geht's hier auf Charivari 24 weiter mit Nachrichten aus der Oberpfalz, Niederbayern und der Welt.
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2: Ich bin Moritz Einzel. Die Spitzen von Union und SPD haben im Koalitionsausschuss in Berlin eine Reihe von Reformen beschlossen. Nach übereinstimmenden Medienberichten ist darunter auch eine Einkommensteuerreform. Wie die Bild-Zeitung berichtet, dreht die Koalition außerdem die Wahlrechtsreform zurück. Heißt, wer seinen Wahlkreis direkt gewinnt, zieht künftig wieder in den Bundestag ein. Die Ergebnisse der 7,5-stündigen Beratungen sollen am Vormittag vorgestellt werden. Die Gewerkschaft der Polizei fordert ein Alkoholverbot an Bahnhöfen. Der Vorsitzende der GdP für die Bundespolizei Roßkopf hat der Rheinischen Post gesagt, die Reduzierung oder gar ein Konsumverbot von Alkohol sehe man als absolut notwendig an. Es würde auch helfen, wenn man spätabends an Bahnhöfen keinen Alkohol mehr kaufen könnte. Roßkopf verwies auf positive Erfahrungen mit dem Alkoholverbot am Kölner Hauptbahnhof. Bundesumweltminister Schneider will die Suche nach einem Atommüllendlager deutlich beschleunigen. Der SPD-Politiker hat gesagt, der Standort solle spätestens bis zum Jahr 2050 feststehen und damit rund 25 Jahre früher als bisher geplant. Grundlage sei ein Gesetzentwurf, der ein verändertes Erkundungsverfahren beinhaltet. Bayerns Staatskanzleichef Herrmann hat den Wert einer Ausbildung im Handwerk gewürdigt. Beim Sommerempfang der Handwerkskammer für München und Oberbayern forderte der CSU-Politiker, dass an den Schulen dafür stärker geworben wird.
3: Bevor die jungen Menschen im Grunde für ihren Lebenslauf festgelegt sind in eine bestimmte Richtung, dann müssen die möglichst frühzeitig mitbekommen, wie wichtig und wie gut und auch wie zukunftserfüllend handwerkliche Ausbildung sein darf.
2: Bei der Ausbildung spielten die Handwerksbetriebe die wichtigste Rolle, so Herrmann. Er warnte davor, zu viele Berufe zu akademisieren. Belgien hat bei der Fußball-WM das Achtelfinale erreicht. Das Team gewann gegen den Senegal nach 0:2 Rückstand noch mit 3:2 nach Verlängerung. Achtelfinalgegner der Belgier wird der Sieger der 16-Finalpartie zwischen Co-Gastgeber USA und Bosnien-Herzegowina. Schon am frühen Abend setzte sich England gegen die Demokratische Republik Kongo mit 2:1 durch, ebenfalls nach langem Rückstand. Im Achtelfinale spielt England gegen Co-Gastgeber Mexiko.
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4: Und aktuell in der Region hätten wir normalen Verkehr auf den Straßen, egal wo es hingeht. Wir wünschen gute Fahrt.
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5: Das Charivari-Wetter, ein Sommertag mit Sonne und Wärme. Heute Vormittag und am Nachmittag viel Sonne in der Oberpfalz. Nur in den Bergen ein paar harmlose Quellwolken. Am Abend wird es kühler. Am Dienstag wieder viel Sonne und Temperaturen bis zu 28 Grad. In den Kammlagen und am Großen Arber etwas kühler. Am Mittwoch wechseln Sonne und Quellwolken. Höchstwerte von 18 bis 26 Grad. In der Nacht zum Donnerstag vor allem in den Kammlagen und am Großen Arber kühl. Die nächsten Tage sommerlich warm und sonnig. Eine willkommene Abwechslung nach den Regentagen der letzten Woche.
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1: Charivari 24 Regionalnachrichten für Donnerstagmittag. Streit um Drogen in Regensburg endet mit Messerattacke. Kripo sucht Zeugen. Im Regensburger Kaserneviertel ist ein Streit um Drogen aus dem Ruder gelaufen. Am Dienstagabend wurden drei Männer durch einen spitzen Gegenstand verletzt. Sie mussten in Krankenhäuser eingeliefert werden. Dem voran ging laut Polizei ein Handgemenge zwischen fünf Männern aus dem Irak und aus Syrien. Jetzt ermittelt die Kripo und hofft auf Zeugenhinweise. Bitte unter 0941 506 2888. Polizei kontrolliert heute Radfahrer in Regensburg. Radfahrer sollten sich heute in Regensburg an die Verkehrsregeln halten. Die Polizei will tagsüber den Fahrradverkehr mit stationären und mobilen Kontrollen überwachen. Ein Augenmerk liegt dabei auf dem Rechtsfahrgebot. Mit der Aktion will die Polizei die hohen Unfallzahlen bei den Radfahrern eindämmen. Letztes Jahr wurden in Regensburg 432 Radler bei Unfällen verletzt. In den meisten Fällen waren sie selbst schuld. In wenigen Minuten geht's hier auf Charivari 24 weiter mit Nachrichten aus der Oberpfalz, Niederbayern und der Welt.
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2: Ich bin Moritz Einzel. Die Spitzen von Union und SPD haben im Koalitionsausschuss in Berlin eine Reihe von Reformen beschlossen. Nach übereinstimmenden Medienberichten ist darunter auch eine Einkommensteuerreform. Wie die Bild-Zeitung berichtet, dreht die Koalition außerdem die Wahlrechtsreform zurück. Heißt, wer seinen Wahlkreis direkt gewinnt, zieht künftig wieder in den Bundestag ein. Die Ergebnisse der 7,5-stündigen Beratungen sollen am Vormittag vorgestellt werden. Die Gewerkschaft der Polizei fordert ein Alkoholverbot an Bahnhöfen. Der Vorsitzende der GdP für die Bundespolizei Roßkopf hat der Rheinischen Post gesagt, die Reduzierung oder gar ein Konsumverbot von Alkohol sehe man als absolut notwendig an. Es würde auch helfen, wenn man spätabends an Bahnhöfen keinen Alkohol mehr kaufen könnte. Roßkopf verwies auf positive Erfahrungen mit dem Alkoholverbot am Kölner Hauptbahnhof. Bundesumweltminister Schneider will die Suche nach einem Atommüllendlager deutlich beschleunigen. Der SPD-Politiker hat gesagt, der Standort solle spätestens bis zum Jahr 2050 feststehen und damit rund 25 Jahre früher als bisher geplant. Grundlage sei ein Gesetzentwurf, der ein verändertes Erkundungsverfahren beinhaltet. Bayerns Staatskanzleichef Herrmann hat den Wert einer Ausbildung im Handwerk gewürdigt. Beim Sommerempfang der Handwerkskammer für München und Oberbayern forderte der CSU-Politiker, dass an den Schulen dafür stärker geworben wird.
3: Bevor die jungen Menschen im Grunde für ihren Lebenslauf festgelegt sind in eine bestimmte Richtung, dann müssen die möglichst frühzeitig mitbekommen, wie wichtig und wie gut und auch wie zukunftserfüllend eine handwerkliche Ausbildung sein darf.
2: Bei der Ausbildung spielten die Handwerksbetriebe die wichtigste Rolle, so Herrmann. Er warnte davor, zu viele Berufe zu akademisieren. Belgien hat bei der Fußball-WM das Achtelfinale erreicht. Das Team gewann gegen den Senegal nach 0:2 Rückstand noch mit 3:2 nach Verlängerung. Achtelfinalgegner der Belgier wird der Sieger der 16-Finalpartie zwischen Co-Gastgeber USA und Bosnien-Herzegowina. Schon am frühen Abend setzte sich England gegen die Demokratische Republik Kongo mit 2:1 durch, ebenfalls nach langem Rückstand. Im Achtelfinale spielt England gegen Co-Gastgeber Mexiko.
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4: Und aktuell in der Region hätten wir normalen Verkehr auf den Straßen, egal wo es hingeht. Wir wünschen gute Fahrt.
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5: Das Charivari-Wetter, ein Sommertag mit Sonne und Wärme. Heute Vormittag und am Nachmittag viel Sonne in der Oberpfalz. Nur in den Bergen ein paar harmlose Quellwolken. Am Abend wird es kühler. Am Dienstag wieder viel Sonne und Temperaturen bis zu 28 Grad. In den Kammlagen und am Großen Aber etwas kühler. Am Mittwoch wechseln Sonne und Quellwolken. Höchstwerte von 18 bis 26 Grad. In der Nacht zum Donnerstag vor allem in den Kammlagen und am Großen Aber kühl. Die nächsten Tage sommerlich warm und sonnig. Eine willkommene Abwechslung nach den Regentagen der letzten Woche.
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1: Charivari 24 Regionalnachrichten für Donnerstagmittag. Streit um Drogen in Regensburg endet mit Messerattacke. Kripo sucht Zeugen. Im Regensburger Kaserneviertel ist ein Streit um Drogen aus dem Ruder gelaufen. Am Dienstagabend wurden drei Männer durch einen spitzen Gegenstand verletzt. Sie mussten in Krankenhäuser eingeliefert werden. Dem voran ging laut Polizei ein Handgemenge zwischen fünf Männern aus dem Irak und aus Syrien. Jetzt ermittelt die Kripo und hofft auf Zeugenhinweise. Bitte unter 0941 506 2888. Polizei kontrolliert heute Radfahrer in Regensburg. Radfahrer sollten sich heute in Regensburg an die Verkehrsregeln halten. Die Polizei will tagsüber den Fahrradverkehr mit stationären und mobilen Kontrollen überwachen. Ein Augenmerk liegt dabei auf dem Rechtsfahrgebot. Mit der Aktion will die Polizei die hohen Unfallzahlen bei den Radfahrern eindämmen. Letztes Jahr wurden in Regensburg 432 Radler bei Unfällen verletzt. In den meisten Fällen waren sie selbst schuld. In wenigen Minuten geht's hier auf Charivari 24 weiter mit Nachrichten aus der Oberpfalz, Niederbayern und der Welt.
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2: Ich bin Moritz Einzel, guten Morgen. Die Koalitionsspitzen von Union und SPD haben 7,5 Stunden verhandelt und sind am späten Abend zu Ergebnissen gekommen. Es gibt eine Einigung auf ein großes Reformpaket für Wachstum und Beschäftigung. Nach ARD-Informationen gelang unter anderem eine Einkommensteuerreform. Konkret sollen die Ergebnisse am Vormittag präsentiert werden. Nach dem Ende des Tankrabatts rückt offenbar die Einführung eines Preisdeckels beim Sprit in Deutschland näher. Wie die Rheinische Post berichtet, hat der Wirtschaftsausschuss im Bundesrat den Weg freigemacht für staatlich festgelegte Obergrenzen. Das Gremium stellte sich hinter eine Initiative aus dem Saarland. Als Vorbild wird da Luxemburg genannt. Dort mache man seit Jahren gute Erfahrungen mit staatlich festgelegten Maximalpreisen beim Tanken. Co-Gastgeber USA steht bei der Fußball-WM im Achtelfinale. Das Team hat im 16. Finale Bosnien-Herzegowina mit 2:0 besiegt. Achtelfinalgegner der US-Boys ist Belgien. Die Belgier setzten sich gegen den Senegal nach 0:2 Rückstand noch mit 3:2 nach Verlängerung durch. Außerdem gewann England gegen die Demokratische Republik Kongo mit 2:1 und trifft jetzt ebenfalls auf einen Gastgeber, nämlich auf Mexiko.
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3: Und derzeit liegen uns für euch keine Störungsmeldungen vor. Gute Fahrt.
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4: Das Charivari-Wetter, ein Sommertag mit Sonne und Wärme. Heute Vormittag und am Nachmittag viel Sonne in der Oberpfalz. Nur in den Bergen ein paar harmlose Quellwolken. Am Abend wird es kühler. Am Dienstag wieder viel Sonne und Temperaturen bis zu 28 Grad. In den Kammlagen und am Großen Arber etwas kühler. Am Mittwoch wechseln Sonne und Quellwolken. Höchstwerte von 18 bis 26 Grad. In der Nacht zum Donnerstag vor allem in den Kammlagen und am Großen Arber kühl. Die nächsten Tage sommerlich warm und sonnig. Eine willkommene Abwechslung nach den Regentagen der letzten Woche.
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1: Charivari 24 Regionalnachrichten für Donnerstagmittag. Streit um Drogen in Regensburg endet mit Messerattacke. Kripo sucht Zeugen. Im Regensburger Kaserneviertel ist ein Streit um Drogen aus dem Ruder gelaufen. Am Dienstagabend wurden 3 Männer durch einen spitzen Gegenstand verletzt. Sie mussten in Krankenhäuser eingeliefert werden. Dem voran ging laut Polizei ein Handgemenge zwischen 5 Männern aus dem Irak und aus Syrien. Jetzt ermittelt die Kripo und hofft auf Zeugenhinweise. Bitte unter 0941 506 2888. Polizei kontrolliert heute Radfahrer in Regensburg. Radfahrer sollten sich heute in Regensburg an die Verkehrsregeln halten. Die Polizei will tagsüber den Fahrradverkehr mit stationären und mobilen Kontrollen überwachen. Ein Augenmerk liegt dabei auf dem Rechtsfahrgebot. Mit der Aktion will die Polizei die hohen Unfallzahlen bei den Radfahrern eindämmen. Letztes Jahr wurden in Regensburg 432 Radler bei Unfällen verletzt. In den meisten Fällen waren sie selbst schuld. In wenigen Minuten geht's hier auf Charivari 24 weiter mit Nachrichten aus der Oberpfalz, Niederbayern und der Welt.
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2: Ich bin Moritz Einzel, guten Morgen. Die Koalitionsspitzen von Union und SPD haben 7,5 Stunden verhandelt und sind am späten Abend zu Ergebnissen gekommen. Es gibt eine Einigung auf ein großes Reformpaket für Wachstum und Beschäftigung. Nach ARD-Informationen gelang unter anderem eine Einkommensteuerreform. Konkret sollen die Ergebnisse am Vormittag präsentiert werden. Nach dem Ende des Tankrabatts rückt offenbar die Einführung eines Preisdeckels beim Sprit in Deutschland näher. Wie die Rheinische Post berichtet, hat der Wirtschaftsausschuss im Bundesrat den Weg freigemacht für staatlich festgelegte Obergrenzen. Das Gremium stellte sich hinter eine Initiative aus dem Saarland. Als Vorbild wird da Luxemburg genannt. Dort mache man seit Jahren gute Erfahrungen mit staatlich festgelegten Maximalpreisen beim Tanken. Co-Gastgeber USA steht bei der Fußball-WM im Achtelfinale. Das Team hat im 16. Finale Bosnien-Herzegowina mit 2:0 besiegt. Achtelfinalgegner der US Boys ist Belgien. Die Belgier setzten sich gegen den Senegal nach 0:2 Rückstand noch mit 3:2 nach Verlängerung durch. Außerdem gewann England gegen die Demokratische Republik Kongo mit 2:1 und trifft jetzt ebenfalls auf einen Gastgeber, nämlich auf Mexiko.
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3: Und derzeit liegen uns für euch keine Störungsmeldungen vor. Gute Fahrt.
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4: Das Charivari-Wetter, ein Sommertag mit Sonne und Wärme. Heute Vormittag und am Nachmittag viel Sonne in der Oberpfalz. Nur in den Bergen ein paar harmlose Quellwolken. Am Abend wird es kühler. Am Dienstag wieder viel Sonne und Temperaturen bis zu 28 Grad. In den Kammlagen und am Großen Arber etwas kühler. Am Mittwoch wechseln Sonne und Quellwolken. Höchstwerte von 18 bis 26 Grad. In der Nacht zum Donnerstag vor allem in den Kammlagen und am Großen Arber kühl. Die nächsten Tage sommerlich warm und sonnig. Eine willkommene Abwechslung nach den Regentagen der letzten Woche.
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1: Charivari 24 Regionalnachrichten für Donnerstagmittag. Streit um Drogen in Regensburg endet mit Messerattacke. Kripo sucht Zeugen. Im Regensburger Kaserneviertel ist ein Streit um Drogen aus dem Ruder gelaufen. Am Dienstagabend wurden 3 Männer durch einen spitzen Gegenstand verletzt. Sie mussten in Krankenhäuser eingeliefert werden. Dem voran ging laut Polizei ein Handgemenge zwischen 5 Männern aus dem Irak und aus Syrien. Jetzt ermittelt die Kripo und hofft auf Zeugenhinweise. Bitte unter 0941 506 2888. Polizei kontrolliert heute Radfahrer in Regensburg. Radfahrer sollten sich heute in Regensburg an die Verkehrsregeln halten. Die Polizei will tagsüber den Fahrradverkehr mit stationären und mobilen Kontrollen überwachen. Ein Augenmerk liegt dabei auf dem Rechtsfahrgebot. Mit der Aktion will die Polizei die hohen Unfallzahlen bei den Radfahrern eindämmen. Letztes Jahr wurden in Regensburg 432 Radler bei Unfällen verletzt. In den meisten Fällen waren sie selbst schuld. In wenigen Minuten geht's hier auf Charivari 24 weiter mit Nachrichten aus der Oberpfalz, Niederbayern und der Welt.
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2: Ich bin Moritz Einzel. Guten Morgen. Die Koalitionsspitzen von Union und SPD haben 7,5 Stunden verhandelt und sind am späten Abend zu Ergebnissen gekommen. Es gibt eine Einigung auf ein großes Reformpaket für Wachstum und Beschäftigung. Nach ARD-Informationen gelang unter anderem eine Einkommensteuerreform. Konkret sollen die Ergebnisse am Vormittag präsentiert werden. Nach dem Ende des Tankrabatts rückt offenbar die Einführung eines Preisdeckels beim Sprit in Deutschland näher. Wie die Rheinische Post berichtet, hat der Wirtschaftsausschuss im Bundesrat den Weg freigemacht für staatlich festgelegte Obergrenzen. Das Gremium stellte sich hinter eine Initiative aus dem Saarland. Als Vorbild wird da Luxemburg genannt. Dort mache man seit Jahren gute Erfahrungen mit staatlich festgelegten Maximalpreisen beim Tanken. Co-Gastgeber USA steht bei der Fußball-WM im Achtelfinale. Das Team hat im 16. Finale Bosnien-Herzegowina mit 2:0 besiegt. Achtelfinalgegner der US-Boys ist Belgien. Die Belgier setzten sich gegen den Senegal nach 0:2 Rückstand noch mit 3:2 nach Verlängerung durch. Außerdem gewann England gegen die Demokratische Republik Kongo mit 2:1 und trifft jetzt ebenfalls auf einen Gastgeber, nämlich auf Mexiko.
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3: Und aktuell liegen uns keine Störungsmeldungen vor. Egal wohin ihr unterwegs seid, gute Fahrt.
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4: Das Charivari-Wetter, ein Sommertag mit Sonne und Wärme. Heute Vormittag und am Nachmittag viel Sonne in der Oberpfalz. Nur in den Bergen ein paar harmlose Quellwolken. Am Abend wird es kühler. Am Dienstag wieder viel Sonne und Temperaturen bis zu 28 Grad. In den Kammlagen und am Großen Aber etwas kühler. Am Mittwoch wechseln Sonne und Quellwolken. Höchstwerte von 18 bis 26 Grad. In der Nacht zum Donnerstag vor allem in den Kammlagen und am Großen Aber kühl. Die nächsten Tage sommerlich warm und sonnig. Eine willkommene Abwechslung nach den Regentagen der letzten Woche.
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1: Charivari 24 Regionalnachrichten für Donnerstagmittag. Streit um Drogen in Regensburg endet mit Messerattacke. Kripo sucht Zeugen. Im Regensburger Kaserneviertel ist ein Streit um Drogen aus dem Ruder gelaufen. Am Dienstagabend wurden 3 Männer durch einen spitzen Gegenstand verletzt. Sie mussten in Krankenhäuser eingeliefert werden. Dem voran ging laut Polizei ein Handgemenge zwischen 5 Männern aus dem Irak und aus Syrien. Jetzt ermittelt die Kripo und hofft auf Zeugenhinweise. Bitte unter 0941 506 2888. Polizei kontrolliert heute Radfahrer in Regensburg. Radfahrer sollten sich heute in Regensburg an die Verkehrsregeln halten. Die Polizei will tagsüber den Fahrradverkehr mit stationären und mobilen Kontrollen überwachen. Ein Augenmerk liegt dabei auf dem Rechtsfahrgebot. Mit der Aktion will die Polizei die hohen Unfallzahlen bei den Radfahrern eindämmen. Letztes Jahr wurden in Regensburg 432 Radler bei Unfällen verletzt. In den meisten Fällen waren sie selbst schuld. In wenigen Minuten geht's hier auf Charivari 24 weiter mit Nachrichten aus der Oberpfalz, Niederbayern und der Welt.
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2: Ich bin Moritz Einzel. Guten Morgen. Die Koalitionsspitzen von Union und SPD haben 7,5 Stunden verhandelt und sind am späten Abend zu Ergebnissen gekommen. Es gibt eine Einigung auf ein großes Reformpaket für Wachstum und Beschäftigung. Nach ARD-Informationen gelang unter anderem eine Einkommensteuerreform. Konkret sollen die Ergebnisse am Vormittag präsentiert werden. Nach dem Ende des Tankrabatts rückt offenbar die Einführung eines Preisdeckels beim Sprit in Deutschland näher. Wie die Rheinische Post berichtet, hat der Wirtschaftsausschuss im Bundesrat den Weg freigemacht für staatlich festgelegte Obergrenzen. Das Gremium stellte sich hinter eine Initiative aus dem Saarland. Als Vorbild wird da Luxemburg genannt. Dort mache man seit Jahren gute Erfahrungen mit staatlich festgelegten Maximalpreisen beim Tanken. Co-Gastgeber USA steht bei der Fußball-WM im Achtelfinale. Das Team hat im 16. Finale Bosnien-Herzegowina mit 2:0 besiegt. Achtelfinalgegner der US Boys ist Belgien. Die Belgier setzten sich gegen den Senegal nach 0:2 Rückstand noch mit 3:2 nach Verlängerung durch. Außerdem gewann England gegen die Demokratische Republik Kongo mit 2:1 und trifft jetzt ebenfalls auf einen Gastgeber, nämlich auf Mexiko.
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3: Und aktuell liegen uns keine Störungsmeldungen vor. Egal wohin ihr unterwegs seid, gute Fahrt.
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4: Das Charivari-Wetter, ein Sommertag mit Sonne und Wärme. Heute Vormittag und am Nachmittag viel Sonne in der Oberpfalz. Nur in den Bergen ein paar harmlose Quellwolken. Am Abend wird es kühler. Am Dienstag wieder viel Sonne und Temperaturen bis zu 28 Grad. In den Kammlagen und am Großen Aber etwas kühler. Am Mittwoch wechseln Sonne und Quellwolken. Höchstwerte von 18 bis 26 Grad. In der Nacht zum Donnerstag vor allem in den Kammlagen und am Großen Aber kühl. Die nächsten Tage sommerlich warm und sonnig. Eine willkommene Abwechslung nach den Regentagen der letzten Woche.
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1: Charivari24 Regionalnachrichten für Donnerstagmittag. Streit um Drogen in Regensburg endet mit Messerattacke. Kripo sucht Zeugen. Im Regensburger Kaserneviertel ist ein Streit um Drogen aus dem Ruder gelaufen. Am Dienstagabend wurden 3 Männer durch einen spitzen Gegenstand verletzt. Sie mussten in Krankenhäuser eingeliefert werden. Dem voran ging laut Polizei ein Handgemenge zwischen 5 Männern aus dem Irak und aus Syrien. Jetzt ermittelt die Kripo und hofft auf Zeugenhinweise. Bitte unter 0941 506 2888. Polizei kontrolliert heute Radfahrer in Regensburg. Radfahrer sollten sich heute in Regensburg an die Verkehrsregeln halten. Die Polizei will tagsüber den Fahrradverkehr mit stationären und mobilen Kontrollen überwachen. Ein Augenmerk liegt dabei auf dem Rechtsfahrgebot. Mit der Aktion will die Polizei die hohen Unfallzahlen bei den Radfahrern eindämmen. Letztes Jahr wurden in Regensburg 432 Radler bei Unfällen verletzt. In den meisten Fällen waren sie selbst schuld. In wenigen Minuten geht's hier auf Charivari24 weiter mit Nachrichten aus der Oberpfalz, Niederbayern und der Welt.
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2: Ich bin Angela Kress. Guten Morgen. Die Spitzen von Union und SPD haben sich im Koalitionsausschuss auf eine Reihe von Reformen verständigt. Nach übereinstimmenden Medienberichten ist darunter auch eine Einkommenssteuerreform. Wie die Bild-Zeitung berichtet, will die Koalition außerdem die Wahlrechtsreform zurückdrehen. Heißt, wer seinen Wahlkreis direkt gewinnt, würde künftig wieder in den Bundestag einziehen. Alle Ergebnisse sollen am Vormittag vorgestellt werden. Die vielbefahrene Illertalbahn in Schwaben könnte in etwa einem Jahrzehnt elektrifiziert sein. Laut Projektleiter Liebel könnten in den 2030er Jahren die Bauarbeiten beginnen. Auf der Strecke von Ulm über Memmingen und Kempten nach Oberstdorf soll es dann auch mehrere barrierefreie Bahnhöfe geben. Außerdem sollen mehr Züge fahren. Bei der Fußball-WM hat Co-Gastgeber USA das Achtelfinale erreicht. Das Team besiegte im 16. Finale Bosnien-Herzegowina mit 2:0. Moritz Einzel berichtet.
3: Tragischer Held war Folarin Balogun. Erst brachte er die USA in Führung gegen Bosnien-Herzegowina. Später flog er wegen eines groben Foulspiels vom Platz. Trotzdem am Ende 2:0 für die US Boys. Die treffen jetzt im Achtelfinale auf Belgien. Die Belgier gewannen gegen den Senegal nach 0:2 Rückstand noch mit 3:2 nach Verlängerung. Außerdem besiegte England die Demokratische Republik Kongo mit 2:1 ebenfalls nach langem Rückstand. Bayern-Stürmer Harry Kane traf zweimal. Und auch England spielt jetzt gegen einen der Gastgeber, nämlich gegen Mexiko.
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4: Aktuell haben wir für euch normalen Verkehr auf den Straßen in der Region. Gute Fahrt.
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5: Das Charivari-Wetter, ein Sommertag mit Sonne und Wärme. Heute Vormittag und am Nachmittag viel Sonne in der Oberpfalz. Nur in den Bergen ein paar harmlose Quellwolken. Am Abend wird es kühler. Am Dienstag wieder viel Sonne und Temperaturen bis zu 28 Grad. In den Kammlagen und am Großen Aber etwas kühler. Am Mittwoch wechseln Sonne und Quellwolken. Höchstwerte von 18 bis 26 Grad. In der Nacht zum Donnerstag vor allem in den Kammlagen und am Großen Aber kühl. Die nächsten Tage sommerlich warm und sonnig. Eine willkommene Abwechslung nach den Regentagen der letzten Woche.
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1: Charivari 24 Regionalnachrichten für Donnerstagmittag. Streit um Drogen in Regensburg endet mit Messerattacke. Kripo sucht Zeugen. Im Regensburger Kaserneviertel ist ein Streit um Drogen aus dem Ruder gelaufen. Am Dienstagabend wurden drei Männer durch einen spitzen Gegenstand verletzt. Sie mussten in Krankenhäuser eingeliefert werden. Dem voran ging laut Polizei ein Handgemenge zwischen fünf Männern aus dem Irak und aus Syrien. Jetzt ermittelt die Kripo und hofft auf Zeugenhinweise. Bitte unter 0941 506 2888. Polizei kontrolliert heute Radfahrer in Regensburg. Radfahrer sollten sich heute in Regensburg an die Verkehrsregeln halten. Die Polizei will tagsüber den Fahrradverkehr mit stationären und mobilen Kontrollen überwachen. Ein Augenmerk liegt dabei auf dem Rechtsfahrgebot. Mit der Aktion will die Polizei die hohen Unfallzahlen bei den Radfahrern eindämmen. Letztes Jahr wurden in Regensburg 432 Radler bei Unfällen verletzt. In den meisten Fällen waren sie selbst schuld. In wenigen Minuten geht's hier auf Charivari 24 weiter mit Nachrichten aus der Oberpfalz, Niederbayern und der Welt.
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2: Ich bin Angela Kress. Guten Morgen. Die Spitzen von Union und SPD haben sich im Koalitionsausschuss auf eine Reihe von Reformen verständigt. Nach übereinstimmenden Medienberichten ist darunter auch eine Einkommenssteuerreform. Wie die Bild-Zeitung berichtet, will die Koalition außerdem die Wahlrechtsreform zurückdrehen. Heißt, wer seinen Wahlkreis direkt gewinnt, würde künftig wieder in den Bundestag einziehen. Alle Ergebnisse sollen am Vormittag vorgestellt werden. Die vielbefahrene Illertalbahn in Schwaben könnte in etwa einem Jahrzehnt elektrifiziert sein. Laut Projektleiter Liebel könnten in den 2030er Jahren die Bauarbeiten beginnen. Auf der Strecke von Ulm über Memmingen und Kempten nach Oberstdorf soll es dann auch mehrere barrierefreie Bahnhöfe geben. Außerdem sollen mehr Züge fahren. Bei der Fußball-WM hat Co-Gastgeber USA das Achtelfinale erreicht. Das Team besiegte im 16. Finale Bosnien-Herzegowina mit 2:0. Moritz Einzel berichtet.
3: Tragischer Held war Folarin Balogun. Erst brachte er die USA in Führung gegen Bosnien-Herzegowina. Später flog er wegen eines groben Foulspiels vom Platz. Trotzdem am Ende 2:0 für die US-Boys. Die treffen jetzt im Achtelfinale auf Belgien. Die Belgier gewannen gegen den Senegal nach 0:2 Rückstand noch mit 3:2 nach Verlängerung. Außerdem besiegte England die Demokratische Republik Kongo mit 2:1 ebenfalls nach langem Rückstand. Bayern-Stürmer Harry Kane traf zweimal. Und auch England spielt jetzt gegen einen der Gastgeber, nämlich gegen Mexiko.
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4: Aktuell haben wir für euch normalen Verkehr auf den Straßen in der Region. Gute Fahrt.
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5: Das Charivari-Wetter, ein Sommertag mit Sonne und Wärme. Heute Vormittag und am Nachmittag viel Sonne in der Oberpfalz. Nur in den Bergen ein paar harmlose Quellwolken. Am Abend wird es kühler. Am Dienstag wieder viel Sonne und Temperaturen bis zu 28 Grad. In den Kammlagen und am Großen Aber etwas kühler. Am Mittwoch wechseln Sonne und Quellwolken. Höchstwerte von 18 bis 26 Grad. In der Nacht zum Donnerstag vor allem in den Kammlagen und am Großen Aber kühl. Die nächsten Tage sommerlich warm und sonnig. Eine willkommene Abwechslung nach den Regentagen der letzten Woche.
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1: Charivari 24 Regionalnachrichten für Donnerstagmittag. Streit um Drogen in Regensburg endet mit Messerattacke. Kripo sucht Zeugen. Im Regensburger Kaserneviertel ist ein Streit um Drogen aus dem Ruder gelaufen. Am Dienstagabend wurden drei Männer durch einen spitzen Gegenstand verletzt. Sie mussten in Krankenhäuser eingeliefert werden. Dem voran ging laut Polizei ein Handgemenge zwischen fünf Männern aus dem Irak und aus Syrien. Jetzt ermittelt die Kripo und hofft auf Zeugenhinweise. Bitte unter 0941 506 2888. Polizei kontrolliert heute Radfahrer in Regensburg. Radfahrer sollten sich heute in Regensburg an die Verkehrsregeln halten. Die Polizei will tagsüber den Fahrradverkehr mit stationären und mobilen Kontrollen überwachen. Ein Augenmerk liegt dabei auf dem Rechtsfahrgebot. Mit der Aktion will die Polizei die hohen Unfallzahlen bei den Radfahrern eindämmen. Letztes Jahr wurden in Regensburg 432 Radler bei Unfällen verletzt. In den meisten Fällen waren sie selbst schuld. In wenigen Minuten geht's hier auf Charivari 24 weiter mit Nachrichten aus der Oberpfalz, Niederbayern und der Welt.
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2: Ich bin Angela Kress. Guten Morgen. Die Spitzen von Union und SPD haben sich im Koalitionsausschuss auf eine Reihe von Reformen verständigt. Nach übereinstimmenden Medienberichten ist darunter auch eine Einkommenssteuerreform. Wie die Bild-Zeitung berichtet, will die Koalition außerdem die Wahlrechtsreform zurückdrehen. Heißt, wer seinen Wahlkreis direkt gewinnt, würde künftig wieder in den Bundestag einziehen. Alle Ergebnisse sollen am Vormittag vorgestellt werden. Die vielbefahrene Illertalbahn in Schwaben könnte in etwa einem Jahrzehnt elektrifiziert sein. Laut Projektleiter Liebel könnten in den 2030er Jahren die Bauarbeiten beginnen. Auf der Strecke von Ulm über Memmingen und Kempten nach Oberstdorf soll es dann auch mehrere barrierefreie Bahnhöfe geben. Außerdem sollen mehr Züge fahren. Bei der Fußball-WM hat Co-Gastgeber USA das Achtelfinale erreicht. Das Team besiegte im 16. Finale Bosnien-Herzegowina mit 2:0. Moritz Einzel berichtet.
3: Tragischer Held war Folarin Balogun. Erst brachte er die USA in Führung gegen Bosnien-Herzegowina, später flog er wegen eines groben Foulspiels vom Platz. Trotzdem am Ende 2:0 für die US-Boys. Die treffen jetzt im Achtelfinale auf Belgien. Die Belgier gewannen gegen den Senegal nach 0:2 Rückstand noch mit 3:2 nach Verlängerung. Außerdem besiegte England die Demokratische Republik Kongo mit 2:1, ebenfalls nach langem Rückstand. Bayern-Stürmer Harry Kane traf zweimal. Und auch England spielt jetzt gegen einen der Gastgeber, nämlich gegen Mexiko.
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4: Hier die wichtigsten Meldungen von den Straßen bei uns in der Region. Fahrt auf der A3 Passau in Richtung Nürnberg besonders vorsichtig. Zwischen den Anschlussstellen Oberölsbach und Altdorf-Burgtann kommt es zu Behinderungen durch eine ungesicherte Unfallstelle auf der Fahrbahn. Wechseln wir zur A93 Regensburg in Richtung Holledau. Fahrt zwischen Abensberg und Ziegenburg besonders vorsichtig. Hier kommt es zu Behinderungen durch Gegenstände auf der Fahrbahn.
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5: Das Charivari-Wetter, ein Sommertag mit Sonne und Wärme. Heute Vormittag und am Nachmittag viel Sonne in der Oberpfalz. Nur in den Bergen ein paar harmlose Quellwolken. Am Abend wird es kühler. Am Dienstag wieder viel Sonne und Temperaturen bis zu 28 Grad. In den Kammlagen und am Großen Aber etwas kühler. Am Mittwoch wechseln Sonne und Quellwolken. Höchstwerte von 18 bis 26 Grad. In der Nacht zum Donnerstag vor allem in den Kammlagen und am Großen Aber kühl. Die nächsten Tage sommerlich warm und sonnig. Eine willkommene Abwechslung nach den Regentagen der letzten Woche.
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1: Charivari 24 Regionalnachrichten für Donnerstagmittag. Streit um Drogen in Regensburg endet mit Messerattacke. Kripo sucht Zeugen. Im Regensburger Kaserneviertel ist ein Streit um Drogen aus dem Ruder gelaufen. Am Dienstagabend wurden drei Männer durch einen spitzen Gegenstand verletzt. Sie mussten in Krankenhäuser eingeliefert werden. Dem voran ging laut Polizei ein Handgemenge zwischen fünf Männern aus dem Irak und aus Syrien. Jetzt ermittelt die Kripo und hofft auf Zeugenhinweise. Bitte unter 0941 506 2888. Polizei kontrolliert heute Radfahrer in Regensburg. Radfahrer sollten sich heute in Regensburg an die Verkehrsregeln halten. Die Polizei will tagsüber den Fahrradverkehr mit stationären und mobilen Kontrollen überwachen. Ein Augenmerk liegt dabei auf dem Rechtsfahrgebot. Mit der Aktion will die Polizei die hohen Unfallzahlen bei den Radfahrern eindämmen. Letztes Jahr wurden in Regensburg 432 Radler bei Unfällen verletzt. In den meisten Fällen waren sie selbst schuld. In wenigen Minuten geht's hier auf Charivari 24 weiter mit Nachrichten aus der Oberpfalz, Niederbayern und der Welt.
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2: Ich bin Angela Kress. Guten Morgen. Die Spitzen von Union und SPD haben sich im Koalitionsausschuss auf eine Reihe von Reformen verständigt. Nach übereinstimmenden Medienberichten ist darunter auch eine Einkommenssteuerreform. Wie die Bild-Zeitung berichtet, will die Koalition außerdem die Wahlrechtsreform zurückdrehen. Heißt, wer seinen Wahlkreis direkt gewinnt, würde künftig wieder in den Bundestag einziehen. Alle Ergebnisse sollen am Vormittag vorgestellt werden. Die vielbefahrene Illertalbahn in Schwaben könnte in etwa einem Jahrzehnt elektrifiziert sein. Laut Projektleiter Liebel könnten in den 2030er Jahren die Bauarbeiten beginnen. Auf der Strecke von Ulm über Memmingen und Kempten nach Oberstdorf soll es dann auch mehrere barrierefreie Bahnhöfe geben. Außerdem sollen mehr Züge fahren. Bei der Fußball-WM hat Co-Gastgeber USA das Achtelfinale erreicht. Das Team besiegte im Sechzehntelfinale Bosnien-Herzegowina mit 2:0. Moritz Einzel berichtet.
3: Tragischer Held war Folarin Balogun. Erst brachte er die USA in Führung gegen Bosnien-Herzegowina. Später flog er wegen eines groben Foulspiels vom Platz. Trotzdem am Ende 2:0 für die US-Boys. Die treffen jetzt im Achtelfinale auf Belgien. Die Belgier gewannen gegen den Senegal nach 0:2 Rückstand noch mit 3:2 nach Verlängerung. Außerdem besiegte England die Demokratische Republik Kongo mit 2:1 ebenfalls nach langem Rückstand. Bayern-Stürmer Harry Kane traf zweimal. Und auch England spielt jetzt gegen einen der Gastgeber, nämlich gegen Mexiko.
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4: Hier die wichtigsten Meldungen von den Straßen bei uns in der Region. Fahrt auf der A3 Passau in Richtung Nürnberg besonders vorsichtig. Zwischen den Anschlussstellen Oberölsbach und Altdorf-Burgtann kommt es zu Behinderungen durch eine ungesicherte Unfallstelle auf der Fahrbahn. Wechseln wir zur A93 Regensburg in Richtung Holledau. Fahrt zwischen Abensberg und Ziegenburg besonders vorsichtig. Hier kommt es zu Behinderungen durch Gegenstände auf der Fahrbahn.
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5: Das Charivari-Wetter, ein Sommertag mit Sonne und Wärme. Heute Vormittag und am Nachmittag viel Sonne in der Oberpfalz. Nur in den Bergen ein paar harmlose Quellwolken. Am Abend wird es kühler. Am Dienstag wieder viel Sonne und Temperaturen bis zu 28 Grad. In den Kammlagen und am Großen Aber etwas kühler. Am Mittwoch wechseln Sonne und Quellwolken. Höchstwerte von 18 bis 26 Grad. In der Nacht zum Donnerstag vor allem in den Kammlagen und am Großen Aber kühl. Die nächsten Tage sommerlich warm und sonnig. Eine willkommene Abwechslung nach den Regentagen der letzten Woche.
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1: Charivari 24 Regionalnachrichten für Donnerstagmittag. Streit um Drogen in Regensburg endet mit Messerattacke. Kripo sucht Zeugen. Im Regensburger Kaserneviertel ist ein Streit um Drogen aus dem Ruder gelaufen. Am Dienstagabend wurden drei Männer durch einen spitzen Gegenstand verletzt. Sie mussten in Krankenhäuser eingeliefert werden. Dem voran ging laut Polizei ein Handgemenge zwischen fünf Männern aus dem Irak und aus Syrien. Jetzt ermittelt die Kripo und hofft auf Zeugenhinweise. Bitte unter 0941 506 2888. Polizei kontrolliert heute Radfahrer in Regensburg. Radfahrer sollten sich heute in Regensburg an die Verkehrsregeln halten. Die Polizei will tagsüber den Fahrradverkehr mit stationären und mobilen Kontrollen überwachen. Ein Augenmerk liegt dabei auf dem Rechtsfahrgebot. Mit der Aktion will die Polizei die hohen Unfallzahlen bei den Radfahrern eindämmen. Letztes Jahr wurden in Regensburg 432 Radler bei Unfällen verletzt. In den meisten Fällen waren sie selbst schuld. In wenigen Minuten geht's hier auf Charivari 24 weiter mit Nachrichten aus der Oberpfalz, Niederbayern und der Welt.
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2: Ich bin Angela Kress. Guten Morgen. 7,5 Stunden wurde gerungen. Am Ende haben sich die Spitzen von Union und SPD im Koalitionsausschuss auf ein Reformpaket für wirtschaftliches Wachstum und soziale Sicherheit verständigt. Das wurde aus Koalitionskreisen bekannt. Details soll es am Vormittag geben. Katrin Müller berichtet.
3: Beim dicksten Brocken, der Reform der Einkommensteuer, sind sich Union und SPD nun offenbar auch einig geworden. Vor allem kleine und mittlere Einkommen sollen ab Januar entlastet werden. Gestritten wurde aber noch über die Gegenfinanzierung. Bei Rentenreform, Bürokratieabbau und Sparpaket für die gesetzliche Krankenversicherung waren sich Union und SPD schon vor dem Treffen einig.
2: Eine 2024 angeschobene Novelle der Führungsstrukturen der Bundeswehr hatte in Bayern Sorgen um das Landeskommando in München geweckt. Jetzt steht fest, es bleibt in seiner bisherigen Form erhalten, wie ein Sprecher sagte, mit unter anderem etwa 80 aktiven Soldaten. Das Landeskommando ist die erste Ansprechstelle der Landesregierung, zum Beispiel wenn es um schnelle Hilfe bei Überschwemmungen oder Waldbränden geht. Co-Gastgeber USA steht bei der Fußball-WM im Achtelfinale. Das Team hat im 16. Finale Bosnien-Herzegowina mit 2:0 besiegt. Achtelfinalgegner der US-Boys ist Belgien. Die Belgier setzten sich gegen den Senegal nach 0:2 Rückstand noch mit 3:2 nach Verlängerung durch. Außerdem gewann England gegen die Demokratische Republik Kongo mit 2:1 und trifft jetzt ebenfalls auf einen Gastgeber, nämlich auf Mexiko.
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4: Hier die wichtigsten Meldungen von den Straßen bei uns in der Region. Fahrt auf der A3 Passau in Richtung Nürnberg besonders vorsichtig. Zwischen den Anschlussstellen Oberölsbach und Altdorf-Burgthann kommt es zu Verzögerungen durch eine ungesicherte Unfallstelle auf der Fahrbahn. Auf der A6 Nürnberg in Richtung Pilsen. Fahrt zwischen den Anschlussstellen Nappburg-West und Kreuz Oberpfälzerwald besonders vorsichtig. Es kommt zu Behinderungen durch Gegenstände auf dem linken Fahrstreifen.
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5: Das Charivari-Wetter, ein Sommertag mit Sonne und Wärme. Heute Vormittag und am Nachmittag viel Sonne in der Oberpfalz. Nur in den Bergen ein paar harmlose Quellwolken. Am Abend wird es kühler. Am Dienstag wieder viel Sonne und Temperaturen bis zu 28 Grad. In den Kammlagen und am Großen Aber etwas kühler. Am Mittwoch wechseln Sonne und Quellwolken. Höchstwerte von 18 bis 26 Grad. In der Nacht zum Donnerstag vor allem in den Kammlagen und am Großen Aber kühl. Die nächsten Tage sommerlich warm und sonnig. Eine willkommene Abwechslung nach den Regentagen der letzten Woche.
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7: In welchem Outfit spielt die Mannschaft des SSV Jahn Regensburg in der neuen Saison? Dieses Geheimnis wird heute gelüftet. Bei der offiziellen Trikotpräsentation des Fußball-Drittligisten am Nachmittag bei der Netto-Filiale in der Hornstraße in Regensburg. Bei dem Fan-Event mit Rahmenprogramm für die ganze Familie präsentieren mehrere Jahn-Profis die neuen Trikots, geben Autogramme, lächeln auf Selfies. Mit dabei ist auch das Jahn-Fanmobil, Maskottchen Jani, Jahn-Torwand und Hüpfburg. Los geht's um 16 Uhr. Anja Stubber, Charivari in Regensburg.
8: Wenn Eltern ausfallen, brauchen Kinder und Jugendliche Menschen, die Verantwortung übernehmen. In diesem Fall springt ein ehrenamtlicher Vormund ein. Der Landkreis Cham sucht aktuell Bürger, die diese Aufgabe übernehmen wollen, um den künftigen Bedarf decken zu können. Vormünder unterstützen im Alltag, sind Ansprechpartner auch bei wichtigen Entscheidungen, die Minderjährige noch nicht treffen können. Für dieses Ehrenamt gibt es Schulungen. Interessierte melden sich beim Amt für Jugend und Familie im Landratsamt. Sabine Hofer, Charivari in Cham.
7: Regensburg verwandelt sich ab heute wieder in ein Mekka für Jazzliebhaber. Die Stadt vibriert wieder beim Bayerischen Jazzweekend. Die inzwischen 45. Ausgabe des Jazzweekends startet heute Abend mit einem Konzert auf der Piazza im Gewerbepark Regensburg. Ab morgen versinkt dann die Altstadt in Musik. An 14 Spielorten mit großen und kleinen Bühnen gibt es bis Sonntagabend über 100 Konzerte. Sogar welche für Kinder und viel Programm außenrum, wie Jazz Brunch und Jazz Sessions. Anja Stubber, Charivari in Regensburg.
9: In Mainburg hat die Ilmtal-Klinik ihr ambulantes Angebot weiter ausgebaut. Ab sofort gibt es dort eine neue Hausarztpraxis direkt im Krankenhaus. Zum Start sind zwei erfahrene Ärztinnen im Team, eine, die nach vielen Jahren aus Berlin zurück in die Hallertau gekommen ist, und eine Ärztin, die bereits in Mainburg tätig war. Die Praxis bietet klassische Hausarztversorgung, Vorsorge, Impf- und Reiseberatung sowie Hausbesuche an. Die Kapfinger Charivari in Mainburg. Glück hatten zwei Frauen in Nappburg. Bei beiden wurden an den Autos die Radschrauben eines Vorderreifens gelockert, doch es kam zu keinem Unfall. Beide Frauen stellten unabhängig voneinander laute Fahrgeräusche fest. Beide suchten eine Werkstatt auf. Jedes Mal wurde festgestellt, dass sämtliche Radschrauben des linken Vorderrads gelockert waren. Nur dem Glück ist es zu verdanken, dass sich kein Reifen gelöst hat. Als Tatort nennt die Polizei Nappburg die Arbeitsstelle der beiden Frauen in der Nürnberger Straße. Um Hinweise wird gebeten. Det Kapfinger Charivari in Nappburg. Wer baut die schnellste oder originellste Seifenkiste bei uns im Landkreis Neumarkt? Am Samstag steigt in Luppburg das zweite Seifenkistenrennen vom Burgberg durch den Ortskern. Start ist um 13 Uhr mit kreativen Kisten, Kopfsteinpflaster und viel Tempo. Eine Anmeldung ist sogar noch bis Freitagmittag möglich. Was macht eine Seifenkiste wirklich schnell und worauf kommt es bei der Strecke durch Luppburg an? Antworten heute Mittag bei uns um kurz nach 12 vom Rennleiter. Die Kapfinger Charivari in Luppburg. Der bunte Festspielsommer hier im Landkreis Cham nimmt weiter Fahrt auf. Morgen feiert auf der Furter Waldbühne das Dschungelbuch Premiere und auf Burg Neuhaus heißt es Vorhang auf für die Weiße Gams. Fünfmal zeigt die Laienbühne Schorndorf die ganz verreckte Wöderer-Geschichte von Georg Mayer. Karten gibt's noch bei OK-Ticket. Zum Abschluss des Kultursommers lädt die Laienbühne Schorndorf dann am 28. Juli wieder zum beliebten Burgfest nach Neuhaus. Es ist diesmal die 30. Ausgabe. Det Kapfinger Charivari in Schorndorf.
8: Die Parkplätze in der Tiefgarage am Staatstheater hier in Regensburg sind jetzt wieder barrierefrei erreichbar, ohne Treppensteigen. Pünktlich zum Jazz-Weekend geht hier heute ein neuer Aufzug in Betrieb. Das Stadtwerk Regensburg hat den alten, störanfälligen Aufzug gegen einen neuen austauschen lassen. Die Sanierung hat rund 9 Wochen gedauert und rund 90.000 Euro gekostet. In den neuen Aufzug in der Tiefgarage am Bismarckplatz passen jetzt bis zu 9 Leute. Sabine Hofer, Charivari in Regensburg. Die geheimnisvollen Schwarzen

0: 19 Uhr und die große Version ab 20 Uhr. Es geht um die rätselhaften Himmelskörper, ihre Entstehung und warum selbst Licht ihnen nicht entkommen kann. Sind schwarze Löcher wirklich Löcher? Und was passiert, wenn etwas hineinfällt? Genau diese Fragen werden morgen Abend in der Sternwarte beantwortet. Sabine Hofer, Charivari in Neumarkt. Die Stadt Burg Lengenfeld warnt aktuell die Bürger vor dem Eichenprozessionsspinner, denn der Befall nimmt deutlich zu. Besonders betroffen sind der Hirtberg, der Galgenberg und Pilsheim. Hier befinden sich die befallenen Eichen bei einem Spielplatz. Die Brennhaare der Raupen können erhebliche gesundheitliche Beschwerden auslösen. Deshalb appelliert die Stadt, Abstand zu den betroffenen Bäumen zu halten und keinesfalls selbst Nester und Gespenste zu entfernen. Das übernehmen Bauhof und Fachleute. Sabine Hofer, Charivari in Burg Lengenfeld. Ab heute müssen Autofahrer in Bad Abbach mit einer neuen Baustelle rechnen. Die Oberndorfer Straße ist wegen Brückenarbeiten halbseitig gesperrt. Grund sind Sanierungen an 4 Brücken im Bereich der B16-Unterführung Richtung Oberndorf. Der Verkehr wird mit einer Ampel geregelt. Die Arbeiten sollen bis Anfang Oktober dauern. Die komplette Maßnahme wird zum Jahresende abgeschlossen sein. Insgesamt investiert der Freistaat rund 1,5 Millionen Euro in die Brückensanierung. Sabine Hofer, Charivari in Bad Abbach.
1: Der Eishockey-Nachwuchs hier in Regensburg hat einen neuen Cheftrainer. Der Kanadier Billy True ist der neue Headcoach der Jungeisbären der U20. Der ehemalige DEL-Profi gilt als einer der bedeutendsten Nachwuchsexperten im deutschen Eishockey. Zuletzt war er als Nachwuchskoordinator beim ERC Ingolstadt sehr erfolgreich. In Regensburg war True auch schon als Spieler für den EVR aktiv. Jetzt soll er auch als sportlicher Koordinator am Standort hier Ausbildungskonzepte weiterentwickeln. Die Kapfinger, Charivari in Regensburg.
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2: Ich bin Angela Kress. Guten Morgen. 7,5 Stunden wurde gerungen. Am Ende haben sich die Spitzen von Union und SPD im Koalitionsausschuss auf ein Reformpaket für wirtschaftliches Wachstum und soziale Sicherheit verständigt. Das wurde aus Koalitionskreisen bekannt. Details soll es am Vormittag geben. Katrin Müller berichtet.
3: Beim dicksten Brocken, der Reform der Einkommensteuer, sind sich Union und SPD nun offenbar auch einig geworden. Vor allem kleine und mittlere Einkommen sollen ab Januar entlastet werden. Gestritten wurde aber noch über die Gegenfinanzierung. Bei Rentenreform, Bürokratieabbau und Sparpaket für die gesetzliche Krankenversicherung waren sich Union und SPD schon vor dem Treffen einig.
2: Eine 2024 angeschobene Novelle der Führungsstrukturen der Bundeswehr hatte in Bayern Sorgen um das Landeskommando in München geweckt. Jetzt steht fest, es bleibt in seiner bisherigen Form erhalten, wie ein Sprecher sagte, mit unter anderem etwa 80 aktiven Soldaten. Das Landeskommando ist die erste Ansprechstelle der Landesregierung, zum Beispiel wenn es um schnelle Hilfe bei Überschwemmungen oder Waldbränden geht. Co-Gastgeber USA steht bei der Fußball-WM im Achtelfinale. Das Team hat im 16. Finale Bosnien-Herzegowina mit 2:0 besiegt. Achtelfinalgegner der US-Boys ist Belgien. Die Belgier setzten sich gegen den Senegal nach 0:2 Rückstand noch mit 3:2 nach Verlängerung durch. Außerdem gewann England gegen die Demokratische Republik Kongo mit 2:1 und trifft jetzt ebenfalls auf einen Gastgeber, nämlich auf Mexiko.
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4: Hier die wichtigsten Meldungen von den Straßen bei uns in der Region. Fahrt auf der A3 Passau in Richtung Nürnberg besonders vorsichtig. Zwischen den Anschlussstellen Oberölsbach und Altdorf-Burgthann kommt es zu Verzögerungen durch eine ungesicherte Unfallstelle auf der Fahrbahn. Auf der A6 Nürnberg in Richtung Pilsen. Fahrt zwischen den Anschlussstellen Nappburg-West und Kreuz Oberpfälzerwald besonders vorsichtig. Es kommt zu Behinderungen durch Gegenstände auf dem linken Fahrstreifen.
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5: Das Charivari-Wetter, ein Sommertag mit Sonne und Wärme. Heute Vormittag und am Nachmittag viel Sonne in der Oberpfalz. Nur in den Bergen ein paar harmlose Quellwolken. Am Abend wird es kühler. Am Dienstag wieder viel Sonne und Temperaturen bis zu 28 Grad. In den Kammlagen und am Großen Aber etwas kühler. Am Mittwoch wechseln Sonne und Quellwolken. Höchstwerte von 18 bis 26 Grad. In der Nacht zum Donnerstag vor allem in den Kammlagen und am Großen Aber kühl. Die nächsten Tage sommerlich warm und sonnig. Eine willkommene Abwechslung nach den Regentagen der letzten Woche.
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7: In welchem Outfit spielt die Mannschaft des SSV Jahn Regensburg in der neuen Saison? Dieses Geheimnis wird heute gelüftet. Bei der offiziellen Trikotpräsentation des Fußball-Drittligisten am Nachmittag bei der Netto-Filiale in der Hornstraße in Regensburg. Bei dem Fan-Event mit Rahmenprogramm für die ganze Familie präsentieren mehrere Jahn-Profis die neuen Trikots, geben Autogramme, lächeln auf Selfies. Mit dabei ist auch das Jahn-Fanmobil, Maskottchen Jani, Jahn-Torwand und Hüpfburg. Los geht's um 16 Uhr. Anja Stubber, Charivari in Regensburg.
8: Wenn Eltern ausfallen, brauchen Kinder und Jugendliche Menschen, die Verantwortung übernehmen. In diesem Fall springt ein ehrenamtlicher Vormund ein. Der Landkreis Cham sucht aktuell Bürger, die diese Aufgabe übernehmen wollen, um den künftigen Bedarf decken zu können. Vormünder unterstützen im Alltag, sind Ansprechpartner auch bei wichtigen Entscheidungen, die Minderjährige noch nicht treffen können. Für dieses Ehrenamt gibt es Schulungen. Interessierte melden sich beim Amt für Jugend und Familie im Landratsamt. Sabine Hofer, Charivari. In Kram.
7: Regensburg verwandelt sich ab heute wieder in ein Mekka für Jazzliebhaber. Die Stadt vibriert wieder beim Bayerischen Jazzweekend. Die inzwischen 45. Ausgabe des Jazzweekends startet heute Abend mit einem Konzert auf der Piazza im Gewerbepark Regensburg. Ab morgen versinkt dann die Altstadt in Musik. An 14 Spielorten mit großen und kleinen Bühnen gibt es bis Sonntagabend über 100 Konzerte. Sogar welche für Kinder und viel Programm außenrum, wie Jazzbrunch und Jazzsessions. Anja Stubber, Charivari in Regensburg.
9: In Mainburg hat die Ilmtal-Klinik ihr ambulantes Angebot weiter ausgebaut. Ab sofort gibt es dort eine neue Hausarztpraxis direkt im Krankenhaus. Zum Start sind zwei erfahrene Ärztinnen im Team, eine, die nach vielen Jahren aus Berlin zurück in die Hallertau gekommen ist, und eine Ärztin, die bereits in Mainburg tätig war. Die Praxis bietet klassische Hausarztversorgung, Vorsorge, Impf- und Reiseberatung sowie Hausbesuche an. Die Kapfinger Charivari in Mainburg. Glück hatten zwei Frauen in Nappburg. Bei beiden wurden an den Autos die Radschrauben eines Vorderreifens gelockert, doch es kam zu keinem Unfall. Beide Frauen stellten unabhängig voneinander laute Fahrgeräusche fest. Beide suchten eine Werkstatt auf. Jedes Mal wurde festgestellt, dass sämtliche Radschrauben des linken Vorderrads gelockert waren. Nur dem Glück ist es zu verdanken, dass sich kein Reifen gelöst hat. Als Tatort nennt die Polizei Nappburg die Arbeitsstelle der beiden Frauen in der Nürnberger Straße. Um Hinweise wird gebeten. Den Kapfinger Charivari in Nappburg. Wer baut die schnellste oder originellste Seifenkiste bei uns im Landkreis Neumarkt? Am Samstag steigt in Luppburg das zweite Seifenkistenrennen vom Burgberg durch den Ortskern. Start ist um 13 Uhr mit kreativen Kisten, Kopfsteinpflaster und viel Tempo. Eine Anmeldung ist sogar noch bis Freitagmittag möglich. Was macht eine Seifenkiste wirklich schnell und worauf kommt es bei der Strecke durch Luppburg an? Antworten heute Mittag bei uns um kurz nach 12 vom Rennleiter. Diet Kapfinger Charivari in Luppburg. Der bunte Festspielsommer hier im Landkreis Cham nimmt weiter Fahrt auf. Morgen feiert auf der Furter Waldbühne das Dschungelbuch Premiere und auf Burg Neuhaus heißt es Vorhang auf für die Weiße Gams. Fünfmal zeigt die Laienbühne Schorndorf die ganz verreckte Wöderer-Geschichte von Georg Meyer. Karten gibt's noch bei OK-Ticket. Zum Abschluss des Kultursommers lädt die Laienbühne Schorndorf dann am 28. Juli wieder zum beliebten Burgfest nach Neuhaus. Es ist diesmal die 30. Ausgabe. Det Kapfinger Charivari in Schorndorf.
8: Die Parkplätze in der Tiefgarage am Staatstheater hier in Regensburg sind jetzt wieder barrierefrei erreichbar, ohne Treppensteigen. Pünktlich zum Jazz-Weekend geht hier heute ein neuer Aufzug in Betrieb. Das Stadtwerk Regensburg hat den alten, störanfälligen Aufzug gegen einen neuen austauschen lassen. Die Sanierung hat rund 9 Wochen gedauert und rund 90.000 Euro gekostet. In den neuen Aufzug in der Tiefgarage am Bismarckplatz passen jetzt bis zu 9 Leute. Sabine Hofer, Charivari in Regensburg. Die geheimnisvollen schwarzen Löcher im Weltall faszinieren viele. Genau darum geht's morgen in der Sternwarte Neumarkt. Hier gibt's 2 Vorträge, eine kindgerechte Version ab 19 Uhr und die große Version ab 20 Uhr. Es geht um die rätselhaften Himmelskörper, ihre Entstehung und warum selbst Licht ihnen nicht entkommen kann. Sind schwarze Löcher wirklich Löcher und was passiert, wenn etwas hineinfällt? Genau diese Fragen werden morgen Abend in der Sternwarte beantwortet. Sabine Hofer, Charivari in Neumarkt. Die Stadt Burg Lengenfeld warnt aktuell die Bürger vor dem Eichenprozessionsspinner, denn der Befall nimmt deutlich zu. Besonders betroffen sind der Hirtberg, der Galgenberg und Pilsheim. Hier befinden sich die befallenen Eichen bei einem Spielplatz. Die Brennhaare der Raupen können erhebliche gesundheitliche Beschwerden auslösen. Deshalb appelliert die Stadt, Abstand zu den betroffenen Bäumen zu halten und keinesfalls selbst Nester und Gespinste zu entfernen. Das übernehmen Bauhof und Fachleute. Sabine Hofer, Charivari in Burg Lengenfeld. Ab heute müssen Autofahrer in Bad Abbach mit einer neuen Baustelle rechnen. Die Oberndorfer Straße ist wegen Brückenarbeiten halbseitig gesperrt. Grund sind Sanierungen an 4 Brücken im Bereich der B16-Unterführung Richtung Oberndorf. Der Verkehr wird mit einer Ampel geregelt. Die Arbeiten sollen bis Anfang Oktober dauern. Die komplette Maßnahme wird zum Jahresende abgeschlossen sein. Insgesamt investiert der Freistaat rund 1,5 Millionen Euro in die Brückensanierung. Sabine Hofer, Charivari in Bad Abbach.
9: Der Eishockey-Nachwuchs hier in Regensburg hat einen neuen Cheftrainer. Der Kanadier Billy True ist der neue Headcoach der Jungeisbären der U20. Der ehemalige DEL-Profi gilt als einer der bedeutendsten Nachwuchsexperten im deutschen Eishockey. Zuletzt war er als Nachwuchskoordinator beim ERC Ingolstadt sehr erfolgreich. In Regensburg war True auch schon als Spieler für den EVR aktiv. Jetzt soll er auch als sportlicher Koordinator am Standort hier Ausbildungskonzepte weiterentwickeln. Die Kapfinger Charivari in Regensburg.
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2: Ich bin Angela Kress. Guten Morgen. 7,5 Stunden wurde gerungen. Am Ende haben sich die Spitzen von Union und SPD im Koalitionsausschuss auf ein Reformpaket für wirtschaftliches Wachstum und soziale Sicherheit verständigt. Das wurde aus Koalitionskreisen bekannt. Details soll es am Vormittag geben. Katrin Müller berichtet.
3: Beim dicksten Brocken, der Reform der Einkommensteuer, sind sich Union und SPD nun offenbar auch einig geworden. Vor allem kleine und mittlere Einkommen sollen ab Januar entlastet werden. Gestritten wurde aber noch über die Gegenfinanzierung. Bei Rentenreform, Bürokratieabbau und Sparpaket für die gesetzliche Krankenversicherung waren sich Union und SPD schon vor dem Treffen einig.
2: Eine 2024 angeschobene Novelle der Führungsstrukturen der Bundeswehr hatte in Bayern Sorgen um das Landeskommando in München geweckt. Jetzt steht fest, es bleibt in seiner bisherigen Form erhalten, wie ein Sprecher sagte, mit unter anderem etwa 80 aktiven Soldaten. Das Landeskommando ist die erste Ansprechstelle der Landesregierung, zum Beispiel wenn es um schnelle Hilfe bei Überschwemmungen oder Waldbränden geht. Co-Gastgeber USA steht bei der Fußball-WM im Achtelfinale. Das Team hat im 16. Finale Bosnien-Herzegowina mit 2:0 besiegt. Achtelfinalgegner der US-Boys ist Belgien. Die Belgier setzten sich gegen den Senegal nach 0:2 Rückstand noch mit 3:2 nach Verlängerung durch. Außerdem gewann England gegen die Demokratische Republik Kongo mit 2:1 und trifft jetzt ebenfalls auf einen Gastgeber, nämlich auf Mexiko.
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4: Hier die wichtigsten Meldungen von den Straßen bei uns in der Region. Fahrt auf der A3 Passau in Richtung Nürnberg besonders vorsichtig. Zwischen den Anschlussstellen Oberölsbach und Altdorf-Burgthann kommt es zu Behinderungen aufgrund eines Unfalles.
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5: Das Charivari-Wetter, ein Sommertag mit Sonne und Wärme. Heute Vormittag und am Nachmittag viel Sonne in der Oberpfalz. Nur in den Bergen ein paar harmlose Quellwolken. Am Abend wird es kühler. Am Dienstag wieder viel Sonne und Temperaturen bis zu 28 Grad. In den Kammlagen und am Großen Aber etwas kühler. Am Mittwoch wechseln Sonne und Quellwolken. Höchstwerte von 18 bis 26 Grad. In der Nacht zum Donnerstag vor allem in den Kammlagen und am Großen Aber kühl. Die nächsten Tage sommerlich warm und sonnig. Eine willkommene Abwechslung nach den Regentagen der letzten Woche.
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7: In welchem Outfit spielt die Mannschaft des SSV Jahn Regensburg in der neuen Saison? Dieses Geheimnis wird heute gelüftet. Bei der offiziellen Trikotpräsentation des Fußball-Drittligisten am Nachmittag bei der Netto-Filiale in der Hornstraße in Regensburg. Bei dem Fan-Event mit Rahmenprogramm für die ganze Familie präsentieren mehrere Jahn-Profis die neuen Trikots, geben Autogramme, lächeln auf Selfies. Mit dabei ist auch das Jahn-Fanmobil, Maskottchen Jani, Jahn Torwand und Hüpfburg. Los geht's um 16 Uhr. Anja Stubber, Charivari in Regensburg.
8: Wenn Eltern ausfallen, brauchen Kinder und Jugendliche Menschen, die Verantwortung übernehmen. In diesem Fall springt ein ehrenamtlicher Vormund ein. Der Landkreis Cham sucht aktuell Bürger, die diese Aufgabe übernehmen wollen, um den künftigen Bedarf decken zu können. Vormünder unterstützen im Alltag, sind Ansprechpartner auch bei wichtigen Entscheidungen, die Minderjährige noch nicht treffen können. Für dieses Ehrenamt gibt es Schulungen. Interessierte melden sich beim Amt für Jugend und Familie im Landratsamt. Sabine Hofer, Charivari. In Kram.
7: Regensburg verwandelt sich ab heute wieder in ein Mekka für Jazzliebhaber. Die Stadt vibriert wieder beim Bayerischen Jazzweekend. Die inzwischen 45. Ausgabe des Jazzweekends startet heute Abend mit einem Konzert auf der Piazza im Gewerbepark Regensburg. Ab morgen versinkt dann die Altstadt in Musik. An 14 Spielorten mit großen und kleinen Bühnen gibt es bis Sonntagabend über 100 Konzerte, sogar welche für Kinder und viel Programm außenrum, wie Jazzbrunch und Jazzsessions. Anja Stubber, Charivari in Regensburg.
9: In Mainburg hat die Ilmtal-Klinik ihr ambulantes Angebot weiter ausgebaut. Ab sofort gibt es dort eine neue Hausarztpraxis direkt im Krankenhaus. Zum Start sind 2 erfahrene Ärztinnen im Team, eine, die nach vielen Jahren aus Berlin zurück in die Hallertau gekommen ist und eine Ärztin, die bereits in Mainburg tätig war. Die Praxis bietet klassische Hausarztversorgung, Vorsorge, Impf- und Reiseberatung sowie Hausbesuche an. Die Kapfinger Charivari in Mainburg. Glück hatten 2 Frauen in Nappburg. Bei beiden wurden an den Autos die Radschrauben eines Vorderreifens gelockert, doch es kam zu keinem Unfall. Beide Frauen stellten unabhängig voneinander laute Fahrgeräusche fest. Beide suchten eine Werkstatt auf. Jedes Mal wurde festgestellt, dass sämtliche Radschrauben des linken Vorderrads gelockert waren. Nur dem Glück ist es zu verdanken, dass sich kein Reifen gelöst hat. Als Tatort nennt die Polizei Nappburg die Arbeitsstelle der beiden Frauen in der Nürnberger Straße. Um Hinweise wird gebeten. Den Kapfinger Charivari in Nappburg. Wer baut die schnellste oder originellste Seifenkiste bei uns im Landkreis Neumarkt? Am Samstag steigt in Luppburg das 2. Seifenkistenrennen vom Burgberg durch den Ortskern. Start ist um 13 Uhr mit kreativen Kisten, Kopfsteinpflaster und viel Tempo. Eine Anmeldung ist sogar noch bis Freitagmittag möglich. Was macht eine Seifenkiste wirklich schnell und worauf kommt es bei der Strecke durch Luppburg an? Antworten heute Mittag bei uns um kurz nach 12 vom Rennleiter. Die Kapfinger Charivari in Luppburg. Der bunte Festspielsommer hier im Landkreis Cham nimmt weiter Fahrt auf. Morgen feiert auf der Furter Waldbühne das Dschungelbuch Premiere und auf Burg Neuhaus heißt es Vorhang auf für die Weiße Gams. 5-mal zeigt die Laienbühne Schorndorf die ganz verreckte Wöderer-Geschichte von Georg Mayer. Karten gibt's noch bei OK-Ticket. Zum Abschluss des Kultursommers lädt die Laienbühne Schorndorf dann am 28. Juli wieder zum beliebten Burgfest nach Neuhaus. Es ist diesmal die 30. Ausgabe. Det Kapfinger Charivari in Schorndorf.
8: Die Parkplätze in der Tiefgarage am Staatstheater hier in Regensburg sind jetzt wieder barrierefrei erreichbar, ohne Treppensteigen. Pünktlich zum Jazz-Weekend geht hier heute ein neuer Aufzug in Betrieb. Das Stadtwerk Regensburg hat den alten, störanfälligen Aufzug gegen einen neuen austauschen lassen. Die Sanierung hat rund 9 Wochen gedauert und rund 90.000 Euro gekostet. In den neuen Aufzug in der Tiefgarage am Bismarckplatz passen jetzt bis zu 9 Leute. Sabine Hofer, Charivari in Regensburg. Die geheimnisvollen schwarzen Löcher im Weltall faszinieren viele. Genau darum geht's morgen in der Sternwarte Neumarkt. Hier gibt's 2 Vorträge, eine kindgerechte Version ab 19 Uhr und die große Version ab 20 Uhr. Es geht um die rätselhaften Himmelskörper, ihre Entstehung und warum selbst Licht ihnen nicht entkommen kann. Sind schwarze Löcher wirklich Löcher und was passiert, wenn etwas hineinfällt? Genau diese Fragen werden morgen Abend in der Sternwarte beantwortet. Sabine Hofer, Charivari in Neumarkt. Die Stadt Burg Lengenfeld warnt aktuell die Bürger vor dem Eichenprozessionsspinner, denn der Befall nimmt deutlich zu. Besonders betroffen sind der Hirtberg, der Galgenberg und Pilsheim. Hier befinden sich die befallenen Eichen bei einem Spielplatz. Die Brennhaare der Raupen können erhebliche gesundheitliche Beschwerden auslösen. Deshalb appelliert die Stadt, Abstand zu den betroffenen Bäumen zu halten und keinesfalls selbst Nester und Gespenste zu entfernen. Das übernehmen Bauhof und Fachleute. Sabine Hofer, Charivari in Burg Lengenfeld. Ab heute müssen Autofahrer in Bad Abbach mit einer neuen Baustelle rechnen. Die Oberndorfer Straße ist wegen Brückenarbeiten halbseitig gesperrt. Grund sind Sanierungen an 4 Brücken im Bereich der B16-Unterführung Richtung Oberndorf. Der Verkehr wird mit einer Ampel geregelt. Die Arbeiten sollen bis Anfang Oktober dauern. Die komplette Maßnahme wird zum Jahresende abgeschlossen sein. Insgesamt investiert der Freistaat rund 1,5 Millionen Euro in die Brückensanierung. Sabine Hofer, Charivari in Bad Abbach.
9: Der Eishockey-Nachwuchs hier in Regensburg hat einen neuen Cheftrainer. Der Kanadier Billy True ist der neue Headcoach der Jungeisbären der U20. Der ehemalige DEL-Profi gilt als einer der bedeutendsten Nachwuchsexperten im deutschen Eishockey. Zuletzt war er als Nachwuchskoordinator beim ERC Ingolstadt sehr erfolgreich. In Regensburg war True auch schon als Spieler für den EVR aktiv. Jetzt soll er auch als sportlicher Koordinator am Standort hier Ausbildungskonzepte weiterentwickeln. Die Kapfinger Charivari in Regensburg.
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2: Ich bin Angela Kress. Guten Morgen. 7,5 Stunden wurde gerungen. Am Ende haben sich die Spitzen von Union und SPD im Koalitionsausschuss auf ein Reformpaket für wirtschaftliches Wachstum und soziale Sicherheit verständigt. Das wurde aus Koalitionskreisen bekannt. Details soll es am Vormittag geben. Katrin Müller berichtet.
3: Beim dicksten Brocken, der Reform der Einkommensteuer, sind sich Union und SPD nun offenbar auch einig geworden. Vor allem kleine und mittlere Einkommen sollen ab Januar entlastet werden. Gestritten wurde aber noch über die Gegenfinanzierung. Bei Rentenreform, Bürokratieabbau und Sparpaket für die gesetzliche Krankenversicherung waren sich Union und SPD schon vor dem Treffen einig.
2: Eine 2024 angeschobene Novelle der Führungsstrukturen der Bundeswehr hatte in Bayern Sorgen um das Landeskommando in München geweckt. Jetzt steht fest, es bleibt in seiner bisherigen Form erhalten, wie ein Sprecher sagte, mit unter anderem etwa 80 aktiven Soldaten. Das Landeskommando ist die erste Ansprechstelle der Landesregierung, zum Beispiel wenn es um schnelle Hilfe bei Überschwemmungen oder Waldbränden geht. Co-Gastgeber USA steht bei der Fußball-WM im Achtelfinale. Das Team hat im 16. Finale Bosnien-Herzegowina mit 2:0 besiegt. Achtelfinalgegner der US-Boys ist Belgien. Die Belgier setzten sich gegen den Senegal nach 0:2 Rückstand noch mit 3:2 nach Verlängerung durch. Außerdem gewann England gegen die Demokratische Republik Kongo mit 2:1 und trifft jetzt ebenfalls auf einen Gastgeber, nämlich auf Mexiko.
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4: Hier die wichtigsten Meldungen von den Straßen bei uns in der Region. Fahrt auf der A3 Passau in Richtung Nürnberg besonders vorsichtig. Zwischen den Anschlussstellen Oberölsbach und Altdorf-Burgthann kommt es zu Behinderungen aufgrund eines Unfalles.
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5: Das Charivari-Wetter, ein Sommertag mit Sonne und Wärme. Heute Vormittag und am Nachmittag viel Sonne in der Oberpfalz. Nur in den Bergen ein paar harmlose Quellwolken. Am Abend wird es kühler. Am Dienstag wieder viel Sonne und Temperaturen bis zu 28 Grad. In den Kammlagen und am Großen Aber etwas kühler. Am Mittwoch wechseln Sonne und Quellwolken. Höchstwerte von 18 bis 26 Grad. In der Nacht zum Donnerstag vor allem in den Kammlagen und am Großen Aber kühl. Die nächsten Tage sommerlich warm und sonnig. Eine willkommene Abwechslung nach den Regentagen der letzten Woche.
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7: In welchem Outfit spielt die Mannschaft des SSV Jahn Regensburg in der neuen Saison? Dieses Geheimnis wird heute gelüftet. Bei der offiziellen Trikotpräsentation des Fußball-Drittligisten am Nachmittag bei der Netto-Filiale in der Hornstraße in Regensburg. Bei dem Fan-Event mit Rahmenprogramm für die ganze Familie präsentieren mehrere Jahn-Profis die neuen Trikots, geben Autogramme, lächeln auf Selfies. Mit dabei ist auch das Jahn-Fanmobil, Maskottchen Jani, Jan Torwand und Hüpfburg. Los geht's um 16 Uhr. Anja Stubber, Charivari in Regensburg.
8: Wenn Eltern ausfallen, brauchen Kinder und Jugendliche Menschen, die Verantwortung übernehmen. In diesem Fall springt ein ehrenamtlicher Vormund ein. Der Landkreis Cham sucht aktuell Bürger, die diese Aufgabe übernehmen wollen, um den künftigen Bedarf decken zu können. Vormünder unterstützen im Alltag, sind Ansprechpartner auch bei wichtigen Entscheidungen, die Minderjährige noch nicht treffen können. Für dieses Ehrenamt gibt es Schulungen. Interessierte melden sich beim Amt für Jugend und Familie im Landratsamt. Sabine Hofer, Charivari. In Kram.
7: Regensburg verwandelt sich ab heute wieder in ein Mekka für Jazzliebhaber. Die Stadt vibriert wieder beim Bayerischen Jazzweekend. Die inzwischen 45. Ausgabe des Jazzweekends startet heute Abend mit einem Konzert auf der Piazza im Gewerbepark Regensburg. Ab morgen versinkt dann die Altstadt in Musik. An 14 Spielorten mit großen und kleinen Bühnen gibt es bis Sonntagabend über 100 Konzerte. Sogar welche für Kinder und viel Programm außenrum, wie Jazzbrunch und Jazzsessions. Anja Stubber, Charivari in Regensburg.
9: In Mainburg hat die Ilmtal-Klinik ihr ambulantes Angebot weiter ausgebaut. Ab sofort gibt es dort eine neue Hausarztpraxis direkt im Krankenhaus. Zum Start sind zwei erfahrene Ärztinnen im Team, eine, die nach vielen Jahren aus Berlin zurück in die Hallertau gekommen ist, und eine Ärztin, die bereits in Mainburg tätig war. Die Praxis bietet klassische Hausarztversorgung, Vorsorge, Impf- und Reiseberatung sowie Hausbesuche an. Die Kapfinger Charivari in Mainburg. Glück hatten zwei Frauen in Nappburg. Bei beiden wurden an den Autos die Radschrauben eines Vorderreifens gelockert, doch es kam zu keinem Unfall. Beide Frauen stellten unabhängig voneinander laute Fahrgeräusche fest. Beide suchten eine Werkstatt auf. Jedes Mal wurde festgestellt, dass sämtliche Radschrauben des linken Vorderrads gelockert waren. Nur dem Glück ist es zu verdanken, dass sich kein Reifen gelöst hat. Als Tatort nennt die Polizei Nappburg die Arbeitsstelle der beiden Frauen in der Nürnberger Straße. Um Hinweise wird gebeten. Det Kapfinger Charivari in Nappburg. Wer baut die schnellste oder originellste Seifenkiste bei uns im Landkreis Neumarkt? Am Samstag steigt in Luppburg das zweite Seifenkistenrennen vom Burgberg durch den Ortskern. Start ist um 13 Uhr mit kreativen Kisten, Kopfsteinpflaster und viel Tempo. Eine Anmeldung ist sogar noch bis Freitagmittag möglich. Was macht eine Seifenkiste wirklich schnell und worauf kommt es bei der Strecke durch Luppburg an? Antworten heute Mittag bei uns um kurz nach 12 vom Rennleiter. Die Kapfinger Charivari in Luppburg. Der bunte Festspielsommer hier im Landkreis Cham nimmt weiter Fahrt auf. Morgen feiert auf der Furter Waldbühne das Dschungelbuch Premiere und auf Burg Neuhaus heißt es Vorhang auf für die Weiße Gams. Fünfmal zeigt die Laienbühne Schorndorf die ganz verreckte Wilderer-Geschichte von Georg Mayer. Karten gibt's noch bei OK-Ticket. Zum Abschluss des Kultursommers lädt die Laienbühne Schorndorf dann am 28. Juli wieder zum beliebten Burgfest nach Neuhaus. Es ist diesmal die 30. Ausgabe. Det Kapfinger Charivari in Schorndorf.
8: Die Parkplätze in der Tiefgarage am Staatstheater hier in Regensburg sind jetzt wieder barrierefrei erreichbar, ohne Treppensteigen. Pünktlich zum Jazz-Weekend geht hier heute ein neuer Aufzug in Betrieb. Das Stadtwerk Regensburg hat den alten, störanfälligen Aufzug gegen einen neuen austauschen lassen. Die Sanierung hat rund 9 Wochen gedauert und rund 90.000 Euro gekostet. In den neuen Aufzug in der Tiefgarage am Bismarckplatz passen jetzt bis zu 9 Leute. Sabine Hofer, Charivari in Regensburg. Die geheimnisvollen schwarzen Löcher im Weltall faszinieren viele. Genau darum geht's morgen in der Sternwarte Neumarkt. Hier gibt's 2 Vorträge, eine kindgerechte Version ab 19 Uhr und die große Version ab 20 Uhr. Es geht um die rätselhaften Himmelskörper, ihre Entstehung und warum selbst Licht ihnen nicht entkommen kann. Sind schwarze Löcher wirklich Löcher? Und was passiert, wenn etwas hineinfällt? Genau diese Fragen werden morgen Abend in der Sternwarte beantwortet. Sabine Hofer, Charivari in Neumarkt. Die Stadt Burg Lengenfeld warnt aktuell die Bürger vor dem Eichenprozessionsspinner, denn der Befall nimmt deutlich zu. Besonders betroffen sind der Hirtberg, der Galgenberg und Pilsheim. Hier befinden sich die befallenen Eichen bei einem Spielplatz. Die Brennhaare der Raupen können erhebliche gesundheitliche Beschwerden auslösen. Deshalb appelliert die Stadt, Abstand zu den betroffenen Bäumen zu halten und keinesfalls selbst Nester und Gespenste zu entfernen. Das übernehmen Bauhof und Fachleute. Sabine Hofer, Charivari in Burg Lengenfeld. Ab heute müssen Autofahrer in Bad Abbach mit einer neuen Baustelle rechnen. Die Oberndorfer Straße ist wegen Brückenarbeiten halbseitig gesperrt. Grund sind Sanierungen an 4 Brücken im Bereich der B16-Unterführung Richtung Oberndorf. Der Verkehr wird mit einer Ampel geregelt. Die Arbeiten sollen bis Anfang Oktober dauern. Die komplette Maßnahme wird zum Jahresende abgeschlossen sein. Insgesamt investiert der Freistaat rund 1,5 Millionen Euro in die Brückensanierung. Sabine Hofer, Charivari in Bad Abbach.
9: Der Eishockey-Nachwuchs hier in Regensburg hat einen neuen Cheftrainer. Der Kanadier Billy True ist der neue Headcoach der Jungeisbären der U20. Der ehemalige DEL-Profi gilt als einer der bedeutendsten Nachwuchsexperten im deutschen Eishockey. Zuletzt war er als Nachwuchskoordinator beim ERC Ingolstadt sehr erfolgreich. In Regensburg war True auch schon als Spieler für den EVR aktiv. Jetzt soll er auch als sportlicher Koordinator am Standort hier Ausbildungskonzepte weiterentwickeln. Det Kapfinger Charivari in Regensburg.
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2: Ich bin Angela Kress. Guten Morgen. Großeinsatz in Ludwigslust nahe Schwerin. Bei einem Brand in einem Krankenhaus sind 2 Menschen ums Leben gekommen. Eine Sprecherin des Landkreises sagte, dass es sich um Patienten handele. Mehr als 30 Menschen wurden ersten Erkenntnissen nach verletzt. Der Brand soll in einem Patientenzimmer ausgebrochen sein. Auf Bildern waren unter anderem Menschen zu sehen, die in Rollstühlen vor das Gebäude geschoben wurden. Die ersten Mähdrescher rollen aufs Getreidefeld, doch wegen Trockenheit und Hitze sorgen sich Landwirte um eine gute Ernte. Der Bauernverband geht insgesamt von einer durchschnittlichen Getreideernte aus, mit sehr großen regionalen Unterschieden, wie ein Verbandssprecher sagte. Ein weiteres Problem: die meisten Landwirte haben stark gestiegene Kosten, während die Erzeugerpreise, abgesehen vom Raps, niedrig seien. Bei der Fußball-WM hat Co-Gastgeber USA das Achtelfinale erreicht. Die US-Boys gewannen gegen Bosnien-Herzegowina trotz langer Unterzahl mit 2:0. Achtelfinalgegner der USA ist Belgien. Die Belgier setzten sich zuvor gegen den Senegal mit 3:2 nach Verlängerung durch. Schon am frühen Abend besiegte England die Demokratische Republik Kongo mit 2:1. Im Achtelfinale spielt England gegen Co-Gastgeber Mexiko.
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3: Hier die aktuellen Meldungen von den Straßen bei uns in der Region. Auf der A3 Passau in Richtung Nürnberg solltet ihr besonders vorsichtig fahren. Hier kommt es zwischen Oberölsbach und Altdorf-Burgthann zu Behinderungen aufgrund eines Unfalles.
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4: Das Charivari-Wetter, ein Sommertag mit Sonne und Wärme. Heute Vormittag und am Nachmittag viel Sonne in der Oberpfalz. Nur in den Bergen ein paar harmlose Quellwolken. Am Abend wird es kühler. Am Dienstag wieder viel Sonne und Temperaturen bis zu 28 Grad. In den Kammlagen und am Großen Aber etwas kühler. Am Mittwoch wechseln Sonne und Quellwolken. Höchstwerte von 18 bis 26 Grad. In der Nacht zum Donnerstag vor allem in den Kammlagen und am Großen Aber kühl. Die nächsten Tage sommerlich warm und sonnig. Eine willkommene Abwechslung nach den Regentagen der letzten Woche.
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6: In welchem Outfit spielt die Mannschaft des SSV Jahn Regensburg in der neuen Saison? Dieses Geheimnis wird heute gelüftet. Bei der offiziellen Trikotpräsentation des Fußball-Drittligisten am Nachmittag bei der Netto-Filiale in der Hornstraße in Regensburg. Bei dem Fan-Event mit Rahmenprogramm für die ganze Familie präsentieren mehrere Jahn-Profis die neuen Trikots, geben Autogramme, lächeln auf Selfies. Mit dabei ist auch das Jahn-Fanmobil, Maskottchen Jani, Jahn-Torwand und Hüpfburg. Los geht's um 16 Uhr. Anja Stubber, Charivari in Regensburg.
7: Wenn Eltern ausfallen, brauchen Kinder und Jugendliche Menschen, die Verantwortung übernehmen. In diesem Fall springt ein ehrenamtlicher Vormund ein. Der Landkreis Cham sucht aktuell Bürger, die diese Aufgabe übernehmen wollen, um den künftigen Bedarf decken zu können. Vormünder unterstützen im Alltag, sind Ansprechpartner auch bei wichtigen Entscheidungen, die Minderjährige noch nicht treffen können. Für dieses Ehrenamt gibt es Schulungen. Interessierte melden sich beim Amt für Jugend und Familie im Landratsamt. Sabine Hofer, Charivari in Kram.
6: Regensburg verwandelt sich ab heute wieder in ein Mekka für Jazzliebhaber. Die Stadt vibriert wieder beim Bayerischen Jazzweekend. Die inzwischen 45. Ausgabe des Jazzweekends startet heute Abend mit einem Konzert auf der Piazza im Gewerbepark Regensburg. Ab morgen versinkt dann die Altstadt in Musik. An 14 Spielorten mit großen und kleinen Bühnen gibt es bis Sonntagabend über 100 Konzerte, sogar welche für Kinder und viel Programm außenrum, wie Jazz Brunch und Jazz Sessions. Anja Stubber, Charivari in Regensburg.
8: In Mainburg hat die Ilmtal-Klinik ihr ambulantes Angebot weiter ausgebaut. Ab sofort gibt es dort eine neue Hausarztpraxis direkt im Krankenhaus. Zum Start sind 2 erfahrene Ärztinnen im Team, eine, die nach vielen Jahren aus Berlin zurück in die Hallertau gekommen ist, und eine Ärztin, die bereits in Mainburg tätig war. Die Praxis bietet klassische Hausarztversorgung, Vorsorge, Impf- und Reiseberatung sowie Hausbesuche an. Die Kapfinger Charivari in Mainburg. Glück hatten zwei Frauen in Nappburg. Bei beiden wurden an den Autos die Radschrauben eines Vorderreifens gelockert, doch es kam zu keinem Unfall. Beide Frauen stellten unabhängig voneinander laute Fahrgeräusche fest. Beide suchten eine Werkstatt auf. Jedes Mal wurde festgestellt, dass sämtliche Radschrauben des linken Vorderrads gelockert waren. Nur dem Glück ist es zu verdanken, dass sich kein Reifen gelöst hat. Als Tatort nennt die Polizei Nappburg die Arbeitsstelle der beiden Frauen in der Nürnberger Straße. Um Hinweise wird gebeten. Det Kapfinger, Charivari in Nappburg. Wer baut die schnellste oder originellste Seifenkiste bei uns im Landkreis Neumarkt? Am Samstag steigt in Luppburg das zweite Seifenkistenrennen vom Burgberg durch den Ortskern. Start ist um 13 Uhr mit kreativen Kisten, Kopfsteinpflaster und viel Tempo. Eine Anmeldung ist sogar noch bis Freitagmittag möglich. Was macht eine Seifenkiste wirklich schnell und worauf kommt es bei der Strecke durch Luppburg an? Antworten heute Mittag bei uns um kurz nach 12 vom Rennleiter. Diet Kapfinger, Charivari in Luppburg. Der bunte Festspielsommer hier im Landkreis Cham nimmt weiter Fahrt auf. Morgen feiert auf der Furter Waldbühne das Dschungelbuch Premiere und auf Burg Neuhaus heißt es Vorhang auf für die Weiße Gams. Fünfmal zeigt die Laienbühne Schorndorf die ganz verreckte Wöderer-Geschichte von Georg Mayer. Karten gibt's noch bei OK-Ticket. Zum Abschluss des Kultursommers lädt die Laienbühne Schorndorf dann am 28. Juli wieder zum beliebten Burgfest nach Neuhaus. Es ist diesmal die 30. Ausgabe. Det Kapfinger, Charivari in Schorndorf.
7: Die Parkplätze in der Tiefgarage am Staatstheater hier in Regensburg sind jetzt wieder barrierefrei erreichbar, ohne Treppensteigen. Pünktlich zum Jazz-Weekend geht hier heute ein neuer Aufzug in Betrieb. Das Stadtwerk Regensburg hat den alten, störanfälligen Aufzug gegen einen neuen austauschen lassen. Die Sanierung hat rund 9 Wochen gedauert und rund 90.000 Euro gekostet. In den neuen Aufzug in der Tiefgarage am Bismarckplatz passen jetzt bis zu 9 Leute. Sabine Hofer, Charivari in Regensburg. Die geheimnisvollen schwarzen Löcher im Weltall faszinieren viele. Genau darum geht's morgen in der Sternwarte Neumarkt. Hier gibt's 2 Vorträge, eine kindgerechte Version ab 19 Uhr und die große Version ab 20 Uhr. Es geht um die rätselhaften Himmelskörper, ihre Entstehung und warum selbst Licht ihnen nicht entkommen kann. Sind schwarze Löcher wirklich Löcher und was passiert, wenn etwas hineinfällt? Genau diese Fragen werden morgen Abend in der Sternwarte beantwortet. Sabine Hofer, Charivari in Neumarkt. Die Stadt Burg Lengenfeld warnt aktuell die Bürger vor dem Eichenprozessionsspinner, denn der Befall nimmt deutlich zu. Besonders betroffen sind der Hirtberg, der Galgenberg und Pilsheim. Hier befinden sich die befallenen Eichen bei einem Spielplatz. Die Brennhaare der Raupen können erhebliche gesundheitliche Beschwerden auslösen. Deshalb appelliert die Stadt, Abstand zu den betroffenen Bäumen zu halten und keinesfalls selbst Nester und Gespenste zu entfernen. Das übernehmen Bauhof und Fachleute. Sabine Hofer, Charivari in Burg Lengenfeld. Ab heute müssen Autofahrer in Bad Abbach mit einer neuen Bau

0: Sollen bis Anfang Oktober dauern. Die komplette Maßnahme wird zum Jahresende abgeschlossen sein. Insgesamt investiert der Freistaat rund 1,5 Millionen Euro in die Brückensanierung. Sabine Hofer, Charivari in Bad Abbach.
1: Der Eishockey-Nachwuchs hier in Regensburg hat einen neuen Cheftrainer. Der Kanadier Billy True ist der neue Headcoach der Jungeisbären der U20. Der ehemalige DEL-Profi gilt als einer der bedeutendsten Nachwuchsexperten im deutschen Eishockey. Zuletzt war er als Nachwuchskoordinator beim ERC Ingolstadt sehr erfolgreich. In Regensburg war True auch schon als Spieler für den EVR aktiv. Jetzt soll er auch als sportlicher Koordinator am Standort hier Ausbildungskonzepte weiterentwickeln. Die Kapfinger, Charivari in Regensburg.
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2: Ich bin Angela Kress. Guten Morgen. Großeinsatz in Ludwigslust nahe Schwerin. Bei einem Brand in einem Krankenhaus sind zwei Menschen ums Leben gekommen. Eine Sprecherin des Landkreises sagte, dass es sich um Patienten handele. Mehr als 30 Menschen wurden ersten Erkenntnissen nach verletzt. Der Brand soll in einem Patientenzimmer ausgebrochen sein. Auf Bildern waren unter anderem Menschen zu sehen, die in Rollstühlen vor das Gebäude geschoben wurden. Die ersten Mähdrescher rollen aufs Getreidefeld, doch wegen Trockenheit und Hitze sorgen sich Landwirte um eine gute Ernte. Der Bauernverband geht insgesamt von einer durchschnittlichen Getreideernte aus, mit sehr großen regionalen Unterschieden, wie ein Verbandssprecher sagte. Ein weiteres Problem: die meisten Landwirte haben stark gestiegene Kosten, während die Erzeugerpreise, abgesehen vom Raps, niedrig seien. Bei der Fußball-WM hat Co-Gastgeber USA das Achtelfinale erreicht. Die US-Boys gewannen gegen Bosnien-Herzegowina trotz langer Unterzahl mit 2:0. Achtelfinalgegner der USA ist Belgien. Die Belgier setzten sich zuvor gegen den Senegal mit 3:2 nach Verlängerung durch. Schon am frühen Abend besiegte England die Demokratische Republik Kongo mit 2:1. Im Achtelfinale spielt England gegen Co-Gastgeber Mexiko.
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3: Hier die aktuellen Meldungen von den Straßen bei uns in der Region. Auf der A3 Passau in Richtung Nürnberg solltet ihr besonders vorsichtig fahren. Hier kommt es zwischen Oberölsbach und Altdorf-Burgthann zu Behinderungen aufgrund eines Unfalles.
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4: Das Charivari-Wetter, ein Sommertag mit Sonne und Wärme. Heute Vormittag und am Nachmittag viel Sonne in der Oberpfalz. Nur in den Bergen ein paar harmlose Quellwolken. Am Abend wird es kühler. Am Dienstag wieder viel Sonne und Temperaturen bis zu 28 Grad. In den Kammlagen und am Großen Aber etwas kühler. Am Mittwoch wechseln Sonne und Quellwolken. Höchstwerte von 18 bis 26 Grad. In der Nacht zum Donnerstag vor allem in den Kammlagen und am Großen Aber kühl. Die nächsten Tage sommerlich warm und sonnig. Eine willkommene Abwechslung nach den Regentagen der letzten Woche.
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6: In welchem Outfit spielt die Mannschaft des SSV Jahn Regensburg in der neuen Saison? Dieses Geheimnis wird heute gelüftet. Bei der offiziellen Trikotpräsentation des Fußball-Drittligisten am Nachmittag bei der Netto-Filiale in der Hornstraße in Regensburg. Bei dem Fan-Event mit Rahmenprogramm für die ganze Familie präsentieren mehrere Jahn-Profis die neuen Trikots, geben Autogramme, lächeln auf Selfies. Mit dabei ist auch das Jahn-Fanmobil, Maskottchen Jani, Jan Torwand und Hüpfburg. Los geht's um 16 Uhr. Anja Stubber, Charivari in Regensburg.
7: Wenn Eltern ausfallen, brauchen Kinder und Jugendliche Menschen, die Verantwortung übernehmen. In diesem Fall springt ein ehrenamtlicher Vormund ein. Der Landkreis Cham sucht aktuell Bürger, die diese Aufgabe übernehmen wollen, um den künftigen Bedarf decken zu können. Vormünder unterstützen im Alltag, sind Ansprechpartner auch bei wichtigen Entscheidungen, die Minderjährige noch nicht treffen können. Für dieses Ehrenamt gibt es Schulungen. Interessierte melden sich beim Amt für Jugend und Familie im Landratsamt. Sabine Hofer, Charivari in Kram.
6: Regensburg verwandelt sich ab heute wieder in ein Mekka für Jazzliebhaber. Die Stadt vibriert wieder beim Bayerischen Jazzweekend. Die inzwischen 45. Ausgabe des Jazzweekends startet heute Abend mit einem Konzert auf der Piazza im Gewerbepark Regensburg. Ab morgen versinkt dann die Altstadt in Musik. An 14 Spielorten mit großen und kleinen Bühnen gibt es bis Sonntagabend über 100 Konzerte. Sogar welche für Kinder und viel Programm außenrum, wie Jazz Brunch und Jazz Sessions. Anja Stubber, Charivari in Regensburg.
8: In Mainburg hat die Ilmtal-Klinik ihr ambulantes Angebot weiter ausgebaut. Ab sofort gibt es dort eine neue Hausarztpraxis direkt im Krankenhaus. Zum Start sind zwei erfahrene Ärztinnen im Team, eine, die nach vielen Jahren aus Berlin zurück in die Hallertau gekommen ist, und eine Ärztin, die bereits in Mainburg tätig war. Die Praxis bietet klassische Hausarztversorgung, Vorsorge, Impf- und Reiseberatung sowie Hausbesuche an. Die Kapfinger Charivari in Mainburg. Glück hatten zwei Frauen in Nappburg. Bei beiden wurden an den Autos die Radschrauben eines Vorderreifens gelockert, doch es kam zu keinem Unfall. Beide Frauen stellten unabhängig voneinander laute Fahrgeräusche fest. Beide suchten eine Werkstatt auf. Jedes Mal wurde festgestellt, dass sämtliche Radschrauben des linken Vorderrads gelockert waren. Nur dem Glück ist es zu verdanken, dass sich kein Reifen gelöst hat. Als Tatort nennt die Polizei Nappburg die Arbeitsstelle der beiden Frauen in der Nürnberger Straße. Um Hinweise wird gebeten. Den Kapfinger Charivari in Nappburg. Wer baut die schnellste oder originellste Seifenkiste bei uns im Landkreis Neumarkt? Am Samstag steigt in Luppburg das zweite Seifenkistenrennen vom Burgberg durch den Ortskern. Start ist um 13 Uhr mit kreativen Kisten, Kopfsteinpflaster und viel Tempo. Eine Anmeldung ist sogar noch bis Freitagmittag möglich. Was macht eine Seifenkiste wirklich schnell und worauf kommt es bei der Strecke durch Luppburg an? Antworten heute Mittag bei uns um kurz nach 12 vom Rennleiter. Diet Kapfinger, Charivari in Luppburg. Der bunte Festspielsommer hier im Landkreis Cham nimmt weiter Fahrt auf. Morgen feiert auf der Furter Waldbühne das Dschungelbuch Premiere und auf Burg Neuhaus heißt es Vorhang auf für die Weiße Gams. Fünfmal zeigt die Laienbühne Schorndorf die ganz verreckte Wöderer-Geschichte von Georg Mayer. Karten gibt's noch bei OK-Ticket. Zum Abschluss des Kultursommers lädt die Laienbühne Schorndorf dann am 28. Juli wieder zum beliebten Burgfest nach Neuhaus. Es ist diesmal die 30. Ausgabe. Det Kapfinger, Charivari in Schorndorf.
7: Die Parkplätze in der Tiefgarage am Staatstheater hier in Regensburg sind jetzt wieder barrierefrei erreichbar, ohne Treppensteigen. Pünktlich zum Jazz-Weekend geht hier heute ein neuer Aufzug in Betrieb. Das Stadtwerk Regensburg hat den alten, störanfälligen Aufzug gegen einen neuen austauschen lassen. Die Sanierung hat rund 9 Wochen gedauert und rund 90.000 Euro gekostet. In den neuen Aufzug in der Tiefgarage am Bismarckplatz passen jetzt bis zu 9 Leute. Sabine Hofer, Charivari in Regensburg. Die geheimnisvollen schwarzen Löcher im Weltall faszinieren viele. Genau darum geht's morgen in der Sternwarte Neumarkt. Hier gibt's 2 Vorträge, eine kindgerechte Version ab 19 Uhr und die große Version ab 20 Uhr. Es geht um die rätselhaften Himmelskörper, ihre Entstehung und warum selbst Licht ihnen nicht entkommen kann. Sind schwarze Löcher wirklich Löcher und was passiert, wenn etwas hineinfällt? Genau diese Fragen werden morgen Abend in der Sternwarte beantwortet. Sabine Hofer, Charivari in Neumarkt. Die Stadt Burg Lengenfeld warnt aktuell die Bürger vor dem Eichenprozessionsspinner, denn der Befall nimmt deutlich zu. Besonders betroffen sind der Hirtberg, der Galgenberg und Pilsheim. Hier befinden sich die befallenen Eichen bei einem Spielplatz. Die Brennhaare der Raupen können erhebliche gesundheitliche Beschwerden auslösen. Deshalb appelliert die Stadt, Abstand zu den betroffenen Bäumen zu halten und keinesfalls selbst Nester und Gespenste zu entfernen. Das übernehmen Bauhof und Fachleute. Sabine Hofer, Charivari in Burg Lengenfeld. Ab heute müssen Autofahrer in Bad Abbach mit einer neuen Baustelle rechnen. Die Oberndorfer Straße ist wegen Brückenarbeiten halbseitig gesperrt. Grund sind Sanierungen an 4 Brücken im Bereich der B16-Unterführung Richtung Oberndorf. Der Verkehr wird mit einer Ampel geregelt. Die Arbeiten sollen bis Anfang Oktober dauern. Die komplette Maßnahme wird zum Jahresende abgeschlossen sein. Insgesamt investiert der Freistaat rund 1,5 Millionen Euro in die Brückensanierung. Sabine Hofer, Charivari in Bad Abbach.
8: Der Eishockey-Nachwuchs hier in Regensburg hat einen neuen Cheftrainer. Der Kanadier Billy True ist der neue Headcoach der Jungeisbären der U20. Der ehemalige DEL-Profi gilt als einer der bedeutendsten Nachwuchsexperten im deutschen Eishockey. Zuletzt war er als Nachwuchskoordinator beim ERC Ingolstadt sehr erfolgreich. In Regensburg war True auch schon als Spieler für den EVR aktiv. Jetzt soll er auch als sportlicher Koordinator am Standort hier Ausbildungskonzepte weiterentwickeln. Diet Kapfinger, Charivari in Regensburg.
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2: Ich bin Angela Kress. Guten Morgen. Großeinsatz in Ludwigslust nahe Schwerin. Bei einem Brand in einem Krankenhaus sind zwei Menschen ums Leben gekommen. Eine Sprecherin des Landkreises sagte, dass es sich um Patienten handele. Mehr als 30 Menschen wurden ersten Erkenntnissen nach verletzt. Der Brand soll in einem Patientenzimmer ausgebrochen sein. Auf Bildern waren unter anderem Menschen zu sehen, die in Rollstühlen vor das Gebäude geschoben wurden. Die ersten Mähdrescher rollen aufs Getreidefeld, doch wegen Trockenheit und Hitze sorgen sich Landwirte um eine gute Ernte. Der Bauernverband geht insgesamt von einer durchschnittlichen Getreideernte aus, mit sehr großen regionalen Unterschieden, wie ein Verbandssprecher sagte. Ein weiteres Problem: die meisten Landwirte haben stark gestiegene Kosten, während die Erzeugerpreise, abgesehen vom Raps, niedrig seien. Bei der Fußball-WM hat Co-Gastgeber USA das Achtelfinale erreicht. Die US-Boys gewannen gegen Bosnien-Herzegowina trotz langer Unterzahl mit 2:0. Achtelfinalgegner der USA ist Belgien. Die Belgier setzten sich zuvor gegen den Senegal mit 3:2 nach Verlängerung durch. Schon am frühen Abend besiegte England die Demokratische Republik Kongo mit 2:1. Im Achtelfinale spielt England gegen Co-Gastgeber Mexiko.
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3: Und aktuell in der Region hätten wir normalen Verkehr auf den Straßen, egal wo es hingeht. Wir wünschen gute Fahrt.
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4: Das Charivari-Wetter, ein Sommertag mit Sonne und Wärme. Heute Vormittag und am Nachmittag viel Sonne in der Oberpfalz. Nur in den Bergen ein paar harmlose Quellwolken. Am Abend wird es kühler. Am Dienstag wieder viel Sonne und Temperaturen bis zu 28 Grad. In den Kammlagen und am Großen Aber etwas kühler. Am Mittwoch wechseln Sonne und Quellwolken. Höchstwerte von 18 bis 26 Grad. In der Nacht zum Donnerstag vor allem in den Kammlagen und am Großen Aber kühl. Die nächsten Tage sommerlich warm und sonnig. Eine willkommene Abwechslung nach den Regentagen der letzten Woche.
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6: In welchem Outfit spielt die Mannschaft des SSV Jahn Regensburg in der neuen Saison? Dieses Geheimnis wird heute gelüftet. Bei der offiziellen Trikotpräsentation des Fußball-Drittligisten am Nachmittag bei der Netto-Filiale in der Hornstraße in Regensburg. Bei dem Fan-Event mit Rahmenprogramm für die ganze Familie präsentieren mehrere Jahn-Profis die neuen Trikots, geben Autogramme, lächeln auf Selfies. Mit dabei ist auch das Jahn-Fanmobil, Maskottchen Jani, Jahn Torwand und Hüpfburg. Los geht's um 16 Uhr. Anja Stubber, Charivari in Regensburg.
7: Wenn Eltern ausfallen, brauchen Kinder und Jugendliche Menschen, die Verantwortung übernehmen. In diesem Fall springt ein ehrenamtlicher Vormund ein. Der Landkreis Cham sucht aktuell Bürger, die diese Aufgabe übernehmen wollen, um den künftigen Bedarf decken zu können. Vormünder unterstützen im Alltag, sind Ansprechpartner auch bei wichtigen Entscheidungen, die Minderjährige noch nicht treffen können. Für dieses Ehrenamt gibt es Schulungen. Interessierte melden sich beim Amt für Jugend und Familie im Landratsamt. Sabine Hofer, Charivari in Cham.
6: Regensburg verwandelt sich ab heute wieder in ein Mekka für Jazzliebhaber. Die Stadt vibriert wieder beim Bayerischen Jazzweekend. Die inzwischen 45. Ausgabe des Jazzweekends startet heute Abend mit einem Konzert auf der Piazza im Gewerbepark Regensburg. Ab morgen versinkt dann die Altstadt in Musik. An 14 Spielorten mit großen und kleinen Bühnen gibt es bis Sonntagabend über 100 Konzerte. Sogar welche für Kinder und viel Programm außenrum, wie Jazzbrunch und Jazzsessions. Anja Stubber, Charivari in Regensburg.
8: In Mainburg hat die Ilmtal-Klinik ihr ambulantes Angebot weiter ausgebaut. Ab sofort gibt es dort eine neue Hausarztpraxis direkt im Krankenhaus. Zum Start sind zwei erfahrene Ärztinnen im Team, eine, die nach vielen Jahren aus Berlin zurück in die Hallertau gekommen ist, und eine Ärztin, die bereits in Mainburg tätig war. Die Praxis bietet klassische Hausarztversorgung, Vorsorge, Impf- und Reiseberatung sowie Hausbesuche an. Den Kapfinger Charivari in Mainburg. Glück hatten zwei Frauen in Nappburg. Bei beiden wurden an den Autos die Radschrauben eines Vorderreifens gelockert, doch es kam zu keinem Unfall. Beide Frauen stellten unabhängig voneinander laute Fahrgeräusche fest. Beide suchten eine Werkstatt auf. Jedes Mal wurde festgestellt, dass sämtliche Radschrauben des linken Vorderrads gelockert waren. Nur dem Glück ist es zu verdanken, dass sich kein Reifen gelöst hat. Als Tatort nennt die Polizei Nappburg die Arbeitsstelle der beiden Frauen in der Nürnberger Straße. Um Hinweise wird gebeten. Den Kapfinger Charivari in Nappburg. Wer baut die schnellste oder originellste Seifenkiste bei uns im Landkreis Neumarkt? Am Samstag steigt in Luppburg das zweite Seifenkistenrennen vom Burgberg durch den Ortskern. Start ist um 13 Uhr mit kreativen Kisten, Kopfsteinpflaster und viel Tempo. Eine Anmeldung ist sogar noch bis Freitagmittag möglich. Was macht eine Seifenkiste wirklich schnell und worauf kommt es bei der Strecke durch Luppburg an? Antworten heute Mittag bei uns um kurz nach 12 vom Rennleiter. Diet Kapfinger, Charivari in Luppburg. Der bunte Festspielsommer hier im Landkreis Cham nimmt weiter Fahrt auf. Morgen feiert auf der Furter Waldbühne das Dschungelbuch Premiere und auf Burg Neuhaus heißt es Vorhang auf für die Weiße Gams. Fünfmal zeigt die Laienbühne Schorndorf die ganz verreckte Wöderer-Geschichte von Georg Mayer. Karten gibt's noch bei OK-Ticket. Zum Abschluss des Kultursommers lädt die Laienbühne Schorndorf dann am 28. Juli wieder zum beliebten Burgfest nach Neuhaus. Es ist diesmal die 30. Ausgabe. Det Kapfinger, Charivari in Schorndorf.
7: Die Parkplätze in der Tiefgarage am Staatstheater hier in Regensburg sind jetzt wieder barrierefrei erreichbar, ohne Treppensteigen. Pünktlich zum Jazz-Weekend geht hier heute ein neuer Aufzug in Betrieb. Das Stadtwerk Regensburg hat den alten, störanfälligen Aufzug gegen einen neuen austauschen lassen. Die Sanierung hat rund 9 Wochen gedauert und rund 90.000 Euro gekostet. In den neuen Aufzug in der Tiefgarage am Bismarckplatz passen jetzt bis zu 9 Leute. Sabine Hofer, Charivari in Regensburg. Die geheimnisvollen schwarzen Löcher im Weltall faszinieren viele. Genau darum geht's morgen in der Sternwarte Neumarkt. Hier gibt's 2 Vorträge, eine kindgerechte Version ab 19 Uhr und die große Version ab 20 Uhr. Es geht um die rätselhaften Himmelskörper, ihre Entstehung und warum selbst Licht ihnen nicht entkommen kann. Sind schwarze Löcher wirklich Löcher und was passiert, wenn etwas hineinfällt? Genau diese Fragen werden morgen Abend in der Sternwarte beantwortet. Sabine Hofer, Charivari in Neumarkt. Die Stadt Burg Lengenfeld warnt aktuell die Bürger vor dem Eichenprozessionsspinner, denn der Befall nimmt deutlich zu. Besonders betroffen sind der Hirtberg, der Galgenberg und Pilsheim. Hier befinden sich die befallenen Eichen bei einem Spielplatz. Die Brennhaare der Raupen können erhebliche gesundheitliche Beschwerden auslösen. Deshalb appelliert die Stadt, Abstand zu den betroffenen Bäumen zu halten und keinesfalls selbst Nester und Gespenste zu entfernen. Das übernehmen Bauhof und Fachleute. Sabine Hofer, Charivari in Burg Lengenfeld. Ab heute müssen Autofahrer in Bad Abbach mit einer neuen Baustelle rechnen. Die Oberndorfer Straße ist wegen Brückenarbeiten halbseitig gesperrt. Grund sind Sanierungen an 4 Brücken im Bereich der B16-Unterführung Richtung Oberndorf. Der Verkehr wird mit einer Ampel geregelt. Die Arbeiten sollen bis Anfang Oktober dauern. Die komplette Maßnahme wird zum Jahresende abgeschlossen sein. Insgesamt investiert der Freistaat rund 1,5 Millionen Euro in die Brückensanierung. Sabine Hofer, Charivari in Bad Abbach.
8: Der Eishockey-Nachwuchs hier in Regensburg hat einen neuen Cheftrainer. Der Kanadier Billy True ist der neue Headcoach der Jungeisbären der U20. Der ehemalige DEL-Profi gilt als einer der bedeutendsten Nachwuchsexperten im deutschen Eishockey. Zuletzt war er als Nachwuchskoordinator beim ERC Ingolstadt sehr erfolgreich. In Regensburg war True auch schon als Spieler für den EVR aktiv. Jetzt soll er auch als sportlicher Koordinator am Standort hier Ausbildungskonzepte weiterentwickeln. Die Kapfinger, Charivari in Regensburg.
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2: Ich bin Angela Kress. Guten Morgen. Großeinsatz in Ludwigslust nahe Schwerin. Bei einem Brand in einem Krankenhaus sind zwei Menschen ums Leben gekommen. Eine Sprecherin des Landkreises sagte, dass es sich um Patienten handele. Mehr als 30 Menschen wurden ersten Erkenntnissen nach verletzt. Der Brand soll in einem Patientenzimmer ausgebrochen sein. Auf Bildern waren unter anderem Menschen zu sehen, die in Rollstühlen vor das Gebäude geschoben wurden. Die ersten Mähdrescher rollen aufs Getreidefeld, doch wegen Trockenheit und Hitze sorgen sich Landwirte um eine gute Ernte. Der Bauernverband geht insgesamt von einer durchschnittlichen Getreideernte aus, mit sehr großen regionalen Unterschieden, wie ein Verbandssprecher sagte. Ein weiteres Problem: die meisten Landwirte haben stark gestiegene Kosten, während die Erzeugerpreise, abgesehen vom Raps, niedrig seien. Bei der Fußball-WM hat Co-Gastgeber USA das Achtelfinale erreicht. Die US-Boys gewannen gegen Bosnien-Herzegowina trotz langer Unterzahl mit 2:0. Achtelfinalgegner der USA ist Belgien. Die Belgier setzten sich zuvor gegen den Senegal mit 3:2 nach Verlängerung durch. Schon am frühen Abend besiegte England die Demokratische Republik Kongo mit 2:1. Im Achtelfinale spielt England gegen Co-Gastgeber Mexiko.
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3: Und aktuell in der Region hätte man normalen Verkehr auf den Straßen, egal wo es hingeht. Wir wünschen gute Fahrt.
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4: Das Charivari-Wetter, ein Sommertag mit Sonne und Wärme. Heute Vormittag und am Nachmittag viel Sonne in der Oberpfalz. Nur in den Bergen ein paar harmlose Quellwolken. Am Abend wird es kühler. Am Dienstag wieder viel Sonne und Temperaturen bis zu 28 Grad. In den Kammlagen und am Großen Aber etwas kühler. Am Mittwoch wechseln Sonne und Quellwolken. Höchstwerte von 18 bis 26 Grad. In der Nacht zum Donnerstag vor allem in den Kammlagen und am Großen Aber kühl. Die nächsten Tage sommerlich warm und sonnig. Eine willkommene Abwechslung nach den Regentagen der letzten Woche.
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6: In welchem Outfit spielt die Mannschaft des SSV Jahn Regensburg in der neuen Saison? Dieses Geheimnis wird heute gelüftet. Bei der offiziellen Trikotpräsentation des Fußball-Drittligisten am Nachmittag bei der Netto-Filiale in der Hornstraße in Regensburg. Bei dem Fan-Event mit Rahmenprogramm für die ganze Familie präsentieren mehrere Jahn-Profis die neuen Trikots, geben Autogramme, lächeln auf Selfies. Mit dabei ist auch das Jahn-Fanmobil, Maskottchen Jani, Jan Torwand und Hüpfburg. Los geht's um 16 Uhr. Anja Stubber, Charivari in Regensburg.
7: Wenn Eltern ausfallen, brauchen Kinder und Jugendliche Menschen, die Verantwortung übernehmen. In diesem Fall springt ein ehrenamtlicher Vormund ein. Der Landkreis Cham sucht aktuell Bürger, die diese Aufgabe übernehmen wollen, um den künftigen Bedarf decken zu können. Vormünder unterstützen im Alltag, sind Ansprechpartner auch bei wichtigen Entscheidungen, die Minderjährige noch nicht treffen können. Für dieses Ehrenamt gibt es Schulungen. Interessierte melden sich beim Amt für Jugend und Familie im Landratsamt. Sabine Hofer, Charivari in Kram.
6: Regensburg verwandelt sich ab heute wieder in ein Mekka für Jazzliebhaber. Die Stadt vibriert wieder beim Bayerischen Jazzweekend. Die inzwischen 45. Ausgabe des Jazzweekends startet heute Abend mit einem Konzert auf der Piazza im Gewerbepark Regensburg. Ab morgen versinkt dann die Altstadt in Musik. An 14 Spielorten mit großen und kleinen Bühnen gibt es bis Sonntagabend über 100 Konzerte, sogar welche für Kinder und viel Programm außenrum, wie Jazzbrunch und Jazzsessions. Anja Stubber, Charivari in Regensburg.
8: In Mainburg hat die Ilmtal-Klinik ihr ambulantes Angebot weiter ausgebaut. Ab sofort gibt es dort eine neue Hausarztpraxis direkt im Krankenhaus. Zum Start sind zwei erfahrene Ärztinnen im Team, eine, die nach vielen Jahren aus Berlin zurück in die Hallertau gekommen ist, und eine Ärztin, die bereits in Mainburg tätig war. Die Praxis bietet klassische Hausarztversorgung, Vorsorge, Impf- und Reiseberatung sowie Hausbesuche an. Die Kapfinger Charivari in Mainburg. Glück hatten zwei Frauen in Nappburg. Bei beiden wurden an den Autos die Radschrauben eines Vorderreifens gelockert, doch es kam zu keinem Unfall. Beide Frauen stellten unabhängig voneinander laute Fahrgeräusche fest. Beide suchten eine Werkstatt auf. Jedes Mal wurde festgestellt, dass sämtliche Radschrauben des linken Vorderrads gelockert waren. Nur dem Glück ist es zu verdanken, dass sich kein Reifen gelöst hat. Als Tatort nennt die Polizei Nappburg die Arbeitsstelle der beiden Frauen in der Nürnberger Straße. Um Hinweise wird gebeten, den Kapfinger Charivari in Nappburg. Wer baut die schnellste oder originellste Seifenkiste bei uns im Landkreis Neumarkt? Am Samstag steigt in Luppburg das zweite Seifenkistenrennen vom Burgberg durch den Ortskern. Start ist um 13 Uhr mit kreativen Kisten, Kopfsteinpflaster und viel Tempo. Eine Anmeldung ist sogar noch bis Freitagmittag möglich. Was macht eine Seifenkiste wirklich schnell und worauf kommt es bei der Strecke durch Luppburg an? Antworten heute Mittag bei uns um kurz nach 12 vom Rennleiter. Diet Kapfinger Charivari in Luppburg. Der bunte Festspielsommer hier im Landkreis Cham nimmt weiter Fahrt auf. Morgen feiert auf der Furter Waldbühne das Dschungelbuch Premiere und auf Burg Neuhaus heißt es Vorhang auf für die Weiße Gams. Fünfmal zeigt die Laienbühne Schorndorf die ganz verreckte Wildere-Geschichte von Georg Mayer. Karten gibt's noch bei OK-Ticket. Zum Abschluss des Kultursommers lädt die Laienbühne Schorndorf dann am 28. Juli wieder zum beliebten Burgfest nach Neuhaus. Es ist diesmal die 30. Ausgabe. Diet Kapfinger Charivari in Schorndorf.
7: Die Parkplätze in der Tiefgarage am Staatstheater hier in Regensburg sind jetzt wieder barrierefrei erreichbar, ohne Treppensteigen. Pünktlich zum Jazz-Weekend geht hier heute ein neuer Aufzug in Betrieb. Das Stadtwerk Regensburg hat den alten, störanfälligen Aufzug gegen einen neuen austauschen lassen. Die Sanierung hat rund 9 Wochen gedauert und rund 90.000 Euro gekostet. In den neuen Aufzug in der Tiefgarage am Bismarckplatz passen jetzt bis zu 9 Leute. Sabine Hofer, Charivari in Regensburg. Die geheimnisvollen schwarzen Löcher im Weltall faszinieren viele. Genau darum geht's morgen in der Sternwarte Neumarkt. Hier gibt's 2 Vorträge, eine kindgerechte Version ab 19 Uhr und die große Version ab 20 Uhr. Es geht um die rätselhaften Himmelskörper, ihre Entstehung und warum selbst Licht ihnen nicht entkommen kann. Sind schwarze Löcher wirklich Löcher? Und was passiert, wenn etwas hineinfällt? Genau diese Fragen werden morgen Abend in der Sternwarte beantwortet. Sabine Hofer, Charivari in Neumarkt. Die Stadt Burg Lengenfeld warnt aktuell die Bürger vor dem Eichenprozessionsspinner, denn der Befall nimmt deutlich zu. Besonders betroffen sind der Hirtberg, der Galgenberg und Pilsheim. Hier befinden sich die befallenen Eichen bei einem Spielplatz. Die Brennhaare der Raupen können erhebliche gesundheitliche Beschwerden auslösen. Deshalb appelliert die Stadt, Abstand zu den betroffenen Bäumen zu halten und keinesfalls selbst Nester und Gespenste zu entfernen. Das übernehmen Bauhof und Fachleute. Sabine Hofer, Charivari in Burg Lengenfeld. Ab heute müssen Autofahrer in Bad Abbach mit einer neuen Baustelle rechnen. Die Oberndorfer Straße ist wegen Brückenarbeiten halbseitig gesperrt. Grund sind Sanierungen an 4 Brücken im Bereich der B16-Unterführung Richtung Oberndorf. Der Verkehr wird mit einer Ampel geregelt. Die Arbeiten sollen bis Anfang Oktober dauern. Die komplette Maßnahme wird zum Jahresende abgeschlossen sein. Insgesamt investiert der Freistaat rund 1,5 Millionen Euro in die Brückensanierung. Sabine Hofer, Charivari in Bad Abbach.
8: Der Eishockey-Nachwuchs hier in Regensburg hat einen neuen Cheftrainer. Der Kanadier Billy True ist der neue Headcoach der Jungeisbären der U20. Der ehemalige DEL-Profi gilt als einer der bedeutendsten Nachwuchsexperten im deutschen Eishockey. Zuletzt war er als Nachwuchskoordinator beim ERC Ingolstadt sehr erfolgreich. In Regensburg war True auch schon als Spieler für den EVR aktiv. Jetzt soll er auch als sportlicher Koordinator am Standort hier Ausbildungskonzepte weiterentwickeln. Diet Kapfinger, Charivari in Regensburg.
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2: Ich bin Angela Kress. Guten Morgen. Pro Jahr gibt es im Schnitt knapp 1400 Krankenhausbehandlungen wegen Hitzeproblemen oder zu viel Sonne. Das meldet das Statistische Bundesamt und zählt dafür für die Jahre 2004 bis 2024 etwa Behandlungen wegen Hitzschlägen oder Sonnenstichen. Direkte Todesfälle durch Hitze gäbe es wenige, aber die Kombination aus Hitze und Vorerkrankungen erhöhe das Sterberisiko. Seit rund 8 Jahren streiten die EU-Kommission und Google, es geht um Wettbewerbsregeln. Heute soll das höchste europäische Gericht entscheiden, ob Google eine Strafe von über 4 Milliarden Euro wirklich zahlen muss. Die EU-Kommission wirft Google unfaire Bedingungen für Android-Smartphones vor. Zum Beispiel, dass bestimmte Google-Apps schon installiert sein müssen. Was soll sich für uns ändern, etwa bei der Rente oder in Sachen Bürokratie? Der Koalitionsausschuss hat bis in die Nacht hinein ein großes Reformpaket diskutiert und sich am Ende wohl geeinigt. Zur Stunde sollen die Ergebnisse präsentiert werden. Im Gespräch waren unter anderem eine höhere Erbschaftssteuer und Einsparungen im Haushalt, um gleichzeitig kleine und mittlere Einkommen zu entlasten.
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3: Für euch aktuell normaler Verkehr auf den Straßen in der Region. Gute Fahrt.
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4: Das Charivari-Wetter, ein Sommertag mit Sonne und Wärme. Heute Vormittag und am Nachmittag viel Sonne in der Oberpfalz. Nur in den Bergen ein paar harmlose Quellwolken. Am Abend wird es kühler. Am Dienstag wieder viel Sonne und Temperaturen bis zu 28 Grad. In den Kammlagen und am Großen Aber etwas kühler. Am Mittwoch wechseln Sonne und Quellwolken. Höchstwerte von 18 bis 26 Grad. In der Nacht zum Donnerstag vor allem in den Kammlagen und am Großen Aber kühl. Die nächsten Tage sommerlich warm und sonnig. Eine willkommene Abwechslung nach den Regentagen der letzten Woche.
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6: In welchem Outfit spielt die Mannschaft des SSV Jahn Regensburg in der neuen Saison? Dieses Geheimnis wird heute gelüftet. Bei der offiziellen Trikotpräsentation des Fußball-Drittligisten am Nachmittag bei der Netto-Filiale in der Hornstraße in Regensburg. Bei dem Fan-Event mit Rahmenprogramm für die ganze Familie präsentieren mehrere Jahn-Profis die neuen Trikots, geben Autogramme, lächeln auf Selfies. Mit dabei ist auch das Jahn-Fanmobil, Maskottchen Jani, Jan Torwand und Hüpfburg. Los geht's um 16 Uhr. Anja Stubber, Charivari in Regensburg.
7: Wenn Eltern ausfallen, brauchen Kinder und Jugendliche Menschen, die Verantwortung übernehmen. In diesem Fall springt ein ehrenamtlicher Vormund ein. Der Landkreis Cham sucht aktuell Bürger, die diese Aufgabe übernehmen wollen, um den künftigen Bedarf decken zu können. Vormünder unterstützen im Alltag, sind Ansprechpartner auch bei wichtigen Entscheidungen, die Minderjährige noch nicht treffen können. Für dieses Ehrenamt gibt es Schulungen. Interessierte melden sich beim Amt für Jugend und Familie im Landratsamt. Sabine Hofer, Charivari. In Kram.
6: Regensburg verwandelt sich ab heute wieder in ein Mekka für Jazzliebhaber. Die Stadt vibriert wieder beim Bayerischen Jazzweekend. Die inzwischen 45. Ausgabe des Jazzweekends startet heute Abend mit einem Konzert auf der Piazza im Gewerbepark Regensburg. Ab morgen versinkt dann die Altstadt in Musik. An 14 Spielorten mit großen und kleinen Bühnen gibt es bis Sonntagabend über 100 Konzerte, sogar welche für Kinder und viel Programm außenrum, wie Jazzbrunch und Jazzsessions. Anja Stubber, Charivari in Regensburg.
8: In Mainburg hat die Ilmtal-Klinik ihr ambulantes Angebot weiter ausgebaut. Ab sofort gibt es dort eine neue Hausarztpraxis direkt im Krankenhaus. Zum Start sind 2 erfahrene Ärztinnen im Team, eine, die nach vielen Jahren aus Berlin zurück in die Hallertau gekommen ist, und eine Ärztin, die bereits in Mainburg tätig war. Die Praxis bietet klassische Hausarztversorgung, Vorsorge, Impf- und Reiseberatung sowie Hausbesuche an. Die Kapfinger Charivari in Mainburg. Glück hatten zwei Frauen in Nappburg. Bei beiden wurden an den Autos die Radschrauben eines Vorderreifens gelockert, doch es kam zu keinem Unfall. Beide Frauen stellten unabhängig voneinander laute Fahrgeräusche fest. Beide suchten eine Werkstatt auf. Jedes Mal wurde festgestellt, dass sämtliche Radschrauben des linken Vorderrads gelockert waren. Nur dem Glück ist es zu verdanken, dass sich kein Reifen gelöst hat. Als Tatort nennt die Polizei Nappburg die Arbeitsstelle der beiden Frauen in der Nürnberger Straße. Um Hinweise wird gebeten, den Kapfinger Charivari in Nappburg. Wer baut die schnellste oder originellste Seifenkiste bei uns im Landkreis Neumarkt? Am Samstag steigt in Luppburg das zweite Seifenkistenrennen vom Burgberg durch den Ortskern. Start ist um 13 Uhr mit kreativen Kisten, Kopfsteinpflaster und viel Tempo. Eine Anmeldung ist sogar noch bis Freitagmittag möglich. Was macht eine Seifenkiste wirklich schnell und worauf kommt es bei der Strecke durch Luppburg an? Antworten heute Mittag bei uns um kurz nach 12 vom Rennleiter. Diet Kapfinger Charivari in Luppburg. Der bunte Festspielsommer hier im Landkreis Cham nimmt weiter Fahrt auf. Morgen feiert auf der Furter Waldbühne das Dschungelbuch Premiere und auf Burg Neuhaus heißt es Vorhang auf für die Weiße Gams. Fünfmal zeigt die Laienbühne Schorndorf die ganz verreckte Wilderer-Geschichte von Georg Mayer. Karten gibt's noch bei OK-Ticket. Zum Abschluss des Kultursommers lädt die Laienbühne Schorndorf dann am 28. Juli wieder zum beliebten Burgfest nach Neuhaus. Es ist diesmal die 30. Ausgabe. Det Kapfinger Charivari in Schorndorf.
7: Die Parkplätze in der Tiefgarage am Staatstheater hier in Regensburg sind jetzt wieder barrierefrei erreichbar, ohne Treppensteigen. Pünktlich zum Jazz-Weekend geht hier heute ein neuer Aufzug in Betrieb. Das Stadtwerk Regensburg hat den alten, störanfälligen Aufzug gegen einen neuen austauschen lassen. Die Sanierung hat rund 9 Wochen gedauert und rund 90.000 Euro gekostet. In den neuen Aufzug in der Tiefgarage am Bismarckplatz passen jetzt bis zu 9 Leute. Sabine Hofer, Charivari in Regensburg. Die geheimnisvollen schwarzen Löcher im Weltall faszinieren viele. Genau darum geht's morgen in der Sternwarte Neumarkt. Hier gibt's 2 Vorträge, eine kindgerechte Version ab 19 Uhr und die große Version ab 20 Uhr. Es geht um die rätselhaften Himmelskörper, ihre Entstehung und warum selbst Licht ihnen nicht entkommen kann. Sind schwarze Löcher wirklich Löcher? Und was passiert, wenn etwas hineinfällt? Genau diese Fragen werden morgen Abend in der Sternwarte beantwortet. Sabine Hofer, Charivari in Neumarkt. Die Stadt Burg Lengenfeld warnt aktuell die Bürger vor dem Eichenprozessionsspinner, denn der Befall nimmt deutlich zu. Besonders betroffen sind der Hirtberg, der Galgenberg und Pilsheim. Hier befinden sich die befallenen Eichen bei einem Spielplatz. Die Brennhaare der Raupen können erhebliche gesundheitliche Beschwerden auslösen. Deshalb appelliert die Stadt, Abstand zu den betroffenen Bäumen zu halten und keinesfalls selbst Nester und Gespinste zu entfernen. Das übernehmen Bauhof und Fachleute. Sabine Hofer, Charivari in Burg Lengenfeld. Ab heute müssen Autofahrer in Bad Abbach mit einer neuen Baustelle rechnen. Die Oberndorfer Straße ist wegen Brückenarbeiten halbseitig gesperrt. Grund sind Sanierungen an 4 Brücken im Bereich der B16-Unterführung Richtung Oberndorf. Der Verkehr wird mit einer Ampel geregelt. Die Arbeiten sollen bis Anfang Oktober dauern. Die komplette Maßnahme wird zum Jahresende abgeschlossen sein. Insgesamt investiert der Freistaat rund 1,5 Millionen Euro in die Brückensanierung. Sabine Hofer, Charivari in Bad Abbach.
8: Der Eishockey-Nachwuchs hier in Regensburg hat einen neuen Cheftrainer. Der Kanadier Billy True ist der neue Headcoach der Jungeisbären der U20. Der ehemalige DEL-Profi gilt als einer der bedeutendsten Nachwuchsexperten im deutschen Eishockey. Zuletzt war er als Nachwuchskoordinator beim ERC Ingolstadt sehr erfolgreich. In Regensburg war True auch schon als Spieler für den EVR aktiv. Jetzt soll er auch als sportlicher Koordinator am Standort

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2: Ich bin Angela Kress. Guten Morgen. Pro Jahr gibt es im Schnitt knapp 1400 Krankenhausbehandlungen wegen Hitzeproblemen oder zu viel Sonne. Das meldet das Statistische Bundesamt und zählt dafür für die Jahre 2004 bis 2024 etwa Behandlungen wegen Hitzschlägen oder Sonnenstichen. Direkte Todesfälle durch Hitze gäbe es wenige, aber die Kombination aus Hitze und Vorerkrankungen erhöhe das Sterberisiko. Seit rund 8 Jahren streiten die EU-Kommission und Google, es geht um Wettbewerbsregeln. Heute soll das höchste europäische Gericht entscheiden, ob Google eine Strafe von über 4 Milliarden Euro wirklich zahlen muss. Die EU-Kommission wirft Google unfaire Bedingungen für Android-Smartphones vor. Zum Beispiel, dass bestimmte Google-Apps schon installiert sein müssen. Was soll sich für uns ändern, etwa bei der Rente oder in Sachen Bürokratie? Der Koalitionsausschuss hat bis in die Nacht hinein ein großes Reformpaket diskutiert und sich am Ende wohl geeinigt. Zur Stunde sollen die Ergebnisse präsentiert werden. Im Gespräch waren unter anderem eine höhere Erbschaftssteuer und Einsparungen im Haushalt, um gleichzeitig kleine und mittlere Einkommen zu entlasten.
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3: Für euch aktuell normaler Verkehr auf den Straßen in der Region. Gute Fahrt.
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4: Das Charivari-Wetter, ein Sommertag mit Sonne und Wärme. Heute Vormittag und am Nachmittag viel Sonne in der Oberpfalz. Nur in den Bergen ein paar harmlose Quellwolken. Am Abend wird es kühler. Am Dienstag wieder viel Sonne und Temperaturen bis zu 28 Grad. In den Kammlagen und am Großen Aber etwas kühler. Am Mittwoch wechseln Sonne und Quellwolken. Höchstwerte von 18 bis 26 Grad. In der Nacht zum Donnerstag vor allem in den Kammlagen und am Großen Aber kühl. Die nächsten Tage sommerlich warm und sonnig. Eine willkommene Abwechslung nach den Regentagen der letzten Woche.
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1: Charivari 24 Regionalnachrichten für Donnerstagmittag. Streit um Drogen in Regensburg endet mit Messerattacke. Kripo sucht Zeugen. Im Regensburger Kaserneviertel ist ein Streit um Drogen aus dem Ruder gelaufen. Am Dienstagabend wurden 3 Männer durch einen spitzen Gegenstand verletzt. Sie mussten in Krankenhäuser eingeliefert werden. Dem voran ging laut Polizei ein Handgemenge zwischen 5 Männern aus dem Irak und aus Syrien. Jetzt ermittelt die Kripo und hofft auf Zeugenhinweise. Bitte unter 0941 506 2888. Polizei kontrolliert heute Radfahrer in Regensburg. Radfahrer sollten sich heute in Regensburg an die Verkehrsregeln halten. Die Polizei will tagsüber den Fahrradverkehr mit stationären und mobilen Kontrollen überwachen. Ein Augenmerk liegt dabei auf dem Rechtsfahrgebot. Mit der Aktion will die Polizei die hohen Unfallzahlen bei den Radfahrern eindämmen. Letztes Jahr wurden in Regensburg 432 Radler bei Unfällen verletzt. In den meisten Fällen waren sie selbst schuld. In wenigen Minuten geht's hier auf Charivari 24 weiter mit Nachrichten aus der Oberpfalz, Niederbayern und der Welt.
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2: Ich bin Angela Kress. Guten Morgen. Pro Jahr gibt es im Schnitt knapp 1400 Krankenhausbehandlungen wegen Hitzeproblemen oder zu viel Sonne. Das meldet das Statistische Bundesamt und zählt dafür für die Jahre 2004 bis 2024 etwa Behandlungen wegen Hitzschlägen oder Sonnenstichen. Direkte Todesfälle durch Hitze gäbe es wenige, aber die Kombination aus Hitze und Vorerkrankungen erhöhe das Sterberisiko. Seit rund 8 Jahren streiten die EU-Kommission und Google, es geht um Wettbewerbsregeln. Heute soll das höchste europäische Gericht entscheiden, ob Google eine Strafe von über 4 Milliarden Euro wirklich zahlen muss. Die EU-Kommission wirft Google unfaire Bedingungen für Android-Smartphones vor. Zum Beispiel, dass bestimmte Google-Apps schon installiert sein müssen. Was soll sich für uns ändern, etwa bei der Rente oder in Sachen Bürokratie? Der Koalitionsausschuss hat bis in die Nacht hinein ein großes Reformpaket diskutiert und sich am Ende wohl geeinigt. Zur Stunde sollen die Ergebnisse präsentiert werden. Im Gespräch waren unter anderem eine höhere Erbschaftssteuer und Einsparungen im Haushalt, um gleichzeitig kleine und mittlere Einkommen zu entlasten.
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3: Und derzeit liegen uns für euch keine Störungsmeldungen vor. Gute Fahrt.
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4: Das Charivari-Wetter, ein Sommertag mit Sonne und Wärme. Heute Vormittag und am Nachmittag viel Sonne in der Oberpfalz. Nur in den Bergen ein paar harmlose Quellwolken. Am Abend wird es kühler. Am Dienstag wieder viel Sonne und Temperaturen bis zu 28 Grad. In den Kammlagen und am Großen Aber etwas kühler. Am Mittwoch wechseln Sonne und Quellwolken. Höchstwerte von 18 bis 26 Grad. In der Nacht zum Donnerstag vor allem in den Kammlagen und am Großen Aber kühl. Die nächsten Tage sommerlich warm und sonnig. Eine willkommene Abwechslung nach den Regentagen der letzten Woche.
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6: In welchem Outfit spielt die Mannschaft des SSV Jahn Regensburg in der neuen Saison? Dieses Geheimnis wird heute gelüftet. Bei der offiziellen Trikotpräsentation des Fußball-Drittligisten am Nachmittag bei der Netto-Filiale in der Hornstraße in Regensburg. Bei dem Fan-Event mit Rahmenprogramm für die ganze Familie präsentieren mehrere Jahn-Profis die neuen Trikots, geben Autogramme, lächeln auf Selfies. Mit dabei ist auch das Jahn-Fanmobil, Maskottchen Jani, Jan Torwand und Hüpfburg. Los geht's um 16 Uhr. Anja Stubber, Charivari in Regensburg.
7: Wenn Eltern ausfallen, brauchen Kinder und Jugendliche Menschen, die Verantwortung übernehmen. In diesem Fall springt ein ehrenamtlicher Vormund ein. Der Landkreis Cham sucht aktuell Bürger, die diese Aufgabe übernehmen wollen, um den künftigen Bedarf decken zu können. Vormünder unterstützen im Alltag, sind Ansprechpartner auch bei wichtigen Entscheidungen, die Minderjährige noch nicht treffen können. Für dieses Ehrenamt gibt es Schulungen. Interessierte melden sich beim Amt für Jugend und Familie im Landratsamt. Sabine Hofer, Charivari. In Kram.
6: Regensburg verwandelt sich ab heute wieder in ein Mekka für Jazzliebhaber. Die Stadt vibriert wieder beim Bayerischen Jazzweekend. Die inzwischen 45. Ausgabe des Jazzweekends startet heute Abend mit einem Konzert auf der Piazza im Gewerbepark Regensburg. Ab morgen versinkt dann die Altstadt in Musik. An 14 Spielorten mit großen und kleinen Bühnen gibt es bis Sonntagabend über 100 Konzerte, sogar welche für Kinder und viel Programm außenrum, wie Jazzbrunch und Jazzsessions. Anja Stubber, Charivari in Regensburg.
8: In Mainburg hat die Ilmtal-Klinik ihr ambulantes Angebot weiter ausgebaut. Ab sofort gibt es dort eine neue Hausarztpraxis direkt im Krankenhaus. Zum Start sind 2 erfahrene Ärztinnen im Team, eine, die nach vielen Jahren aus Berlin zurück in die Hallertau gekommen ist, und eine Ärztin, die bereits in Mainburg tätig war. Die Praxis bietet klassische Hausarztversorgung, Vorsorge, Impf- und Reiseberatung sowie Hausbesuche an. Die Kapfinger Charivari in Mainburg. Glück hatten zwei Frauen in Nappburg. Bei beiden wurden an den Autos die Radschrauben eines Vorderreifens gelockert, doch es kam zu keinem Unfall. Beide Frauen stellten unabhängig voneinander laute Fahrgeräusche fest. Beide suchten eine Werkstatt auf. Jedes Mal wurde festgestellt, dass sämtliche Radschrauben des linken Vorderrads gelockert waren. Nur dem Glück ist es zu verdanken, dass sich kein Reifen gelöst hat. Als Tatort nennt die Polizei Nappburg die Arbeitsstelle der beiden Frauen in der Nürnberger Straße. Um Hinweise wird gebeten. Den Kapfinger Charivari in Nappburg. Wer baut die schnellste oder originellste Seifenkiste bei uns im Landkreis Neumarkt? Am Samstag steigt in Luppburg das zweite Seifenkistenrennen vom Burgberg durch den Ortskern. Start ist um 13 Uhr mit kreativen Kisten, Kopfsteinpflaster und viel Tempo. Eine Anmeldung ist sogar noch bis Freitagmittag möglich. Was macht eine Seifenkiste wirklich schnell und worauf kommt es bei der Strecke durch Luppburg an? Antworten heute Mittag bei uns um kurz nach 12 vom Rennleiter. Diet Kapfinger, Charivari in Luppburg. Der bunte Festspielsommer hier im Landkreis Cham nimmt weiter Fahrt auf. Morgen feiert auf der Furter Waldbühne das Dschungelbuch Premiere und auf Burg Neuhaus heißt es Vorhang auf für die Weiße Gams. Fünfmal zeigt die Laienbühne Schorndorf die ganz verreckte wildere Geschichte von Georg Mayer. Karten gibt's noch bei OK-Ticket. Zum Abschluss des Kultursommers lädt die Laienbühne Schorndorf dann am 28. Juli wieder zum beliebten Burgfest nach Neuhaus. Es ist diesmal die 30. Ausgabe. Det Kapfinger Charivari in Schorndorf.
7: Die Parkplätze in der Tiefgarage am Staatstheater hier in Regensburg sind jetzt wieder barrierefrei erreichbar, ohne Treppensteigen. Pünktlich zum Jazz-Weekend geht hier heute ein neuer Aufzug in Betrieb. Das Stadtwerk Regensburg hat den alten, störanfälligen Aufzug gegen einen neuen austauschen lassen. Die Sanierung hat rund 9 Wochen gedauert und rund 90.000 Euro gekostet. In den neuen Aufzug in der Tiefgarage am Bismarckplatz passen jetzt bis zu 9 Leute. Sabine Hofer, Charivari in Regensburg. Die geheimnisvollen schwarzen Löcher im Weltall faszinieren viele. Genau darum geht's morgen in der Sternwarte Neumarkt. Hier gibt's 2 Vorträge, eine kindgerechte Version ab 19 Uhr und die große Version ab 20 Uhr. Es geht um die rätselhaften Himmelskörper, ihre Entstehung und warum selbst Licht ihnen nicht entkommen kann. Sind schwarze Löcher wirklich Löcher? Und was passiert, wenn etwas hineinfällt? Genau diese Fragen werden morgen Abend in der Sternwarte beantwortet. Sabine Hofer, Charivari in Neumarkt. Die Stadt Burg Lengenfeld warnt aktuell die Bürger vor dem Eichenprozessionsspinner, denn der Befall nimmt deutlich zu. Besonders betroffen sind der Hirtberg, der Galgenberg und Pilsheim. Hier befinden sich die befallenen Eichen bei einem Spielplatz. Die Brennhaare der Raupen können erhebliche gesundheitliche Beschwerden auslösen. Deshalb appelliert die Stadt, Abstand zu den betroffenen Bäumen zu halten und keinesfalls selbst Nester und Gespenste zu entfernen. Das übernehmen Bauhof und Fachleute. Sabine Hofer, Charivari in Burg Lengenfeld. Fällt. Ab heute müssen Autofahrer in Bad Abbach mit einer neuen Baustelle rechnen. Die Oberndorfer Straße ist wegen Brückenarbeiten halbseitig gesperrt. Grund sind Sanierungen an 4 Brücken im Bereich der B16-Unterführung Richtung Oberndorf. Der Verkehr wird mit einer Ampel geregelt. Die Arbeiten sollen bis Anfang Oktober dauern. Die komplette Maßnahme wird zum Jahresende abgeschlossen sein. Insgesamt investiert der Freistaat rund 1,5 Millionen Euro in die Brückensanierung. Sabine Hofer, Charivari in Bad Abbach.
8: Der Eishockey-Nachwuchs hier in Regensburg hat einen neuen Cheftrainer. Der Kanadier Billy True ist der neue Headcoach der Jungeisbären der U20. Der ehemalige DEL-Profi gilt als einer der bedeutendsten Nachwuchsexperten im deutschen Eishockey. Zuletzt war er als Nachwuchskoordinator beim ERC Ingolstadt sehr erfolgreich. In Regensburg war True auch schon als Spieler für den EVR aktiv. Jetzt soll er auch als sportlicher Koordinator am Standort hier Ausbildungskonzepte weiterentwickeln. Diet Kapfinger, Charivari in Regensburg. Burg.

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2: Ich bin Angela Kress. Guten Morgen. Pro Jahr gibt es im Schnitt knapp 1400 Krankenhausbehandlungen wegen Hitzeproblemen oder zu viel Sonne. Das meldet das Statistische Bundesamt und zählt dafür für die Jahre 2004 bis 2024 etwa Behandlungen wegen Hitzschlägen oder Sonnenstichen. Direkte Todesfälle durch Hitze gäbe es wenige, aber die Kombination aus Hitze und Vorerkrankungen erhöhe das Sterberisiko. Seit rund 8 Jahren streiten die EU-Kommission und Google, es geht um Wettbewerbsregeln. Heute soll das höchste europäische Gericht entscheiden, ob Google eine Strafe von über 4 Milliarden Euro wirklich zahlen muss. Die EU-Kommission wirft Google unfaire Bedingungen für Android-Smartphones vor. Zum Beispiel, dass bestimmte Google-Apps schon installiert sein müssen. Was soll sich für uns ändern, etwa bei der Rente oder in Sachen Bürokratie? Der Koalitionsausschuss hat bis in die Nacht hinein ein großes Reformpaket diskutiert und sich am Ende wohl geeinigt. Zur Stunde sollen die Ergebnisse präsentiert werden. Im Gespräch waren unter anderem eine höhere Erbschaftssteuer und Einsparungen im Haushalt, um gleichzeitig kleine und mittlere Einkommen zu entlasten.
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3: Und derzeit liegen uns für euch keine Störungsmeldungen vor. Gute Fahrt.
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4: Das Charivari-Wetter, ein Sommertag mit Sonne und Wärme. Heute Vormittag und am Nachmittag viel Sonne in der Oberpfalz. Nur in den Bergen ein paar harmlose Quellwolken. Am Abend wird es kühler. Am Dienstag wieder viel Sonne und Temperaturen bis zu 28 Grad. In den Kammlagen und am Großen Aber etwas kühler. Am Mittwoch wechseln Sonne und Quellwolken. Höchstwerte von 18 bis 26 Grad. In der Nacht zum Donnerstag vor allem in den Kammlagen und am Großen Aber kühl. Die nächsten Tage sommerlich warm und sonnig. Eine willkommene Abwechslung nach den Regentagen der letzten Woche.
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1: Charivari 24 Regionalnachrichten für Donnerstagmittag. Streit um Drogen in Regensburg endet mit Messerattacke. Kripo sucht Zeugen. Im Regensburger Kaserneviertel ist ein Streit um Drogen aus dem Ruder gelaufen. Am Dienstagabend wurden 3 Männer durch einen spitzen Gegenstand verletzt. Sie mussten in Krankenhäuser eingeliefert werden. Dem voran ging laut Polizei ein Handgemenge zwischen 5 Männern aus dem Irak und aus Syrien. Jetzt ermittelt die Kripo und hofft auf Zeugenhinweise. Bitte unter 0941 506 2888. Polizei kontrolliert heute Radfahrer in Regensburg. Radfahrer sollten sich heute in Regensburg an die Verkehrsregeln halten. Die Polizei will tagsüber den Fahrradverkehr mit stationären und mobilen Kontrollen überwachen. Ein Augenmerk liegt dabei auf dem Rechtsfahrgebot. Mit der Aktion will die Polizei die hohen Unfallzahlen bei den Radfahrern eindämmen. Letztes Jahr wurden in Regensburg 432 Radler bei Unfällen verletzt. In den meisten Fällen waren sie selbst schuld. In wenigen Minuten geht's hier auf Charivari 24 weiter mit Nachrichten aus der Oberpfalz, Niederbayern und der Welt.
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2: Ich bin Angela Kress. Krankschreibungen ab Tag 1, das kommt bald auf uns zu. Bundeskanzler Merz sagte zu den Ergebnissen des Koalitionsausschusses:
3: Wir befinden uns mit den nach Corona exorbitant gewordenen Krankenständen in den Unternehmen nicht ab. Wir schaffen die telefonische Krankschreibung ab und führen die Vorlage einer Arbeitsunfähigkeitsbescheinigung ab dem ersten Krankheitstag ein.
2: Man wisse, dass das eine harte Entscheidung sei, könne sich den Wettbewerbsnachteil aber nicht leisten, so Merz weiter. Die Koalition hat sich außerdem auf eine Reform der Einkommenssteuer ab dem kommenden Jahr geeinigt. Der Fokus soll auf geringen und mittleren Einkommen liegen, sagte Bundeskanzler Merz. Am stärksten sollen seinen Worten nach Familien mit Kindern entlastet werden. Merz sprach von mehr als 600 Euro jährlicher Entlastung für eine berufstätige Familie mit zwei Kindern und einem zu versteuernden Einkommen von 60.000 Euro. Als Gegenfinanzierung soll die sogenannte Reichensteuer angepasst werden. Beschäftigte in Deutschland haben 2025 seltener und im Durchschnitt kürzer gestreikt als im Jahr zuvor. Ein Institut der gewerkschaftlichen Hans-Böckler-Stiftung hat gut 260 Konflikte gezählt, 25 weniger als im Vorjahr. Das liege auch an der wieder gesunkenen Inflation. Rund die Hälfte der Streiks drehte sich laut den Forschern ausschließlich um höhere Gehälter. Die ersten Bundesländer sind bereits in die Sommerferien gestartet. Morgen geht das Schuljahr in Sachsen, Sachsen-Anhalt, Thüringen und Schleswig-Holstein zu Ende. Und der ADAC rechnet mit Staus auf Autobahnen, auch im Süden Deutschlands. Insgesamt gäbe es außerdem gerade rund 1000 Baustellen auf Autobahnen. Zumindest Hitzeschäden sind aber laut Autobahn GmbH des Bundes inzwischen behoben. Bayernweit sind etwa die Hälfte der 15-jährigen Mädchen und 30% der 15-jährigen Jungen vollständig gegen HPV geimpft. Zu wenige, sagt Bayerns Gesundheitsministerin Gerlach und ruft zum Start der Bayerischen Impfwoche morgen unter anderem zu dieser Impfung auf. HPV-Viren können unter anderem die Ursache für Gebärmutterhalskrebs oder Tumore im Rachen sein.
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4: Und derzeit liegen uns für euch keine Störungsmeldungen vor. Gute Fahrt.
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2: Das Charivari-Wetter, ein Sommertag mit Sonne und Wärme. Heute Vormittag und am Nachmittag viel Sonne in der Oberpfalz. Nur in den Bergen ein paar harmlose Quellwolken. Am Abend wird es kühler. Am Dienstag wieder viel Sonne und Temperaturen bis zu 28 Grad. In den Kammlagen und am Großen Aber etwas kühler. Am Mittwoch wechseln Sonne und Quellwolken. Höchstwerte von 18 bis 26 Grad. In der Nacht zum Donnerstag vor allem in den Kammlagen und am Großen Aber kühl. Die nächsten Tage sommerlich warm und sonnig. Eine willkommene Abwechslung nach den Regentagen der letzten Woche.
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6: In welchem Outfit spielt die Mannschaft des SSV Jahn Regensburg in der neuen Saison? Dieses Geheimnis wird heute gelüftet. Bei der offiziellen Trikotpräsentation des Fußball-Drittligisten am Nachmittag bei der Netto-Filiale in der Hornstraße in Regensburg. Bei dem Fan-Event mit Rahmenprogramm für die ganze Familie präsentieren mehrere Jahn-Profis die neuen Trikots, geben Autogramme, lächeln auf Selfies. Mit dabei ist auch das Jahn-Fanmobil. Maskottchen Jani, Jan Torwand und Hüpfburg. Los geht's um 16 Uhr. Anja Stubber, Charivari in Regensburg.
7: Wenn Eltern ausfallen, brauchen Kinder und Jugendliche Menschen, die Verantwortung übernehmen. In diesem Fall springt ein ehrenamtlicher Vormund ein. Der Landkreis Cham sucht aktuell Bürger, die diese Aufgabe übernehmen wollen, um den künftigen Bedarf decken zu können. Vormünder unterstützen im Alltag, sind Ansprechpartner auch bei wichtigen Entscheidungen, die Minderjährige noch nicht treffen können. Für dieses Ehrenamt gibt es Schulungen. Interessierte melden sich beim Amt für Jugend und Familie im Landratsamt. Sabine Hofer, Charivari in Kram.
6: Regensburg verwandelt sich ab heute wieder in ein Mekka für Jazzliebhaber. Die Stadt vibriert wieder beim Bayerischen Jazzweekend. Die inzwischen 45. Ausgabe des Jazzweekends startet heute Abend mit einem Konzert auf der Piazza im Gewerbepark Regensburg. Ab morgen versinkt dann die Altstadt in Musik. An 14 Spielorten mit großen und kleinen Bühnen gibt es bis Sonntagabend über 100 Konzerte, sogar welche für Kinder und viel Programm außenrum, wie Jazz Brunch und Jazz Sessions. Anja Stubber, Charivari in Regensburg.
8: In Mainburg hat die Ilmtal-Klinik ihr ambulantes Angebot weiter ausgebaut. Ab sofort gibt es dort eine neue Hausarztpraxis direkt im Krankenhaus. Zum Start sind zwei erfahrene Ärztinnen im Team, eine, die nach vielen Jahren aus Berlin zurück in die Hallertau gekommen ist, und eine Ärztin, die bereits in Mainburg tätig war. Die Praxis bietet klassische Hausarztversorgung, Vorsorge, Impf- und Reiseberatung sowie Hausbesuche an. Die Kapfinger Charivari in Mainburg. Glück hatten zwei Frauen in Nappburg. Bei beiden wurden an den Autos die Radschrauben eines Vorderreifens gelockert, doch es kam zu keinem Unfall. Beide Frauen stellten unabhängig voneinander laute Fahrgeräusche fest. Beide suchten eine Werkstatt auf. Jedes Mal wurde festgestellt, dass sämtliche Radschrauben des linken Vorderrads gelockert waren. Nur dem Glück ist es zu verdanken, dass sich kein Reifen gelöst hat. Als Tatort nennt die Polizei Nappburg die Arbeitsstelle der beiden Frauen in der Nürnberger Straße. Um Hinweise wird gebeten. Den Kapfinger Charivari in Nappburg. Wer baut die schnellste oder originellste Seifenkiste bei uns im Landkreis Neumarkt? Am Samstag steigt in Luppburg das zweite Seifenkistenrennen vom Burgberg durch den Ortskern. Start ist um 13 Uhr mit kreativen Kisten, Kopfsteinpflaster und viel Tempo. Eine Anmeldung ist sogar noch bis Freitagmittag möglich. Was macht eine Seifenkiste wirklich schnell und worauf kommt es bei der Strecke durch Luppburg an? Antworten heute Mittag bei uns um kurz nach 12 vom Rennleiter. Diet Kapfinger, Charivari in Luppburg. Der bunte Festspielsommer hier im Landkreis Cham nimmt weiter Fahrt auf. Morgen feiert auf der Furter Waldbühne das Dschungelbuch Premiere und auf Burg Neuhaus heißt es Vorhang auf für die Weiße Gams. Fünfmal zeigt die Laienbühne Schorndorf die ganz verreckte Wöderer-Geschichte von Georg Mayer. Karten gibt's noch bei OK-Ticket. Zum Abschluss des Kultursommers lädt die Laienbühne Schorndorf dann am 28. Juli wieder zum beliebten Burgfest nach Neuhaus. Es ist diesmal die 30. Ausgabe. Det Kapfinger Charivari in Schorndorf.
7: Die Parkplätze in der Tiefgarage am Staatstheater hier in Regensburg sind jetzt wieder barrierefrei erreichbar, ohne Treppensteigen. Pünktlich zum Jazzweekend geht hier heute ein neuer Aufzug in Betrieb. Das Stadtwerk Regensburg hat den alten, störanfälligen Aufzug gegen einen neuen austauschen lassen. Die Sanierung hat rund 9 Wochen gedauert und rund 90.000 Euro gekostet. In den neuen Aufzug in der Tiefgarage am Bismarckplatz passen jetzt bis zu 9 Leute. Sabine Hofer, Charivari in Regensburg. Die geheimnisvollen schwarzen Löcher im Weltall faszinieren viele. Genau darum geht's morgen in der Sternwarte Neumarkt. Hier gibt's 2 Vorträge, eine kindgerechte Version ab 19 Uhr und die große Version ab 20 Uhr. Es geht um die rätselhaften Himmelskörper, ihre Entstehung und warum selbst Licht ihnen nicht entkommen kann. Sind schwarze Löcher wirklich Löcher und was passiert, wenn etwas hineinfällt? Genau diese Fragen werden morgen Abend in der Sternwarte beantwortet. Sabine Hofer, Charivari in Neumarkt. Die Stadt Burg Lengenfeld warnt aktuell die Bürger vor dem Eichenprozessionsspinner, denn der Befall nimmt deutlich zu. Besonders betroffen sind der Hirtberg, der Galgenberg und Pilsheim. Hier befinden sich die befallenen Eichen bei einem Spielplatz. Die Brennhaare der Raupen können erhebliche gesundheitliche Beschwerden auslösen. Deshalb appelliert die Stadt, Abstand zu den betroffenen Bäumen zu halten und keinesfalls selbst Nester und Gespenste zu entfernen. Das übernehmen Bauhof und Fachleute. Sabine Hofer, Charivari in Burg Lengenfeld. Ab heute müssen Autofahrer in Bad Abbach mit einer neuen Baustelle rechnen. Die Oberndorfer Straße ist wegen Brückenarbeiten halbseitig gesperrt. Grund sind Sanierungen an 4 Brücken im Bereich der B16-Unterführung Richtung Oberndorf. Der Verkehr wird mit einer Ampel geregelt. Die Arbeiten sollen bis Anfang Oktober dauern. Die komplette Maßnahme wird zum Jahresende abgeschlossen sein. Insgesamt investiert der Freistaat rund 1,5 Millionen Euro in die Brückensanierung. Sabine Hofer, Charivari in Bad Abbach.
8: Der Eishockey-Nachwuchs hier in Regensburg hat einen neuen Cheftrainer. Der Kanadier Billy True ist der neue Head

0: als Nachwuchskoordinator beim ERC Ingolstadt sehr erfolgreich. In Regensburg war True auch schon als Spieler für den EVR aktiv. Jetzt soll er auch als sportlicher Koordinator am Standort hier Ausbildungskonzepte weiterentwickeln. Dirk Kapfinger, Charivari in Regensburg.
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1: Ich bin Angela Kress. Krankschreibungen ab Tag 1, das kommt bald auf uns zu. Bundeskanzler Merz sagte zu den Ergebnissen des Koalitionsausschusses:
2: Wir befinden uns mit den nach Corona exorbitant gewordenen Krankenständen in den Unternehmen nicht ab. Wir schaffen die telefonische Krankschreibung ab und führen die Vorlage einer Arbeitsunfähigkeitsbescheinigung ab dem ersten Krankheitstag ein.
1: Man wisse, dass das eine harte Entscheidung sei, könne sich den Wettbewerbsnachteil aber nicht leisten, so Merz weiter. Die Koalition hat sich außerdem auf eine Reform der Einkommenssteuer ab dem kommenden Jahr geeinigt. Der Fokus soll auf geringen und mittleren Einkommen liegen, sagte Bundeskanzler Merz. Am stärksten sollen seinen Worten nach Familien mit Kindern entlastet werden. Merz sprach von mehr als 600 Euro jährlicher Entlastung für eine berufstätige Familie mit 2 Kindern und einem zu versteuernden Einkommen von 60.000 Euro. Als Gegenfinanzierung soll die sogenannte Reichensteuer angepasst werden. Beschäftigte in Deutschland haben 2025 seltener und im Durchschnitt kürzer gestreikt als im Jahr zuvor. Ein Institut der gewerkschaftlichen Hans-Böckler-Stiftung hat gut 260 Konflikte gezählt, 25 weniger als im Vorjahr. Das liege auch an der wieder gesunkenen Inflation. Rund die Hälfte der Streiks drehte sich laut den Forschern ausschließlich um höhere Gehälter. Die ersten Bundesländer sind bereits in die Sommerferien gestartet. Morgen geht das Schuljahr in Sachsen, Sachsen-Anhalt, Thüringen und Schleswig-Holstein zu Ende. Und der ADAC rechnet mit Staus auf Autobahnen, auch im Süden Deutschlands. Insgesamt gäbe es außerdem gerade rund 1000 Baustellen auf Autobahnen. Zumindest Hitzeschäden sind aber laut Autobahn GmbH des Bundes inzwischen behoben. Bayernweit sind etwa die Hälfte der 15-jährigen Mädchen und 30% der 15-jährigen Jungen vollständig gegen HPV geimpft. Zu wenige, sagt Bayerns Gesundheitsministerin Gerlach und ruft zum Start der Bayerischen Impfwoche morgen unter anderem zu dieser Impfung auf. HP-Viren können unter anderem die Ursache für Gebärmutterhalskrebs oder Tumore im Rachen sein.
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3: Hier die wichtigsten Meldungen von den Straßen bei uns in der Region. Fahrt auf der A93 Holledau in Richtung Regensburg besonders vorsichtig. Zwischen den Anschlussstellen Abensberg und Hausen kommt es zu Behinderungen wegen eines defekten Fahrzeugs auf der Fahrbahn.
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4: Das Charivari-Wetter, ein Sommertag mit Sonne und Wärme. Heute Vormittag und am Nachmittag viel Sonne in der Oberpfalz. Nur in den Bergen ein paar harmlose Quellwolken. Am Abend wird es kühler. Am Dienstag wieder viel Sonne und Temperaturen bis zu 28 Grad. In den Kammlagen und am Großen Aber etwas kühler. Am Mittwoch wechseln Sonne und Quellwolken. Höchstwerte von 18 bis 26 Grad. In der Nacht zum Donnerstag vor allem in den Kammlagen und am Großen Aber kühl. Die nächsten Tage sommerlich warm und sonnig. Eine willkommene Abwechslung nach den Regentagen der letzten Woche.
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6: In welchem Outfit spielt die Mannschaft des SSV Jahn Regensburg in der neuen Saison? Dieses Geheimnis wird heute gelüftet. Bei der offiziellen Trikotpräsentation des Fußball-Drittligisten am Nachmittag bei der Netto-Filiale in der Hornstraße in Regensburg. Bei dem Fan-Event mit Rahmenprogramm für die ganze Familie präsentieren mehrere Jahn-Profis die neuen Trikots, geben Autogramme, lächeln auf Selfies. Mit dabei ist auch das Jahn-Fanmobil, Maskottchen Jani, Jahn Torwand und Hüpfburg. Los geht's um 16 Uhr. Anja Stubber, Charivari in Regensburg.
7: Wenn Eltern ausfallen, brauchen Kinder und Jugendliche Menschen, die Verantwortung übernehmen. In diesem Fall springt ein ehrenamtlicher Vormund ein. Der Landkreis Cham sucht aktuell Bürger, die diese Aufgabe übernehmen wollen, um den künftigen Bedarf decken zu können. Vormünder unterstützen im Alltag, sind Ansprechpartner auch bei wichtigen Entscheidungen, die Minderjährige noch nicht treffen können. Für dieses Ehrenamt gibt es Schulungen. Interessierte melden sich beim Amt für Jugend und Familie im Landratsamt. Sabine Hofer, Charivari in Kram.
6: Regensburg verwandelt sich ab heute wieder in ein Mekka für Jazzliebhaber. Die Stadt vibriert wieder beim Bayerischen Jazzweekend. Die inzwischen 45. Ausgabe des Jazzweekends startet heute Abend mit einem Konzert auf der Piazza im Gewerbepark Regensburg. Ab morgen versinkt dann die Altstadt in Musik. An 14 Spielorten mit großen und kleinen Bühnen gibt es bis Sonntagabend über 100 Konzerte, sogar welche für Kinder und viel Programm außenrum, wie Jazz Brunch und Jazz Sessions. Anja Stubber, Charivari in Regensburg.
8: In Mainburg hat die Ilmtal-Klinik ihr ambulantes Angebot weiter ausgebaut. Ab sofort gibt es dort eine neue Hausarztpraxis direkt im Krankenhaus. Zum Start sind zwei erfahrene Ärztinnen im Team, eine, die nach vielen Jahren aus Berlin zurück in die Hallertau gekommen ist und eine Ärztin, die bereits in Mainburg tätig war. Die Praxis bietet klassische Hausarztversorgung, Vorsorge, Impf- und Reiseberatung sowie Hausbesuche an. Die Kapfinger Charivari in Mainburg. Glück hatten zwei Frauen in Nappburg. Bei beiden wurden an den Autos die Radschrauben eines Vorderreifens gelockert, doch es kam zu keinem Unfall. Beide Frauen stellten unabhängig voneinander laute Fahrgeräusche fest. Beide suchten eine Werkstatt auf. Jedes Mal wurde festgestellt, dass sämtliche Radschrauben des linken Vorderrads gelockert waren. Nur dem Glück ist es zu verdanken, dass sich kein Reifen gelöst hat. Als Tatort nennt die Polizei Nappburg die Arbeitsstelle der beiden Frauen in der Nürnberger Straße. Um Hinweise wird gebeten. Det Kapfinger Charivari in Nappburg. Wer baut die schnellste oder originellste Seifenkiste bei uns im Landkreis Neumarkt? Am Samstag steigt in Luppburg das zweite Seifenkistenrennen vom Burgberg durch den Ortskern. Start ist um 13 Uhr mit kreativen Kisten, Kopfsteinpflaster und viel Tempo. Eine Anmeldung ist sogar noch bis Freitagmittag möglich. Was macht eine Seifenkiste wirklich schnell und worauf kommt es bei der Strecke durch Luppburg an? Antworten heute Mittag bei uns um kurz nach 12 vom Rennleiter. Die Kapfinger Charivari in Luppburg. Der bunte Festspielsommer hier im Landkreis Cham nimmt weiter Fahrt auf. Morgen feiert auf der Furter Waldbühne das Dschungelbuch Premiere und auf Burg Neuhaus heißt es Vorhang auf für die Weiße Gams. Fünfmal zeigt die Laienbühne Schorndorf die ganz verreckte Wöderer-Geschichte von Georg Mayer. Karten gibt's noch bei OK-Ticket. Zum Abschluss des Kultursommers lädt die Laienbühne Schorndorf dann am 28. Juli wieder zum beliebten Burgfest nach Neuhaus. Es ist diesmal die 30. Ausgabe. Det Kapfinger Charivari in Schorndorf.
7: Die Parkplätze in der Tiefgarage am Staatstheater hier in Regensburg sind jetzt wieder barrierefrei erreichbar, ohne Treppensteigen. Pünktlich zum Jazz-Weekend geht hier heute ein neuer Aufzug in Betrieb. Das Stadtwerk Regensburg hat den alten, störanfälligen Aufzug gegen einen neuen austauschen lassen. Die Sanierung hat rund 9 Wochen gedauert und rund 90.000 Euro gekostet. In den neuen Aufzug in der Tiefgarage am Bismarckplatz passen jetzt bis zu 9 Leute. Sabine Hofer, Charivari in Regensburg. Die geheimnisvollen schwarzen Löcher im Weltall faszinieren viele. Genau darum geht's morgen in der Sternwarte Neumarkt. Hier gibt's 2 Vorträge, eine kindgerechte Version ab 19 Uhr und die große Version ab 20 Uhr. Es geht um die rätselhaften Himmelskörper, ihre Entstehung und warum selbst Licht ihnen nicht entkommen kann. Sind schwarze Löcher wirklich Löcher und was passiert, wenn etwas hineinfällt? Genau diese Fragen werden morgen Abend in der Sternwarte beantwortet. Sabine Hofer, Charivari in Neumarkt. Die Stadt Burglengenfeld warnt aktuell die Bürger vor dem Eichenprozessionsspinner, denn der Befall nimmt deutlich zu. Besonders betroffen sind der Hirtberg, der Galgenberg und Pilsheim. Hier befinden sich die befallenen Eichen bei einem Spielplatz. Die Brennhaare der Raupen können erhebliche gesundheitliche Beschwerden auslösen. Deshalb appelliert die Stadt, Abstand zu den betroffenen Bäumen zu halten und keinesfalls selbst Nester und Gespenste zu entfernen. Das übernehmen Bauhof und Fachleute. Sabine Hofer, Charivari in Burglengenfeld. Ab heute müssen Autofahrer in Bad Abbach mit einer neuen Baustelle rechnen. Die Oberndorfer Straße ist wegen Brückenarbeiten halbseitig gesperrt. Grund sind Sanierungen an 4 Brücken im Bereich der B16-Unterführung Richtung Oberndorf. Der Verkehr wird mit einer Ampel geregelt. Die Arbeiten sollen bis Anfang Oktober dauern. Die komplette Maßnahme wird zum Jahresende abgeschlossen sein. Insgesamt investiert der Freistaat rund 1,5 Millionen Euro in die Brückensanierung. Sabine Hofer, Charivari in Bad Abbach.
8: Der Eishockey-Nachwuchs hier in Regensburg hat einen neuen Cheftrainer. Der Kanadier Billy True ist der neue Headcoach der Jungeisbären der U20. Der ehemalige DEL-Profi gilt als einer der bedeutendsten Nachwuchsexperten im deutschen Eishockey. Zuletzt war er als Nachwuchskoordinator beim ERC Ingolstadt sehr erfolgreich. In Regensburg war True auch schon als Spieler für den EVR aktiv. Jetzt soll er auch als sportlicher Koordinator am Standort hier Ausbildungskonzepte weiterentwickeln. Det Kapfinger Charivari in Regensburg.
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1: Ich bin Angela Kress. Die Bundesregierung will nach den Worten von Kanzler Merz Fesseln der Unternehmen lösen, und zwar mit Änderungen im Arbeitsrecht. Zum Beispiel bei der Krankschreibung. CSU-Chef Söder sagte:
2: Die telefonische Krankschreibung ist dann passé. Es muss ab dem ersten Tag eine Arbeitsunfähigkeitsbescheinigung vorgelegt werden. Auch das sind Dinge, die insgesamt helfen.
1: Bis Ende 2030 sollen Arbeitnehmer außerdem auf bis zu 4 Jahre befristet eingestellt werden können. Doppelt so lange wie bisher. Als absolut katastrophal haben die Hausärzte die Entscheidung zu Krankschreibungen kritisiert. Der Vorsitzende des Hausärzteverbands Blumenthal-Bayer sagte dem Redaktionsnetzwerk Deutschland, dass auf die Praxen eine riesige Bürokratiewelle zukomme, die kaum zu bewältigen sein werde. Patientinnen und Patienten, die wirklich medizinische Hilfe brauchen, müssten sich auf längere Wartezeiten einstellen. Google muss eine Rekordwettbewerbsstrafe von über 4 Milliarden Euro zahlen. Das hat der Europäische Gerichtshof entschieden. Die Richter sagen, Google hatte Hersteller von Android-Smartphones und Mobilfunkanbieter benachteiligt, um seine eigene Suchmaschine zu stärken. Zum Beispiel musste immer gleich ein ganzes Paket von Google Apps vorinstalliert werden. Mit einer europaweiten Aktion wollen Ermittler ein besonders perfides Online-Netzwerk zerschlagen. Zum ersten Mal ist Europol dabei gezielt gegen Männer vorgegangen, die ihre Partnerinnen betäubt und missbraucht und Aufnahmen davon online gestellt haben. Bei der Aktion wurden über 150 mutmaßliche Opfer und Täter identifiziert. Zu den beteiligten Behörden gehörten auch das Bundeskriminalamt und das Hamburger Landeskriminalamt. Der Tankrabatt ist ja Geschichte, bald könnte aber ein sogenannter Spritpreisdeckel kommen. Dafür hat sich zumindest der Wirtschaftsausschuss des Bundesrats ausgesprochen, berichtet die Rheinische Post. Ob die Länderchefs die Bundesregierung zu einem Spritpreisdeckel auffordern, soll sich laut dem Bericht in der Bundesratssitzung nächste Woche entscheiden. Der Bundesrat selbst kann das nicht beschließen.
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3: Hier die aktuellen Meldungen von den Straßen bei uns in der Region. Fahrt auf der A93 Holledau in Richtung Regensburg besonders vorsichtig. Zwischen den Anschlussstellen Abensberg und Hausen kommt es zu Verzögerungen wegen eines defekten Fahrzeugs.
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4: Das Charivari-Wetter, ein Sommertag mit Sonne und Wärme. Heute Vormittag und am Nachmittag viel Sonne in der Oberpfalz. Nur in den Bergen ein paar harmlose Quellwolken. Am Abend wird es kühler. Am Dienstag wieder viel Sonne und Temperaturen bis zu 28 Grad. In den Kammlagen und am Großen Aber etwas kühler. Am Mittwoch wechseln Sonne und Quellwolken. Höchstwerte von 18 bis 26 Grad. In der Nacht zum Donnerstag vor allem in den Kammlagen und am Großen Aber kühl. Die nächsten Tage sommerlich warm und sonnig. Eine willkommene Abwechslung nach den Regentagen der letzten Woche.
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6: In welchem Outfit spielt die Mannschaft des SSV Jahn Regensburg in der neuen Saison? Dieses Geheimnis wird heute gelüftet. Bei der offiziellen Trikotpräsentation des Fußball-Drittligisten am Nachmittag bei der Netto-Filiale in der Hornstraße in Regensburg. Bei dem Fan-Event mit Rahmenprogramm für die ganze Familie präsentieren mehrere Jahn-Profis die neuen Trikots, geben Autogramme, lächeln auf Selfies. Mit dabei ist auch das Jahn-Fanmobil, Maskottchen Jani, Jan Torwand und Hüpfburg. Los geht's um 16 Uhr. Anja Stubber, Charivari in Regensburg.
7: Wenn Eltern ausfallen, brauchen Kinder und Jugendliche Menschen, die Verantwortung übernehmen. In diesem Fall springt ein ehrenamtlicher Vormund ein. Der Landkreis Cham sucht aktuell Bürger, die diese Aufgabe übernehmen wollen, um den künftigen Bedarf decken zu können. Vormünder unterstützen im Alltag, sind Ansprechpartner auch bei wichtigen Entscheidungen, die Minderjährige noch nicht treffen können. Für dieses Ehrenamt gibt es Schulungen. Interessierte melden sich beim Amt für Jugend und Familie im Landratsamt. Sabine Hofer, Charivari. In Kram.
6: Regensburg verwandelt sich ab heute wieder in ein Mekka für Jazzliebhaber. Die Stadt vibriert wieder beim Bayerischen Jazzweekend. Die inzwischen 45. Ausgabe des Jazzweekends startet heute Abend mit einem Konzert auf der Piazza im Gewerbepark Regensburg. Ab morgen versinkt dann die Altstadt in Musik. An 14 Spielorten mit großen und kleinen Bühnen gibt es bis Sonntagabend über 100 Konzerte, sogar welche für Kinder und viel Programm außenrum, wie Jazzbrunch und Jazzsessions. Anja Stubber, Charivari in Regensburg.
8: In Mainburg hat die Ilmtal-Klinik ihr ambulantes Angebot weiter ausgebaut. Ab sofort gibt es dort eine neue Hausarztpraxis direkt im Krankenhaus. Zum Start sind 2 erfahrene Ärztinnen im Team, eine, die nach vielen Jahren aus Berlin zurück in die Hallertau gekommen ist, und eine Ärztin, die bereits in Mainburg tätig war. Die Praxis bietet klassische Hausarztversorgung, Vorsorge, Impf- und Reiseberatung sowie Hausbesuche an. Die Kapfinger Charivari in Mainburg. Glück hatten 2 Frauen in Nappburg. Bei beiden wurden an den Autos die Radschrauben eines Vorderreifens gelockert, doch es kam zu keinem Unfall. Beide Frauen stellten unabhängig voneinander laute Fahrgeräusche fest. Beide suchten eine Werkstatt auf. Jedes Mal wurde festgestellt, dass sämtliche Radschrauben des linken Vorderrads gelockert waren. Nur dem Glück ist es zu verdanken, dass sich kein Reifen gelöst hat. Als Tatort nennt die Polizei Nappburg die Arbeitsstelle der beiden Frauen in der Nürnberger Straße. Um Hinweise wird gebeten. Den Kapfinger Charivari in Nappburg. Wer baut die schnellste oder originellste Seifenkiste bei uns im Landkreis Neumarkt? Am Samstag steigt in Luppburg das 2. Seifenkistenrennen vom Burgberg durch den Ortskern. Start ist um 13 Uhr mit kreativen Kisten, Kopfsteinpflaster und viel Tempo. Eine Anmeldung ist sogar noch bis Freitagmittag möglich. Was macht eine Seifenkiste wirklich schnell und worauf kommt es bei der Strecke durch Luppburg an? Antworten heute Mittag bei uns um kurz nach 12 vom Rennleiter. Die Kapfinger Charivari in Luppburg. Der bunte Festspielsommer hier im Landkreis Cham nimmt weiter Fahrt auf. Morgen feiert auf der Furter Waldbühne das Dschungelbuch Premiere und auf Burg Neuhaus heißt es Vorhang auf für die Weiße Gams. 5-mal zeigt die Laienbühne Schorndorf die ganz verreckte Wilderer-Geschichte von Georg Meyer. Karten gibt's noch bei OK-Ticket. Zum Abschluss des Kultursommers lädt die Laienbühne Schorndorf dann am 28. Juli wieder zum beliebten Burgfest nach Neuhaus. Es ist diesmal die 30. Ausgabe. Det Kapfinger Charivari in Schorndorf.
7: Die Parkplätze in der Tiefgarage am Staatstheater hier in Regensburg sind jetzt wieder barrierefrei erreichbar, ohne Treppensteigen. Pünktlich zum Jazz-Weekend geht hier heute ein neuer Aufzug in Betrieb. Das Stadtwerk Regensburg hat den alten, störanfälligen Aufzug gegen einen neuen austauschen lassen. Die Sanierung hat rund 9 Wochen gedauert und rund 90.000 Euro gekostet. In den neuen Aufzug in der Tiefgarage am Bismarckplatz passen jetzt bis zu 9 Leute. Sabine Hofer, Charivari in Regensburg. Die geheimnisvollen schwarzen Löcher im Weltall faszinieren viele. Genau darum geht's morgen in der Sternwarte Neumarkt. Hier gibt's 2 Vorträge, eine kindgerechte Version ab 19 Uhr und die große Version ab 20 Uhr. Es geht um die rätselhaften Himmelskörper, ihre Entstehung und warum selbst Licht ihnen nicht entkommen kann. Sind schwarze Löcher wirklich Löcher und was passiert, wenn etwas hineinfällt? Genau diese Fragen werden morgen Abend in der Sternwarte beantwortet. Sabine Hofer, Charivari in Neumarkt. Die Stadt Burg Lengenfeld warnt aktuell die Bürger vor dem Eichenprozessionsspinner, denn der Befall nimmt deutlich zu. Besonders betroffen sind der Hirtberg, der Galgenberg und Pilsheim. Hier befinden sich die befallenen Eichen bei einem Spielplatz. Die Brennhaare der Raupen können erhebliche gesundheitliche Beschwerden auslösen. Deshalb appelliert die Stadt, Abstand zu den betroffenen Bäumen zu halten und keinesfalls selbst Nester und Gespenste zu entfernen. Das übernehmen Bauhof und Fachleute. Sabine Hofer, Charivari in Burg Lengenfeld. Ab heute müssen Autofahrer in Bad Abbach mit einer neuen Baustelle rechnen. Die Oberndorfer Straße ist wegen Brückenarbeiten halbseitig gesperrt. Grund sind Sanierungen an 4 Brücken im Bereich der B16-Unterführung Richtung Oberndorf. Der Verkehr wird mit einer Ampel geregelt. Die Arbeiten sollen bis Anfang Oktober dauern. Die komplette Maßnahme wird zum Jahresende abgeschlossen sein. Insgesamt investiert der Freistaat rund 1,5 Millionen Euro in die Brückensanierung. Sabine Hofer, Charivari in Bad Abbach.
8: Der Eishockey-Nachwuchs hier in Regensburg hat einen neuen Cheftrainer. Der Kanadier Billy True ist der neue Headcoach der Jungeisbären der U20. Der ehemalige DEL-Profi gilt als einer der bedeutendsten Nachwuchsexperten im deutschen Eishockey. Zuletzt war er als Nachwuchskoordinator beim ERC Ingolstadt sehr erfolgreich. In Regensburg war True auch schon als Spieler für den EVR aktiv. Jetzt soll er auch als sportlicher Koordinator am Standort hier Ausbildungskonzepte weiterentwickeln. Die Kapfinger Charivari in Regensburg.
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1: Ich bin Angela Kress. Die Bundesregierung will nach den Worten von Kanzler Merz Fesseln der Unternehmen lösen, und zwar mit Änderungen im Arbeitsrecht. Zum Beispiel bei der Krankschreibung. CSU-Chef Söder sagte:
2: Die telefonische Krankschreibung ist dann passé. Es muss ab dem ersten Tag eine Arbeitsunfähigkeitsbescheinigung vorgelegt werden. Auch das sind Dinge, die insgesamt helfen.
1: Bis Ende 2030 sollen Arbeitnehmer außerdem auf bis zu 4 Jahre befristet eingestellt werden können, doppelt so lange wie bisher. Als absolut katastrophal haben die Hausärzte die Entscheidung zu Krankschreibungen kritisiert. Der Vorsitzende des Hausärzteverbands Blumenthal-Bayer sagte dem Redaktionsnetzwerk Deutschland, dass auf die Praxen eine riesige Bürokratiewelle zukomme, die kaum zu bewältigen sein werde. Patientinnen und Patienten, die wirklich medizinische Hilfe brauchen, müssten sich auf längere Wartezeiten einstellen. Google muss eine Rekordwettbewerbsstrafe von über 4 Milliarden Euro zahlen. Das hat der Europäische Gerichtshof entschieden. Die Richter sagen, Google hatte Hersteller von Android-Smartphones und Mobilfunkanbieter benachteiligt, um seine eigene Suchmaschine zu stärken. Zum Beispiel musste immer gleich ein ganzes Paket von Google Apps vorinstalliert werden. Mit einer europaweiten Aktion wollen Ermittler ein besonders perfides Online-Netzwerk zerschlagen. Zum ersten Mal ist Europol dabei gezielt gegen Männer vorgegangen, die ihre Partnerinnen betäubt und missbraucht und Aufnahmen davon online gestellt haben. Bei der Aktion wurden über 150 mutmaßliche Opfer und Täter identifiziert. Zu den beteiligten Behörden gehörten auch das Bundeskriminalamt und das Hamburger Landeskriminalamt. Der Tankrabatt ist ja Geschichte, bald könnte aber ein sogenannter Spritpreisdeckel kommen. Dafür hat sich zumindest der Wirtschaftsausschuss des Bundesrats ausgesprochen, berichtet die Rheinische Post. Ob die Länderchefs die Bundesregierung zu einem Spritpreisdeckel auffordern, soll sich laut dem Bericht in der Bundesratssitzung nächste Woche entscheiden. Der Bundesrat selbst kann das nicht beschließen.
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3: Hier die aktuellen Meldungen von den Straßen bei uns in der Region. Fahrt auf der A93 Holledau in Richtung Regensburg besonders vorsichtig. Zwischen den Anschlussstellen Abensberg und Hausen kommt es zu Verzögerungen wegen eines defekten Fahrzeugs.
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4: Das Charivari-Wetter, ein Sommertag mit Sonne und Wärme. Heute Vormittag und am Nachmittag viel Sonne in der Oberpfalz. Nur in den Bergen ein paar harmlose Quellwolken. Am Abend wird es kühler. Am Dienstag wieder viel Sonne und Temperaturen bis zu 28 Grad. In den Kammlagen und am Großen Aber etwas kühler. Am Mittwoch wechseln Sonne und Quellwolken. Höchstwerte von 18 bis 26 Grad. In der Nacht zum Donnerstag vor allem in den Kammlagen und am Großen Aber kühl. Die nächsten Tage sommerlich warm und sonnig. Eine willkommene Abwechslung nach den Regentagen der letzten Woche.
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5: Charivari 24 Regionalnachrichten für Donnerstagmittag. Streit um Drogen in Regensburg endet mit Messerattacke. Kripo sucht Zeugen. Im Regensburger Kaserneviertel ist ein Streit um Drogen aus dem Ruder gelaufen. Am Dienstagabend wurden 3 Männer durch einen spitzen Gegenstand verletzt. Sie mussten in Krankenhäuser eingeliefert werden. Dem voran ging laut Polizei ein Handgemenge zwischen 5 Männern aus dem Irak und aus Syrien. Jetzt ermittelt die Kripo und hofft auf Zeugenhinweise. Bitte unter 0941 506 2888. Polizei kontrolliert heute Radfahrer in Regensburg. Radfahrer sollten sich heute in Regensburg an die Verkehrsregeln halten. Die Polizei will tagsüber den Fahrradverkehr mit stationären und mobilen Kontrollen überwachen. Ein Augenmerk liegt dabei auf dem Rechtsfahrgebot. Mit der Aktion will die Polizei die hohen Unfallzahlen bei den Radfahrern eindämmen. Letztes Jahr wurden in Regensburg 432 Radler bei Unfällen verletzt. In den meisten Fällen waren sie selbst schuld. In wenigen Minuten geht's hier auf Charivari 24 weiter mit Nachrichten aus der Oberpfalz, Niederbayern und der Welt.
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2: Ich bin Angela Kress. Die Bundesregierung will nach den Worten von Kanzler Merz Fesseln der Unternehmen lösen, und zwar mit Änderungen im Arbeitsrecht. Zum Beispiel bei der Krankschreibung. CSU-Chef Söder sagte:
3: Die telefonische Krankschreibung ist dann passé. Es muss ab dem ersten Tag eine Arbeitsunfähigkeitsbescheinigung vorgelegt werden. Auch das sind Dinge, die insgesamt helfen.
2: Bis Ende 2030 sollen Arbeitnehmer außerdem auf bis zu 4 Jahre befristet eingestellt werden können. Doppelt so lange wie bisher. Als absolut katastrophal haben die Hausärzte die Entscheidung zu Krankschreibungen kritisiert. Der Vorsitzende des Hausärzteverbands Blumenthal Bayer sagte dem Redaktionsnetzwerk Deutschland, dass auf die Praxen eine riesige Bürokratiewelle zukomme, die kaum zu bewältigen sein werde. Patientinnen und Patienten, die wirklich medizinische Hilfe brauchen, müssten sich auf längere Wartezeiten einstellen. Google muss eine Rekordwettbewerbsstrafe von über 4 Milliarden Euro zahlen. Das hat der Europäische Gerichtshof entschieden. Die Richter sagen, Google hatte Hersteller von Android-Smartphones und Mobilfunkanbieter benachteiligt, um seine eigene Suchmaschine zu stärken. Zum Beispiel musste immer gleich ein ganzes Paket von Google Apps vorinstalliert werden. Mit einer europaweiten Aktion wollen Ermittler ein besonders perfides Online-Netzwerk zerschlagen. Zum ersten Mal ist Europol dabei gezielt gegen Männer vorgegangen, die ihre Partnerinnen betäubt und missbraucht und Aufnahmen davon online gestellt haben. Bei der Aktion wurden über 150 mutmaßliche Opfer und Täter identifiziert. Zu den beteiligten Behörden gehörten auch das Bundeskriminalamt und das Hamburger Landeskriminalamt. Der Tankrabatt ist ja Geschichte, bald könnte aber ein sogenannter Spritpreisdeckel kommen. Dafür hat sich zumindest der Wirtschaftsausschuss des Bundesrats ausgesprochen, berichtet die Rheinische Post. Ob die Länderchefs die Bundesregierung zu einem Spritpreisdeckel auffordern, soll sich laut dem Bericht in der Bundesratssitzung nächste Woche entscheiden. Der Bundesrat selbst kann das nicht beschließen.
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4: Hier die aktuellen Meldungen von den Straßen bei uns in der Region. Fahrt auf der A93 Holledau in Richtung Regensburg besonders vorsichtig. Zwischen den Anschlussstellen Abensberg und Hausen kommt es zu Verzögerungen wegen eines defekten Fahrzeugs.
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2: Das Charivari-Wetter, ein Sommertag mit Sonne und Wärme. Heute Vormittag und am Nachmittag viel Sonne in der Oberpfalz. Nur in den Bergen ein paar harmlose Quellwolken. Am Abend wird es kühler. Am Dienstag wieder viel Sonne und Temperaturen bis zu 28 Grad. In den Kammlagen und am Großen Aber etwas kühler. Am Mittwoch wechseln Sonne und Quellwolken. Höchstwerte von 18 bis 26 Grad. In der Nacht zum Donnerstag vor allem in den Kammlagen und am Großen Aber kühl. Die nächsten Tage sommerlich warm und sonnig. Eine willkommene Abwechslung nach den Regentagen der letzten Woche.
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6: In welchem Outfit spielt die Mannschaft des SSV Jahn Regensburg in der neuen Saison? Dieses Geheimnis wird heute gelüftet. Bei der offiziellen Trikotpräsentation des Fußball-Drittligisten am Nachmittag bei der Netto-Filiale in der Hornstraße in Regensburg. Bei dem Fan-Event mit Rahmenprogramm für die ganze Familie präsentieren mehrere Jahn-Profis die neuen Trikots, geben Autogramme, lächeln auf Selfies. Mit dabei ist auch das Jahn-Fanmobil, Maskottchen Jani, Jan Torwand und Hüpfburg. Los geht's um 16 Uhr. Anja Stubber, Charivari in Regensburg.
7: Wenn Eltern ausfallen, brauchen Kinder und Jugendliche Menschen, die Verantwortung übernehmen. In diesem Fall springt ein ehrenamtlicher Vormund ein. Der Landkreis Cham sucht aktuell Bürger, die diese Aufgabe übernehmen wollen, um den künftigen Bedarf decken zu können. Vormünder unterstützen im Alltag, sind Ansprechpartner auch bei wichtigen Entscheidungen, die Minderjährige noch nicht treffen können. Für dieses Ehrenamt gibt es Schulungen. Interessierte melden sich beim Amt für Jugend und Familie im Landratsamt. Sabine Hofer, Charivari in Kram.
6: Regensburg verwandelt sich ab heute wieder in ein Mekka für Jazzliebhaber. Die Stadt vibriert wieder beim Bayerischen Jazzweekend. Die inzwischen 45. Ausgabe des Jazzweekends startet heute Abend mit einem Konzert auf der Piazza im Gewerbepark Regensburg. Ab morgen versinkt dann die Altstadt in Musik. An 14 Spielorten mit großen und kleinen Bühnen gibt es bis Sonntagabend über 100 Konzerte, sogar welche für Kinder und viel Programm außenrum, wie Jazz Brunch und Jazz Sessions. Anja Stubber, Charivari in Regensburg.
8: In Mainburg hat die Ilmtal-Klinik ihr ambulantes Angebot weiter ausgebaut. Ab sofort gibt es dort eine neue Hausarztpraxis direkt im Krankenhaus. Zum Start sind zwei erfahrene Ärztinnen im Team, eine, die nach vielen Jahren aus Berlin zurück in die Hallertau gekommen ist, und eine Ärztin, die bereits in Mainburg tätig war. Die Praxis bietet klassische Hausarztversorgung, Vorsorge, Impf- und Reiseberatung sowie Hausbesuche an. Die Kapfinger Charivari in Mainburg. Glück hatten zwei Frauen in Nappburg. Bei beiden wurden an den Autos die Radschrauben eines Vorderreifens gelockert, doch es kam zu keinem Unfall. Beide Frauen stellten unabhängig voneinander laute Fahrgeräusche fest. Beide suchten eine Werkstatt auf. Jedes Mal wurde festgestellt, dass sämtliche Radschrauben des linken Vorderrads gelockert waren. Nur dem Glück ist es zu verdanken, dass sich kein Reifen gelöst hat. Als Tatort nennt die Polizei Nappburg die Arbeitsstelle der beiden Frauen in der Nürnberger Straße. Um Hinweise wird gebeten. Den Kapfinger Charivari in Nappburg. Wer baut die schnellste oder originellste Seifenkiste bei uns im Landkreis Neumarkt? Am Samstag steigt in Luppburg das zweite Seifenkistenrennen vom Burgberg durch den Ortskern. Start ist um 13 Uhr mit kreativen Kisten, Kopfsteinpflaster und viel Tempo. Eine Anmeldung ist sogar noch bis Freitagmittag möglich. Was macht eine Seifenkiste wirklich schnell und worauf kommt es bei der Strecke durch Luppburg an? Antworten heute Mittag bei uns um kurz nach 12 vom Rennleiter. Diet Kapfinger Charivari in Luppburg. Der bunte Festspielsommer hier im Landkreis Cham nimmt weiter Fahrt auf. Morgen feiert auf der Furter Waldbühne das Dschungelbuch Premiere und auf Burg Neuhaus heißt es Vorhang auf für die Weiße Gams. Fünfmal zeigt die Laienbühne Schorndorf die ganz verreckte Wilderer-Geschichte von Georg Mayer. Karten gibt's noch bei OK-Ticket. Zum Abschluss des Kultursommers lädt die Laienbühne Schorndorf dann am 28. Juli wieder zum beliebten Burgfest nach Neuhaus. Es ist diesmal die 30. Ausgabe. Det Kapfinger Charivari in Schorndorf.
7: Die Parkplätze in der Tiefgarage am Staatstheater hier in Regensburg sind jetzt wieder barrierefrei erreichbar, ohne Treppensteigen. Pünktlich zum Jazzweekend geht hier heute ein neuer Aufzug in Betrieb. Das Stadtwerk Regensburg hat den alten, störanfälligen Aufzug gegen einen neuen austauschen lassen. Die Sanierung hat rund 9 Wochen gedauert und rund 90.000 Euro gekostet. In den neuen Aufzug in der Tiefgarage am Bismarckplatz passen jetzt bis zu 9 Leute. Sabine Hofer, Charivari in Regensburg. Die geheimnisvollen schwarzen Löcher im Weltall faszinieren viele. Genau darum geht's morgen in der Sternwarte Neumarkt. Hier gibt's 2 Vorträge, eine kindgerechte Version ab 19 Uhr und die große Version ab 20 Uhr. Es geht um die rätselhaften Himmelskörper, ihre Entstehung und warum selbst Licht ihnen nicht entkommen kann. Sind schwarze Löcher wirklich Löcher und was passiert, wenn etwas hineinfällt? Genau diese Fragen werden morgen Abend in der Sternwarte beantwortet. Sabine Hofer, Charivari in Neumarkt. Die Stadt Burg Lengenfeld warnt aktuell die Bürger vor dem Eichenprozessionsspinner, denn der Befall nimmt deutlich zu. Besonders betroffen sind der Hirtberg, der Galgenberg und Pilsheim. Hier befinden sich die befallenen Eichen bei einem Spielplatz. Die Brennhaare der Raupen können erhebliche gesundheitliche Beschwerden auslösen. Deshalb appelliert die Stadt, Abstand zu den betroffenen Bäumen zu halten und keinesfalls selbst Nester und Gespenste zu entfernen. Das übernehmen Bauhof und Fachleute. Sabine Hofer, Charivari in Burg Lengenfeld. Ab heute müssen Autofahrer in Bad Abbach mit einer neuen Baustelle rechnen. Die Oberndorfer Straße ist wegen Brückenarbeiten halbseitig gesperrt. Grund sind Sanierungen an 4 Brücken im Bereich der B16-Unterführung Richtung Oberndorf. Der Verkehr wird mit einer Ampel geregelt. Die Arbeiten sollen bis Anfang Oktober dauern. Die komplette Maßnahme wird zum Jahresende abgeschlossen sein. Insgesamt investiert der Freistaat rund 1,5 Millionen Euro in die Brückensanierung. Sabine Hofer, Charivari in Bad Abbach.
8: Der Eishockey-Nachwuchs hier in Regensburg hat einen neuen Cheftrainer. Der Kanadier Billy True ist der neue Headcoach der Jungeisbären der U20. Der ehemalige DEL-Profi gilt als einer der bedeutendsten Nachwuchsexperten im deutschen Eishockey. Zuletzt war er als Nachwuchskoordinator beim ERC Ingolstadt sehr erfolgreich. In Regensburg war True auch schon als Spieler für den EVR aktiv. Jetzt

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2: Ich bin Angela Kress. Die Bundesregierung will nach den Worten von Kanzler Merz Fesseln der Unternehmen lösen, und zwar mit Änderungen im Arbeitsrecht. Zum Beispiel bei der Krankschreibung. CSU-Chef Söder sagte:
3: Die telefonische Krankschreibung ist dann passé. Es muss ab dem ersten Tag eine Arbeitsunfähigkeitsbescheinigung vorgelegt werden. Auch das sind Dinge, die insgesamt helfen.
2: Bis Ende 2030 sollen Arbeitnehmer außerdem auf bis zu 4 Jahre befristet eingestellt werden können, doppelt so lange wie bisher. Als absolut katastrophal haben die Hausärzte die Entscheidung zu Krankschreibungen kritisiert. Der Vorsitzende des Hausärzteverbands Blumenthal-Bayer sagte dem Redaktionsnetzwerk Deutschland, dass auf die Praxen eine riesige Bürokratiewelle zukomme, die kaum zu bewältigen sein werde. Patientinnen und Patienten, die wirklich medizinische Hilfe brauchen, müssten sich auf längere Wartezeiten einstellen. Google muss eine Rekordwettbewerbsstrafe von über 4 Milliarden Euro zahlen. Das hat der Europäische Gerichtshof entschieden. Die Richter sagen, Google hatte Hersteller von Android-Smartphones und Mobilfunkanbieter benachteiligt, um seine eigene Suchmaschine zu stärken. Zum Beispiel musste immer gleich ein ganzes Paket von Google Apps vorinstalliert werden. Mit einer europaweiten Aktion wollen Ermittler ein besonders perfides Online-Netzwerk zerschlagen. Zum ersten Mal ist Europol dabei gezielt gegen Männer vorgegangen, die ihre Partnerinnen betäubt und missbraucht und Aufnahmen davon online gestellt haben. Bei der Aktion wurden über 150 mutmaßliche Opfer und Täter identifiziert. Zu den beteiligten Behörden gehörten auch das Bundeskriminalamt und das Hamburger Landeskriminalamt. Der Tankrabatt ist ja Geschichte, bald könnte aber ein sogenannter Spritpreisdeckel kommen. Dafür hat sich zumindest der Wirtschaftsausschuss des Bundesrats ausgesprochen, berichtet die Rheinische Post. Ob die Länderchefs die Bundesregierung zu einem Spritpreisdeckel auffordern, soll sich laut dem Bericht in der Bundesratssitzung nächste Woche entscheiden. Der Bundesrat selbst kann das nicht beschließen.
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4: Hier die aktuellen Meldungen von den Straßen bei uns in der Region. Fahrt auf der A93 Holledau in Richtung Regensburg besonders vorsichtig. Zwischen den Anschlussstellen Abensberg und Hausen kommt es zu Verzögerungen wegen eines defekten Fahrzeugs.
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5: Das Charivari-Wetter, ein Sommertag mit Sonne und Wärme. Heute Vormittag und am Nachmittag viel Sonne in der Oberpfalz. Nur in den Bergen ein paar harmlose Quellwolken. Am Abend wird es kühler. Am Dienstag wieder viel Sonne und Temperaturen bis zu 28 Grad. In den Kammlagen und am Großen Aber etwas kühler. Am Mittwoch wechseln Sonne und Quellwolken. Höchstwerte von 18 bis 26 Grad. In der Nacht zum Donnerstag vor allem in den Kammlagen und am Großen Aber kühl. Die nächsten Tage sommerlich warm und sonnig. Eine willkommene Abwechslung nach den Regentagen der letzten Woche.
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1: Charivari 24 Regionalnachrichten für Donnerstagmittag. Streit um Drogen in Regensburg endet mit Messerattacke. Kripo sucht Zeugen. Im Regensburger Kaserneviertel ist ein Streit um Drogen aus dem Ruder gelaufen. Am Dienstagabend wurden 3 Männer durch einen spitzen Gegenstand verletzt. Sie mussten in Krankenhäuser eingeliefert werden. Dem voran ging laut Polizei ein Handgemenge zwischen 5 Männern aus dem Irak und aus Syrien. Jetzt ermittelt die Kripo und hofft auf Zeugenhinweise. Bitte unter 0941 506 2888. Polizei kontrolliert heute Radfahrer in Regensburg. Radfahrer sollten sich heute in Regensburg an die Verkehrsregeln halten. Die Polizei will tagsüber den Fahrradverkehr mit stationären und mobilen Kontrollen überwachen. Ein Augenmerk liegt dabei auf dem Rechtsfahrgebot. Mit der Aktion will die Polizei die hohen Unfallzahlen bei den Radfahrern eindämmen. Letztes Jahr wurden in Regensburg 432 Radler bei Unfällen verletzt. In den meisten Fällen waren sie selbst schuld. In wenigen Minuten geht's hier auf Charivari 24 weiter mit Nachrichten aus der Oberpfalz, Niederbayern und der Welt.
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2: Ich bin Angela Kress. Arztpraxen werden komplett überlastet sein, davor warnt der Hausärzteverband. Der Koalitionsausschuss hatte sich darauf verständigt, dass Arbeitnehmer in Zukunft ab Tag 1 eine Arbeitsunfähigkeitsbescheinigung brauchen. Eine Überlastung der Praxen werde billigend in Kauf genommen, so Hausärzteverbandschef Blumenthal-Bayer im Redaktionsnetzwerk Deutschland. Leute, die wirklich Hilfe brauchen, müssten so im Zweifel länger warten. Neben der Krankschreibung ab Tag 1 hat sich der Koalitionsausschuss noch auf weitere Maßnahmen verständigt. Zum Beispiel sollen Beschäftigte bis Ende 2030 auf bis zu 4 Jahre sachgrundlos befristet eingestellt werden können, doppelt so lange wie bisher. CSU-Chef Söder sagte:
3: Diese Befristung auszuweiten wird ein zentrales Instrument sein, gerade in den nächsten Monaten von Krisen neue Arbeitsplätze zu schaffen und auch alte zu halten.
2: Und bei der Einkommenssteuer sollen kleine und mittlere Einkommen etwas entlastet werden. Das bayerische Handwerk findet wieder mehr Auszubildende. Bis Ende Juni wurden bereits mehr als 13.300 Lehrverträge für das Ausbildungsjahr abgeschlossen, das im Herbst startet. Das sind laut Bayerischem Handwerkstag gut 8% mehr als zum gleichen Zeitpunkt letztes Jahr. Und damals gab es auch schon ein Plus. Hauptgeschäftsführer Hüpers sprach von einer krisenfesten Perspektive. Das Verbot von Sexpuppen, die wie Kinder aussehen, ist verfassungskonform. Das hat das Bundesverfassungsgericht entschieden. Seit 2021 gilt, Hersteller, Verkäufer und Besitzer solcher Puppen müssen mit Haft- und Geldstrafen rechnen. Zuvor waren solche Puppen legal. Das Gericht ging unter anderem davon aus, dass dadurch die Gefahr für reale sexuelle Übergriffe auf Kinder steigen könne. Bei der Fußball-WM in Nordamerika stehen die nächsten 16-Finals an. Den Auftakt macht der Europameister. Spanien trifft auf Österreich mit Trainer Ralf Rangnick. Anstoß ist um 21 Uhr unserer Zeit. Später in der Nacht heißt es ab 1 Uhr Portugal gegen Kroatien und ab 5 Uhr in der Früh spielt die Schweiz gegen Algerien.
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4: Hier die aktuellen Meldungen von den Straßen bei uns in der Region. Fahrt auf der A93 Holledau in Richtung Regensburg besonders vorsichtig. Zwischen den Anschlussstellen Abensberg und Hausen kommt es zu Verzögerungen wegen eines defekten Fahrzeugs.
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5: Das Charivari-Wetter, ein Sommertag mit Sonne und Wärme. Heute Vormittag und am Nachmittag viel Sonne in der Oberpfalz. Nur in den Bergen ein paar harmlose Quellwolken. Am Abend wird es kühler. Am Dienstag wieder viel Sonne und Temperaturen bis zu 28 Grad. In den Kammlagen und am Großen Aber etwas kühler. Am Mittwoch wechseln Sonne und Quellwolken. Höchstwerte von 18 bis 26 Grad. In der Nacht zum Donnerstag vor allem in den Kammlagen und am Großen Aber kühl. Die nächsten Tage sommerlich warm und sonnig. Eine willkommene Abwechslung nach den Regentagen der letzten Woche.
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1: Charivari 24 Regionalnachrichten für Donnerstagmittag. Streit um Drogen in Regensburg endet mit Messerattacke. Kripo sucht Zeugen. Im Regensburger Kaserneviertel ist ein Streit um Drogen aus dem Ruder gelaufen. Am Dienstagabend wurden 3 Männer durch einen spitzen Gegenstand verletzt. Sie mussten in Krankenhäuser eingeliefert werden. Dem voran ging laut Polizei ein Handgemenge zwischen 5 Männern aus dem Irak und aus Syrien. Jetzt ermittelt die Kripo und hofft auf Zeugenhinweise. Bitte unter 0941 506 2888. Polizei kontrolliert heute Radfahrer in Regensburg. Radfahrer sollten sich heute in Regensburg an die Verkehrsregeln halten. Die Polizei will tagsüber den Fahrradverkehr mit stationären und mobilen Kontrollen überwachen. Ein Augenmerk liegt dabei auf dem Rechtsfahrgebot. Mit der Aktion will die Polizei die hohen Unfallzahlen bei den Radfahrern eindämmen. Letztes Jahr wurden in Regensburg 432 Radler bei Unfällen verletzt. In den meisten Fällen waren sie selbst schuld. In wenigen Minuten geht's hier auf Charivari 24 weiter mit Nachrichten aus der Oberpfalz, Niederbayern und der Welt.
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2: Ich bin Angela Kress. Arztpraxen werden komplett überlastet sein, davor warnt der Hausärzteverband. Der Koalitionsausschuss hatte sich darauf verständigt, dass Arbeitnehmer in Zukunft ab Tag 1 eine Arbeitsunfähigkeitsbescheinigung brauchen. Eine Überlastung der Praxen werde billigend in Kauf genommen, so Hausärzteverbandschef Blumenthal-Bayer im Redaktionsnetzwerk Deutschland. Leute, die wirklich Hilfe brauchen, müssten so im Zweifel länger warten. Neben der Krankschreibung ab Tag 1 hat sich der Koalitionsausschuss noch auf weitere Maßnahmen verständigt. Zum Beispiel

0: Beispiel sollen Beschäftigte bis Ende 2030 auf bis zu 4 Jahre sachgrundlos befristet eingestellt werden können. Doppelt so lange wie bisher. CSU-Chef Söder sagte:
1: Diese Befristung auszuweiten wird ein zentrales Instrument sein, gerade in den nächsten Monaten von Krisen neue Arbeitsplätze zu schaffen und auch alte zu halten.
0: Und bei der Einkommenssteuer sollen kleine und mittlere Einkommen etwas entlastet werden. Das bayerische Handwerk findet wieder mehr Auszubildende. Bis Ende Juni wurden bereits mehr als 13.300 Lehrverträge für das Ausbildungsjahr abgeschlossen, das im Herbst startet. Das sind laut Bayerischem Handwerkstag gut 8% mehr als zum gleichen Zeitpunkt letztes Jahr. Und damals gab es auch schon ein Plus. Hauptgeschäftsführer Hüpers sprach von einer krisenfesten Perspektive. Das Verbot von Sexpuppen, die wie Kinder aussehen, ist verfassungskonform. Das hat das Bundesverfassungsgericht entschieden. Seit 2021 gilt, Hersteller, Verkäufer und Besitzer solcher Puppen müssen mit Haft- und Geldstrafen rechnen. Zuvor waren solche Puppen legal. Das Gericht ging unter anderem davon aus, dass dadurch die Gefahr für reale sexuelle Übergriffe auf Kinder steigen könne. Bei der Fußball-WM in Nordamerika stehen die nächsten 16-Finals an. Den Auftakt macht der Europameister. Spanien trifft auf Österreich mit Trainer Ralf Rangnick. Anstoß ist um 21 Uhr unserer Zeit. Später in der Nacht heißt es ab 1 Uhr Portugal gegen Kroatien und ab 5 Uhr in der Früh spielt die Schweiz gegen Algerien.
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3: Hier die aktuellen Meldungen von den Straßen bei uns in der Region. Fahrt auf der A93 Holledau in Richtung Regensburg besonders vorsichtig. Zwischen den Anschlussstellen Abensberg und Hausen kommt es zu Verzögerungen wegen eines defekten Fahrzeugs.
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4: Das Charivari-Wetter, ein Sommertag mit Sonne und Wärme. Heute Vormittag und am Nachmittag viel Sonne in der Oberpfalz. Nur in den Bergen ein paar harmlose Quellwolken. Am Abend wird es kühler. Am Dienstag wieder viel Sonne und Temperaturen bis zu 28 Grad. In den Kammlagen und am Großen Aber etwas kühler. Am Mittwoch wechseln Sonne und Quellwolken. Höchstwerte von 18 bis 26 Grad. In der Nacht zum Donnerstag vor allem in den Kammlagen und am Großen Aber kühl. Die nächsten Tage sommerlich warm und sonnig. Eine willkommene Abwechslung nach den Regentagen der letzten Woche.
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5: Charivari 24 Regionalnachrichten für Donnerstagmittag. Streit um Drogen in Regensburg endet mit Messerattacke. Kripo sucht Zeugen. Im Regensburger Kaserneviertel ist ein Streit um Drogen aus dem Ruder gelaufen. Am Dienstagabend wurden 3 Männer durch einen spitzen Gegenstand verletzt. Sie mussten in Krankenhäuser eingeliefert werden. Dem voran ging laut Polizei ein Handgemenge zwischen 5 Männern aus dem Irak und aus Syrien. Jetzt ermittelt die Kripo und hofft auf Zeugenhinweise. Bitte unter 0941 506 2888. Polizei kontrolliert heute Radfahrer in Regensburg. Radfahrer sollten sich heute in Regensburg an die Verkehrsregeln halten. Die Polizei will tagsüber den Fahrradverkehr mit stationären und mobilen Kontrollen überwachen. Ein Augenmerk liegt dabei auf dem Rechtsfahrgebot. Mit der Aktion will die Polizei die hohen Unfallzahlen bei den Radfahrern eindämmen. Letztes Jahr wurden in Regensburg 432 Radler bei Unfällen verletzt. In den meisten Fällen waren sie selbst schuld. In wenigen Minuten geht's hier auf Charivari 24 weiter mit Nachrichten aus der Oberpfalz, Niederbayern und der Welt.
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2: Ich bin Angela Kress. Arztpraxen werden komplett überlastet sein, davor warnt der Hausärzteverband. Der Koalitionsausschuss hatte sich darauf verständigt, dass Arbeitnehmer in Zukunft ab Tag 1 eine Arbeitsunfähigkeitsbescheinigung brauchen. Eine Überlastung der Praxen werde billigend in Kauf genommen, so Hausärzteverbandschef Blumenthal-Bayer im Redaktionsnetzwerk Deutschland. Leute, die wirklich Hilfe brauchen, müssten so im Zweifel länger warten. Neben der Krankschreibung ab Tag 1 hat sich der Koalitionsausschuss noch auf weitere Maßnahmen verständigt. Zum Beispiel sollen Beschäftigte bis Ende 2030 auf bis zu 4 Jahre sachgrundlos befristet eingestellt werden können, doppelt so lange wie bisher. CSU-Chef Söder sagte:
3: Diese Befristung auszuweiten wird ein zentrales Instrument sein, gerade in den nächsten Monaten von Krisen neue Arbeitsplätze zu schaffen und auch alte zu halten.
2: Und bei der Einkommenssteuer sollen kleine und mittlere Einkommen etwas entlastet werden. Das bayerische Handwerk findet wieder mehr Auszubildende. Bis Ende Juni wurden bereits mehr als 13.300 Lehrverträge für das Ausbildungsjahr abgeschlossen, das im Herbst startet. Das sind laut Bayerischem Handwerkstag gut 8% mehr als zum gleichen Zeitpunkt letztes Jahr. Und damals gab es auch schon ein Plus. Hauptgeschäftsführer Hüpers sprach von einer krisenfesten Perspektive. Das Verbot von Sexpuppen, die wie Kinder aussehen, ist verfassungskonform. Das hat das Bundesverfassungsgericht entschieden. Seit 2021 gilt, Hersteller, Verkäufer und Besitzer solcher Puppen müssen mit Haft- und Geldstrafen rechnen. Zuvor waren solche Puppen legal. Das Gericht ging unter anderem davon aus, dass dadurch die Gefahr für reale sexuelle Übergriffe auf Kinder steigen könne. Bei der Fußball-WM in Nordamerika stehen die nächsten 16-Finals an. Den Auftakt macht der Europameister. Spanien trifft auf Österreich mit Trainer Ralf Rangnick. Anstoß ist um 21 Uhr unserer Zeit. Später in der Nacht heißt es ab 1 Uhr Portugal gegen Kroatien und ab 5 Uhr in der Früh spielt die Schweiz gegen Algerien.
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4: Hier die aktuellen Meldungen von den Straßen bei uns in der Region. Fahrt auf der A93 Holledau in Richtung Regensburg besonders vorsichtig. Zwischen den Anschlussstellen Abensberg und Hausen kommt es zu Verzögerungen wegen eines defekten Fahrzeugs.
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5: Das Charivari-Wetter, ein Sommertag mit Sonne und Wärme. Heute Vormittag und am Nachmittag viel Sonne in der Oberpfalz. Nur in den Bergen ein paar harmlose Quellwolken. Am Abend wird es kühler. Am Dienstag wieder viel Sonne und Temperaturen bis zu 28 Grad. In den Kammlagen und am Großen Aber etwas kühler. Am Mittwoch wechseln Sonne und Quellwolken. Höchstwerte von 18 bis 26 Grad. In der Nacht zum Donnerstag vor allem in den Kammlagen und am Großen Aber kühl. Die nächsten Tage sommerlich warm und sonnig. Eine willkommene Abwechslung nach den Regentagen der letzten Woche.
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1: Charivari 24 Regionalnachrichten für Donnerstagmittag. Streit um Drogen in Regensburg endet mit Messerattacke. Kripo sucht Zeugen. Im Regensburger Kaserneviertel ist ein Streit um Drogen aus dem Ruder gelaufen. Am Dienstagabend wurden 3 Männer durch einen spitzen Gegenstand verletzt. Sie mussten in Krankenhäuser eingeliefert werden. Dem voran ging laut Polizei ein Handgemenge zwischen 5 Männern aus dem Irak und aus Syrien. Jetzt ermittelt die Kripo und hofft auf Zeugenhinweise. Bitte unter 0941 506 2888. Polizei kontrolliert heute Radfahrer in Regensburg. Radfahrer sollten sich heute in Regensburg an die Verkehrsregeln halten. Die Polizei will tagsüber den Fahrradverkehr mit stationären und mobilen Kontrollen überwachen. Ein Augenmerk liegt dabei auf dem Rechtsfahrgebot. Mit der Aktion will die Polizei die hohen Unfallzahlen bei den Radfahrern eindämmen. Letztes Jahr wurden in Regensburg 432 Radler bei Unfällen verletzt. In den meisten Fällen waren sie selbst schuld. In wenigen Minuten geht's hier auf Charivari 24 weiter mit Nachrichten aus der Oberpfalz, Niederbayern und der Welt.
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2: Ich bin Angela Kress. Arztpraxen werden komplett überlastet sein, davor warnt der Hausärzteverband. Der Koalitionsausschuss hatte sich darauf verständigt, dass Arbeitnehmer in Zukunft ab Tag 1 eine Arbeitsunfähigkeitsbescheinigung brauchen. Eine Überlastung der Praxen werde billigend in Kauf genommen, so Hausärzteverbandschef Blumenthal-Bayer im Redaktionsnetzwerk Deutschland. Leute, die wirklich Hilfe brauchen, müssten so im Zweifel länger warten. Neben der Krankschreibung ab Tag 1 hat sich der Koalitionsausschuss noch auf weitere Maßnahmen verständigt. Zum Beispiel sollen Beschäftigte bis Ende 2030 auf bis zu 4 Jahre sachgrundlos befristet eingestellt werden können, doppelt so lange wie bisher. CSU-Chef Söder sagte:
3: Diese Befristung auszuweiten wird ein zentrales Instrument sein, gerade in den nächsten Monaten von Krisen neue Arbeitsplätze zu schaffen und auch alte zu halten.
2: Und bei der Einkommenssteuer sollen kleine und mittlere Einkommen etwas entlastet werden. Das bayerische Handwerk findet wieder mehr Auszubildende. Bis Ende Juni wurden bereits mehr als 13.300 Lehrverträge für das Ausbildungsjahr abgeschlossen, das im Herbst startet. Das sind laut Bayerischem Handwerkstag gut 8% mehr als zum gleichen Zeitpunkt letztes Jahr. Und damals gab es auch schon ein Plus. Hauptgeschäftsführer Hüpers sprach von einer krisenfesten Perspektive. Das Verbot von Sexpuppen, die wie Kinder aussehen, ist verfassungskonform. Das hat das Bundesverfassungsgericht entschieden. Seit 2021 gilt, Hersteller, Verkäufer und Besitzer solcher Puppen müssen mit Haft- und Geldstrafen rechnen. Zuvor waren solche Puppen legal. Das Gericht ging unter anderem davon aus, dass dadurch die Gefahr für reale sexuelle Übergriffe auf Kinder steigen könne. Bei der Fußball-WM in Nordamerika stehen die nächsten 16-Finals an. Den Auftakt macht der Europameister. Spanien trifft auf Österreich mit Trainer Ralf Rangnick. Anstoß ist um 21 Uhr unserer Zeit. Später in der Nacht heißt es ab 1 Uhr Portugal gegen Kroatien und ab 5 Uhr in der Früh spielt die Schweiz gegen Algerien.
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4: Hier die aktuellen Meldungen von den Straßen bei uns in der Region. Fahrt auf der A93 Holledau in Richtung Regensburg besonders vorsichtig. Zwischen den Anschlussstellen Abensberg und Hausen kommt es zu Verzögerungen wegen eines defekten Fahrzeugs.
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5: Das Charivari-Wetter, ein Sommertag mit Sonne und Wärme. Heute Vormittag und am Nachmittag viel Sonne in der Oberpfalz. Nur in den Bergen ein paar harmlose Quellwolken. Am Abend wird es kühler. Am Dienstag wieder viel Sonne und Temperaturen bis zu 28 Grad. In den Kammlagen und am Großen Aber etwas kühler. Am Mittwoch wechseln Sonne und Quellwolken. Höchstwerte von 18 bis 26 Grad. In der Nacht zum Donnerstag vor allem in den Kammlagen und am Großen Aber kühl. Die nächsten Tage sommerlich warm und sonnig. Eine willkommene Abwechslung nach den Regentagen der letzten Woche.
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1: Charivari 24 Regionalnachrichten für Donnerstagmittag. Streit um Drogen in Regensburg endet mit Messerattacke. Kripo sucht Zeugen. Im Regensburger Kaserneviertel ist ein Streit um Drogen aus dem Ruder gelaufen. Am Dienstagabend wurden 3 Männer durch einen spitzen Gegenstand verletzt. Sie mussten in Krankenhäuser eingeliefert werden. Dem voran ging laut Polizei ein Handgemenge zwischen 5 Männern aus dem Irak und aus Syrien. Jetzt ermittelt die Kripo und hofft auf Zeugenhinweise. Bitte unter 0941 506 2888. Polizei kontrolliert heute Radfahrer in Regensburg. Radfahrer sollten sich heute in Regensburg an die Verkehrsregeln halten. Die Polizei will tagsüber den Fahrradverkehr mit stationären und mobilen Kontrollen überwachen. Ein Augenmerk liegt dabei auf dem Rechtsfahrgebot. Mit der Aktion will die Polizei die hohen Unfallzahlen bei den Radfahrern eindämmen. Letztes Jahr wurden in Regensburg 432 Radler bei Unfällen verletzt. In den meisten Fällen waren sie selbst schuld. In wenigen Minuten geht's hier auf Charivari 24 weiter mit Nachrichten aus der Oberpfalz und der Welt.
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2: Ich bin Angela Kress. Für die geplanten Reformen des Koalitionsausschusses hagelt es Kritik. Grüne und Linke kritisieren unter anderem, dass die telefonische Krankschreibung abgeschafft werden soll. Und auch eine Arbeitsunfähigkeitsbescheinigung ab dem ersten Krankheitstag finden sie nicht sinnvoll. Der Hausärzteverband rechnet mit vollen Wartezimmern und mehr Bürokratie. Außerdem haben sich die Spitzen der schwarz-roten Koalition auf eine Steuerreform geeinigt. Vor allem Haushalte mit kleinen und mittleren Einkommen sollen am Ende davon profitieren. Zur Einigung gehören unter anderem ein höheres Kindergeld und höhere Freibeträge. Zur Gegenfinanzierung sollen die Steuern für Menschen steigen, die im Jahr 250.000 Euro oder noch mehr verdienen. Internationale Ermittler sind erstmals gezielt gegen Online-Netzwerke von Männern vorgegangen, die ihre Partnerinnen betäuben und dann sexuell missbrauchen und Aufnahmen davon ins Netz stellen. Nach Angaben von Europol sind über 150 mutmaßliche Opfer und Täter identifiziert worden. Bettina Fisser berichtet.
3: 274 neue Spuren wurden gefunden und 4 neue Online-Gruppen. Und dort, so Europol, teilen die Männer die Videos vom Missbrauch der bewusstlosen Frauen. Und sie tauschen Erfahrungen aus, geben Tipps. Einzelheiten über Opfer und Täter nannte Europol jetzt nicht, weil die Ermittlungen noch laufen.
2: Ärztliche und pflegerische Mitarbeitende aus dem Universitätsklinikum Augsburg und den Kliniken Ingolstadt und Passau sind mit dem Bayerischen Organspendepreis ausgezeichnet worden. Den Preis bekommen seit 2002 Kliniken, die sich besonders für das Thema engagieren. Laut Gesundheitsministerium gab es in diesem Jahr bis Ende Mai 67 Menschen in Bayern, die nach ihrem Tod Organe spendeten. Über 1.000 standen auf der Warteliste. Zwei Mädchen haben auf Bahngleisen in Amberg in der Oberpfalz Videoaufnahmen für TikTok gemacht und damit einen Polizeieinsatz ausgelöst. Der Streckenabschnitt sei gestern für etwa 15 Minuten gesperrt worden, teilte die Polizei mit. Passiert ist den beiden 12- und 13-Jährigen nichts. Sie wurden über die akute Lebensgefahr bei der Aktion aufgeklärt.
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4: Hier die aktuellen Meldungen von den Straßen bei uns in der Region. Fahrt auf der A93 Holledau in Richtung Regensburg besonders vorsichtig. Zwischen den Anschlussstellen Abensberg und Hausen kommt es zu Verzögerungen wegen eines defekten Fahrzeugs.
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5: Das Charivari-Wetter, ein Sommertag mit Sonne und Wärme. Heute Vormittag und am Nachmittag viel Sonne in der Oberpfalz. Nur in den Bergen ein paar harmlose Quellwolken. Am Abend wird es kühler. Am Dienstag wieder viel Sonne und Temperaturen bis zu 28 Grad. In den Kammlagen und am Großen Aber etwas kühler. Am Mittwoch wechseln Sonne und Quellwolken. Höchstwerte von 18 bis 26 Grad. In der Nacht zum Donnerstag vor allem in den Kammlagen und am Großen Aber kühl. Die nächsten Tage sommerlich warm und sonnig. Eine willkommene Abwechslung nach den Regentagen der letzten Woche.
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7: Ihr hört Charivari mit Treffpunkt Mittag aus dem Landkreis Cham. Wenn ihr am Wochenende beim Rodinger Weihnachtsdorf vorbeischaut, lohnt sich auch ein kleiner Abstecher ins Rathaus. Dort könnt ihr beim Tag der offenen Tür nämlich einen Blick ins Stadtarchiv werfen. Und da lagern wahre Schätze aus der Rodinger Geschichte. Das älteste Stück ist eine Urkunde aus dem Jahr 1472. Das dickste Buch ist die Geschichte des Marktes Roding. Auch die Standesamtsinformationen seit 1876 finden sich dort. Am Sonntag wird das erste goldene Buch der Stadt gezeigt oder alte Zeitungen. Das Rodinger Archivgut war größtenteils in Amberg gelagert. Durch den Neubau des Rodinger Rathauses gab es dann aber Platz vor Ort und vor 25 Jahren wurde das Stadtarchiv eröffnet. Dieses Jubiläum ist Anlass für den Tag der offenen Tür. Vorbeischauen könnt ihr am Sonntag von 14 bis 18 Uhr. Im Sitzungssaal gibt es auch 2 Vorträge, etwa zur Theatergeschichte in Roding. Hier ist Charivari mit Treffpunkt Mittag.
0: Yeah.
7: Charivari mit Treffpunkt Mittag aus dem Landkreis Cham. Lebkuchen gehören für viele von uns unbedingt zum Advent dazu. Und sie haben tatsächlich eine lange Geschichte. Das Kornhaus Cham widmet dem Lebkuchen aktuell eine ganze Ausstellung. Anjali Chaubal ist die Leiterin der städtischen Galerien in Cham. Frau Chaubal, Lebkuchen gibt's ja schon unfassbar lang, oder?
8: Ja, also wir haben uns zur Weihnachtszeit eben was ganz Besonderes überlegt und das Lebkuchenthema erforscht. Und es ist wirklich ganz erstaunlich, dass bis ins alte Ägypten nachweislich Lebkuchen gebacken wurden. Und wir haben hier in der Ausstellung diese ganze Entwicklung über die Jahrhunderte in Texten und Bildern erklärt, was da alles zu finden war.
7: Wie haben sich die Lebkuchen denn im Laufe der Jahrhunderte verändert?
8: Also das waren tatsächlich anfänglich flache Honigkuchen und dann hat sich das immer mehr zu einem dekorierten, süßen Gebäck entwickelt. Man hat Holzmodel geschnitzt und hat die Lebkuchen da hineingepresst und das wurde zu verschiedensten Anlässen hergestellt und da gab es ganz besonders aufwendig geschmückte Lebkuchen mit Mustern, mit Motiven zur Hochzeit, mit religiösen Motiven oder auch Wappen. Da haben wir ganz schöne Model aus dem Bezirksmuseum in Dachau, die sind aus dem 18. Jahrhundert.
7: Und die Ausstellung passt ja auch ganz besonders gut nach Cham, weil es ja hier auch einen ganz speziellen Lebkuchen gibt, oder?
8: Ja, wir haben den sogenannten Chamer Kampel, der sogar in unserem Wappen der Stadt Cham verewigt ist. Dieser Chamer Kampel ist tatsächlich auch ein Honigkuchen und der wurde zu Neujahr verschenkt. Und diese Tradition ist schon sehr alt und ist dann im 20. Jahrhundert erst wieder belebt worden und wird aktuell immer noch praktiziert.
7: Wenn Sie durch die Ausstellung blicken, was sind denn so ganz besondere Stücke oder was ist Ihr Lieblingsstück?
8: Diese Holzmodel und auch die Wachsmodel, die wir hier zeigen, die sind wirklich wunderschön. Diese Handwerklichkeit, die Lebzelter waren sozusagen nicht nur Bäcker, sondern die mussten auch schnitzen können. Und was auch ganz toll ist, man kann hier auch mit allen Sinnen die Ausstellung besuchen und eine Reise durch die Gerüche machen und versuchen zu erraten, welche Gewürze denn im Lebkuchen verbacken werden.
7: Sagt Anjali Chaubal. Im Kammerkornhaus könnt ihr also die süße Geschichte des Lebkuchens entdecken. Es gibt morgen auch ein Lebkuchen-Tasting und nächste Woche können Kinder Lebkuchen weihnachtlich verzieren. Die Lebkuchenausstellung läuft bis 6. Januar im Kammerkornhaus. Charivari mit Treffpunkt Mittag. Euch läuft Charivari mit Treffpunkt Mittag aus dem Landkreis Cham. Am Samstag lädt die Stadt Waldmünchen zu ihrem traditionellen Christkindlmarkt. Ab 13 Uhr könnt ihr auf dem Marktplatz vorbeischauen. Unter anderem gibt es einen Kunst- und Handwerkermarkt. Ende Dezember wird in Waldmünchen übrigens ein besonderes Jubiläum gefeiert. Dann führt der Bezirk Oberpfalz zum 50. Mal seinen Instrumentenbau- und Spielkurs durch. Dieser ganz besondere Kurs ist heute ein bedeutender Treffpunkt für Musikbegeisterte aus der Region und darüber hinaus. Zum 50. Geburtstag wird es Anfang Januar auch einen Jubiläumsabend geben. Und zudem lädt der Bezirk Oberpfalz ganz besonders alle ein, die in den letzten 50 Jahren ein Instrument in Waldmünchen gebaut haben. Und das können Sie zum Jubiläumsabend natürlich mitbringen. Wer beim Kurs Ende Dezember dabei sein möchte, der kann sich noch bis morgen anmelden beim Bezirk Oberpfalz Bereich Heimatpflege und dort freut man sich auch auf Anmeldungen für den Jubiläumsabend Anfang Januar. Mehr von hier bei Treffpunkt Mittag auf Charivari.
9: Charivari am Donnerstagmittag. Ja, noch schneller kaputt gegangen als die Ampel, das will was heißen, aber genauso ist es jetzt in Frankreich gekommen. Die erst im Sommer von Präsident Macron ins Amt gesetzte Mitte-Rechts-Regierung unter Führung des konservativen Premierminister Michel Barnier ist aufgelöst und das liegt auch an starken politischen Rändern. Ja, das Land, dem es wirtschaftlich überhaupt nicht gut geht gerade, hat dadurch womöglich erstmal kaum eine Perspektive auf stabile Verhältnisse. Ja, die werden gerade aber für die EU sehr wichtig. Dorothea Fink aus den Charivari-Nachrichten. Du hast vor Ort für uns ein Auge auf die Geschehnisse. Wie geht es denn jetzt weiter in Frankreich? Droht Macron, die Mitte jetzt endgültig wegzubrechen? Und gibt es wie bei uns bald Neuwahlen?
10: Also Neuwahlen fürs Parlament gibt es keine. Frühestens wieder nächsten Sommer. Und Macron muss nur gehen, wenn er selbst zurücktritt. Was er aber bislang absolut nicht vorhat. Wir gehen hier eigentlich alle davon aus, dass er vielleicht schon heute Abend im französischen Fernsehen hier verkündet, wen er gerne als nächsten und neuen Premierminister hätte. Ja, und der muss sich dann eben wieder neue Minister zusammensuchen.
9: Ist denn überhaupt noch davon auszugehen, dass das Parlament mit einem neuen Vorschlag Macrons für einen neuen Premier einverstanden sein könnte?
10: Vermutlich nicht. Das ist ja das große Problem. Das Parlament ist total zersplittert. Es gibt grob drei Blöcke, die Rechtsnationalen um Marine Le Pen, die Konservativen und die Linken. Und die können sich höchst selten auf irgendwas einigen, mit Ausnahme von diesem Misstrauensvotum jetzt. Also ich kann mir keine Regierung vorstellen, mit der eine Mehrheit im Parlament zufrieden wäre. Und ich fürchte, dass das Chaos, die Krise hier erstmal weitergeht.
9: Wie ist denn gerade die Stimmung?
10: Absolut mies. Von dieser ausgelassenen Freude im Land, wie noch im Sommer während der Olympischen Spiele, ist nichts mehr übrig. Es wird nur noch über die Politiker geschimpft, vor allem über Präsident Macron. Viele haben das vage Gefühl, dass es mit Frankreich nur noch bergab geht. Und wenn heute Präsidentschaftswahlen wären, würde laut Umfragen Marine Le Pen gewinnen.
9: Danke, Dorothea Fink, für diese Einblicke. Ja, eine politisch schwierige Situation ist das gerade in Frankreich. Ein Land wie in Deutschland vorerst ohne eine stabile Regierung. Wie es dort jetzt weitergeht, das hört ihr hier auf Charivari auch in den Nachrichten.
7: 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Heute Abend und auch morgen ist vielerorts

0: wenn du zu die zumal die Privathaushalte kommst und sechst dann die Kinder, wie die angespannte Situation da ist, wenn du da reingehst und ehrfürchtig sind die eigentlich schon noch alle vom Nikolaus und wenn sie Gedichte dann aufsagen müssen, die machen das also mit einer Inbrunst und es macht wirklich Spaß, wenn man dann sieht, wie das also angenommen wird, heutzutage noch vor die Kinder.
1: Also ein bisschen Ehrfurcht, Inbrunst ist auch heute noch bei den Kindern spürbar. Mir hat einmal ein Nikolaus erzählt, ihm ist passiert, er kam in einer Familie und da ging es darum, ein Weihnachtslied zu singen und eins der Kinder hat dann gerufen, Alexa, spiel mal ein Weihnachtslied. Ist ja das auch schon passiert?
0: Ja, das kann natürlich auch passieren. Wir waren mal als Nikolaus unterwegs und da habe ich gesagt, Mensch, kannst du auch ein Gedicht? Dann hat das Kind gesagt, natürlich kann ich ein Gedicht. Dann hat es gesagt, O Tannenbaum, der Opa sitzt im Kofferraum, die Oma haut den Deckel zu, der Opa schreit, du blöde Kuh. Und dann darfst du natürlich als Nikolaus nicht lachen, sondern du musst das alles ernsthaft, ja, das ist wirklich schön aufgesagt, das Ganze. Und es war wirklich so eine schöne Episode, was wir da damals miterlebt haben.
1: Was ziehen Sie denn da alles an, wenn Sie als Nikolaus unterwegs sind?
0: Wir haben uns Kostüme beschafft aus dem Theaterverlag. Das sind richtige Bischofsgewänder. Mit einer Mitra, mit einem sauberen Umhang und die schaut schon richtig nobel aus. Wir haben richtige Bärte, wir haben richtige Perücken und wir haben auch richtige Mitra und einen heiligen Stab, alles komplett. Und vor allem, wir haben goldene Schuhe. Man möchte nicht glauben, wie ein Kind eigentlich auf das achtet. Und wenn man dann später mal mit den Eltern wieder zusammenkommt, dann sagen sie, Mensch, die haben gesagt, der Nikolaus hat goldene Schuhe angehabt und das macht es eigentlich aus. Da ist das an den Nikolaus-Glauben vielleicht noch etwas präsenter dann.
1: Und kriegen Sie da auch von den Eltern vorher so ein bisschen was Persönliches über die Kinder verraten?
0: Wir geben die Promisse aus, sie sollen Stichpunkte schreiben über Lob und Tadel. Man braucht jetzt eigentlich gar nicht von den Eltern verlangen, es wird zu viel Fernsehen geschaut, die Zähne werden nicht ordentlich geputzt, es wird in der Schule nicht aufgepasst, die Hausaufgaben werden nicht ordentlich gemacht und alles Lob. Und sie helfen einem Papa in der Werkstatt, die Mama wird beim Kochen unterstützt, das Zimmer wird aufgeräumt. Und das meiste, was der Nikolaus dann mitbekommt zum Schluss, ist entweder ein Schnuller, den muss man mitnehmen müssen, weil das Kind halt immer noch den Schnuller benutzt.
1: Und ich denke, Lob und Tadel hat sich in den letzten 30 Jahren nicht wirklich verändert.
0: Man möchte es nicht glauben. Das Einzige, was mehr dazugekommen ist, ist die Nutzung vom Handy und vom Fernseher. Aber ansonsten hat sich eigentlich in den letzten 30 Jahren das Ganze, also nichts verändert. Es ist geblieben, wie es war.
1: Dankeschön nach Hohenwart an Stefan Pongratz. Er und seine Nikolaus-Kollegen sind heute und morgen also dort unterwegs. Rund 30 Stationen sind es diesmal. Mit Charivari und Treffpunkt Mittag geht's durch den Donnerstag.
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2: Ich bin Angela Kress. Für die geplanten Reformen des Koalitionsausschusses hagelt es Kritik. Grüne und Linke kritisieren unter anderem, dass die telefonische Krankschreibung abgeschafft werden soll. Und auch eine Arbeitsunfähigkeitsbescheinigung ab dem ersten Krankheitstag finden sie nicht sinnvoll. Der Hausärzteverband rechnet mit vollen Wartezimmern und mehr Bürokratie. Außerdem haben sich die Spitzen der schwarz-roten Koalition auf eine Steuerreform geeinigt. Vor allem Haushalte mit kleinen und mittleren Einkommen sollen am Ende davon profitieren. Zur Einigung gehören unter anderem ein höheres Kindergeld und höhere Freibeträge. Zur Gegenfinanzierung sollen die Steuern für Menschen steigen, die im Jahr 250.000 Euro oder noch mehr verdienen. Internationale Ermittler sind erstmals gezielt gegen Online-Netzwerke von Männern vorgegangen, die ihre Partnerinnen betäuben und dann sexuell missbrauchen und Aufnahmen davon ins Netz stellen. Nach Angaben von Europol sind über 150 mutmaßliche Opfer und Täter identifiziert worden. Bettina Fisser berichtet.
3: 274 neue Spuren wurden gefunden und 4 neue Online-Gruppen. Und dort, so Europol, teilen die Männer die Videos vom Missbrauch.

0: Missbrauch der bewusstlosen Frauen. Und sie tauschen Erfahrungen aus, geben Tipps. Einzelheiten über Opfer und Täter nannte Europol jetzt nicht, weil die Ermittlungen noch laufen.
1: Ärztliche und pflegerische Mitarbeitende aus dem Universitätsklinikum Augsburg und den Kliniken Ingolstadt und Passau sind mit dem Bayerischen Organspendepreis ausgezeichnet worden. Den Preis bekommen seit 2002 Kliniken, die sich besonders für das Thema engagieren. Laut Gesundheitsministerium gab es in diesem Jahr bis Ende Mai 67 Menschen in Bayern, die nach ihrem Tod Organe spendeten. Über 1000 standen auf der Warteliste. Zwei Mädchen haben auf Bahngleisen in Amberg in der Oberpfalz Videoaufnahmen für TikTok gemacht und damit einen Polizeieinsatz ausgelöst. Der Streckenabschnitt sei gestern für etwa 15 Minuten gesperrt worden, teilte die Polizei mit. Passiert ist den beiden 12- und 13-Jährigen nichts. Sie wurden über die akute Lebensgefahr bei der Aktion aufgeklärt.
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3: Hier die aktuellen Meldungen von den Straßen bei uns in der Region. Fahrt auf der A93 Holledau in Richtung Regensburg besonders vorsichtig. Zwischen den Anschlussstellen Abensberg und Hausen kommt es zu Verzögerungen wegen eines defekten Fahrzeugs.
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4: Das Charivari-Wetter, ein Sommertag mit Sonne und Wärme. Heute Vormittag und am Nachmittag viel Sonne in der Oberpfalz. Nur in den Bergen ein paar harmlose Quellwolken. Am Abend wird es kühler. Am Dienstag wieder viel Sonne und Temperaturen bis zu 28 Grad. In den Kammlagen und am Großen Aber etwas kühler. Am Mittwoch wechseln Sonne und Quellwolken. Höchstwerte von 18 bis 26 Grad. In der Nacht zum Donnerstag vor allem in den Kammlagen und am Großen Aber kühl. Die nächsten Tage sommerlich warm und sonnig. Eine willkommene Abwechslung nach den Regentagen der letzten Woche.
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7: Bei euch läuft Charivari mit Treffpunkt Mittag aus Stadt und Landkreis Neumarkt. Es ist heute ein besonderer Tag für Markus Ochsenkühn, den Rathauschef in Neumarkt. Denn genau heute vor einem Jahr trat er seinen neuen Job als Oberbürgermeister an. Wir erinnern uns ja alle an die Ereignisse im vergangenen Jahr, als Markus Ochsenkühn für viele überraschend die Stichwahl im Oktober gewann und damit die lange Amtszeit von Thomas Thumann als Neumarkt-Oberbürgermeister beendete. Ochsenkühn hat in den ersten 100 Tagen seiner Amtszeit übrigens schon viel Fleiß bewiesen. Da absolvierte er tatsächlich 500 Termine. Und vielleicht lässt sich Markus Ochsenkühn zum einjährigen Jubiläum heute Abend ein Gläschen Glühwein auf dem Weihnachtsmarkt schmecken. Das bekommt er zum Beispiel am Stand von Peter Schunk. Und der erlebt dort auf dem Neumarkter Weihnachtsmarkt durchaus auch Überraschendes. Und dazu gleich mehr hier auf Charivari. Euch läuft Charivari mit Treffpunkt Mittag aus Stadt und Landkreis Neumarkt. Vielleicht wart ihr ja auch schon auf dem Weihnachtsmarkt in Neumarkt. An den vielen Buden dort gibt's allerlei zu kaufen und zu genießen. Zum Beispiel beim Crepresso von Peter Schunk. Er hat Crepes mit Füllung und heiße Getränke wie Glühwein oder Feuerzangenbowle. Herr Schunk, ist der Neumarkter Weihnachtsmarkt denn ein richtiger Treffpunkt für die Bürger?
8: Ja, es ist schwerpunktmäßig schon dieser Treffpunkt. Man hat ein heißes Getränk in der Hand, man holt sich was zum Essen, man trifft Freunde. Es ist dieser Treffpunkt-Charakter, der ist hier bei uns ganz wichtig.
7: Wie lange sind Sie schon am Neumarkter Weihnachtsmarkt?
8: Oh, ich kann es gar nicht so genau sagen. Ich glaube, das ist über 30 Jahre sind. Gefühlte 60, aber über 30 sind es bestimmt.
7: Okay, was sind denn so die, Renner bei Ihnen am Stand? Also was mögen die Leute besonders gern?
8: Ja, wir haben jetzt gerade am Weihnachtsmarkt viele hausgemachte Füllungen dabei, wie eine Glühwein-Marzipan-Creme, einen frischen Apfel haben wir dabei. Aber natürlich unser normales Programm mit der weißen Schokolade. Nutella schlägt wieder alles, die Klassiker.
7: Wie machen Sie das, wenn Sie da den ganzen Tag am Stand stehen, dass Sie sich warm halten?
8: Ja, zum einen geben wir die Crepe-Platte doch eine gute Wärme ab und dann haben wir natürlich beheizbare Schuhe, wir haben beheizbare Westen an. Frieren gibt es bei uns im Crepe-Stand eigentlich nicht.
7: Nun hört man ja überall und ständig, dass die Leute sparen, weil die Zeiten unsicher sind. Merken Sie das auch oder gönnen sich die Leute dennoch was am Weihnachtsmarkt?
8: Wir sind jetzt preislich normal. Da merkt man eigentlich keine Zurückhaltung. Man hört aber von Kollegen, die auf großen Weihnachtsmärkten in München, Nürnberg sind, dass da schon aufs Geld geschaut wird.
7: Herr Schunk, haben Sie denn noch für uns eine schöne Geschichte, die Sie mal am Neumarkt, der Weihnachtsmarkt erlebt haben? Irgendein besonderes Erlebnis, Erinnerung?
8: Ach, gerade gestern war es so, da steht eine junge, sehr attraktive Mutter mit ihrem Kind vor dem Stand und das Kind schaut mich die ganze Zeit an und stößt die Mutter immer so an. Und wie sie dann drankommen, fragt mich das Kind, willst du meine Mami heiraten? Fand ich sehr lustig. Die Mami stand mit einem hochroten Kopf, dann hat sich gleich entschuldigt.
7: Fürs Kind ist es natürlich optimal, also wenn der zukünftige Stiefpapa einen Krebsstand hat.
8: Ja, aber ich bin glücklich vergeben, insofern ist das, es steht nicht zur Debatte.
7: Aber eine sehr lustige Geschichte.
8: Absolut, wir haben sehr gelacht, ja.
7: Dankeschön nach Neumarkt an Peter Schunk. Er verkauft auf dem Neumarkter Weihnachtsmarkt also gefüllte Krebs und Getränke. Ab und an erlebt er dort also auch ungewöhnliche Geschichten. Heuer hat der Neumarkter Weihnachtsmarkt ja ein Altstadtwäldchen dabei. Und was dort heute Nachmittag passiert, hört ihr gleich hier auf Charivari. 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Hier ist Charivari mit Treffpunkt Mittag aus Stadt und Landkreis Neumarkt. Wir haben ja gerade schon mit Peter Schunk gesprochen, der auf dem Weihnachtsmarkt unter anderem Krebs anbietet. Der Neumarkter Weihnachtsmarkt hat ja heuer erstmals mit dem Altstadtwäldchen einen neuen Hingucker. Und der soll jetzt noch individueller werden. Die Neumarkter Kinder sind nämlich aufgerufen, heute Nachmittag mit Christbaumschmuck auf den Rathausplatz zu kommen. Gerne selbst gebastelt. Christbaumkugeln, Engel, Nikoläuse oder Sterne, alles was witterungsbeständig ist, darf ab 16 Uhr bei der Bühne des Weihnachtsmarkts abgegeben werden. Jedes Kind, das Christbaumschmuck bringt, nimmt an einer Tombola teil und bei der gewinnt wirklich jeder etwas. Anschließend werden die Schmuckstücke der Kinder an den Tannenbäumchen platziert und so bekommt das Neumarkter Altstadtwäldchen also ab heute ein ganz neues und sehr individuelles Gesicht. Ihr hört Charivari mit Treffpunkt Mittag. Charivari mit Treffpunkt Mittag aus Stadt und Landkreis Neumarkt. Ohne Zweifel, die Stadt Neumarkt ist in der Oberpfalz ein bedeutendes wirtschaftliches Zentrum. Doch auch hier gibt's Menschen, denen es alles andere als gut geht. Menschen, die durchs Raster gefallen sind und keine Wohnung mehr haben. Um sie kümmert sich die Diakonie Nah mit ihrer Mitarbeiterin Lena Schmalzel. Sie betreut Wohnungslose im Rahmen der aufsuchenden sozialen Arbeit. Frau Schmalzel, was bedeutet das denn konkret?
9: Also ich habe verschiedene Angebote. Ich habe Bürozeiten, ich habe offene Sprechstunden, wo Leute einfach ohne Anmeldung kommen können. Bin auch im Außendienst tätig, mehrmals die Woche in den Anlagen vor Ort. Das heißt auch, wenn jemand gerade mehr Hilfe braucht, dann kann man gerade mehr anbieten. Man kann auch zum Arzt begleiten oder zu Ämtern begleiten, zu Vorstellungsgesprächen.
7: Wie reagieren denn die Wohnungslosen auf dieses Angebot? Das Ganze ist ja vielleicht auch so, dass manche gar nicht über ihre Situation sprechen wollen. Wie ist das? Wie erleben Sie das?
9: Ja, also ich bin ja hauptsächlich in den Anlagen vor Ort. Die Leute sehen mich da auch öfter und bekommen dann auch eben mit, dass es eben keine Sache ist, die sich negativ auswirken kann auf sie. Ich habe eigentlich sehr positive Erfahrungen gemacht. Die meisten haben da eigentlich eine gute Einstellung dazu.
7: Wer ist denn in der Region Neumarkt vor allen Dingen von Wohnungslosigkeit betroffen?
9: Also es ist ja oft ein bisschen dieses Bild, dass es nur ja bestimmte Menschengruppen treffen kann. Klar, wir haben auch Leute mit Migrationshintergrund, wir haben auch Leute aus Schichten, die vielleicht sozial ein bisschen schwächer aufgestellt sind. Aber ich würde jetzt nicht sagen, es gibt diese eine Person, die wohnungslos ist. Also wir haben Männer, wir haben Frauen, jünger, älter, manche, die vielleicht sogar vorher 30 gerade den gleichen Job hatten in einer guten Firma oder vielleicht aber eine Firma hatten sogar. Andere dagegen, die vielleicht noch nie einen Job hatten. Also es geht wirklich kunterbunt durch alle Lebenslagen durch.
7: Wenn man von Wohnungslosigkeit hört, dann werden die meisten sich denken, das kann mir auf gar keinen Fall passieren. Ist das denn wirklich so?
9: Mei, das würde ich eben wünschen, dass das nicht passieren kann. Die Realität ist halt leider schon, dass wir uns immer sehr sicher glauben, da reicht ein Unfall. Und das kann jedem passieren und vielleicht kommt eine Erkrankung dazu. Es ist leider nicht auszuschließen, dass man da irgendwie reinrutscht. Und das geht auch tatsächlich überraschenderweise sehr, sehr schnell.
7: Ich kann mir vorstellen, dass es einfach für die Menschen auch wahnsinnig schwer ist, also zum einen am Arbeitsmarkt Fuß zu fassen, aber zum anderen auch eine Wohnung zu finden. Also sind Sie da auch immer auf der Suche nach Menschen in Neumarkt, die sagen, ich stelle jetzt da trotzdem eine Wohnung zur Verfügung?
9: Ja, also der Wohnungsmarkt ist bei uns sehr angespannt, wie einfach überall in Deutschland im Moment. Die Vermieter können sich ja auch ein bisschen aussuchen, wen sie möchten. Und da hat halt jemand, der vielleicht im Moment keinen Job hat, der vielleicht auch nicht so gut Deutsch spricht, hat einfach sehr schlechte Chancen. Also es gibt immer wieder Vermieter, die jemandem eine Chance geben möchten, was auch oft sehr gut klappt. Luft nach oben ist immer, also es gibt immer Leute, die eine Wohnung suchen und keine bekommen.
7: Sagt Lena Schmalzel von der Diakonina. Sie betreut wohnungslose Menschen in Neumarkt und Freistadt. Übrigens, wer im Landkreis Neumarkt jemanden bemerkt, der offenbar wohnungslos ist und Hilfe braucht, kann sich an Lena Schmalzel bei der Diakonie nahe wenden. Charivari mit Treffpunkt Mittag.
10: Charivari am Donnerstagmittag. Ja, noch schneller kaputt gegangen als die Ampel, das will was heißen, aber genauso ist es jetzt in Frankreich gekommen. Die erst im Sommer von Präsident Macron ins Amt gesetzte Mitte-Rechts-Regierung unter Führung des konservativen Premierminister Michel Barnier ist aufgelöst und das liegt auch an starken politischen Rändern. Ja, das Land, dem es wirtschaftlich überhaupt nicht gut geht gerade, hat dadurch womöglich erstmal kaum eine Perspektive auf stabile Verhältnisse. Ja, die werden gerade aber für die EU sehr wichtig. Dorothea Fink aus den Charivari-Nachrichten. Du hast vor Ort für uns ein Auge auf die Geschehnisse. Wie geht es denn jetzt weiter in Frankreich? Droht Macron, die Mitte jetzt endgültig wegzubrechen und gibt es wie bei uns bald Neuwahlen?
11: Also Neuwahlen fürs Parlament gibt es keine, frühestens wieder nächsten Sommer. Und Macron muss nur gehen, wenn er selbst zurücktritt, was er aber bislang absolut nicht vorhat. Wir gehen hier eigentlich alle davon aus, dass er vielleicht schon heute Abend im französischen Fernsehen hier verkündet, wen er gerne als nächsten und neuen Premierminister hätte. Ja, und der muss sich dann eben wieder neue Minister zusammensuchen.
10: Ist denn überhaupt noch davon auszugehen, dass das Parlament mit einem neuen Vorschlag Macrons für einen neuen Premier einverstanden sein könnte?
11: Vermutlich nicht. Das ist ja das große Problem. Das Parlament ist total zersplittert. Es gibt grob drei Blöcke, die Rechtsnationalen um Marine Le Pen, die Konservativen und die Linken. Und die können sich höchst selten auf irgendwas einigen, mit Ausnahme von diesem Misstrauensvotum jetzt. Also ich kann mir keine Regierung vorstellen, mit der eine Mehrheit im Parlament zufrieden wäre. Und ich fürchte, dass das Chaos, die Krise hier erstmal weitergeht.
10: Wie ist denn gerade die Stimmung?
11: Absolut mies. Von dieser ausgelassenen Freude im Land, wie noch im Sommer während der Olympischen Spiele, ist nichts mehr übrig. Es wird nur noch über die Politiker geschimpft, vor allem über Präsident Macron. Viele haben das vage Gefühl, dass es mit Frankreich nur noch bergab geht. Und wenn heute Präsidentschaftswahlen wären, würde laut Umfragen Marine Le Pen gewinnen.
10: Danke, Dorothea Fink, für diese Einblicke. Ja, eine politisch schwierige Situation ist das gerade in Frankreich. Ein Land wie in Deutschland vorerst ohne eine stabile Regierung. Wie es dort jetzt weitergeht, das hört ihr hier auf Charivari auch in den Nachrichten.
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2: Ich bin Angela Kress. Für die geplanten Reformen des Koalitionsausschusses hagelt es Kritik. Grüne und Linke kritisieren unter anderem, dass die telefonische Krankschreibung abgeschafft werden soll. Und auch eine Arbeitsunfähigkeitsbescheinigung ab dem ersten Krankheitstag finden sie nicht sinnvoll. Der Hausärzteverband rechnet mit vollen Wartezimmern und mehr Bürokratie. Außerdem haben sich die Spitzen der schwarz-roten Koalition auf eine Steuerreform geeinigt. Vor allem Haushalte mit kleinen und mittleren Einkommen sollen am Ende davon profitieren. Zur Einigung gehören unter anderem ein höheres Kindergeld und höhere Freibeträge. Zur Gegenfinanzierung sollen die Steuern für Menschen steigen, die im Jahr 250.000 Euro oder noch mehr verdienen. Internationale Ermittler sind erstmals gezielt gegen Online-Netzwerke von Männern vorgegangen, die ihre Partnerinnen betäuben und dann sexuell missbrauchen und Aufnahmen davon ins Netz stellen. Nach Angaben von Europol sind über 150 mutmaßliche Opfer und Täter identifiziert worden. Bettina Fisser berichtet.
3: 274 neue Spuren wurden gefunden und 4 neue Online-Gruppen. Und dort, so Europol, teilen die Männer die Videos vom Missbrauch der bewusstlosen Frauen. Und sie tauschen Erfahrungen aus, geben Tipps. Einzelheiten über Opfer und Täter nannte Europol jetzt nicht, weil die Ermittlungen noch laufen.
2: Ärztliche und pflegerische Mitarbeitende aus dem Universitätsklinikum Augsburg und den Kliniken Ingolstadt und Passau sind mit dem Bayerischen Organspendepreis ausgezeichnet worden. Den Preis bekommen seit 2002 Kliniken, die sich besonders für das Thema engagieren. Laut Gesundheitsministerium gab es in diesem Jahr bis Ende Mai 67 Menschen in Bayern, die nach ihrem Tod Organe spendeten. Über 1000 standen auf der Warteliste. Zwei Mädchen haben auf Bahngleisen in Amberg in der Oberpfalz Videoaufnahmen für TikTok gemacht und damit einen Polizeieinsatz ausgelöst. Der Streckenabschnitt sei gestern für etwa 15 Minuten gesperrt worden, teilte die Polizei mit. Passiert ist den beiden 12- und 13-Jährigen nichts. Sie wurden über die akute Lebensgefahr bei der Aktion aufgeklärt.
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4: Hier die aktuellen Meldungen von den Straßen bei uns in der Region. Fahrt auf der A93 Holledau in Richtung Regensburg besonders vorsichtig. Zwischen den Anschlussstellen Abensberg und Hausen kommt es zu Verzögerungen wegen eines defekten Fahrzeugs.
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5: Das Charivari-Wetter, ein Sommertag mit Sonne und Wärme. Heute Vormittag und am Nachmittag viel Sonne in der Oberpfalz. Nur in den Bergen ein paar harmlose Quellwolken. Am Abend wird es kühler. Am Dienstag wieder viel Sonne und Temperaturen bis zu 28 Grad. In den Kammlagen und am Großen Aber etwas kühler. Am Mittwoch wechseln Sonne und Quellwolken. Höchstwerte von 18 bis 26 Grad. In der Nacht zum Donnerstag vor allem in den Kammlagen und am Großen Aber kühl. Die nächsten Tage sommerlich warm und sonnig. Eine willkommene Abwechslung nach den Regentagen der letzten Woche.
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7: Ihr hört Charivari mit Treffpunkt Mittag aus dem Landkreis Cham. Wenn ihr am Wochenende beim Rodinger Weihnachtsdorf vorbeischaut, lohnt sich auch ein kleiner Abstecher ins Rathaus. Dort könnt ihr beim Tag der offenen Tür nämlich einen Blick ins Stadtarchiv werfen. Und da lagern wahre Schätze aus der Rodinger Geschichte. Das älteste Stück ist eine Urkunde aus dem Jahr 1472. Das dickste Buch ist die Geschichte des Marktes Roding. Auch die Standesamtsinformationen seit 1876 finden sich dort. Am Sonntag wird das erste goldene Buch der Stadt gezeigt oder alte Zeitungen. Das Rodinger Archivgut war größtenteils in Amberg gelagert. Durch den Neubau des Rodinger Rathauses gab es dann aber Platz vor Ort und vor 25 Jahren wurde das Stadtarchiv eröffnet. Dieses Jubiläum ist Anlass für den Tag der offenen Tür. Vorbeischauen könnt ihr am Sonntag von 14 bis 18 Uhr. Im Sitzungssaal gibt es auch zwei Vorträge, etwa zur Theatergeschichte in Roding. Hier ist Charivari mit Treffpunkt Mittag.
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7: Charivari mit Treffpunkt Mittag aus dem Landkreis Cham. Lebkuchen gehören für viele von uns unbedingt zum Advent dazu. Und sie haben tatsächlich eine lange Geschichte. Das Kornhaus Cham widmet dem Lebkuchen aktuell eine ganze Ausstellung. Anjali Chaubal ist die Leiterin der städtischen Galerien in Cham. Frau Chaubal, Lebkuchen gibt's ja schon unfassbar lang, oder?
8: Ja, also wir haben uns zur Weihnachtszeit eben was ganz Besonderes überlegt und das Lebkuchenthema erforscht. Und es ist wirklich ganz erstaunlich, dass bis ins alte Ägypten nachweislich Lebkuchen gebacken wurden. Und wir haben hier in der Ausstellung diese ganze Entwicklung über die Jahrhunderte in Texten und Bildern erklärt, was da alles zu finden war.
7: Wie haben sich die Lebkuchen denn im Laufe der Jahrhunderte verändert?
8: Also das waren tatsächlich anfänglich flache Honigkuchen und dann hat sich das immer mehr zu einem dekorierten, süßen Gebäck entwickelt. Man hat Holzmodel geschnitzt und hat die Lebkuchen da hineingepresst und das wurde zu verschiedensten Anlässen hergestellt und da gab es ganz besonders aufwendig geschmückte Lebkuchen mit Mustern, mit Motiven zur Hochzeit, mit religiösen Motiven oder auch Wappen. Da haben wir ganz schöne Model aus dem Bezirksmuseum in Dachau. Die sind aus dem 18. Jahrhundert.
7: Und die Ausstellung passt ja auch ganz besonders gut nach Cham, weil es ja hier auch einen ganz speziellen Lebkuchen gibt, oder?
8: Ja, wir haben den sogenannten Chamer Kampel, der sogar in unserem Wappen der Stadt Cham verewigt ist. Dieser Chamer Kampel ist tatsächlich auch ein Honigkuchen und der wurde zu Neujahr verschenkt. Und diese Tradition ist schon sehr alt und ist dann im 20. Jahrhundert erst wieder belebt worden und wird aktuell immer noch praktiziert.
7: Wenn Sie durch die Ausstellung blicken, was sind denn so ganz besondere Stücke oder was ist Ihr Lieblingsstück?
8: Diese Holzmodel und auch die Wachsmodel, die wir hier zeigen, die sind wirklich wunderschön. Diese Handwerklichkeit, die Lebzelter waren sozusagen nicht nur Bäcker, sondern die mussten auch schnitzen können. Und was auch ganz toll ist, man kann hier auch mit allen Sinnen die Ausstellung besuchen und eine Reise durch die Gerüche machen und versuchen zu erraten, welche Gewürze denn im Lebkuchen verbacken werden.
7: Sagt Anjali Chaubal. Im Cham Kornhaus könnt ihr also die süße Geschichte des Lebkuchens entdecken. Es gibt morgen auch ein Lebkuchen-Tasting und nächste Woche können Kinder Lebkuchen weihnachtlich verzieren. Die Lebkuchenausstellung läuft bis 6. Januar im Cham Kornhaus. Charivari mit Treffpunkt Mittag. Euch läuft Charivari mit Treffpunkt Mittag aus dem Landkreis Cham. Am Samstag lädt die Stadt Waldmünchen zu ihrem traditionellen Christkindlmarkt. Ab 13 Uhr könnt ihr auf dem Marktplatz vorbeischauen. Unter anderem gibt es einen Kunst- und Handwerkermarkt. Ende Dezember wird in Waldmünchen übrigens ein besonderes Jubiläum gefeiert. Dann führt der Bezirk Oberpfalz zum 50. Mal seinen Instrumentenbau- und Spielkurs durch. Dieser ganz besondere Kurs ist heute ein bedeutender Treffpunkt für Musikbegeisterte aus der Region und darüber hinaus. Zum 50. Geburtstag wird es Anfang Januar auch einen Jubiläumsabend geben. Und zudem lädt der Bezirk Oberpfalz ganz besonders alle ein, die in den letzten 50 Jahren ein Instrument in Waldmünchen gebaut haben. Und das können Sie zum Jubiläumsabend natürlich mitbringen. Wer beim Kurs Ende Dezember dabei sein möchte, der kann sich noch bis morgen anmelden beim Bezirk Oberpfalz Bereich Heimatpflege und dort freut man sich auch auf Anmeldungen für den Jubiläumsabend Anfang Januar. Mehr von hier bei Treffpunkt Mittag auf Charivari.
9: Charivari am Donnerstagmittag. Ja, noch schneller kaputt gegangen als die Ampel, das will was heißen, aber genauso ist es jetzt in Frankreich gekommen. Die erst im Sommer von Präsident Macron ins Amt gesetzte Mitte-Rechts-Regierung unter Führung des konservativen Premierminister Michel Barnier ist aufgelöst und das liegt auch an starken politischen Rändern. Ja, das Land, dem es wirtschaftlich überhaupt nicht gut geht gerade, hat dadurch womöglich erstmal kaum eine Perspektive auf stabile Verhältnisse. Ja, die werden gerade aber für die EU sehr wichtig. Dorothea Fink aus den Charivari-Nachrichten. Du hast vor Ort für uns ein Auge auf die Geschehnisse. Wie geht es denn jetzt weiter in Frankreich? Droht Macron die Mitte jetzt endgültig wegzubrechen und gibt es wie bei uns bald Neuwahlen?
10: Also Neuwahlen fürs Parlament gibt es keine, frühestens wieder nächsten Sommer. Und Macron muss nur gehen, wenn er selbst zurücktritt, was er aber bislang absolut nicht vorhat. Wir gehen hier eigentlich alle davon aus, dass er vielleicht schon heute Abend im französischen Fernsehen hier verkündet, wen er gerne als nächsten und neuen Premierminister hätte. Ja, und der muss sich dann eben wieder neue Minister zusammensuchen.
9: Ist denn überhaupt noch davon auszugehen, dass das Parlament mit einem neuen Vorschlag Macrons für einen neuen Premier einverstanden sein könnte?
10: Vermutlich nicht. Das ist ja das große Problem. Das Parlament ist total zersplittert. Es gibt grob drei Blöcke, die Rechtsnationalen um Marine Le Pen, die Konservativen und die Linken. Und die können sich höchst selten auf irgendwas einigen, mit Ausnahme von diesem Misstrauensvotum jetzt. Also ich kann mir keine Regierung vorstellen, mit der eine Mehrheit im Parlament zufrieden wäre. Und ich fürchte, dass das Chaos, die Krise hier erstmal weitergeht.
9: Wie ist denn gerade die Stimmung?
10: Absolut mies. Von dieser ausgelassenen Freude im Land, wie noch im Sommer während der Olympischen Spiele, ist nichts mehr übrig. Es wird nur noch über die Politiker geschimpft, vor allem über Präsident Macron. Viele haben das vage Gefühl, dass es mit Frankreich nur noch bergab geht. Und wenn heute Präsidentschaftswahlen wären, würde laut Umfragen Marine Le Pen gewinnen.
9: Danke, Dorothea Fink, für diese Einblicke. Ja, eine politisch schwierige Situation ist das gerade in Frankreich. Ein Land wie in Deutschland vorerst ohne eine stabile Regierung. Wie es dort jetzt weitergeht, das hört ihr hier auf Charivari auch in den Nachrichten.
7: Charivari mit Treffpunkt Mittag aus dem Landkreis Cham. Heute Abend und auch morgen ist vielerorts der Nikolaus unterwegs und besucht die Kinder in den Familien. In Hohenwart macht das seit rund 30 Jahren Stefan Pongratz vom Trachtenverein. Herr Pongratz, was haben Sie denn als Nikolaus schon alles erlebt?
11: Also besondere Erlebnisse sind halt, wenn du zu den Privathaushalten kommst und siehst dann die Kinder, wie die angespannte Situation da ist, wenn du da reingehst und ehrfürchtig sind die eigentlich schon noch alle vom Nikolaus und wenn sie Gedichte dann aufsagen müssen, die machen das also mit einer Inbrunst und es macht wirklich Spaß, wenn man dann sieht, wie das also angenommen wird, heutzutage noch vor den Kindern.
7: Also ein bisschen Ehrfurcht, Inbrunst ist auch heute noch bei den Kindern spürbar. Mir hat einmal ein Nikolaus erzählt, ihm ist passiert, er kam in eine Familie und da ging es darum, ein Weihnachtslied zu singen und eins der Kinder hat dann gerufen, Alexa, spiel mal ein Weihnachtslied. Ist ja das auch schon passiert?
11: Ja, das kann natürlich auch passieren. Wir waren mal als Nikolaus unterwegs und da habe ich gesagt, Mensch, kannst du auch ein Gedicht? Dann hat das Kind gesagt, natürlich kann ich ein Gedicht. Dann hat es gesagt, O Tannenbaum, der Opa sitzt im Kofferraum, die Oma haut den Deckel zu, der Opa schreit, du blöde Kuh. Und dann darfst du natürlich als Nikolaus nicht lachen, sondern du musst das alles ernsthaft, ja, das ist wirklich schön aufgesagt, das Ganze. Und es war wirklich so eine schöne Episode, was wir da damals miterlebt haben.
7: Was ziehen Sie denn da alles an, wenn Sie als Nikolaus unterwegs sind?
11: Wir haben uns Kostüme beschafft aus dem Theaterverlag. Das sind richtige Bischofsgewänder. Mit einer Mitra, mit einem sauberen Umhang und das schaut schon richtig nobel aus. Wir haben richtige Bärte, wir haben richtige Perücken und wir haben auch richtige Mitra und einen heiligen Stab, alles komplett. Und vor allem, wir haben goldene Schuhe. Man möchte nicht glauben, wie ein Kind eigentlich auf das achtet. Und wenn man dann später mal mit den Eltern wieder zusammenkommt, dann sagen sie, Mensch, die haben gesagt, der Nikolaus hat goldene Schuhe angehabt und das macht es eigentlich aus. Da ist das an den Nikolaus-Glauben vielleicht noch etwas präsenter dann.
7: Und kriegen Sie da auch von den Eltern vorher so ein bisschen was Persönliches über die Kinder verraten?
11: Wir geben die Promisse aus, sie sollen Stichpunkte schreiben über Lob und Tadel. Man braucht jetzt eigentlich gar nicht von den Eltern verlangen, es wird zu viel Fernsehen geschaut, die Zähne werden nicht ordentlich geputzt, es wird in der Schule nicht aufgepasst, die Hausaufgaben werden nicht ordentlich gemacht und alles Lob. Und sie helfen einem Papa in der Werkstatt, die Mama wird beim Kochen unterstützt, das Zimmer wird aufgeräumt. Und das meiste, was der Nikolaus dann mitbekommt zum Schluss, ist entweder ein Schnuller, den muss man mitnehmen müssen, weil das Kind halt immer noch den Schnuller benutzt.
7: Und ich denke, Lob und Tadel hat sich in den letzten 30 Jahren nicht wirklich verändert.
11: Man möchte es nicht glauben. Das Einzige, was mehr dazugekommen ist, ist die Nutzung vom Handy und vom Fernsehen. Aber ansonsten hat sich eigentlich in den letzten 30 Jahren das Ganze, also nichts verändert. Es ist geblieben, wie es war.
7: Dankeschön nach Hohenwart an Stefan Pongratz. Er und seine Nikolaus-Kollegen sind heute und morgen also dort unterwegs. Rund 30 Stationen sind es diesmal. Mit Charivari und Treffpunkt Mittag geht's durch den Donnerstag.
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2: Ich bin Angela Kress. Für die geplanten Reformen des Koalitionsausschusses hagelt es Kritik. Grüne und Linke kritisieren unter anderem, dass die telefonische Krankschreibung abgeschafft werden soll. Und auch eine Arbeitsunfähigkeitsbescheinigung ab dem ersten Krankheitstag finden sie nicht sinnvoll. Der Hausärzteverband rechnet mit vollen Wartezimmern und mehr Bürokratie. Außerdem haben sich die Spitzen der schwarz-roten Koalition auf eine Steuerreform geeinigt. Vor allem Haushalte mit kleinen und mittleren Einkommen sollen am Ende davon profitieren. Zur Einigung gehören unter anderem ein höheres Kindergeld und höhere Freibeträge. Zur Gegenfinanzierung sollen die Steuern für Menschen steigen, die im Jahr 250.000 Euro oder noch mehr verdienen. Internationale Ermittler sind erstmals gezielt gegen Online-Netzwerke von Männern vorgegangen, die ihre Partnerinnen betäuben und dann sexuell missbrauchen und Aufnahmen davon ins Netz stellen. Nach Angaben von Europol sind über 150 mutmaßliche Opfer und Täter identifiziert worden. Bettina Fisser berichtet.
3: 274 neue Spuren wurden gefunden und 4 neue Online-Gruppen. Und dort, so Europol, teilen die Männer die Videos vom Missbrauch der bewusstlosen Frauen. Und sie tauschen Erfahrungen aus, geben Tipps. Einzelheiten über Opfer und Täter nannte Europol jetzt nicht, weil die Ermittlungen noch laufen.
2: Ärztliche und pflegerische Mitarbeitende aus dem Universitätsklinikum Augsburg und den Kliniken Ingolstadt und Passau sind mit dem Bayerischen Organspendepreis ausgezeichnet worden. Den Preis bekommen seit 2002 Kliniken, die sich besonders für das Thema engagieren. Laut Gesundheitsministerium gab es in diesem Jahr bis Ende Mai 67 Menschen in Bayern, die nach ihrem Tod Organe spendeten. Über 1.000 standen auf der Warteliste. Zwei Mädchen haben auf Bahngleisen in Amberg in der Oberpfalz Videoaufnahmen für TikTok gemacht und damit einen Polizeieinsatz ausgelöst. Der Streckenabschnitt sei gestern für etwa 15 Minuten gesperrt worden, teilte die Polizei mit. Passiert ist den beiden 12- und 13-Jährigen nichts. Sie wurden über die akute Lebensgefahr bei der Aktion aufgeklärt.
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4: Hier die aktuellen Meldungen von den Straßen bei uns in der Region. Fahrt auf der A93 Holledau in Richtung Regensburg besonders vorsichtig. Zwischen den Anschlussstellen Abensberg und Hausen kommt es zu Verzögerungen wegen eines defekten Fahrzeugs.
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5: Das Charivari-Wetter, ein Sommertag mit Sonne und Wärme. Heute Vormittag und am Nachmittag viel Sonne in der Oberpfalz. Nur in den Bergen ein paar harmlose Quellwolken. Am Abend wird es kühler. Am Dienstag wieder viel Sonne und Temperaturen bis zu 28 Grad. In den Kammlagen und am Großen Aber etwas kühler. Am Mittwoch wechseln Sonne und Quellwolken. Höchstwerte von 18 bis 26 Grad. In der Nacht zum Donnerstag vor allem in den Kammlagen und am Großen Aber kühl. Die nächsten Tage sommerlich warm und sonnig. Eine willkommene Abwechslung nach den Regentagen der letzten Woche.
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8: Bei euch läuft Charivari mit Treffpunkt Mittag aus Stadt und Landkreis Neumarkt. Es ist heute ein besonderer Tag für Markus Ochsenkühn, den Rathauschef in Neumarkt. Denn genau heute vor einem Jahr trat er seinen neuen Job als Oberbürgermeister an. Wir erinnern uns ja alle an die Ereignisse im vergangenen Jahr, als Markus Ochsenkühn für viele überraschend die Stichwahl im Oktober gewann und damit die lange Amtszeit von Thomas Thumann als Neumarkt-Oberbürgermeister beendete. Ochsenkühn hat in den ersten 100 Tagen seiner Amtszeit übrigens schon viel Fleiß bewiesen. Da absolvierte er tatsächlich 500 Termine. Und vielleicht lässt sich Markus Ochsenkühn zum einjährigen Jubiläum heute Abend ein Gläschen Glühwein auf dem Weihnachtsmarkt schmecken. Das bekommt er zum Beispiel am Stand von Peter Schunk. Und der erlebt dort auf dem Neumarkter Weihnachtsmarkt durchaus auch Überraschendes. Und dazu gleich mehr hier auf Charivari.
7: Bei
8: euch läuft Charivari mit Treffpunkt Mittag aus Stadt und Landkreis Neumarkt. Vielleicht wart ihr ja auch schon auf dem Weihnachtsmarkt in Neumarkt. An den vielen Buden dort gibt's allerlei zu kaufen und zu genießen. Zum Beispiel beim Crepresso von Peter Schunk. Er hat Crepes mit Füllung und heiße Getränke wie Glühwein oder Feuerzangenbowle. Herr Schunk, ist der Neumarkter Weihnachtsmarkt denn ein richtiger Treffpunkt für die Bürger?
9: Ja, es ist schwerpunktmäßig schon dieser Treffpunkt. Man hat ein heißes Getränk in der Hand, man holt sich was zum Essen, man trifft Freunde. Es ist dieser Treffpunkt-Charakter, der ist hier bei uns ganz wichtig.
8: Wie lange sind Sie schon am Neumarkter Weihnachtsmarkt?
9: Ich kann es gar nicht so genau sagen. Ich glaube, das ist über 30 Jahre sind. Gefühlte 60, aber über 30 sind es bestimmt.
8: Okay, was sind denn so die, Renner bei Ihnen am Stand? Also was mögen die Leute besonders gern?
9: Ja, wir haben jetzt gerade am Weihnachtsmarkt viele hausgemachte Füllungen dabei, wie eine Glühwein-Marzipan-Creme, einen frischen Apfel haben wir dabei. Aber natürlich unser normales Programm mit der weißen Schokolade. Nutella schlägt wieder alles, die Klassiker.
8: Wie machen Sie das, wenn Sie da den ganzen Tag am Stand stehen, dass Sie sich warm halten?
9: Ja, zum einen geben wir die Crepe-Platte doch eine gute Wärme ab und dann haben wir natürlich beheizbare Schuhe, wir haben beheizbare Westen an. Frieren gibt es bei uns im Crepe-Stand eigentlich nicht.
8: Nun hört man ja überall und ständig, dass die Leute sparen, weil die Zeiten unsicher sind. Merken Sie das auch oder gönnen sich die Leute dennoch was am Weihnachtsmarkt?
9: Ja, wir sind jetzt preislich normal. Da merkt man eigentlich keine Zurückhaltung. Man hört aber von Kollegen, die auf großen Weihnachtsmärkten in München, Nürnberg sind, dass da schon aufs Geld geschaut wird.
8: Herr Schunk, haben Sie denn noch für uns eine schöne Geschichte, die Sie mal am Neumarkter Weihnachtsmarkt erlebt haben? Irgendein besonderes Erlebnis, Erinnerung?
9: Ach, gerade gestern war es so, da steht eine junge, sehr attraktive Mutter mit ihrem Kind vor dem Stand und das Kind schaut mich die ganze Zeit an und stößt die Mutter immer so an. Und wie sie dann drankommen, fragt mich das Kind, willst du meine Mami heiraten? Fand ich sehr lustig. Die Mami stand mit einem hochroten Kopf, dann hat sich gleich entschuldigt.
8: Fürs Kind ist es natürlich optimal, also wenn der zukünftige Stiefpapa einen Krebsstand hat.
9: Ja, aber ich bin glücklich vergeben, insofern ist das, es steht nicht zur Debatte.
8: Aber eine sehr lustige Geschichte.
9: Absolut, wir haben sehr gelacht, ja.
8: Dankeschön nach Neumarkt an Peter Schunk. Er verkauft auf dem Neumarkter Weihnachtsmarkt also gefüllte Crepes und Getränke. Ab und an erlebt er dort also auch ungewöhnliche Geschichten. Heuer hat der Neumarkter Weihnachtsmarkt ja ein Altstadtwäldchen dabei. Und was dort heute Nachmittag passiert, hört ihr gleich hier auf Charivari. 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Hier ist Charivari mit Treffpunkt Mittag aus Stadt und Landkreis Neumarkt. Wir haben ja gerade schon mit Peter Schunk gesprochen, der auf dem Weihnachtsmarkt unter anderem Crepes anbietet. Der Neumarkter Weihnachtsmarkt hat ja heuer erstmals mit dem Altstadtwäldchen einen neuen Hingucker. Und der soll jetzt noch individueller werden. Die Neumarkter Kinder sind nämlich aufgerufen, heute Nachmittag mit Christbaumschmuck auf den Rathausplatz zu kommen. Gerne selbst gebastelt. Christbaumkugeln, Engel, Nikoläuse oder Sterne, alles was witterungsbeständig ist, darf ab 16 Uhr bei der Bühne des Weihnachtsmarkts abgegeben werden. Jedes Kind, das Christbaumschmuck bringt, nimmt an einer Tombola teil und bei der gewinnt wirklich jeder etwas. Anschließend werden die Schmuckstücke der Kinder an den Tannenbäumchen platziert und so bekommt das Neumarkter Altstadtwäldchen also ab heute ein ganz neues und sehr individuelles Gesicht. Ihr hört Charivari mit Treffpunkt Mittag. Charivari mit Treffpunkt Mittag aus Stadt und Landkreis Neumarkt. Ohne Zweifel, die Stadt Neumarkt ist in der Oberpfalz ein bedeutendes wirtschaftliches Zentrum. Doch auch hier gibt's Menschen, denen es alles andere als gut geht. Menschen, die durchs Raster gefallen sind und keine Wohnung mehr haben. Um sie kümmert sich die Diakonie Nah mit ihrer Mitarbeiterin Lena Schmalzel. Sie betreut Wohnungslose im Rahmen der aufsuchenden sozialen Arbeit. Frau Schmalzel, was bedeutet das denn konkret?
10: Also ich habe verschiedene Angebote. Ich habe Berufszeiten, ich habe offene Sprechstunden, wo Leute einfach ohne Anmeldung kommen können. Bin auch im Außendienst tätig, mehrmals die Woche in den Anlagen vor Ort. Das heißt auch, wenn jemand gerade mehr Hilfe braucht, dann kann man gerade mehr anbieten. Man kann auch zum Arzt begleiten oder zu Ämtern begleiten, zu Vorstellungsgesprächen.
8: Wie reagieren denn die Wohnungslosen auf dieses Angebot? Das Ganze ist ja vielleicht auch so, dass manche gar nicht über ihre Situation sprechen wollen. Wie ist das? Wie erleben Sie das?
10: Ja, also ich bin ja hauptsächlich in den Anlagen vor Ort. Die Leute sehen mich da auch öfter und bekommen dann auch eben mit, dass es eben keine Sache ist, die sich negativ auswirken kann auf sie. Ich habe eigentlich sehr positive Erfahrungen gemacht. Die meisten haben da eigentlich eine gute Einstellung dazu.
8: Wer ist denn in der Region Neumarkt vor allen Dingen von Wohnungslosigkeit betroffen?
10: Also es ist ja oft ein bisschen dieses Bild, dass es nur ja bestimmte Menschengruppen treffen kann. Klar, wir haben auch Leute mit Migrationshintergrund, wir haben auch Leute aus Schichten, die vielleicht sozial ein bisschen schwächer aufgestellt sind. Aber ich würde jetzt nicht sagen, es gibt diese eine Person, die wohnungslos ist. Also wir haben Männer, wir haben Frauen, jünger, älter, manche, die vielleicht sogar vorher 30 gerade den gleichen Job hatten in einer guten Firma oder vielleicht aber eine Firma hatten sogar. Und andere dagegen, die vielleicht noch nie einen Job hatten. Also es geht wirklich kunterbunt durch alle Lebenslagen durch.
8: Wenn man von Wohnungslosigkeit hört, dann werden die meisten sich denken, das kann mir auf gar keinen Fall passieren. Ist das denn wirklich so?
10: Mei, das würde ich eben wünschen, dass das nicht passieren kann. Die Realität ist halt leider schon, dass wir uns immer sehr sicher glauben, da reicht ein Unfall. Und das kann jedem passieren und vielleicht kommt eine Erkrankung dazu. Es ist leider nicht auszuschließen, dass man da irgendwie reinrutscht. Und das geht auch tatsächlich überraschenderweise sehr, sehr schnell.
8: Ich kann mir vorstellen, dass es einfach für die Menschen auch wahnsinnig schwer ist, also zum einen am Arbeitsmarkt Fuß zu fassen, aber zum anderen auch eine Wohnung zu finden. Also sind Sie da auch immer auf der Suche nach Menschen in Neumarkt, die sagen, ich stelle jetzt da trotzdem eine Wohnung zur Verfügung?
10: Ja, also der Wohnungsmarkt ist bei uns sehr angespannt, wie einfach überall in Deutschland im Moment. Die Vermieter können sich ja auch ein bisschen aussuchen, wen sie möchten. Und da hat halt jemand, der vielleicht im Moment keinen Job hat, der vielleicht auch nicht so gut Deutsch spricht, hat einfach sehr schlechte Chancen. Also es gibt immer wieder Vermieter, die jemandem eine Chance geben möchten, was auch oft sehr gut klappt. Luft nach oben ist immer, also es gibt immer Leute, die eine Wohnung suchen und keine bekommen.
8: Sagt Lena Schmalzel von der Diakonina. Sie betreut wohnungslose Menschen in Neumarkt und Freistadt. Übrigens, wer im Landkreis Neumarkt jemanden bemerkt, der offenbar wohnungslos ist und Hilfe braucht, kann sich an Lena Schmalzel bei der Diakonie nahe wenden. Charivari mit Treffpunkt Mittag.
11: Charivari am Donnerstagmittag. Ja, noch schneller kaputt gegangen als die Ampel, das will was heißen, aber genauso ist es jetzt in Frankreich gekommen. Die erst im Sommer von Präsident Macron ins Amt gesetzte Mitte-Rechts-Regierung unter Führung des konservativen Premierminister Michel Barnier ist aufgelöst und das liegt auch an starken politischen Rändern. Ja, das Land, dem es wirtschaftlich überhaupt nicht gut geht gerade, hat dadurch womöglich erstmal kaum eine Perspektive auf stabile Verhältnisse. Ja, die werden gerade aber für die EU sehr wichtig. Dorothea Fink aus den Charivari-Nachrichten. Du hast vor Ort für uns ein Auge auf die Geschehnisse. Wie geht es denn jetzt weiter in Frankreich? Droht Macron, die Mitte jetzt endgültig wegzubrechen und gibt es wie bei uns bald Neuwahlen?
12: Also Neuwahlen fürs Parlament gibt es keine, frühestens wieder nächsten Sommer. Und Macron muss nur gehen, wenn er selbst zurücktritt, was er aber bislang absolut nicht vorhat. Wir gehen hier eigentlich alle davon aus, dass er vielleicht schon heute Abend im französischen Fernsehen hier verkündet, wen er gerne als nächsten und neuen Premierminister hätte. Ja, und der muss sich dann eben wieder neue Minister zusammensuchen.
11: Ist denn überhaupt noch davon auszugehen, dass das Parlament mit einem neuen Vorschlag Macrons für einen neuen Premier einverstanden sein könnte?
12: Vermutlich nicht. Das ist ja das große Problem. Das Parlament ist total zersplittert. Es gibt grob drei Blöcke, die Rechtsnationalen um Marine Le Pen, die Konservativen und die Linken. Und die können sich höchst selten auf irgendwas einigen, mit Ausnahme von diesem Misstrauensvotum jetzt. Also ich kann mir keine Regierung vorstellen, mit der eine Mehrheit im Parlament zufrieden wäre. Und ich fürchte, dass das Chaos, die Krise hier erstmal weitergeht.
11: Wie ist denn gerade die Stimmung?
12: Absolut mies. Von dieser ausgelassenen Freude im Land, wie noch im Sommer während der Olympischen Spiele, ist nichts mehr übrig. Es wird nur noch über die Politiker geschimpft, vor allem über Präsident Macron. Viele haben das vage Gefühl, dass es mit Frankreich nur noch bergab geht. Und wenn heute Präsidentschaftswahlen wären, würde laut Umfragen Marine Le Pen gewinnen.
11: Danke, Dorothea Fink, für diese Einblicke. Ja, eine politisch schwierige Situation ist das gerade in Frankreich. Ein Land wie in Deutschland vorerst ohne eine stabile Regierung. Wie es dort jetzt weitergeht, das hört ihr hier auf Charivari, auch in den Nachrichten.
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2: Ich bin Oliver Urbanke. Arztpraxen werden komplett überlastet sein. Davor warnt der Hausärzteverband. Der Koalitionsausschuss hatte sich darauf verständigt, dass Arbeitnehmerinnen und Arbeitnehmer in Zukunft ab Tag 1 eine Krankmeldung brauchen. Eine Überlastung der Praxen werde da billigend in Kauf genommen, so Hausärzteverbandchef Blumenthal-Bayer im Redaktionsnetzwerk Deutschland. Leute, die wirklich Hilfe brauchen, müssten so im Zweifel länger warten. Neben der Krankschreibung ab Tag 1 hat sich der Koalitionsausschuss noch auf weitere Maßnahmen verständigt. Zum Beispiel sollen Beschäftigte bis Ende 2030 auf bis zu 4 Jahre sachgrundlos befristet eingestellt werden können. Doppelt so lange wie bisher. CSU-Chef Söder sagte:
3: Diese Befristung auszuweiten wird ein zentrales Instrument sein, gerade in den nächsten Monaten von Krisen neue Arbeitsplätze zu schaffen und auch alte zu halten.
2: Und bei der Einkommenssteuer sollen kleine und mittlere Einkommen etwas entlastet werden. Das Verbot von Sexpuppen, die wie Kinder aussehen, ist verfassungskonform. Das hat das Bundesverfassungsgericht entschieden. Seit 2021 gilt, Hersteller, Verkäufer und Besitzer solcher Puppen müssen mit Haft- oder Geldstrafen rechnen. Zuvor waren solche Puppen legal. Das Gericht ging unter anderem davon aus, dass dadurch die Gefahr für reale sexuelle Übergriffe auf Kinder steigen könne. Beschäftigte in Deutschland haben 2025 seltener und im Durchschnitt kürzer gestreikt als im Jahr zuvor. Ein Institut der gewerkschaftlichen Hans-Böckler-Stiftung hat gut 260 Konflikte gezählt, 25 weniger als im Vorjahr. Das liege auch an der wieder gesunkenen Inflation. Rund die Hälfte der Streiks drehte sich laut den Forschenden ausschließlich um höhere Gehälter. In Dresden geht heute eine der modernsten Chipfabriken Europas an den Start. Halbleiterhersteller Infineon eröffnet sein neues Werk sogar 3 Monate früher als geplant. Die Chips werden unter anderem für Elektroautos, Rechenzentren und Industrieanlagen produziert. Infineon investiert rund 5 Milliarden Euro. Zudem entstehen etwa 1000 neue Arbeitsplätze.
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4: Hier die aktuellen Meldungen von den Straßen bei uns in der Region. Fahrt auf der A93 Holledau in Richtung Regensburg besonders vorsichtig. Zwischen den Anschlussstellen Abensberg und Hausen kommt es zu Verzögerungen wegen eines defekten Fahrzeugs.
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5: Das Charivari-Wetter, ein Sommertag mit Sonne und Wärme. Heute Vormittag und am Nachmittag viel Sonne in der Oberpfalz. Nur in den Bergen ein paar harmlose Quellwolken. Am Abend wird es kühler. Am Dienstag wieder viel Sonne und Temperaturen bis zu 28 Grad. In den Kammlagen und am Großen Aber etwas kühler. Am Mittwoch wechseln Sonne und Quellwolken. Höchstwerte von 18 bis 26 Grad. In der Nacht zum Donnerstag vor allem in den Kammlagen und am Großen Aber kühl. Die nächsten Tage sommerlich warm und sonnig. Eine willkommene Abwechslung nach den Regentagen der letzten Woche.
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7: Ihr hört Charivari mit Treffpunkt Mittag aus dem Landkreis Cham. Wenn ihr am Wochenende beim Rodinger Weihnachtsdorf vorbeischaut, lohnt sich auch ein kleiner Abstecher ins Rathaus. Dort könnt ihr beim Tag der offenen Tür nämlich einen Blick ins Stadtarchiv werfen. Und da lagern wahre Schätze aus der Rodinger Geschichte. Das älteste Stück ist eine Urkunde aus dem Jahr 1472. Das dickste Buch ist die Geschichte des Marktes Roding. Auch die Standesamtsinformationen seit 1876 finden sich dort. Am Sonntag wird das erste goldene Buch der Stadt gezeigt oder alte Zeitungen. Das Rodinger Archivgut war größtenteils in Amberg gelagert. Durch den Neubau des Rodinger Rathauses gab es dann aber Platz vor Ort und vor 25 Jahren wurde das Stadtarchiv eröffnet. Dieses Jubiläum ist Anlass für den Tag der offenen Tür. Vorbeischauen könnt ihr am Sonntag von 14 bis 18 Uhr. Im Sitzungssaal gibt es auch 2 Vorträge, etwa zur Theatergeschichte in Roding. Hier ist Charivari mit Treffpunkt Mittag. Ja. Charivari mit Treffpunkt Mittag aus dem Landkreis Cham. Lebkuchen gehören für viele von uns unbedingt zum Advent dazu. Und sie haben tatsächlich eine lange Geschichte. Das Kornhaus Cham widmet dem Lebkuchen aktuell eine ganze Ausstellung. Anjali Chaubal ist die Leiterin der städtischen Galerien in Cham. Frau Chaubal, Lebkuchen gibt's ja schon unfassbar lang, oder?
8: Ja, also wir haben uns zur Weihnachtszeit eben was ganz Besonderes überlegt und das Lebkuchenthema erforscht. Und es ist wirklich ganz erstaunlich, dass bis ins alte Ägypten nachweislich Lebkuchen gebacken wurden. Und wir haben hier in der Ausstellung diese ganze Entwicklung über die Jahrhunderte in Texten und Bildern erklärt, was da alles zu finden war.
7: Wie haben sich die Lebkuchen denn im Laufe der Jahrhunderte verändert?
8: Also das waren tatsächlich anfänglich flache Honigkuchen und dann hat sich das immer mehr zu einem dekorierten, süßen Gebäck entwickelt. Man hat Holzmodel geschnitzt und hat die Lebkuchen da hineingepresst und das wurde zu verschiedensten Anlässen hergestellt und da gab es ganz besonders aufwendig geschmückte Lebkuchen mit Mustern, mit Motiven zur Hochzeit, mit religiösen Motiven oder auch Wappen. Da haben wir ganz schöne Model aus dem Bezirksmuseum in Dachau. Die sind aus dem 18. Jahrhundert.
7: Und die Ausstellung passt ja auch ganz besonders gut nach Cham, weil es ja hier auch einen ganz speziellen Lebkuchen gibt, oder?
8: Ja, wir haben den sogenannten Chamer Kampel, der sogar in unserem Wappen der Stadt Cham verewigt ist. Dieser Chamer Kampel ist tatsächlich auch ein Honigkuchen und der wurde zu Neujahr verschenkt. Und diese Tradition ist schon sehr alt und ist dann im 20. Jahrhundert erst wieder belebt worden und wird aktuell immer noch praktiziert.
7: Wenn Sie durch die Ausstellung blicken, was sind denn so ganz besondere Stücke oder was ist Ihr Lieblingsstück?
8: Diese Holzmodel und auch die Wachsmodel, die wir hier zeigen, die sind wirklich wunderschön. Diese Handwerklichkeit, die Lebzelter waren sozusagen nicht nur Bäcker, sondern die mussten auch schnitzen können. Und was auch ganz toll ist, man kann hier auch mit allen Sinnen die Ausstellung besuchen und eine Reise durch die Gerüche machen und versuchen zu erraten, welche Gewürze denn im Lebkuchen verbacken werden.
7: Sagt Anjali Chaubal. Im Cham Kornhaus könnt ihr also die süße Geschichte des Lebkuchens entdecken. Es gibt morgen auch ein Lebkuchen-Tasting und nächste Woche können Kinder Lebkuchen weihnachtlich verzieren. Die Lebkuchenausstellung läuft bis 6. Januar im Cham Kornhaus. Charivari mit Treffpunkt Mittag. Euch läuft Charivari mit Treffpunkt Mittag aus dem Landkreis Cham. Am Samstag lädt die Stadt Waldmünchen zu ihrem traditionellen Christkindlmarkt. Ab 13 Uhr könnt ihr auf dem Marktplatz vorbeischauen. Unter anderem gibt es einen Kunst- und Handwerkermarkt. Ende Dezember wird in Waldmünchen übrigens ein besonderes Jubiläum gefeiert. Dann führt der Bezirk Oberpfalz zum 50. Mal seinen Instrumentenbau- und Spielkurs durch. Dieser ganz besondere Kurs ist heute ein bedeutender Treffpunkt für Musikbegeisterte aus der Region und darüber hinaus. Zum 50. Geburtstag wird es Anfang Januar auch einen Jubiläumsabend geben. Und zudem lädt der Bezirk Oberpfalz ganz besonders alle ein, die in den letzten 50 Jahren ein Instrument in Waldmünchen gebaut haben. Und das können Sie zum Jubiläumsabend natürlich mitbringen. Wer beim Kurs Ende Dezember dabei sein möchte, der kann sich noch bis morgen anmelden beim Bezirk Oberpfalz Bereich Heimatpflege und dort freut man sich auch auf Anmeldungen für den Jubiläumsabend Anfang Januar. Mehr von hier bei Treffpunkt Mittag auf Charivari.
9: Charivari am Donnerstagmittag. Ja, noch schneller kaputt gegangen als die Ampel, das will was heißen, aber genauso ist es jetzt in Frankreich gekommen. Die erst im Sommer von Präsident Macron ins Amt gesetzte Mitte-Rechts-Regierung unter Führung des konservativen Premierminister Michel Barnier ist aufgelöst und das liegt auch an starken politischen Rändern. Ja, das Land, dem es wirtschaftlich überhaupt nicht gut geht gerade, hat dadurch womöglich erstmal kaum eine Perspektive auf stabile Verhältnisse. Ja, die werden gerade aber für für die EU sehr wichtig. Dorothea Fink aus den Charivari-Nachrichten. Du hast vor Ort für uns ein Auge auf die Geschehnisse. Wie geht es denn jetzt weiter in Frankreich? Droht Macron, die Mitte jetzt endgültig wegzubrechen? Und gibt es wie bei uns bald Neuwahlen?
10: Also Neuwahlen fürs Parlament gibt es keine. Frühestens wieder nächsten Sommer. Und Macron muss nur gehen, wenn er selbst zurücktritt. Was er aber bislang absolut nicht vorhat. Wir gehen hier eigentlich alle davon aus, dass er vielleicht schon heute Abend im französischen Fernsehen hier verkündet, wen er gerne als nächsten und neuen Premierminister hätte. Ja, und der muss sich dann eben wieder neue Minister zusammensuchen.
9: Ist denn überhaupt noch davon auszugehen, dass das Parlament mit einem neuen Vorschlag Macrons für einen neuen Premier einverstanden sein könnte?
10: Vermutlich nicht. Das ist ja das große Problem. Das Parlament ist total zersplittert. Es gibt grob drei Blöcke, die Rechtsnationalen um Marine Le Pen, die Konservativen und die Linken. Und die können sich höchst selten auf irgendwas einigen, mit Ausnahme von diesem Misstrauensvotum jetzt. Also ich kann mir keine Regierung vorstellen, mit der eine Mehrheit im Parlament zufrieden wäre. Und ich fürchte, dass das Chaos, die Krise hier erstmal weitergeht.
9: Wie ist denn gerade die Stimmung?
10: Absolut mies. Von dieser ausgelassenen Freude im Land, wie noch im Sommer während der Olympischen Spiele, ist nichts mehr übrig. Es wird nur noch über die Politiker geschimpft, vor allem über Präsident Macron. Viele haben das vage Gefühl, dass es mit Frankreich nur noch bergab geht. Und wenn heute Präsidentschaftswahlen wären, würde laut Umfragen Marine Le Pen gewinnen.
9: Danke, Dorothea Fink, für diese Einblicke. Ja, eine politisch schwierige Situation ist das gerade in Frankreich. Ein Land wie in Deutschland vorerst ohne eine stabile Regierung. Wie es dort jetzt weitergeht, das hört ihr hier auf Charivari auch in den Nachrichten.
7: Charivari mit Treffpunkt Mittag aus dem Landkreis Cham. Heute Abend und auch morgen ist vielerorts der Nikolaus unterwegs und besucht die Kinder in den Familien. In Hohenwart macht das seit rund 30 Jahren Stefan Pongratz vom Trachtenverein. Herr Pongratz, was haben Sie denn als Nikolaus schon alles erlebt?
11: Also besondere Erlebnisse sind halt, wenn du zu die, zumal die Privathaushalte kommst und siehst dann die Kinder, wie die angespannte Situation da ist, wenn du da reingehst und ehrfürchtig sind die eigentlich schon noch alle vom Nikolaus und wenn sie Gedichte dann aufsagen müssen, die machen das also mit einer Inbrunst und es macht wirklich Spaß, wenn man dann sieht, wie das also angenommen wird, heutzutage noch von den Kindern.
7: Also ein bisschen Ehrfurcht, Inbrunst ist auch heute noch bei den Kindern spürbar. Mir hat einmal ein Nikolaus erzählt, ihm ist passiert, er kam in einer Familie und da ging es darum, ein Weihnachtslied zu singen und eins der Kinder hat dann gerufen, Alexa, spiel mal ein Weihnachtslied.

0: dann hat das Kind gesagt, natürlich kann ich ein Gedicht. Dann hat es gesagt, o Tannenbaum, der Opa sitzt im Kofferraum, die Oma haut den Deckel zu, der Opa schreit, du blöde Kuh. Und dann darfst du natürlich als Nikolaus nicht lachen, sondern du musst das alles ernsthaft, ja, das ist wirklich schön aufgesagt, das Ganze. Und es war wirklich so eine schöne Episode, was wir da damals miterlebt haben.
1: Was ziehen Sie denn da alles an, wenn Sie als Nikolaus unterwegs sind?
0: Wir haben uns Kostüme beschafft aus dem Theaterverlag. Das sind richtige Bischofsgewänder mit einer Mitra, mit einem sauberen Umhang und das schaut schon richtig nobel aus. Wir haben richtige Bärte, wir haben richtige Perücken und wir haben auch richtige Mitra und einen heiligen Stab, alles komplett. Und vor allem, wir haben goldene Schuhe. Man möchte nicht glauben, wie der Kind eigentlich auf das achtet. Und wenn man dann später mal mit den Eltern wieder zusammenkommt, dann sagen sie, Mensch, die haben gesagt, der Nikolaus hat goldene Schuhe angehabt und das macht es eigentlich aus. Da ist das an den Nikolaus-Glauben vielleicht noch etwas präsenter dann.
1: Und kriegen Sie da auch von den Eltern vorher so ein bisschen was Persönliches über die Kinder verraten?
0: Wir geben die Promisse aus, sie sollen Stichpunkte schreiben über Lob und Tadel. Man braucht jetzt eigentlich gar nicht von den Eltern verlangen, es wird zu viel Fernsehen geschaut, die Zähne werden nicht ordentlich geputzt, es wird in der Schule nicht aufgepasst, die Hausaufgaben werden nicht ordentlich gemacht und alles Lob. Und sie helfen einem Papa in der Werkstatt, die Mama wird beim Kochen unterstützt, das Zimmer wird aufgeräumt. Und das meiste, was der Nikolaus dann mitbekommt zum Schluss, ist entweder ein Schnuller, den muss man mitnehmen müssen, weil das Kind halt immer noch den Schnuller benutzt.
1: Und ich denke, Lob und Tadel hat sich in den letzten 30 Jahren nicht wirklich verändert.
0: Man möchte es nicht glauben. Das Einzige, was mehr dazugekommen ist, ist die Nutzung vom Handy und vom Fernsehen. Aber ansonsten hat sich eigentlich in den letzten 30 Jahren das Ganze, also nichts verändert. Es ist geblieben, wie es war.
1: Dankeschön nach Hohenwart an Stefan Pongratz. Er und seine Nikolaus-Kollegen sind heute und morgen also dort unterwegs. Rund 30 Stationen sind es diesmal. Mit Charivari und Treffpunkt Mittag geht's durch den Donnerstag.
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2: Ich bin Oliver Urbanke. Arztpraxen werden komplett überlastet sein. Davor warnt der Hausärzteverband. Der Koalitionsausschuss hatte sich darauf verständigt, dass Arbeitnehmerinnen und Arbeitnehmer in Zukunft ab Tag 1 eine Krankmeldung brauchen. Eine Überlastung der Praxen werde da billigend in Kauf genommen, so Hausärzteverbandchef Blumenthal-Bayer im Redaktionsnetzwerk Deutschland. Leute, die wirklich Hilfe brauchen, müssten so im Zweifel länger warten. Neben der Krankschreibung ab Tag 1 hat sich der Koalitionsausschuss noch auf weitere Maßnahmen verständigt. Zum Beispiel sollen Beschäftigte bis Ende 2030 auf bis zu 4 Jahre sachgrundlos befristet eingestellt werden können. Doppelt so lange wie bisher. CSU-Chef Söder sagte:
3: Diese Befristung auszuweiten wird ein zentrales Instrument sein, gerade in den nächsten Monaten von Krisen neue Arbeitsplätze zu schaffen und auch alte zu halten.
2: Und bei der Einkommenssteuer sollen kleine und mittlere Einkommen etwas entlastet werden. Das Verbot von Sexpuppen, die wie Kinder aussehen, ist verfassungskonform. Das hat das Bundesverfassungsgericht entschieden. Seit 2021 gilt, Hersteller, Verkäufer und Besitzer solcher Puppen müssen mit Haft- oder Geldstrafen rechnen. Zuvor waren solche Puppen legal. Das Gericht ging unter anderem davon aus, dass dadurch die Gefahr für reale sexuelle Übergriffe auf Kinder steigen könne. Beschäftigte in Deutschland haben 2025 seltener und im Durchschnitt kürzer gestreikt als im Jahr zuvor. Ein Institut der gewerkschaftlichen Hans-Böckler-Stiftung hat gut 260 Konflikte gezählt, 25 weniger als im Vorjahr. Das liege auch an der wieder gesunkenen Inflation. Rund die Hälfte der Streiks drehte sich laut den Forschenden ausschließlich um höhere Gehälter. In Dresden geht heute eine der modernsten Chipfabriken Europas an den Start. Halbleiterhersteller Infineon

0: Und er eröffnet sein neues Werk sogar 3 Monate früher als geplant. Die Chips werden unter anderem für Elektroautos, Rechenzentren und Industrieanlagen produziert. Infineon investiert rund 5 Milliarden Euro. Zudem entstehen etwa 1000 neue Arbeitsplätze.
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2: Hier die aktuellen Meldungen von den Straßen bei uns in der Region. Fahrt auf der A93 Holledau in Richtung Regensburg besonders vorsichtig. Zwischen den Anschlussstellen Abensberg und Hausen kommt es zu Verzögerungen wegen eines defekten Fahrzeugs.
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3: Das Charivari-Wetter, ein Sommertag mit Sonne und Wärme. Heute Vormittag und am Nachmittag viel Sonne in der Oberpfalz. Nur in den Bergen ein paar harmlose Quellwolken. Am Abend wird es kühler. Am Dienstag wieder viel Sonne und Temperaturen bis zu 28 Grad. In den Kammlagen und am Großen Aber etwas kühler. Am Mittwoch wechseln Sonne und Quellwolken. Höchstwerte von 18 bis 26 Grad. In der Nacht zum Donnerstag vor allem in den Kammlagen und am Großen Aber kühl. Die nächsten Tage sommerlich warm und sonnig. Eine willkommene Abwechslung nach den Regentagen der letzten Woche.
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5: Bei euch läuft Charivari mit Treffpunkt Mittag aus Stadt und Landkreis Neumarkt. Es ist heute ein besonderer Tag für Markus Ochsenkühn, den Rathauschef in Neumarkt. Denn genau heute vor einem Jahr trat er seinen neuen Job als Oberbürgermeister an. Wir erinnern uns ja alle an die Ereignisse im vergangenen Jahr, als Markus Ochsenkühn für viele überraschend die Stichwahl im Oktober gewann und damit die lange Amtszeit von Thomas Thumann als Neumarkt-Oberbürgermeister beendete. Ochsenkühn hat in den ersten 100 Tagen seiner Amtszeit übrigens schon viel Fleiß bewiesen. Da absolvierte er tatsächlich 500 Termine. Und vielleicht lässt sich Markus Ochsenkühn zum einjährigen Jubiläum heute Abend ein Gläschen Glühwein auf dem Weihnachtsmarkt schmecken. Das bekommt er zum Beispiel am Stand von Peter Schunk. Und der erlebt dort auf dem Neumarkter Weihnachtsmarkt durchaus auch Überraschendes. Und dazu gleich mehr hier auf Charivari. Euch läuft Charivari mit Treffpunkt Mittag aus Stadt und Landkreis Neumarkt. Vielleicht wart ihr ja auch schon auf dem Weihnachtsmarkt in Neumarkt. An den vielen Buden dort gibt's allerlei zu kaufen und zu genießen. Zum Beispiel beim Crepresso von Peter Schunk. Er hat Crepes mit Füllung und heiße Getränke wie Glühwein oder Feuerzangenbowle. Herr Schunk, ist der Neumarkter Weihnachtsmarkt denn ein richtiger Treffpunkt für die Bürger?
6: Ja, es ist schwerpunktmäßig schon dieser Treffpunkt. Man hat ein heißes Getränk in der Hand, man holt sich was zum Essen, man trifft Freunde. Es ist dieser Treffpunkt-Charakter, der ist hier bei uns ganz wichtig.
5: Wie lange sind Sie schon am Neumarkter Weihnachtsmarkt?
6: Oh, ich kann es gar nicht so genau sagen. Ich glaube, das ist über 30 Jahre sind. Gefühlte 60, aber über 30 sind es bestimmt.
5: Okay, was sind so die Renner bei Ihnen am Stand? Also was mögen die Leute besonders gern?
6: Ja, wir haben jetzt gerade am Weihnachtsmarkt viele hausgemachte Füllungen dabei, wie eine Glühwein-Marzipan-Creme, einen frischen Apfel haben wir dabei. Aber natürlich unser normales Programm mit der weißen Schokolade. Nutella schlägt wieder alles, die Klassiker.
5: Wie machen Sie das, wenn Sie da den ganzen Tag am Stand stehen, dass Sie sich warm halten?
6: Ja, zum einen geben wir die Crepe-Platte doch eine gute Wärme ab und dann haben wir natürlich beheizbare Schuhe, wir haben beheizbare Westen an. Frieren gibt es bei uns im Crepe-Stand eigentlich nicht.
5: Nun hört man ja überall und ständig, dass die Leute sparen, weil die Zeiten unsicher sind. Merken Sie das auch oder gönnen sich die Leute dennoch was am Weihnachtsmarkt?
6: Ja, wir sind jetzt preislich normal. Da merkt man eigentlich keine Zurückhaltung. Man hört aber von Kollegen, die auf großen Weihnachtsmärkten in München, Nürnberg sind, dass da schon aufs Geld geschaut wird.
5: Herr Schunk, haben Sie denn noch für uns eine schöne Geschichte, die Sie mal am Neumarkt, der Weihnachtsmarkt erlebt haben? Irgendein besonderes Erlebnis, eine Erinnerung?
6: Ach, gerade gestern war es so, da steht eine junge, sehr attraktive Mutter mit ihrem Kind vor dem Stand und das Kind schaut mich die ganze Zeit an und stößt die Mutter immer so an. Und wie sie dann drankommen, fragt mich das Kind, willst du meine Mami heiraten? Fand ich sehr lustig. Die Mami stand mit einem hochroten Kopf, dann hat sich gleich entschuldigt.
5: Fürs Kind ist es natürlich optimal, also wenn der zukünftige Stiefpapa einen Krebsstand hat.
6: Ja, aber ich bin glücklich vergeben, insofern ist das, es steht nicht zur Debatte.
5: Aber eine sehr lustige Geschichte.
6: Absolut, wir haben sehr gelacht, ja.
5: Dankeschön nach Neumarkt an Peter Schunk. Er verkauft auf dem Neumarkter Weihnachtsmarkt also gefüllte Crepes und Getränke. Ab und an erlebt er dort also auch ungewöhnliche Geschichten. Heuer hat der Neumarkter Weihnachtsmarkt ja ein Altstadtwäldchen dabei. Und was dort heute Nachmittag passiert, hört ihr gleich hier auf Charivari. 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Hier ist Charivari mit Treffpunkt Mittag aus Stadt und Landkreis Neumarkt. Wir haben ja gerade schon mit Peter Schunk gesprochen, der auf dem Weihnachtsmarkt unter anderem Crepes anbietet. Der Neumarkter Weihnachtsmarkt hat ja heuer erstmals mit dem Altstadtwäldchen einen neuen Hingucker. Und der soll jetzt noch individueller werden. Die Neumarkter Kinder sind nämlich aufgerufen, heute Nachmittag mit Christbaumschmuck auf den Rathausplatz zu kommen. Gerne selbst gebastelt. Christbaumkugeln, Engel, Nikoläuse oder Sterne, alles was witterungsbeständig ist, darf ab 16 Uhr bei der Bühne des Weihnachtsmarkts abgegeben werden. Jedes Kind, das Christbaumschmuck bringt, nimmt an einer Tombola teil und bei der gewinnt wirklich jeder etwas. Anschließend werden die Schmuckstücke der Kinder an den Tannenbäumchen platziert und so bekommt das Neumarkter Altstadtwäldchen also ab heute ein ganz neues und sehr individuelles Gesicht. Ihr hört Charivari mit Treffpunkt Mittag. Charivari mit Treffpunkt Mittag aus Stadt und Landkreis Neumarkt. Ohne Zweifel, die Stadt Neumarkt ist in der Oberpfalz ein bedeutendes wirtschaftliches Zentrum. Doch auch hier gibt's Menschen, denen es alles andere als gut geht. Menschen, die durchs Raster gefallen sind und keine Wohnung mehr haben. Um sie kümmert sich die Diakonie Nah mit ihrer Mitarbeiterin Lena Schmalzel. Sie betreut Wohnungslose im Rahmen der aufsuchenden sozialen Arbeit. Frau Schmalzel, was bedeutet das denn konkret?
7: Also ich habe verschiedene Angebote. Ich habe Berufszeiten, ich habe offene Sprechstunden, wo Leute einfach ohne Anmeldung kommen können. Ich bin auch im Außendienst tätig, mehrmals die Woche in den Anlagen vor Ort. Das heißt auch, wenn jemand gerade mehr Hilfe braucht, dann kann man gerade mehr anbieten. Man kann auch zum Arzt begleiten oder zu Ämtern begleiten, zu Vorstellungsgesprächen.
5: Wie reagieren denn die Wohnungslosen auf dieses Angebot? Das Ganze ist ja vielleicht auch so, dass manche gar nicht über ihre Situation sprechen wollen. Wie ist das? Wie erleben Sie das?
7: Ja, also ich bin ja hauptsächlich in den Anlagen vor Ort. Die Leute sehen mich da auch öfter und bekommen dann auch eben mit, dass es eben keine Sache ist, die sich negativ auswirken kann auf sie. Ich habe eigentlich sehr positive Erfahrungen gemacht. Die meisten haben da eigentlich eine gute Einstellung dazu.
5: Wer ist denn in der Region Neumarkt vor allen Dingen von Wohnungslosigkeit betroffen?
7: Also es ist ja oft ein bisschen dieses Bild, dass es nur ja bestimmte Menschengruppen treffen kann. Klar, wir haben auch Leute mit Migrationshintergrund, wir haben auch Leute aus Schichten, die vielleicht sozial ein bisschen schwächer aufgestellt sind. Aber ich würde jetzt nicht sagen, es gibt diese eine Person, die wohnungslos ist. Also wir haben Männer, wir haben Frauen, jünger, älter, manche, die vielleicht sogar vorher 30 Jahre den gleichen Job hatten in einer guten Firma oder vielleicht aber eine Firma hatten sogar. Andere dagegen, die vielleicht noch nie einen Job hatten. Also es geht wirklich kunterbunt durch alle Lebenslagen durch.
5: Wenn man von Wohnungslosigkeit hört, dann werden die meisten sich denken, das kann mir auf gar keinen Fall passieren. Ist das denn wirklich so?
7: Mei, das würde ich eben wünschen, dass das nicht passieren kann. Die Realität ist halt leider schon, dass wir uns immer sehr sicher glauben, da reicht ein Unfall. Und das kann jedem passieren und vielleicht kommt eine Erkrankung dazu. Es ist leider nicht auszuschließen, dass man da irgendwie reinrutscht. Und das geht auch tatsächlich überraschenderweise sehr, sehr schnell.
5: Ich kann mir vorstellen, dass es einfach für die Menschen auch wahnsinnig schwer ist, also zum einen am Arbeitsmarkt Fuß zu fassen, aber zum anderen auch eine Wohnung zu finden. Also sind Sie da auch immer auf der Suche nach Menschen in Neumarkt, die sagen, ich stelle jetzt da trotzdem eine Wohnung zur Verfügung?
7: Ja, also der Wohnungsmarkt ist bei uns sehr angespannt, wie einfach überall in Deutschland im Moment. Die Vermieter können sich ja auch ein bisschen aussuchen, wen sie möchten. Und da hat halt jemand, der vielleicht im Moment keinen Job hat, der vielleicht auch nicht so gut Deutsch spricht, hat einfach sehr schlechte Chancen. Also es gibt immer wieder Vermieter, die jemandem eine Chance geben möchten, was auch oft sehr gut klappt. Luft nach oben ist immer, also es gibt immer Leute, die eine Wohnung suchen und keine bekommen.
5: Sagt Lena Schmalzel von der Diakonina. Sie betreut wohnungslose Menschen in Neumarkt und Freistadt. Übrigens, wer im Landkreis Neumarkt jemanden bemerkt, der offenbar wohnungslos ist und Hilfe braucht, kann sich an Lena Schmalzel bei der Diakonie nahwenden. Charivari mit Treffpunkt Mittag.
8: Charivari am Donnerstagmittag. Ja, noch schneller kaputt gegangen als die Ampel, das will was heißen, aber genauso ist es jetzt in Frankreich gekommen. Die erst im Sommer von Präsident Macron ins Amt gesetzte Mitte-Rechts-Regierung unter Führung des konservativen Premierminister Michel Barnier ist aufgelöst und das liegt auch an starken politischen Rändern. Ja, das Land, dem es wirtschaftlich überhaupt nicht gut geht gerade, hat dadurch womöglich erstmal kaum eine Perspektive auf stabile Verhältnisse. Ja, die wären gerade aber für die EU sehr wichtig. Dorothea Fink aus den Charivari-Nachrichten. Du hast vor Ort für uns ein Auge auf die Geschehnisse. Wie geht es denn jetzt weiter in Frankreich? Droht Macron, die Mitte jetzt endgültig wegzubrechen und gibt es wie bei uns bald Neuwahlen?
9: Also Neuwahlen fürs Parlament gibt es keine, frühestens wieder nächsten Sommer. Und Macron muss nur gehen, wenn er selbst zurücktritt, was er aber bislang absolut nicht vorhat. Wir gehen hier eigentlich alle davon aus, dass er vielleicht schon heute Abend im französischen Fernsehen hier verkündet, wen er gerne als nächsten und neuen Premierminister hätte. Ja, und der muss sich dann eben wieder neue Minister zusammensuchen.
8: Ist denn überhaupt noch davon auszugehen, dass das Parlament mit einem neuen Vorschlag Macrons für einen neuen Premier einverstanden sein könnte?
9: Vermutlich nicht. Das ist ja das große Problem. Das Parlament ist total zersplittert. Es gibt grob drei Blöcke, die Rechtsnationalen um Marine Le Pen, die Konservativen und die Linken. Und die können sich höchst selten auf irgendwas einigen, mit Ausnahme von diesem Misstrauensvotum jetzt. Also ich kann mir keine Regierung vorstellen, mit der eine Mehrheit im Parlament zufrieden wäre. Und ich fürchte, dass das Chaos, die Krise hier erstmal weitergeht.
8: Wie ist denn gerade die Stimmung?
9: Absolut mies. Von dieser ausgelassenen Freude im Land, wie noch im Sommer während der Olympischen Spiele, ist nichts mehr übrig. Es wird nur noch über die Politiker geschimpft, vor allem über Präsident Macron. Viele haben das vage Gefühl, dass es mit Frankreich nur noch bergab geht. Und wenn heute Präsidentschaftswahlen wären, würde laut Umfragen Marine Le Pen gewinnen.
8: Danke, Dorothea Fink, für diese Einblicke. Ja, eine politisch schwierige Situation ist das gerade in Frankreich. Ein Land wie in Deutschland vorerst ohne eine stabile Regierung. Wie es dort jetzt weitergeht, das hört ihr hier auf Charivari, auch in den Nachrichten.
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2: Ich bin Oliver Urbanke. Arztpraxen werden komplett überlastet sein. Davor warnt der Hausärzteverband. Der Koalitionsausschuss hatte sich darauf verständigt, dass Arbeitnehmerinnen und Arbeitnehmer in Zukunft ab Tag 1 eine Krankmeldung brauchen. Eine Überlastung der Praxen werde da billigend in Kauf genommen, so Hausärzteverbandchef Blumenthal-Bayer im Redaktionsnetzwerk Deutschland. Leute, die wirklich Hilfe brauchen, müssten so im Zweifel länger warten. Neben der Krankschreibung ab Tag 1 hat sich der Koalitionsausschuss noch auf weitere Maßnahmen verständigt. Zum Beispiel sollen Beschäftigte bis Ende 2030 auf bis zu 4 Jahre sachgrundlos befristet eingestellt werden können. Doppelt so lange wie bisher. CSU-Chef Söder sagte:
3: Diese Befristung auszuweiten wird ein zentrales Instrument sein, gerade in den nächsten Monaten von Krisen neue Arbeitsplätze zu schaffen und auch alte zu halten.
2: Und bei der Einkommenssteuer sollen kleine und mittlere Einkommen etwas entlastet werden. Das Verbot von Sexpuppen, die wie Kinder aussehen, ist verfassungskonform. Das hat das Bundesverfassungsgericht entschieden. Seit 2021 gilt, Hersteller, Verkäufer und Besitzer solcher Puppen müssen mit Haft- oder Geldstrafen rechnen. Zuvor waren solche Puppen legal. Das Gericht ging unter anderem davon aus, dass dadurch die Gefahr für reale sexuelle Übergriffe auf Kinder steigen könne. Beschäftigte in Deutschland haben 2025 seltener und im Durchschnitt kürzer gestreikt als im Jahr zuvor. Ein Institut der gewerkschaftlichen Hans-Böckler-Stiftung hat gut 260 Konflikte gezählt, 25 weniger als im Vorjahr. Das liege auch an der wieder gesunkenen Inflation. Rund die Hälfte der Streiks drehte sich laut den Forschenden ausschließlich um höhere Gehälter. In Dresden geht heute eine der modernsten Chipfabriken Europas an den Start. Halbleiterhersteller Infineon eröffnet sein neues Werk sogar 3 Monate früher als geplant. Die Chips werden unter anderem für Elektroautos, Rechenzentren und Industrieanlagen produziert. Infineon investiert rund 5 Milliarden Euro. Zudem entstehen etwa 1000 neue Arbeitsplätze.
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4: Hier die aktuellen Meldungen von den Straßen bei uns in der Region. Fahrt auf der A93 Holledau in Richtung Regensburg besonders vorsichtig. Zwischen den Anschlussstellen Abensberg und Hausen kommt es zu Verzögerungen wegen eines defekten Fahrzeugs.
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5: Das Charivari-Wetter, ein Sommertag mit Sonne und Wärme. Heute Vormittag und am Nachmittag viel Sonne in der Oberpfalz. Nur in den Bergen ein paar harmlose Quellwolken. Am Abend wird es kühler. Am Dienstag wieder viel Sonne und Temperaturen bis zu 28 Grad. In den Kammlagen und am Großen Aber etwas kühler. Am Mittwoch wechseln Sonne und Quellwolken. Höchstwerte von 18 bis 26 Grad. In der Nacht zum Donnerstag vor allem in den Kammlagen und am Großen Aber kühl. Die nächsten Tage sommerlich warm und sonnig. Eine willkommene Abwechslung nach den Regentagen der letzten Woche.
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7: Ihr hört Charivari mit Treffpunkt Mittag aus dem Landkreis Cham. Wenn ihr am Wochenende beim Rodinger Weihnachtsdorf vorbeischaut, lohnt sich auch ein kleiner Abstecher ins Rathaus. Dort könnt ihr beim Tag der offenen Tür nämlich einen Blick ins Stadtarchiv werfen. Und da lagern wahre Schätze aus der Rodinger Geschichte. Das älteste Stück ist eine Urkunde aus dem Jahr 1472. Das dickste Buch ist die Geschichte des Marktes Roding. Auch die Standesamtsinformationen seit 1876 finden sich dort. Am Sonntag wird das erste goldene Buch der Stadt gezeigt oder alte Zeitungen. Das Rodinger Archivgut war größtenteils in Amberg gelagert. Durch den Neubau des Rodinger Rathauses gab es dann aber Platz vor Ort und vor 25 Jahren wurde das Stadtarchiv eröffnet. Dieses Jubiläum ist Anlass für den Tag der offenen Tür. Vorbeischauen könnt ihr am Sonntag von 14 bis 18 Uhr. Im Sitzungssaal gibt es auch 2 Vorträge, etwa zur Theatergeschichte in Roding. Hier ist Charivari mit Treffpunkt Mittag.
2: Ja.
7: Charivari mit Treffpunkt Mittag aus dem Landkreis Cham. Lebkuchen gehören für viele von uns unbedingt zum Advent dazu. Und sie haben tatsächlich eine lange Geschichte. Das Kornhaus Cham widmet dem Lebkuchen aktuell eine ganze Ausstellung. Anjali Chaubal ist die Leiterin der städtischen Galerien in Cham. Frau Chaubal, Lebkuchen gibt's ja schon unfassbar lang, oder?
8: Ja, also wir haben uns zur Weihnachtszeit eben was ganz Besonderes überlegt und das Lebkuchenthema erforscht. Und es ist wirklich ganz erstaunlich, dass bis ins alte Ägypten nachweislich Lebkuchen gebacken wurden. Und wir haben hier in der Ausstellung diese ganze Entwicklung über die Jahrhunderte in Texten und Bildern erklärt, was da alles zu finden war.
7: Wie haben sich die Lebkuchen denn im Laufe der Jahrhunderte verändert?
8: Also das waren tatsächlich anfänglich flache Honigkuchen und dann hat sich das immer mehr zu einem dekorierten, süßen Gebäck entwickelt. Man hat Holzmodel geschnitzt und hat die Lebkuchen da hineingepresst und das wurde zu verschiedensten Anlässen hergestellt und da gab es ganz besonders aufwendig geschmückte Lebkuchen mit Mustern, mit Motiven zur Hochzeit, mit religiösen Motiven oder auch Wappen. Da haben wir ganz schöne Model aus dem Bezirksmuseum in Dachau, die sind aus dem 18. Jahrhundert.
7: Und die Ausstellung passt ja auch ganz besonders gut nach Cham, weil es ja hier auch einen ganz speziellen Lebkuchen gibt, oder?
8: Ja, wir haben den sogenannten Chamer Kampel, der sogar in unserem Wappen der Stadt Cham verewigt ist. Dieser Chamer Kampel ist tatsächlich auch ein Honigkuchen und der wurde zu Neujahr verschenkt. Und diese Tradition ist schon sehr alt und ist dann im 20. Jahrhundert erst wieder belebt worden und wird aktuell immer noch praktiziert.
7: Wenn Sie durch die Ausstellung blicken, was sind denn so ganz besondere Stücke oder was ist Ihr Lieblingsstück?
8: Diese Holzmodel und auch die Wachsmodel, die wir hier zeigen, die sind wirklich wunderschön. Diese Handwerklichkeit, die Lebzelter waren sozusagen nicht nur Bäcker, sondern die mussten auch schnitzen können. Und was auch ganz toll ist, man kann hier auch mit allen Sinnen die Ausstellung besuchen und eine Reise durch die Gerüche machen und versuchen zu erraten, welche Gewürze denn im Lebkuchen verbacken werden.
7: Sagt Anjali Chaubal. Im Cham Kornhaus könnt ihr also die süße Geschichte des Lebkuchens entdecken. Es gibt morgen auch ein Lebkuchen-Tasting und nächste Woche können Kinder Lebkuchen weihnachtlich verzieren. Die Lebkuchenausstellung läuft bis 6. Januar im Cham Kornhaus. 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Bei euch läuft Charivari mit Treffpunkt Mittag aus dem Landkreis Cham. Am Samstag lädt die Stadt Waldmünchen zu ihrem traditionellen Christkindlmarkt. Ab 13 Uhr könnt ihr auf dem Marktplatz vorbeischauen. Unter anderem gibt's einen Kunst- und Handwerkermarkt. Ende Dezember wird in Waldmünchen übrigens ein besonderes Jubiläum gefeiert. Dann führt der Bezirk Oberpfalz zum 50. Mal seinen Instrumentenbau- und Spielkurs durch. Dieser ganz besondere Kurs ist heute ein bedeutender Treffpunkt für Musikbegeisterte aus der Region und darüber hinaus. Zum 50. Geburtstag wird es Anfang Januar auch einen Jubiläumsabend geben. Und zudem lädt der Bezirk Oberpfalz ganz besonders alle ein, die in den letzten 50 Jahren ein Instrument in Waldmünchen gebaut haben. Und das können Sie zum Jubiläumsabend natürlich mitbringen. Wer beim Kurs Ende Dezember dabei sein möchte, der kann sich noch bis morgen anmelden beim Bezirk Oberpfalz Bereich Heimatpflege und dort freut man sich auch auf Anmeldungen für den Jubiläumsabend Anfang Januar. Mehr von hier bei Treffpunkt Mittag auf Charivari.
9: Charivari am Donnerstagmittag. Ja, noch schneller kaputt gegangen als die Ampel, das will was heißen, aber genauso ist es jetzt in Frankreich gekommen. Die erst im Sommer von Präsident Macron ins Amt gesetzte Mitte-Rechts-Regierung unter Führung des konservativen Premierminister Michel Barnier ist aufgelöst und das liegt auch an starken politischen Rändern. Ja, das Land, dem es wirtschaftlich überhaupt nicht gut geht gerade, hat dadurch womöglich erstmal kaum eine Perspektive auf stabile Verhältnisse. Ja, die werden gerade aber Steuer für die EU sehr wichtig. Dorothea Fink aus den Charivari-Nachrichten. Du hast vor Ort für uns ein Auge auf die Geschehnisse. Wie geht es denn jetzt weiter in Frankreich? Droht Macron, die Mitte jetzt endgültig wegzubrechen? Und gibt es wie bei uns bald Neuwahlen?
10: Also Neuwahlen fürs Parlament gibt es keine. Frühestens wieder nächsten Sommer. Und Macron muss nur gehen, wenn er selbst zurücktritt, was er aber bislang absolut nicht vorhat. Wir gehen hier eigentlich alle davon aus, dass er vielleicht schon heute Abend im französischen Fernsehen hier verkündet, wen er gerne als nächsten und neuen Premierminister hätte. Ja, und der muss sich dann eben wieder neue Minister zusammensuchen.
9: Ist denn überhaupt noch davon auszugehen, dass das Parlament mit einem neuen Vorschlag Macrons für einen neuen Premier einverstanden sein könnte?
10: Vermutlich nicht. Das ist ja das große Problem. Das Parlament ist total zersplittert. Es gibt grob drei Blöcke, die Rechtsnationalen um Marine Le Pen, die Konservativen und die Linken. Und die können sich höchst selten auf irgendwas einigen, mit Ausnahme von diesem Misstrauensvotum jetzt. Also ich kann mir keine Regierung vorstellen, mit der eine Mehrheit im Parlament zufrieden wäre. Und ich fürchte, dass das Chaos, die Krise hier erstmal weitergeht.
9: Wie ist denn gerade die Stimmung?
10: Absolut mies. Von dieser ausgelassenen Freude im Land, wie noch im Sommer während der Olympischen Spiele, ist nichts mehr übrig. Es wird nur noch über die Politiker geschimpft, vor allem über Präsident Macron. Viele haben das vage Gefühl, dass es mit Frankreich nur noch bergab geht. Und wenn heute Präsidentschaftswahlen wären, würde laut Umfragen Marine Le Pen gewinnen.
9: Danke, Dorothea Fink, für diese Einblicke. Ja, eine politisch schwierige Situation ist das gerade in Frankreich. Ein Land wie in Deutschland vorerst ohne eine stabile Regierung. Wie es dort jetzt weitergeht, das hört ihr hier auf Charivari auch in den Nachrichten.
7: Charivari mit Treffpunkt Mittag aus dem Landkreis Cham. Heute Abend und auch morgen ist vielerorts der Nikolaus unterwegs und besucht die Kinder in den Familien. In Hohenwart macht das seit rund 30 Jahren Stefan Pongratz vom Trachtenverein. Herr Pongratz, was haben Sie denn als Nikolaus schon alles erlebt?
11: Also besondere Erlebnisse sind halt, wenn du zu den Privathaushalten kommst und siehst dann die Kinder, wie die angespannte Situation da ist, wenn du da reingehst, und ehrfürchtig sind die eigentlich schon noch alle vom Nikolaus, und wenn sie Gedichte dann aufsagen müssen, die machen das also mit einer Inbrunst, und es macht wirklich Spaß, wenn man dann sieht, wie das also angenommen wird, heutzutage noch von den Kindern.
7: Also ein bisschen Ehrfurcht, Inbrunst ist auch heute noch bei den Kindern spürbar. Mir hat einmal ein Nikolaus erzählt, ihm ist passiert, er kam in einer Familie und da ging es darum, ein Weihnachtslied zu singen, und eins der Kinder hat dann gerufen, Alexa, spiel mal ein Weihnachtslied. Ist ja das auch schon passiert?
11: Ja, das kann natürlich auch passieren. Wir waren mal als Nikolaus unterwegs und da habe ich gesagt, Mensch, kannst du auch ein Gedicht? Dann hat das Kind gesagt, natürlich kann ich ein Gedicht. Dann hat es gesagt, O Tannenbaum, der Opa sitzt im Kofferraum, die Oma haut den Deckel zu, der Opa schreit, du blöde Kuh. Und dann darfst du natürlich als Nikolaus nicht lachen, sondern du musst das alles ernst sagen. Ja, das ist wirklich schön aufgesagt, das Ganze. Und es war wirklich so eine schöne Episode, was wir da damals miterlebt haben.
7: Was ziehen Sie denn da alles an, wenn Sie als Nikolaus unterwegs sind?
11: Wir haben uns Kostüme beschafft aus dem Theaterverlag. Das sind richtige Bischofsgewänder mit einer Mitra, mit einem sauberen Umhang, und die schaut schon richtig nobel aus. Wir haben richtige Bärte, wir haben richtige Perücken und wir haben auch richtige Mitra und einen heiligen Stab, alles komplett. Und vor allem, wir haben goldene Schuhe. Man möchte nicht glauben, wie ein Kind eigentlich auf das achtet. Und wenn man dann später mal mit den Eltern wieder zusammenkommt und sagen sie, Mensch, die haben gesagt, der Nikolaus hat goldene Schuhe angehabt, und das macht es eigentlich aus. Da ist das an den Nikolaus-Glauben vielleicht noch etwas präsenter dann.
7: Und kriegen Sie da auch von den Eltern vorher so ein bisschen was Persönliches über die Kinder verraten?
11: Wir geben die Promisse aus, sie sollen Stichpunkte schreiben über Lob und Tadel. Man braucht jetzt eigentlich gar nicht von den Eltern verlangen, es wird zu viel Fernsehen geschaut, die Zähne werden nicht ordentlich geputzt, es wird in der Schule nicht aufgepasst, die Hausaufgaben werden nicht ordentlich gemacht, und alles Lob. Und sie helfen einem Papa in der Werkstatt, die Mama wird beim Kochen unterstützt, das Zimmer wird aufgeräumt, und das meiste, was der Nikolaus dann mitbekommt zum Schluss, ist entweder ein Schnuller, den muss man mitnehmen müssen, weil das Kind halt immer noch den Schnuller benutzt.
7: Und ich denke, Lob und Tadel hat sich in den letzten 30 Jahren nicht wirklich verändert.
11: Man möchte es nicht glauben. Das Einzige, was mehr dazugekommen ist, ist die Nutzung vom Handy und vom Fernseher. Aber ansonsten hat sich eigentlich in den letzten 30 Jahren das Ganze also nichts verändert. Es ist geblieben, wie es war.
7: Dankeschön nach Hohenwart an Stefan Pongratz. Er und seine Nikolaus-Kollegen sind heute und morgen also dort unterwegs. Rund 30 Stationen sind es diesmal. Mit Charivari und Treffpunkt Mittag geht's durch den Donnerstag.
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2: Ich bin Oliver Urbanke. Arztpraxen werden komplett überlastet sein. Davor warnt der Hausärzteverband. Der Koalitionsausschuss hatte sich darauf verständigt, dass Arbeitnehmerinnen und Arbeitnehmer in Zukunft ab Tag 1 eine Krankmeldung brauchen. Eine Überlastung der Praxen werde da billigend in Kauf genommen, so Hausärzteverbandchef Blumenthal-Bayer im Redaktionsnetzwerk Deutschland. Leute, die wirklich Hilfe brauchen, müssten so im Zweifel länger warten. Neben der Krankschreibung ab Tag 1 hat sich der Koalitionsausschuss noch auf weitere Maßnahmen verständigt. Zum Beispiel sollen Beschäftigte bis Ende 2030 auf bis zu 4 Jahre sachgrundlos befristet eingestellt werden können. Doppelt so lange wie bisher. CSU-Chef Söder sagte:
3: Diese Befristung auszuweiten wird ein zentrales Instrument sein, gerade in den nächsten Monaten von Krisen neue Arbeitsplätze zu schaffen und auch alte zu halten.
2: Und bei der Einkommenssteuer sollen kleine und mittlere Einkommen etwas entlastet werden. Das Verbot von Sexpuppen, die wie Kinder aussehen, ist verfassungskonform. Das hat das Bundesverfassungsgericht entschieden. Seit 2021 gilt, Hersteller, Verkäufer und Besitzer solcher Puppen müssen mit Haft- oder Geldstrafen rechnen. Zuvor waren solche Puppen legal. Das Gericht ging unter anderem davon aus, dass dadurch die Gefahr für reale sexuelle Übergriffe auf Kinder steigen könne. Beschäftigte in Deutschland haben 2025 seltener und im Durchschnitt kürzer gestreikt als im Jahr zuvor. Ein Institut der gewerkschaftlichen Hans-Böckler-Stiftung hat gut 260 Konflikte gezählt, 25 weniger als im Vorjahr. Das liege auch an der wieder gesunkenen Inflation. Rund die Hälfte der Streiks drehte sich laut den Forschenden ausschließlich um höhere Gehälter. In Dresden geht heute eine der modernsten Chipfabriken Europas an den Start. Halbleiterhersteller Infineon eröffnet sein neues Werk sogar 3 Monate früher als geplant. Die Chips werden unter anderem für Elektroautos, Rechenzentren und Industrieanlagen produziert. Infineon investiert rund 5 Milliarden Euro. Zudem entstehen etwa 1000 neue Arbeitsplätze.
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4: Hier die aktuellen Meldungen von den Straßen bei uns in der Region. Fahrt auf der A93 Holledau in Richtung Regensburg besonders vorsichtig. Zwischen den Anschlussstellen Abensberg und Hausen kommt es zu Verzögerungen wegen eines defekten Fahrzeugs.
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5: Das Charivari-Wetter, ein Sommertag mit Sonne und Wärme. Heute Vormittag und am Nachmittag viel Sonne in der Oberpfalz. Nur in den Bergen ein paar harmlose Quellwolken. Am Abend wird es kühler. Am Dienstag wieder viel Sonne und Temperaturen bis zu 28 Grad. In den Kammlagen und am Großen Aber etwas kühler. Am Mittwoch wechseln Sonne und Quellwolken. Höchstwerte von 18 bis 26 Grad. In der Nacht zum Donnerstag vor allem in den Kammlagen und am Großen Aber kühl. Die nächsten Tage sommerlich warm und sonnig. Eine willkommene Abwechslung nach den Regentagen der letzten Woche.
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8: Bei euch läuft Charivari mit Treffpunkt Mittag aus Stadt und Landkreis Neumarkt. Es ist heute ein besonderer Tag für Markus Ochsenkühn, den Rathauschef in Neumarkt. Denn genau heute vor einem Jahr trat er seinen neuen Job als Oberbürgermeister an. Wir erinnern uns ja alle an die Ereignisse im vergangenen Jahr, als Markus Ochsenkühn für viele überraschend die Stichwahl im Oktober gewann und damit die lange Amtszeit von Thomas Thumann als Neumarkt-Oberbürgermeister beendete. Ochsenkühn hat in den ersten 100 Tagen seiner Amtszeit übrigens schon viel Fleiß bewiesen. Da absolvierte er tatsächlich 500 Termine. Und vielleicht lässt sich Markus Ochsenkühn zum einjährigen Jubiläum heute Abend ein Gläschen Glühwein auf dem Weihnachtsmarkt schmecken. Das bekommt er zum Beispiel am Stand von Peter Schunk. Und der erlebt dort auf dem Neumarkter Weihnachtsmarkt durchaus auch Überraschendes. Und dazu gleich mehr hier auf Charivari.
7: Bei
8: euch läuft Charivari mit Treffpunkt Mittag aus Stadt und Landkreis Neumarkt. Vielleicht wart ihr ja auch schon auf dem Weihnachtsmarkt in Neumarkt. An den vielen Buden dort gibt's allerlei zu kaufen und zu genießen. Zum Beispiel beim Crepresso von Peter Schunk. Er hat Crepes mit Füllung und heiße Getränke wie Glühwein oder Feuerzangenbowle. Herr Schunk, ist der Neumarkter Weihnachtsmarkt denn ein richtiger Treffpunkt für die Bürger?
9: Ja, es ist schwerpunktmäßig schon dieser Treffpunkt. Man hat ein heißes Getränk in der Hand, man holt sich was zum Essen, man trifft Freunde. Es ist dieser Treffpunkt-Charakter, der ist hier bei uns ganz wichtig.
8: Wie lange sind Sie schon am Neumarkt, der Weihnachtsmarkt?
9: Oh, ich kann es gar nicht so genau sagen. Ich glaube, dass es über 30 Jahre sind. Gefühlte 60, aber über 30 sind es bestimmt.
8: Okay, was sind denn so die, was sind so die Renner bei Ihnen am Stand? Also was mögen die Leute besonders gern?
9: Ja, wir haben jetzt gerade am Weihnachtsmarkt viele hausgemachte Füllungen dabei, wie eine Glühwein-Marzipan-Creme, einen frischen Apfel haben wir dabei. Aber natürlich unser normales Programm mit der weißen Schokolade. Nutella schlägt wieder alles, die Klassiker.
8: Wie machen Sie das, wenn Sie da den ganzen Tag am Stand stehen, dass Sie sich warm halten?
9: Ja, zum einen geben wir die Crepe-Platte doch eine gute Wärme ab und dann haben wir natürlich beheizbare Schuhe, wir haben beheizbare Westen an. Frieren gibt es bei uns im Crepe-Stand eigentlich nicht.
8: Nun hört man ja überall und ständig, dass die Leute sparen, weil die Zeiten unsicher sind. Merken Sie das auch oder gönnen sich die Leute dennoch was am Weihnachtsmarkt?
9: Ne, wir sind jetzt preislich normal. Da merkt man eigentlich keine Zurückhaltung. Man hört aber von Kollegen, die auf großen Weihnachtsmärkten in München, Nürnberg sind, dass da schon aufs Geld geschaut wird.
8: Herr Schunk, haben Sie denn noch für uns eine schöne Geschichte, die Sie mal am Neumarkt, der Weihnachtsmarkt erlebt haben? Irgendein besonderes Erlebnis, eine Erinnerung?
9: Ach, gerade gestern war es so, da steht eine junge, sehr attraktive Mutter mit ihrem Kind vor dem Stand und das Kind schaut mich die ganze Zeit an und stößt die Mutter immer so an. Und wie sie dann drankommen, fragt mich das Kind, willst du meine Mami heiraten? Fand ich sehr lustig. Die Mami stand mit einem hochroten Kopf da und hat sich gleich entschuldigt.
8: Fürs Kind ist es natürlich optimal, also wenn der zukünftige Stiefpapa einen Krebsstand hat.
9: Ja, aber ich bin glücklich vergeben, insofern ist das, es steht nicht zur Debatte.
8: Aber eine sehr lustige Geschichte.
9: Absolut, wir haben sehr gelacht, ja.
8: Dankeschön nach Neumarkt an Peter Schunk. Er verkauft auf dem Neumarkter Weihnachtsmarkt also gefüllte Crepes und Getränke. Ab und an erlebt er dort also auch ungewöhnliche Geschichten. Heuer hat der Neumarkter Weihnachtsmarkt ja ein Altstadtwäldchen dabei. Und was dort heute Nachmittag passiert, hört ihr gleich hier auf Charivari. 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Hier ist Charivari mit Treffpunkt Mittag aus Stadt und Landkreis Neumarkt. Wir haben ja gerade schon mit Peter Schunk gesprochen, der auf dem Weihnachtsmarkt unter anderem Crepes anbietet. Der Neumarkter Weihnachtsmarkt hat ja heuer erstmals mit dem Altstadtwäldchen einen neuen Hingucker. Und der soll jetzt noch individueller werden. Die Neumarkter Kinder sind nämlich aufgerufen, heute Nachmittag mit Christbaumschmuck auf den Rathausplatz zu kommen. Gerne selbst gebastelt. Christbaumkugeln, Engel, Nikoläuse oder Sterne, alles was witterungsbeständig ist, darf ab 16 Uhr bei der Bühne des Weihnachtsmarkts abgegeben werden. Jedes Kind, das Christbaumschmuck bringt, nimmt an einer Tombola teil und bei der gewinnt wirklich jeder etwas. Anschließend werden die Schmuckstücke der Kinder an den Tannenbäumchen platziert und so bekommt das Neumarkter Altstadtwäldchen also ab heute ein ganz neues und sehr individuelles Gesicht. Ihr hört Charivari mit Treffpunkt Mittag. Charivari mit Treffpunkt Mittag aus Stadt und Landkreis Neumarkt. Ohne Zweifel, die Stadt Neumarkt ist in der Oberpfalz ein bedeutendes wirtschaftliches Zentrum. Doch auch hier gibt's Menschen, denen es alles andere als gut geht. Menschen, die durchs Raster gefallen sind und keine Wohnung mehr haben. Um sie kümmert sich die Diakonie nah mit ihrer Mitarbeiterin Lena Schmalzel. Sie betreut Wohnungslose im Rahmen der aufsuchenden sozialen Arbeit. Frau Schmalzel, was bedeutet das denn konkret?
10: Also ich habe verschiedene Angebote. Ich habe Bürozeiten, ich habe offene Sprechstunden, wo Leute einfach ohne Anmeldung kommen können. Bin auch im Außendienst tätig, mehrmals die Woche in den Anlagen vor Ort. Das heißt auch, wenn jemand gerade mehr Hilfe braucht, dann kann man gerade mehr anbieten. Man kann auch zum Arzt begleiten oder zu Ämtern begleiten, zu Vorstellungsgesprächen.
8: Wie reagieren denn die Wohnungslosen auf dieses Angebot? Das Ganze ist ja vielleicht auch so, dass manche gar nicht über ihre Situation sprechen wollen. Wie ist das? Wie erleben Sie das?
10: Ja, also ich bin ja hauptsächlich in den Anlagen vor Ort. Die Leute sehen mich da auch öfter und bekommen dann auch eben mit, dass es eben keine Sache ist, die sich negativ auswirken kann auf sie. Ich habe eigentlich sehr positive Erfahrungen gemacht. Die meisten haben da eigentlich eine gute Einstellung dazu.
8: Wer ist denn in der Region Neumarkt vor allen Dingen von Wohnungslosigkeit betroffen?
10: Also es ist ja oft ein bisschen dieses Bild, dass es nur ja bestimmte Menschengruppen treffen kann. Klar, wir haben auch Leute mit Migrationshintergrund, wir haben auch Leute aus Schichten, die vielleicht sozial ein bisschen schwächer aufgestellt sind. Aber ich würde jetzt nicht sagen, es gibt diese eine Person, die wohnungslos ist. Also wir haben Männer, wir haben Frauen, jünger, älter, manche, die vielleicht sogar vorher 30 gerade den gleichen Job hatten in einer guten Firma oder vielleicht aber eine Firma hatten sogar. Und andere dagegen, die vielleicht noch nie einen Job hatten. Also es geht wirklich kunterbunt durch alle Lebenslagen durch.
8: Wenn man von Wohnungslosigkeit hört, dann werden die meisten sich denken, das kann mir auf gar keinen Fall passieren. Ist das denn wirklich so?
10: Mei, das würde ich eben wünschen, dass das nicht passieren kann. Die Realität ist halt leider schon, dass wir uns immer sehr sicher glauben, da reicht ein Unfall. Und das kann jedem passieren und vielleicht kommt eine Erkrankung dazu. Es ist leider nicht auszuschließen, dass man da irgendwie reinrutscht. Und das geht auch tatsächlich überraschenderweise sehr, sehr schnell.
8: Ich kann mir vorstellen, dass es einfach für die Menschen auch wahnsinnig schwer ist, also zum einen am Arbeitsmarkt Fuß zu fassen, aber zum anderen auch eine Wohnung zu finden. Also sind Sie da auch immer auf der Suche nach Menschen in Neumarkt, die sagen, ich stelle jetzt da trotzdem eine Wohnung zur Verfügung?
10: Ja, also der Wohnungsmarkt ist bei uns sehr angespannt, wie einfach überall in Deutschland im Moment. Die Vermieter können sich ja auch ein bisschen aussuchen, wen sie möchten. Und da hat halt jemand, der vielleicht im Moment keinen Job hat, der vielleicht auch nicht so gut Deutsch spricht, hat einfach sehr schlechte Chancen. Also es gibt immer wieder Vermieter, die jemandem eine Chance geben möchten, was auch oft sehr gut klappt. Luft nach oben ist immer, also es gibt immer Leute, die eine Wohnung suchen und keine bekommen.
8: Sagt Lena Schmalzel von der Diakonina. Sie betreut wohnungslose Menschen in Neumarkt und Freistadt. Übrigens, wer im Landkreis Neumarkt jemanden bemerkt, der offenbar wohnungslos ist und Hilfe braucht, kann sich an Lena Schmalzel bei der Diakonie nahe wenden. Charivari mit Treffpunkt Mittag.
11: Charivari am Donnerstagmittag. Ja, noch schneller kaputt gegangen als die Ampel, das will was heißen, aber genauso ist es jetzt in Frankreich gekommen. Die erst im Sommer von Präsident Macron ins Amt gesetzte Mitte-Rechts-Regierung unter Führung des konservativen Premierminister Michel Barnier ist aufgelöst und das liegt auch an starken politischen Rändern. Ja, das Land, dem es wirtschaftlich überhaupt nicht gut geht gerade, hat dadurch womöglich erstmal kaum eine Perspektive auf stabile Verhältnisse. Ja, die werden gerade aber für die EU sehr wichtig. Dorothea Fink aus den Charivari-Nachrichten. Du hast vor Ort für uns ein Auge auf die Geschehnisse. Wie geht es denn jetzt weiter in Frankreich? Droht Macron, die Mitte jetzt endgültig wegzubrechen und gibt es wie bei uns bald Neuwahlen?
12: Also Neuwahlen fürs Parlament gibt es keine, frühestens wieder nächsten Sommer. Und Macron muss nur gehen, wenn er selbst zurücktritt, was er aber bislang absolut nicht vorhat. Wir gehen hier eigentlich alle davon aus, dass er vielleicht schon heute Abend im französischen Fernsehen hier verkündet, wen er gerne als nächsten und neuen Premierminister hätte. Ja, und der muss sich dann eben wieder neue Minister zusammensuchen.
11: Ist denn überhaupt noch davon auszugehen, dass das Parlament mit einem neuen Vorschlag Macrons für einen neuen Premier einverstanden sein könnte?
12: Vermutlich nicht. Das ist ja das große Problem. Das Parlament ist total zersplittert. Es gibt grob drei Blöcke, die Rechtsnationalen um Marine Le Pen, die Konservativen und die Linken. Und die können sich höchst selten auf irgendwas einigen, mit Ausnahme von diesem Misstrauensvotum jetzt. Also ich kann mir keine Regierung vorstellen, mit der eine Mehrheit im Parlament zufrieden wäre. Und ich fürchte, dass das Chaos, die Krise hier erstmal weitergeht.
11: Wie ist denn gerade die Stimmung?
12: Absolut mies. Von dieser ausgelassenen Freude im Land, wie noch im Sommer während der Olympischen Spiele, ist nichts mehr übrig. Es wird nur noch über die Politiker geschimpft, vor allem über Präsident Macron. Viele haben das vage Gefühl, dass es mit Frankreich nur noch bergab geht. Und wenn heute Präsidentschaftswahlen wären, würde laut Umfragen Marine Le Pen gewinnen.
11: Danke, Dorothea Fink, für diese Einblicke. Ja, eine politisch schwierige Situation ist das gerade in Frankreich. Ein Land wie in Deutschland vorerst ohne eine stabile Regierung. Wie es dort jetzt weitergeht, das hört ihr hier auf Charivari auch in den Nachrichten.
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2: Ich bin Oliver Urbanke. Wer krank ist und nicht arbeiten kann, muss sich das künftig schon ab Tag 1 von einem Arzt bescheinigen lassen. Das hat die Regierung um Bundeskanzler Merz beschlossen. Die Maßnahmen stoßen auf viel Kritik. Jan-Henner Reitze berichtet.
3: Wer morgens mit Übelkeit aufwacht, kann nicht mehr beim Arbeitgeber anrufen, sich krank melden und dann auskurieren, sondern muss sich stattdessen zum Arzt schleppen. Kritik daran, Regeln in Sachen Krankschreibung zu verschärfen, kommt zum Beispiel von der SPD aus den Ländern. Sowieso schon überlastete Hausärzte erwarten noch mehr Patienten.
2: Die Bundesregierung hat außerdem beschlossen, dass ab dem kommenden Jahr die Einkommenssteuer reformiert werden soll und das mit Fokus auf geringere und mittlere Einkommen. Am meisten von den Änderungen profitieren sollen Familien mit Kindern. Eine berufstätige Familie mit 2 Kindern und einem zu versteuernden Einkommen von 60.000 Euro soll jährlich um die 600 Euro entlastet werden. Die heißesten Monate des Jahres stehen erst noch an. Trotzdem hat es nach Schätzungen des Robert-Koch-Instituts in diesem Jahr bereits mehr als 800 hitzebedingte Todesfälle in Deutschland gegeben. Davon betroffen waren vor allem ältere Menschen. Mehr als die Hälfte war 85 oder älter. Unter 65 Jahren wurden knapp 40 Fälle verzeichnet. Das bayerische Handwerk findet wieder mehr Auszubildende. Bis Ende Juni wurden bereits mehr als 13.300 Lehrverträge für das Ausbildungsjahr abgeschlossen, das jetzt im kommenden Herbst beginnt. Das sind laut Bayerischem Handwerkstag gut 8% mehr als zum gleichen Zeitpunkt im letzten Jahr und damals gab es auch schon ein Plus. Nachdem einige Partien ja schon vorab bekannt waren, wurde jetzt der komplette Spielplan der Fußball-Bundesliga offiziell veröffentlicht. Meister FC Bayern eröffnet die neue Saison am 28. August gegen Stuttgart, also eine Neuauflage des letzten Pokalfinals. Vorher müssen die Bayern im Supercup bei Vizemeister Dortmund ran. Das Revierderby zwischen Aufsteiger Schalke und dem BVB findet nach Jahren auch wieder statt, und zwar Anfang Dezember.
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4: Hier die aktuellen Meldungen von den Straßen bei uns in der Region. Fahrt auf der A93 Holledau in Richtung Regensburg besonders vorsichtig. Zwischen den Anschlussstellen Abensberg und Hausen kommt es zu Verzögerungen wegen eines defekten Fahrzeugs.
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5: Das Charivari-Wetter, ein Sommertag mit Sonne und Wärme. Heute Vormittag und am Nachmittag viel Sonne in der Oberpfalz. Nur in den Bergen ein paar harmlose Quellwolken. Am Abend wird es kühler. Am Dienstag wieder viel Sonne und Temperaturen bis zu 28 Grad. In den Kammlagen und am Großen Aber etwas kühler. Am Mittwoch wechseln Sonne und Quellwolken. Höchstwerte von 18 bis 26 Grad. In der Nacht zum Donnerstag vor allem in den Kammlagen und am Großen Aber kühl. Die nächsten Tage sommerlich warm und sonnig. Eine willkommene Abwechslung nach den Regentagen der letzten Woche.
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7: Ihr hört Charivari mit Treffpunkt Mittag aus dem Landkreis Cham. Wenn ihr am Wochenende beim Rodinger Weihnachtsdorf vorbeischaut, lohnt sich auch ein kleiner Abstecher ins Rathaus. Dort könnt ihr beim Tag der offenen Tür nämlich einen Blick ins Stadtarchiv werfen. Und da lagern wahre Schätze aus der Rodinger Geschichte. Das älteste Stück ist eine Urkunde aus dem Jahr 1472. Das dickste Buch ist die Geschichte des Marktes Roding. Auch die Standesamtsinformationen seit 1876 finden sich dort. Am Sonntag wird das erste goldene Buch der Stadt gezeigt oder alte Zeitungen. Das Rodinger Archivgut war größtenteils in Amberg gelagert. Durch den Neubau des Rodinger Rathauses gab es dann aber Platz vor Ort und vor 25 Jahren wurde das Stadtarchiv eröffnet. Dieses Jubiläum ist Anlass für den Tag der offenen Tür. Vorbeischauen könnt ihr am Sonntag von 14 bis 18 Uhr. Im Sitzungssaal gibt es auch 2 Vorträge, etwa zur Theatergeschichte in Roding. Hier ist Charivari mit Treffpunkt Mittag. Charivari mit Treffpunkt Mittag aus dem Landkreis Cham. Lebkuchen gehören für viele von uns unbedingt zum Advent dazu. Und sie haben tatsächlich eine lange Geschichte. Das Kornhaus Cham widmet dem Lebkuchen aktuell eine ganze Ausstellung. Anjali Chaubal ist die Leiterin der städtischen Galerien in Cham. Frau Chaubal, Lebkuchen gibt's ja schon unfassbar lang, oder?
8: Ja, also wir haben uns zur Weihnachtszeit eben was ganz Besonderes überlegt und das Lebkuchenthema erforscht. Und es ist wirklich ganz erstaunlich, dass bis ins alte Ägypten nachweislich Lebkuchen gebacken wurden. Und wir haben hier in der Ausstellung diese ganze Entwicklung über die Jahrhunderte in Texten und Bildern erklärt, was da alles zu finden war.
7: Wie haben sich die Lebkuchen denn im Laufe der Jahrhunderte verändert?
8: Also das waren tatsächlich anfänglich flache Honigkuchen und dann hat sich das immer mehr zu einem dekorierten, süßen Gebäck entwickelt. Man hat Holzmodel geschnitzt und hat die Lebkuchen da hineingepresst und das wurde zu verschiedensten Anlässen hergestellt und da gab es ganz besonders aufwendig geschmückte Lebkuchen mit Mustern, mit Motiven zur Hochzeit, mit religiösen Motiven oder auch Wappen. Da haben wir ganz schöne Model aus dem Bezirksmuseum in Dachau. Die sind aus dem 18. Jahrhundert.
7: Und die Ausstellung passt ja auch ganz besonders gut nach Cham, weil es ja hier auch einen ganz speziellen Lebkuchen gibt, oder?
8: Ja, wir haben den sogenannten Chamer Kampel, der sogar in unserem Wappen der Stadt Cham verewigt ist. Dieser Chamer Kampel ist tatsächlich auch ein Honigkuchen und der wurde zu Neujahr verschenkt. Und diese Tradition ist schon sehr alt und ist dann im 20. Jahrhundert erst wieder belebt worden und wird aktuell immer noch praktiziert.
7: Wenn Sie durch die Ausstellung blicken, was sind denn so ganz besondere Stücke oder was ist Ihr Lieblingsstück?
8: Diese Holzmodel und auch die Wachsmodel, die wir hier zeigen, die sind wirklich wunderschön. Diese Handwerklichkeit, die Lebzelter waren sozusagen nicht nur Bäcker, sondern die mussten auch schnitzen können. Und was auch ganz toll ist, man kann hier auch mit allen Sinnen die Ausstellung besuchen und eine Reise durch die Gerüche machen und versuchen zu erraten, welche Gewürze denn im Lebkuchen verbacken werden.
7: Sagt Anjali Chaubal. Im Cham Kornhaus könnt ihr also die süße Geschichte des Lebkuchens entdecken. Es gibt morgen auch ein Lebkuchen-Tasting und nächste Woche können Kinder Lebkuchen weihnachtlich verzieren. Die Lebkuchenausstellung läuft bis 6. Januar im Cham Kornhaus. Charivari mit Treffpunkt Mittag. Euch läuft Charivari mit Treffpunkt Mittag aus dem Landkreis Cham. Am Samstag lädt die Stadt Waldmünchen zu ihrem traditionellen Christkindlmarkt. Ab 13 Uhr könnt ihr auf dem Marktplatz vorbeischauen. Unter anderem gibt es einen Kunst- und Handwerkermarkt. Ende Dezember wird in Waldmünchen übrigens ein besonderes Jubiläum gefeiert. Dann führt der Bezirk Oberpfalz zum 50. Mal seinen Instrumentenbau- und Spielkurs durch. Dieser ganz besondere Kurs ist heute ein bedeutender Treffpunkt für Musikbegeisterte aus der Region und darüber hinaus. Zum 50. Geburtstag wird es Anfang Januar auch einen Jubiläumsabend geben. Und zudem lädt der Bezirk Oberpfalz ganz besonders alle ein, die in den letzten 50 Jahren ein Instrument in Waldmünchen gebaut haben. Und das können Sie zum Jubiläumsabend natürlich mitbringen. Wer beim Kurs Ende Dezember dabei sein möchte, der kann sich noch bis morgen anmelden beim Bezirk Oberpfalz Bereich Heimatpflege und dort freut man sich auch auf Anmeldungen für den Jubiläumsabend Anfang Januar. Mehr von hier bei Treffpunkt Mittag auf Charivari.
9: Charivari am Donnerstagmittag. Ja, noch schneller kaputt gegangen als die Ampel, das will was heißen, aber genauso ist es jetzt in Frankreich gekommen. Die erst im Sommer von Präsident Macron ins Amt gesetzte Mitte-Rechts-Regierung unter Führung des konservativen Premierminister Michel Barnier ist aufgelöst und das liegt auch an starken politischen Rändern. Ja, das Land, dem es wirtschaftlich überhaupt nicht gut geht gerade, hat dadurch womöglich erstmal kaum eine Perspektive auf stabile Verhältnisse. Ja, die werden gerade aber für die EU sehr wichtig. Dorothea Fink aus den Charivari-Nachrichten. Du hast vor Ort für uns ein Auge auf die Geschehnisse. Wie geht es denn jetzt weiter in Frankreich? Droht Macron, die Mitte jetzt endgültig wegzubrechen? Und gibt es wie bei uns bald Neuwahlen?
10: Also Neuwahlen fürs Parlament gibt es keine. Frühestens wieder nächsten Sommer. Und Macron muss nur gehen, wenn er selbst zurücktritt. Was er aber bislang absolut nicht vorhat. Wir gehen hier eigentlich alle davon aus, dass er vielleicht schon heute Abend im französischen Fernsehen hier verkündet, wen er gerne als nächsten und neuen Premierminister hätte. Ja, und der muss sich dann eben wieder neue Minister zusammensuchen.
9: Ist denn überhaupt noch davon auszugehen, dass das Parlament mit einem neuen Vorschlag Macrons für einen neuen Premier einverstanden sein könnte?
10: Vermutlich nicht. Das ist ja das große Problem. Das Parlament ist total zersplittert. Es gibt grob drei Blöcke, die Rechtsnationalen um Marine Le Pen, die Konservativen und die Linken. Und die können sich höchst selten auf irgendwas einigen, mit Ausnahme von diesem Misstrauensvotum jetzt. Also ich kann mir keine Regierung vorstellen, mit der eine Mehrheit im Parlament zufrieden wäre. Und ich fürchte, dass das Chaos, die Krise hier erstmal weitergeht.
9: Wie ist denn gerade die Stimmung?
10: Absolut mies. Von dieser ausgelassenen Freude im Land, wie noch im Sommer während der Olympischen Spiele, ist nichts mehr übrig. Es wird nur noch über die Politiker geschimpft, vor allem über Präsident Macron. Viele haben das vage Gefühl, dass es mit Frankreich nur noch bergab geht. Und wenn heute Präsidentschaftswahlen wären, würde laut Umfragen Marine Le Pen gewinnen.
9: Danke, Dorothea Fink, für diese Einblicke. Ja, eine politisch schwierige Situation ist das gerade in Frankreich. Ein Land wie in Deutschland vorerst ohne eine stabile Regierung. Wie es dort jetzt weitergeht, das hört ihr hier auf Charivari auch in den Nachrichten.
7: Charivari mit Treffpunkt Mittag aus dem Landkreis Cham. Heute Abend und auch morgen ist vielerorts der Nikolaus unterwegs und besucht die Kinder in den Familien. In Hohenwart macht das seit rund 30 Jahren Stefan Pongratz vom Trachtenverein. Herr Pongratz, was haben Sie denn als Nikolaus schon alles erlebt?
11: Also besondere Erlebnisse sind halt, wenn du zu den Privathaushalten kommst und siehst dann die Kinder, wie die angespannte Situation da ist, wenn du da reingehst und ehrfürchtig sind die eigentlich schon noch alle vom Nikolaus und wenn sie Gedichte dann aufsagen müssen, die machen das also mit einer Inbrunst und es macht wirklich Spaß, wenn man dann sieht, wie das also angenommen wird, heutzutage noch vor den Kindern.
7: Also ein bisschen Ehrfurcht, Inbrunst ist auch heute noch bei den Kindern spürbar. Mir hat einmal ein Nikolaus erzählt, ihm ist passiert, er kam in eine Familie und da ging es darum, ein Weihnachtslied zu singen und eins der Kinder hat dann gerufen, Alexa, spiel mal ein Weihnachtslied. Ist ja das auch schon passiert?
11: Ja, das kann natürlich auch passieren. Wir waren mal als Nikolaus unterwegs und da habe ich gesagt, Mensch, kannst du auch ein Gedicht? Dann hat das Kind gesagt, natürlich kann ich ein Gedicht. Dann hat es gesagt, o Tannenbaum, der Opa sitzt im Kofferraum, die Oma haut den Deckel zu, der Opa schreit, du blöde Kuh. Und dann darfst du natürlich als Nikolaus nicht lachen, sondern du musst das alles ernsthaft, ja, das ist wirklich schön aufgesagt, das Ganze. Und es war wirklich so eine schöne Episode, was wir da damals miterlebt haben.
7: Was ziehen Sie denn da alles an, wenn Sie als Nikolaus unterwegs sind?
11: Wir haben uns Kostüme beschafft aus dem Theaterverlag. Das sind richtige Bischofskostüme.

0: Schuhe. Man möchte nicht glauben, wie der Kind eigentlich auf das achtet. Und wenn man dann später mal mit den Eltern wieder zusammenkommt, dann sagen sie, Mensch, die haben gesagt, der Nikolaus hat goldene Schuhe angehabt. Und das macht es eigentlich aus. Da ist das an den Nikolaus-Glauben vielleicht noch etwas präsenter dann.
1: Und kriegen Sie da auch von den Eltern vorher so ein bisschen was Persönliches über die Kinder verraten?
0: Wir geben die Promisse aus. Sie sollen Stichpunkte schreiben über Lob und Tadel. Man braucht jetzt eigentlich gar nicht von den Eltern verlangen, es wird zu viel Fernsehen geschaut, die Zähne werden nicht ordentlich geputzt, es wird in der Schule nicht aufgepasst, die Hausaufgaben werden nicht ordentlich gemacht und alles Lob. Und sie helfen einem Papa in der Werkstatt, die Mama wird beim Kochen unterstützt, das Zimmer wird aufgeräumt. Und das meiste, was der Nikolaus dann mitbekommt zum Schluss, ist entweder ein Schnuller, den muss man mitnehmen müssen, weil das Kind halt immer noch den Schnuller benutzt.
1: Und ich denke, Lob und Tadel hat sich in den letzten 30 Jahren nicht wirklich verändert.
0: Man möchte es nicht glauben. Das Einzige, was mehr dazugekommen ist, ist die Nutzung vom Handy und vom Fernsehen. Aber ansonsten hat sich eigentlich in den letzten 30 Jahren das Ganze, also nichts verändert. Es ist geblieben, wie es war.
1: Dankeschön nach Hohenwart an Stefan Pongratz. Er und seine Nikolaus-Kollegen sind heute und morgen also dort unterwegs. Rund 30 Stationen sind es diesmal. Mit Charivari und Treffpunkt Mittag geht's durch den Donnerstag.
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2: Ich bin Oliver Urbanke. Wer krank ist und nicht arbeiten kann, muss sich das künftig schon ab Tag 1 von einem Arzt bescheinigen lassen. Das hat die Regierung um Bundeskanzler Merz beschlossen. Die Maßnahmen stoßen auf viel Kritik. Jan-Henner Reitze berichtet.
3: Wer morgens mit Übelkeit aufwacht, kann nicht mehr beim Arbeitgeber anrufen, sich krank melden und dann auskurieren, sondern muss sich stattdessen zum Arzt schleppen. Kritik daran, Regeln in Sachen Krankschreibung zu verschärfen, kommt zum Beispiel von der SPD aus den Ländern. Sowieso schon überlastete Hausärzte erwarten noch mehr Patienten.
2: Die Bundesregierung hat außerdem beschlossen, dass ab dem kommenden Jahr die Einkommenssteuer reformiert werden soll und das mit Fokus auf geringere und mittlere Einkommen. Am meisten von den Änderungen profitieren sollen Familien mit Kindern. Eine berufstätige Familie mit 2 Kindern und einem zu versteuernden Einkommen von 60.000 Euro soll jährlich um die 600 Euro entlastet werden. Die heißesten Monate des Jahres stehen erst noch an. Trotzdem hat es nach Schätzungen des Robert-Koch-Instituts in diesem Jahr bereits mehr als 800 hitzebedingte Todesfälle in Deutschland gegeben. Davon betroffen waren vor allem ältere Menschen. Mehr als die Hälfte war 85 oder älter. Unter 65 Jahren wurden knapp 40 Fälle verzeichnet. Das bayerische Handwerk findet wieder mehr Auszubildende. Bis Ende Juni wurden bereits mehr als 13.300 Lehrverträge für das Ausbildungsjahr abgeschlossen, das jetzt im kommenden Herbst beginnt. Das sind laut Bayerischem Handwerkstag gut 8% mehr als zum gleichen Zeitpunkt im letzten Jahr und damals gab es auch schon ein Plus. Nachdem einige Partien ja schon vorab bekannt waren, wurde jetzt der komplette Spielplan der Fußball-Bundesliga offiziell veröffentlicht. Meister FC Bayern eröffnet die neue Saison am 28. August gegen Stuttgart, also eine Neuauflage des letzten Pokalfinals. Vorher müssen die Bayern im Supercup bei Vizemeister Dortmund ran. Das Revierderby zwischen Aufsteiger Schalke und dem BVB findet nach Jahren auch wieder statt, und zwar Anfang Dezember.
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4: Hier die aktuellen Meldungen von den Straßen bei uns in der Region. Fahrt auf der A93 Holledau in Richtung Regensburg besonders vorsichtig. Zwischen den Anschlussstellen Abensberg und Hausen kommt es zu Verzögerungen wegen eines defekten Fahrzeugs.
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5: Das Charivari-Wetter, ein Sommertag mit Sonne und Wärme. Heute Vormittag und am Nachmittag viel Sonne in

0: der Oberpfalz. Nur in den Bergen ein paar harmlose Quellwolken. Am Abend wird es kühler. Am Dienstag wieder viel Sonne und Temperaturen bis zu 28 Grad. In den Kammlagen und am Großen Aber etwas kühler. Am Mittwoch wechseln Sonne und Quellwolken. Höchstwerte von 18 bis 26 Grad. In der Nacht zum Donnerstag vor allem in den Kammlagen und am Großen Aber kühl. Die nächsten Tage sommerlich warm und sonnig. Eine willkommene Abwechslung nach den Regentagen der letzten Woche.
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3: Bei euch läuft Charivari mit Treffpunkt Mittag aus Stadt und Landkreis Neumarkt. Es ist heute ein besonderer Tag für Markus Ochsenkühn, den Rathauschef in Neumarkt. Denn genau heute vor einem Jahr trat er seinen neuen Job als Oberbürgermeister an. Wir erinnern uns ja alle an die Ereignisse im vergangenen Jahr, als Markus Ochsenkühn für viele überraschend die Stichwahl im Oktober gewann und damit die lange Amtszeit von Thomas Thumann als Neumarkt-Oberbürgermeister beendete. Ochsenkühn hat in den ersten 100 Tagen seiner Amtszeit übrigens schon viel Fleiß bewiesen. Da absolvierte er tatsächlich 500 Termine. Und vielleicht lässt sich Markus Ochsenkühn zum einjährigen Jubiläum heute Abend ein Gläschen Glühwein auf dem Weihnachtsmarkt schmecken. Das bekommt er zum Beispiel am Stand von Peter Schunk. Und der erlebt dort auf dem Neumarkter Weihnachtsmarkt durchaus auch Überraschendes. Und dazu gleich mehr hier auf Charivari. Euch läuft Charivari mit Treffpunkt Mittag aus Stadt und Landkreis Neumarkt. Vielleicht wart ihr ja auch schon auf dem Weihnachtsmarkt in Neumarkt. An den vielen Buden dort gibt's allerlei zu kaufen und zu genießen. Zum Beispiel beim Crepresso von Peter Schunk. Er hat Crepes mit Füllung und heiße Getränke wie Glühwein oder Feuerzangenbowle. Herr Schunk, ist der Neumarkter Weihnachtsmarkt denn ein richtiger Treffpunkt für die Bürger?
4: Ja, es ist schwerpunktmäßig schon dieser Treffpunkt. Man hat ein heißes Getränk in der Hand, man holt sich was zum Essen, man trifft Freunde. Es ist dieser Treffpunkt-Charakter, der ist hier bei uns ganz wichtig.
3: Wie lange sind Sie schon am Neumarkter Weihnachtsmarkt?
4: Ich kann es gar nicht so genau sagen. Ich glaube, das ist über 30 Jahre sind. Gefühlte 60, aber über 30 sind es bestimmt.
3: Okay, was sind denn so die, Renner bei Ihnen am Stand? Also was mögen die Leute besonders gern?
4: Ja, wir haben jetzt gerade am Weihnachtsmarkt viele hausgemachte Füllungen dabei, wie eine Glühwein-Marzipan-Creme, einen frischen Apfel haben wir dabei. Aber natürlich unser normales Programm mit der weißen Schokolade. Nutella schlägt wieder alles, die Klassiker.
3: Wie machen Sie das, wenn Sie da den ganzen Tag am Stand stehen, dass Sie sich warm halten?
4: Ja, zum einen geben wir die Crepplatte doch eine gute Wärme ab und dann haben wir natürlich beheizbare Schuhe, wir haben beheizbare Westen an. Frieren gibt es bei uns im Crepstand eigentlich nicht.
3: Nun hört man ja überall und ständig, dass die Leute sparen, weil die Zeiten unsicher sind. Merken Sie das auch oder gönnen sich die Leute dennoch was am Weihnachtsmarkt?
4: Ne, wir sind jetzt preislich normal. Da merkt man eigentlich keine Zurückhaltung. Man hört aber von Kollegen, die auf großen Weihnachtsmärkten in München, Nürnberg sind, dass da schon aufs Geld geschaut wird.
3: Herr Schunk, haben Sie denn noch für uns eine schöne Geschichte, die Sie mal am Neumarkter Weihnachtsmarkt erlebt haben? Irgendein besonderes Erlebnis, eine Erinnerung?
4: Ach, gerade gestern war es so, da steht eine junge, sehr attraktive Mutter mit ihrem Kind vor dem Stand und das Kind schaut mich die ganze Zeit an und stößt die Mutter immer so an. Und wie sie dann drankommen, fragt mich das Kind, willst du meine Mami heiraten? Fand ich sehr lustig. Die Mami stand mit einem hochroten Kopf, dann hat sich gleich entschuldigt.
3: Fürs Kind ist es natürlich optimal, also wenn der zukünftige Stiefpapa einen Krebsstand hat.
4: Ja, aber ich bin glücklich vergeben, insofern ist das, es steht nicht zur Debatte.
3: Aber eine sehr lustige Geschichte.
4: Absolut, wir haben sehr gelacht, ja.
3: Dankeschön nach Neumarkt an Peter Schunk. Er verkauft auf dem Neumarkter Weihnachtsmarkt also gefüllte Crepes und Getränke. Ab und an erlebt er dort also auch ungewöhnliche Geschichten. Heuer hat der Neumarkter Weihnachtsmarkt ja ein Altstadtwäldchen dabei. Und was dort heute Nachmittag passiert, hört ihr gleich hier auf Charivari. 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Wir haben ja gerade schon mit Peter Schunk gesprochen, der auf dem Weihnachtsmarkt unter anderem Crepes anbietet. Der Neumarkter Weihnachtsmarkt hat ja heuer erstmals mit dem Altstadtwäldchen einen neuen Hingucker. Und der soll jetzt noch individueller werden. Die Neumarkter Kinder sind nämlich aufgerufen, heute Nachmittag mit Christbaumschmuck auf den Rathausplatz zu kommen. gerne selbst gebastelt. Christbaumkugeln, Engel, Nikoläuse oder Sterne, alles was witterungsbeständig ist, darf ab 16 Uhr bei der Bühne des Weihnachtsmarkts abgegeben werden. Jedes Kind, das Christbaumschmuck bringt, nimmt an einer Tombola teil und bei der gewinnt wirklich jeder etwas. Anschließend werden die Schmuckstücke der Kinder an den Tannenbäumchen platziert und so bekommt das Neumarkter Altstadtwäldchen also ab heute ein ganz neues und sehr individuelles Gesicht. 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Ohne Zweifel, die Stadt Neumarkt ist in der Oberpfalz ein bedeutendes wirtschaftliches Zentrum. Doch auch hier gibt's Menschen, denen es alles andere als gut geht. Menschen, die durchs Raster gefallen sind und keine Wohnung mehr haben. Um sie kümmert sich die Diakonie nah mit ihrer Mitarbeiterin Lena Schmalzel. Sie betreut Wohnungslose im Rahmen der aufsuchenden sozialen Arbeit. Frau Schmalzel, was bedeutet das denn konkret?
5: Also ich habe verschiedene Angebote. Ich habe Berufszeiten, ich habe offene Sprechstunden, wo Leute einfach ohne Anmeldung kommen können. Ich bin auch im Außendienst tätig, mehrmals die Woche in den Anlagen vor Ort. Das heißt auch, wenn jemand gerade mehr Hilfe braucht, dann kann man gerade mehr anbieten. Man kann auch zum Arzt begleiten oder zu Ämtern begleiten, zu Vorstellungsgesprächen.
3: Wie reagieren denn die Wohnungslosen auf dieses Angebot? Das Ganze ist ja vielleicht auch so, dass manche gar nicht über ihre Situation sprechen wollen. Wie ist das? Wie erleben Sie das?
5: Ja, also ich bin ja hauptsächlich in den Anlagen vor Ort. Die Leute sehen mich da auch öfter und bekommen dann auch eben mit, dass es eben keine Sache ist, die sich negativ auswirken kann auf sie. Ich habe eigentlich sehr positive Erfahrungen gemacht. Die meisten haben da eigentlich eine gute Einstellung dazu.
3: Wer ist denn in der Region Neumarkt vor allen Dingen von Wohnungslosigkeit betroffen?
5: Also es ist ja oft ein bisschen dieses Bild, dass es nur ja bestimmte Menschengruppen treffen kann. Klar, wir haben auch Leute mit Migrationshintergrund, wir haben auch Leute aus Schichten, die vielleicht sozial ein bisschen schwächer aufgestellt sind. Aber ich würde jetzt nicht sagen, es gibt diese eine Person, die wohnungslos ist. Also wir haben Männer, wir haben Frauen, jünger, älter, manche, die vielleicht sogar vorher 30 gerade den gleichen Job hatten in einer guten Firma oder vielleicht aber eine Firma hatten sogar. Und andere dagegen, die vielleicht noch nie einen Job hatten. Also es geht wirklich kunterbunt durch alle Lebenslagen durch.
3: Wenn man von Wohnungslosigkeit hört, dann werden die meisten sich denken, das kann mir auf gar keinen Fall passieren. Ist das denn wirklich so?
5: Mei, das würde ich eben wünschen, dass das nicht passieren kann. Die Realität ist halt leider schon, dass wir uns immer sehr sicher glauben, da reicht ein Unfall. Und das kann jedem passieren und vielleicht kommt eine Erkrankung dazu. Es ist leider nicht auszuschließen, dass man da irgendwie reinrutscht. Und das geht auch tatsächlich überraschenderweise sehr, sehr schnell.
3: Ich kann mir vorstellen, dass es einfach für die Menschen auch wahnsinnig schwer ist, also zum einen am Arbeitsmarkt Fuß zu fassen, aber zum anderen auch eine Wohnung zu finden. Also sind Sie da auch immer auf der Suche nach Menschen in Neumarkt, die sagen, ich stelle jetzt da trotzdem eine Wohnung zur Verfügung?
5: Ja, also der Wohnungsmarkt ist bei uns sehr angespannt, wie einfach überall in Deutschland im Moment. Die Vermieter können sich ja auch ein bisschen aussuchen, wen sie möchten. Und da hat halt jemand, der vielleicht im Moment keinen Job hat, der vielleicht auch nicht so gut Deutsch spricht, hat einfach sehr schlechte Chancen. Also es gibt immer wieder Vermieter, die jemandem eine Chance geben möchten, was auch oft sehr gut klappt. Luft nach oben ist immer, also es gibt immer Leute, die eine Wohnung suchen und keine bekommen.
3: Sagt Lena Schmalzel von der Diakonina. Sie betreut wohnungslose Menschen in Neumarkt und Freistadt. Übrigens, wer im Landkreis Neumarkt jemanden bemerkt, der offenbar wohnungslos ist und Hilfe braucht, kann sich an Lena Schmalzel bei der Diakonie nah wenden. 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
6: Charivari am Donnerstagmittag. Ja, noch schneller kaputt gegangen als die Ampel, das will was heißen, aber genauso ist es jetzt in Frankreich gekommen. Die erst im Sommer von Präsident Macron ins Amt gesetzte Mitte-Rechts-Regierung unter Führung des konservativen Premierminister Michel Barnier ist aufgelöst und das liegt auch an starken politischen Rändern. Ja, das Land, dem es wirtschaftlich überhaupt nicht gut geht gerade, hat dadurch womöglich erstmal kaum eine Perspektive auf stabile Verhältnisse. Ja, die werden gerade aber aber für die EU sehr wichtig. Dorothea Fink aus den Charivari-Nachrichten. Du hast vor Ort für uns ein Auge auf die Geschehnisse. Wie geht es denn jetzt weiter in Frankreich? Droht Macron, die Mitte jetzt endgültig wegzubrechen? Und gibt es wie bei uns bald Neuwahlen?
7: Also Neuwahlen fürs Parlament gibt es keine. Frühestens wieder nächsten Sommer. Und Macron muss nur gehen, wenn er selbst zurücktritt, was er aber bislang absolut nicht vorhat. Wir gehen hier eigentlich alle davon aus, dass er vielleicht schon heute Abend im französischen Fernsehen hier verkündet, wen er gerne als nächsten und neuen Premierminister hätte. Ja, und der muss sich dann eben wieder neue Minister zusammensuchen.
6: Ist denn überhaupt noch davon auszugehen, dass das Parlament mit einem neuen Vorschlag Macrons für einen neuen Premier einverstanden sein könnte?
7: Vermutlich nicht. Das ist ja das große Problem. Das Parlament ist total zersplittert. Es gibt grob drei Blöcke, die Rechtsnationalen um Marine Le Pen, die Konservativen und die Linken. Und die können sich höchst selten auf irgendwas einigen, mit Ausnahme von diesem Misstrauensvotum jetzt. Also ich kann mir keine Regierung vorstellen, mit der eine Mehrheit im Parlament zufrieden wäre. Und ich fürchte, dass das Chaos, die Krise hier erstmal weitergeht.
6: Wie ist denn gerade die Stimmung?
7: Absolut mies. Von dieser ausgelassenen Freude im Land, wie noch im Sommer während der Olympischen Spiele, ist nichts mehr übrig. Es wird nur noch über die Politiker geschimpft, vor allem über Präsident Macron. Viele haben das vage Gefühl, dass es mit Frankreich nur noch bergab geht. Und wenn heute Präsidentschaftswahlen wären, würde laut Umfragen Marine Le Pen gewinnen.
6: Danke, Dorothea Fink, für diese Einblicke. Ja, eine politisch schwierige Situation ist das gerade in Frankreich. Ein Land wie in Deutschland vorerst ohne eine stabile Regierung. Wie es dort jetzt weitergeht, das hört ihr hier auf Charivari, auch in den Nachrichten.
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2: Ich bin Oliver Urbanke. Wer krank ist und nicht arbeiten kann, muss sich das künftig schon ab Tag 1 von einem Arzt bescheinigen lassen. Das hat die Regierung um Bundeskanzler Merz beschlossen. Die Maßnahmen stoßen auf viel Kritik. Jan-Henner Reitze berichtet.
3: Wer morgens mit Übelkeit aufwacht, kann nicht mehr beim Arbeitgeber anrufen, sich krank melden und dann auskurieren, sondern muss sich stattdessen zum Arzt schleppen. Kritik daran, Regeln in Sachen Krankschreibung zu verschärfen, kommt zum Beispiel von der SPD aus den Ländern. Sowieso schon überlastete Hausärzte erwarten noch mehr Patienten.
2: Die Bundesregierung hat außerdem beschlossen, dass ab dem kommenden Jahr die Einkommenssteuer reformiert werden soll und das mit Fokus auf geringere und mittlere Einkommen. Am meisten von den Änderungen profitieren sollen Familien mit Kindern. Eine berufstätige Familie mit 2 Kindern und einem zu versteuernden Einkommen von 60.000 Euro soll jährlich um die 600 Euro entlastet werden. Die heißesten Monate des Jahres stehen erst noch an. Trotzdem hat es nach Schätzungen des Robert-Koch-Instituts in diesem Jahr bereits mehr als 800 hitzebedingte Todesfälle in Deutschland gegeben. Davon betroffen waren vor allem ältere Menschen. Mehr als die Hälfte war 85 oder älter. Unter 65 Jahren wurden knapp 40 Fälle verzeichnet. Das bayerische Handwerk findet wieder mehr Auszubildende. Bis Ende Juni wurden bereits mehr als 13.300 Lehrverträge für das Ausbildungsjahr abgeschlossen, das jetzt im kommenden Herbst beginnt. Das sind laut Bayerischem Handwerkstag gut 8% mehr als zum gleichen Zeitpunkt im letzten Jahr und damals gab es auch schon ein Plus. Nachdem einige Partien ja schon vorab bekannt waren, wurde jetzt der komplette Spielplan der Fußball-Bundesliga offiziell veröffentlicht. Meister FC Bayern eröffnet die neue Saison am 28. August gegen Stuttgart, also eine Neuauflage des letzten Pokalfinals. Vorher müssen die Bayern im Supercup bei Vizemeister Dortmund ran. Das Revierderby zwischen Aufsteiger Schalke und dem BVB findet nach Jahren auch wieder statt, und zwar Anfang Dezember.
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4: Hier die aktuellen Meldungen von den Straßen bei uns in der Region. Fahrt auf der A93 Holledau in Richtung Regensburg besonders vorsichtig. Zwischen den Anschlussstellen Abensberg und Hausen kommt es zu Verzögerungen wegen eines defekten Fahrzeugs.
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5: Das Charivari-Wetter, ein Sommertag mit Sonne und Wärme. Heute Vormittag und am Nachmittag viel Sonne in der Oberpfalz. Nur in den Bergen ein paar harmlose Quellwolken. Am Abend wird es kühler. Am Dienstag wieder viel Sonne und Temperaturen bis zu 28 Grad. In den Kammlagen und am Großen Aber etwas kühler. Am Mittwoch wechseln Sonne und Quellwolken. Höchstwerte von 18 bis 26 Grad. In der Nacht zum Donnerstag vor allem in den Kammlagen und am Großen Aber kühl. Die nächsten Tage sommerlich warm und sonnig. Eine willkommene Abwechslung nach den Regentagen der letzten Woche.
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7: Ihr hört Charivari mit Treffpunkt Mittag aus dem Landkreis Cham. Wenn ihr am Wochenende beim Rodinger Weihnachtsdorf vorbeischaut, lohnt sich auch ein kleiner Abstecher ins Rathaus. Dort könnt ihr beim Tag der offenen Tür nämlich einen Blick ins Stadtarchiv werfen. Und da lagern wahre Schätze aus der Rodinger Geschichte. Das älteste Stück ist eine Urkunde aus dem Jahr 1472. Das dickste Buch ist die Geschichte des Marktes Roding. Auch die Standesamtsinformationen seit 1876 finden sich dort. Am Sonntag wird das erste goldene Buch der Stadt gezeigt oder alte Zeitungen. Das Rodinger Archivgut war größtenteils in Amberg gelagert. Durch den Neubau des Rodinger Rathauses gab es dann aber Platz vor Ort und vor 25 Jahren wurde das Stadtarchiv eröffnet. Dieses Jubiläum ist Anlass für den Tag der offenen Tür. Vorbeischauen könnt ihr am Sonntag von 14 bis 18 Uhr. Im Sitzungssaal gibt es auch 2 Vorträge, etwa zur Theatergeschichte in Roding. Hier ist Charivari mit Treffpunkt Mittag.
8: Ja.
7: Charivari mit Treffpunkt Mittag aus dem Landkreis Cham. Lebkuchen gehören für viele von uns unbedingt zum Advent dazu. Und sie haben tatsächlich eine lange Geschichte. Das Kornhaus Cham widmet dem Lebkuchen aktuell eine ganze Ausstellung. Anjali Chaubal ist die Leiterin der städtischen Galerien in Cham. Frau Chaubal, Lebkuchen gibt's ja schon unfassbar lang, oder?
8: Ja, also wir haben uns zur Weihnachtszeit eben was ganz Besonderes überlegt und das Lebkuchenthema erforscht. Und es ist wirklich ganz erstaunlich, dass bis ins alte Ägypten nachweislich Lebkuchen gebacken wurden. Und wir haben hier in der Ausstellung diese ganze Entwicklung über die Jahrhunderte in Texten und Bildern erklärt, was da alles zu finden war.
7: Wie haben sich die Lebkuchen denn im Laufe der Jahrhunderte verändert?
8: Also das waren tatsächlich anfänglich flache Honigkuchen und dann hat sich das immer mehr zu einem dekorierten, süßen Gebäck entwickelt. Man hat Holzmodel geschnitzt und hat die Lebkuchen da hineingepresst und das wurde zu verschiedensten Anlässen hergestellt und da gab es ganz besonders aufwendig geschmückte Lebkuchen mit Mustern, mit Motiven zur Hochzeit, mit religiösen Motiven oder auch Wappen. Da haben wir ganz schöne Model aus dem Bezirksmuseum in Dachau, die sind aus dem 18. Jahrhundert.
7: Und die Ausstellung passt ja auch ganz besonders gut nach Cham, weil es ja hier auch einen ganz speziellen Lebkuchen gibt, oder?
8: Ja, wir haben den sogenannten Chamer Kampel, der sogar in unserem Wappen der Stadt Cham verewigt ist. Dieser Chamer Kampel ist tatsächlich auch ein Honigkuchen und der wurde zu Neujahr verschenkt. Und diese Tradition ist schon sehr alt und ist dann im 20. Jahrhundert erst wieder belebt worden und wird aktuell immer noch praktiziert.
7: Wenn Sie durch die Ausstellung blicken, was sind denn so ganz besondere Stücke oder was ist Ihr Lieblingsstück?
8: Diese Holzmodel und auch die Wachsmodel, die wir hier zeigen, die sind wirklich wunderschön. Diese Handwerklichkeit, die Lebzelter waren sozusagen nicht nur Bäcker, sondern die mussten auch schnitzen können. Und was auch ganz toll ist, man kann hier auch mit allen Sinnen die Ausstellung besuchen und eine Reise durch die Gerüche machen und versuchen zu erraten, welche Gewürze denn im Lebkuchen verbacken werden.
7: Sagt Anjali Chaubal. Im Cham Kornhaus könnt ihr also die süße Geschichte des Lebkuchens entdecken. Es gibt morgen auch ein Lebkuchen-Tasting und nächste Woche können Kinder Lebkuchen weihnachtlich verzieren. Die Lebkuchenausstellung läuft bis 6. Januar im Cham Kornhaus. Charivari mit Treffpunkt Mittag. Bei euch läuft Charivari mit Treffpunkt Mittag aus dem Landkreis Cham. Am Samstag lädt die Stadt Waldmünchen zu ihrem traditionellen Christkindlmarkt. Ab 13 Uhr könnt ihr auf dem Marktplatz vorbeischauen. Unter anderem gibt's einen Kunst- und Handwerkermarkt. Ende Dezember wird in Waldmünchen übrigens ein besonderes Jubiläum gefeiert. Dann führt der Bezirk Oberpfalz zum 50. Mal seinen Instrumentenbau- und Spielkurs durch. Dieser ganz besondere Kurs ist heute ein bedeutender Treffpunkt für Musikbegeisterte aus der Region und darüber hinaus. Zum 50. Geburtstag wird es Anfang Januar auch einen Jubiläumsabend geben. Und zudem lädt der Bezirk Oberpfalz ganz besonders alle ein, die in den letzten 50 Jahren ein Instrument in Waldmünchen gebaut haben. Und das können Sie zum Jubiläumsabend natürlich mitbringen. Wer beim Kurs Ende Dezember dabei sein möchte, der kann sich noch bis morgen anmelden beim Bezirk Oberpfalz Bereich Heimatpflege und dort freut man sich auch auf Anmeldungen für den Jubiläumsabend Anfang Januar. Mehr von hier bei Treffpunkt Mittag auf Charivari.
9: Charivari am Donnerstagmittag. Ja, noch schneller kaputt gegangen als die Ampel, das will was heißen, aber genauso ist es jetzt in Frankreich gekommen. Die erst im Sommer von Präsident Macron ins Amt gesetzte Mitte-Rechts-Regierung unter Führung des konservativen Premierminister Michel Barnier ist aufgelöst und das liegt auch an starken politischen Rändern. Ja, das Land, dem es wirtschaftlich überhaupt nicht gut geht gerade, hat dadurch womöglich erstmal kaum eine Perspektive auf stabile Verhältnisse. Ja, die werden gerade aber für die EU sehr wichtig. Dorothea Fink aus den Charivari-Nachrichten. Du hast vor Ort für uns ein Auge auf die Geschehnisse. Wie geht es denn jetzt weiter in Frankreich? Droht Macron, die Mitte jetzt endgültig wegzubrechen? Und gibt es wie bei uns bald Neuwahlen?
10: Also Neuwahlen fürs Parlament gibt es keine. Frühestens wieder nächsten Sommer. Und Macron muss nur gehen, wenn er selbst zurücktritt, was er aber bislang absolut nicht vorhat. Wir gehen hier eigentlich alle davon aus, dass er vielleicht schon heute Abend im französischen Fernsehen hier verkündet, wen er gerne als nächsten und neuen Premierminister hätte. Ja, und der muss sich dann eben wieder neue Minister zusammensuchen.
9: Ist denn überhaupt noch davon auszugehen, dass das Parlament mit einem neuen Vorschlag Macrons für einen neuen Premier einverstanden sein könnte?
10: Vermutlich nicht. Das ist ja das große Problem. Das Parlament ist total zersplittert. Es gibt grob drei Blöcke, die Rechtsnationalen um Marine Le Pen, die Konservativen und die Linken. Und die können sich höchst selten auf irgendwas einigen, mit Ausnahme von diesem Misstrauensvotum jetzt. Also ich kann mir keine Regierung vorstellen, mit der eine Mehrheit im Parlament zufrieden wäre. Und ich fürchte, dass das Chaos, die Krise hier erstmal weitergeht.
9: Wie ist denn gerade die Stimmung?
10: Absolut mies. Von dieser ausgelassenen Freude im Land, wie noch im Sommer während der Olympischen Spiele, ist nichts mehr übrig. Es wird nur noch über die Politiker geschimpft, vor allem über Präsident Macron. Viele haben das vage Gefühl, dass es mit Frankreich nur noch bergab geht. Und wenn heute Präsidentschaftswahlen wären, würde laut Umfragen Marine Le Pen gewinnen.
9: Danke, Dorothea Fink, für diese Einblicke. Ja, eine politisch schwierige Situation ist das gerade in Frankreich. Ein Land wie in Deutschland vorerst ohne eine stabile Regierung. Wie es dort jetzt weitergeht, das hört ihr hier auf Charivari auch in den Nachrichten.
7: Charivari mit Treffpunkt Mittag aus dem Landkreis Cham. Heute Abend und auch morgen ist vielerorts der Nikolaus unterwegs und besucht die Kinder in den Familien. In Hohenwart macht das seit rund 30 Jahren Stefan Pongratz vom Trachtenverein. Herr Pongratz, was haben Sie denn als Nikolaus schon alles erlebt?
11: Also besondere Erlebnisse sind halt, wenn du zu den Privathaushalten kommst und siehst dann die Kinder, wie die angespannte Situation da ist, wenn du da reingehst und ehrfürchtig sind die eigentlich schon noch alle vom Nikolaus und wenn sie Gedichte dann aufsagen müssen, die machen das also mit einer Inbrunst und es macht wirklich Spaß, wenn man dann sieht, wie das also angenommen wird, heutzutage noch vor den Kindern.
7: Also ein bisschen Ehrfurcht, Inbrunst ist auch heute noch bei den Kindern spürbar. Mir hat einmal ein Nikolaus erzählt, ihm ist passiert, er kam in einer Familie und da ging es darum, ein Weihnachtslied zu singen und eins der Kinder hat dann gerufen, Alexa, spiel mal ein Weihnachtslied. Ist ja das auch schon passiert?
11: Ja, das kann natürlich auch passieren. Wir waren mal als Nikolaus unterwegs und da habe ich gesagt, Mensch, kannst du auch ein Gedicht? Dann hat das Kind gesagt, natürlich kann ich ein Gedicht. Dann hat es gesagt, O Tannenbaum, der Opa sitzt im Kofferraum, die Oma haut den Deckel zu, der Opa schreit, du blöde Kuh. Und dann darfst du natürlich als Nikolaus nicht lachen, sondern du musst das alles ernst machen. Ja, das ist wirklich schön aufgesagt, das Ganze. Und es war wirklich so eine schöne Episode, was wir da damals miterlebt haben.
7: Was ziehen Sie denn da alles an, wenn Sie als Nikolaus unterwegs sind?
11: Wir haben uns Kostüme beschafft aus dem Theaterverlag. Das sind richtige Bischofsgewänder. Mit einer Mitra, mit einem sauberen Umhang und die schaut schon richtig nobel aus. Wir haben richtige Bärte, wir haben richtige Perücken und wir haben auch richtige Mitra und einen heiligen Stab, alles komplett. Und vor allem, wir haben goldene Schuhe. Man möchte nicht glauben, wie der Kind eigentlich auf das achtet. Und wenn man dann später mal mit den Eltern wieder zusammenkommt, dann sagen sie, Mensch, die haben gesagt, der Nikolaus hat goldene Schuhe angehabt und das macht es eigentlich aus. Da ist das an den Nikolaus-Glauben vielleicht noch etwas präsenter dann.
7: Und kriegen Sie da auch von den Eltern vorher so ein bisschen was Persönliches über die Kinder verraten?
11: Wir geben die Promisse aus, sie sollen Stichpunkte schreiben über Lob und Tadel. Man braucht jetzt eigentlich gar nicht von den Eltern verlangen, es wird zu viel Fernsehen geschaut, die Zähne werden nicht ordentlich geputzt, es wird in der Schule nicht aufgepasst, die Hausaufgaben werden nicht ordentlich gemacht und alles Lob. Und sie helfen einem Papa in der Werkstatt, die Mama wird beim Kochen unterstützt, das Zimmer wird aufgeräumt. Und das meiste, was der Nikolaus dann mitbekommt zum Schluss, ist entweder ein Schnuller, den muss man mitnehmen müssen, weil das Kind halt immer noch den Schnuller benutzt.
7: Und ich denke, Lob und Tadel hat sich in den letzten 30 Jahren nicht wirklich verändert.
11: Man möchte es nicht glauben. Das Einzige, was mehr dazugekommen ist, ist die Nutzung vom Handy und vom Fernseher. Aber ansonsten hat sich eigentlich in den letzten 30 Jahren das Ganze, also nichts verändert. Es ist geblieben, wie es war.
7: Dankeschön nach Hohenwart an Stefan Pongratz. Er und seine Nikolaus-Kollegen sind heute und morgen also dort unterwegs. Rund 30 Stationen sind es diesmal. Mit Charivari und Treffpunkt Mittag geht's durch den Donnerstag.
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2: Ich bin Oliver Urbanke. Wer krank ist und nicht arbeiten kann, muss sich das künftig schon ab Tag 1 von einem Arzt bescheinigen lassen. Das hat die Regierung um Bundeskanzler Merz beschlossen. Die Maßnahmen stoßen auf viel Kritik. Jan-Henner Reitze berichtet.
3: Wer morgens mit Übelkeit aufwacht, kann nicht mehr beim Arbeitgeber anrufen, sich krank melden und dann auskurieren, sondern muss sich stattdessen zum Arzt schleppen. Kritik daran, Regeln in Sachen Krankschreibung zu verschärfen, kommt zum Beispiel von der SPD aus den Ländern. Sowieso schon überlastete Hausärzte erwarten noch mehr Patienten.
2: Die Bundesregierung hat außerdem beschlossen, dass ab dem kommenden Jahr die Einkommenssteuer reformiert werden soll und das mit Fokus auf geringere und mittlere Einkommen. Am meisten von den Änderungen profitieren sollen Familien mit Kindern. Eine berufstätige Familie mit 2 Kindern und einem zu versteuernden Einkommen von 60.000 Euro soll jährlich um die 600 Euro entlastet werden. Die heißesten Monate des Jahres stehen erst noch an. Trotzdem hat es nach Schätzungen des Robert-Koch-Instituts in diesem Jahr bereits mehr als 800 hitzebedingte Todesfälle in Deutschland gegeben. Davon betroffen waren vor allem ältere Menschen. Mehr als die Hälfte war 85 oder älter. Unter 65 Jahren wurden knapp 40 Fälle verzeichnet. Das bayerische Handwerk findet wieder mehr Auszubildende. Bis Ende Juni wurden bereits mehr als 13.300 Lehrverträge für das Ausbildungsjahr abgeschlossen, das jetzt im kommenden Herbst beginnt. Das sind laut Bayerischem Handwerkstag gut 8% mehr als zum gleichen Zeitpunkt im letzten Jahr und damals gab es auch schon ein Plus. Nachdem einige Partien ja schon vorab bekannt waren, wurde jetzt der komplette Spielplan der Fußball-Bundesliga offiziell veröffentlicht. Meister FC Bayern eröffnet die neue Saison am 28. August gegen Stuttgart, also eine Neuauflage des letzten Pokalfinals. Vorher müssen die Bayern im Supercup bei Vizemeister Dortmund ran. Das Revierderby zwischen Aufsteiger Schalke und dem BVB findet nach Jahren auch wieder statt, und zwar Anfang Dezember.
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4: Hier die aktuellen Meldungen von den Straßen bei uns in der Region. Fahrt auf der A93 Holledau in Richtung Regensburg besonders vorsichtig. Zwischen den Anschlussstellen Abensberg und Hausen kommt es zu Verzögerungen wegen eines defekten Fahrzeugs.
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5: Das Charivari-Wetter, ein Sommertag mit Sonne und Wärme. Heute Vormittag und am Nachmittag viel Sonne in der Oberpfalz. Nur in den Bergen ein paar harmlose Quellwolken. Am Abend wird es kühler. Am Dienstag wieder viel Sonne und Temperaturen bis zu 28 Grad. In den Kammlagen und am Großen Aber etwas kühler. Am Mittwoch wechseln Sonne und Quellwolken. Höchstwerte von 18 bis 26 Grad. In der Nacht zum Donnerstag vor allem in den Kammlagen und am Großen Aber kühl. Die nächsten Tage sommerlich warm und sonnig. Eine willkommene Abwechslung nach den Regentagen der letzten Woche.
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7: Bei euch läuft Charivari mit Treffpunkt Mittag aus Stadt und Landkreis Neumarkt. Es ist heute ein besonderer Tag für Markus Ochsenkühn, den Rathauschef in Neumarkt. Denn genau heute vor einem Jahr trat er seinen neuen Job als Oberbürgermeister an. Wir erinnern uns ja alle an die Ereignisse im vergangenen Jahr, als Markus Ochsenkühn für viele überraschend die Stichwahl im Oktober gewann und damit die lange Amtszeit von Thomas Thumann als Neumarkts Oberbürgermeister beendete. Ochsenkühn hat in den ersten 100 Tagen seiner Amtszeit übrigens schon viel Fleiß bewiesen. Da absolvierte er tatsächlich 500 Termine. Und vielleicht lässt sich Markus Ochsenkühn zum einjährigen Jubiläum heute Abend ein Gläschen Glühwein auf dem Weihnachtsmarkt schmecken. Das bekommt er zum Beispiel am Stand von Peter Schunk. Und der erlebt dort auf dem Neumarkter Weihnachtsmarkt durchaus auch Überraschendes. Und dazu gleich mehr hier auf Charivari.
0: Bei
7: euch läuft Charivari mit Treffpunkt Mittag aus Stadt und Landkreis Neumarkt. Vielleicht wart ihr ja auch schon auf dem Weihnachtsmarkt in Neumarkt. An den vielen Buden dort gibt's allerlei zu kaufen und zu genießen. Zum Beispiel beim Crepresso von Peter Schunk. Er hat Crepes mit Füllung und heiße Getränke wie Glühwein oder Feuerzangenbowle. Herr Schunk, ist der Neumarkter Weihnachtsmarkt denn ein richtiger Treffpunkt für die Bürger?
8: Ja, es ist schwerpunktmäßig schon dieser Treffpunkt. Man hat ein heißes Getränk in der Hand, man holt sich was zum Essen, man trifft Freunde. Es ist dieser Treffpunkt-Charakter, der ist hier bei uns ganz wichtig.
7: Wie lange sind Sie schon am Neumarkter Weihnachtsmarkt?
8: Oh, ich kann es gar nicht so genau sagen. Ich glaube, das ist über 30 Jahre sind. Gefühlte 60, aber über 30 sind es bestimmt.
7: Okay, was sind denn so die, was sind so die Renner bei Ihnen am Stand? Also was mögen die Leute besonders gern?
8: Ja, wir haben jetzt gerade am Weihnachtsmarkt viele hausgemachte Füllungen dabei, wie eine Glühwein-Marzipan-Creme, einen frischen Apfel haben wir dabei. Aber natürlich unser normales Programm mit der weißen Schokolade. Nutella schlägt wieder alles, die Klassiker.
7: Wie machen Sie das, wenn Sie da den ganzen Tag am Stand stehen, dass Sie sich warm halten?
8: Ja, zum einen geben wir die Crepe-Platte doch eine gute Wärme ab und dann haben wir natürlich beheizbare Schuhe, wir haben beheizbare Westen an. Frieren gibt es bei uns im Crepe-Stand eigentlich nicht.
7: Nun hört man ja überall und ständig, dass die Leute sparen, weil die Zeiten unsicher sind. Merken Sie das auch oder gönnen sich die Leute dennoch was am Weihnachtsmarkt?
8: Ja, wir sind jetzt preislich normal. Da merkt man eigentlich keine Zurückhaltung. Man hört aber von Kollegen, die auf großen Weihnachtsmärkten in München, Nürnberg sind, dass da schon aufs Geld geschaut wird.
7: Herr Schunk, haben Sie denn noch für uns eine schöne Geschichte, die Sie mal am Neumarkt, der Weihnachtsmarkt erlebt haben? Irgendein besonderes Erlebnis, Erinnerung?
8: Ach, gerade gestern war es so, da steht eine junge, sehr attraktive Mutter mit ihrem Kind vor dem Stand und das Kind schaut mich die ganze Zeit an und stößt die Mutter immer so an. Und wie sie dann drankommen, fragt mich das Kind, willst du meine Mami heiraten? Fand ich sehr lustig. Die Mami stand mit einem hochroten Kopf da und hat sich gleich entschuldigt.
7: Fürs Kind ist es natürlich optimal, also wenn der zukünftige Stiefpapa einen Krebsstand hat.
8: Ja, aber ich bin glücklich vergeben, insofern ist das, es steht nicht zur Debatte.
7: Aber eine sehr lustige Geschichte.
8: Absolut, wir haben sehr gelacht, ja.
7: Dankeschön nach Neumarkt an Peter Schunk. Er verkauft auf dem Neumarkter Weihnachtsmarkt also gefüllte Crepes und Getränke. Ab und an erlebt er dort also auch ungewöhnliche Geschichten. Heuer hat der Neumarkter Weihnachtsmarkt ja ein Altstadtwäldchen dabei. Und was dort heute Nachmittag passiert, hört ihr gleich hier auf Charivari. 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Hier ist Charivari mit Treffpunkt Mittag aus Stadt und Landkreis Neumarkt. Wir haben ja gerade schon mit Peter Schunk gesprochen, der auf dem Weihnachtsmarkt unter anderem Crepes anbietet. Der Neumarkter Weihnachtsmarkt hat ja heuer erstmals mit dem Altstadtwäldchen einen neuen Hingucker. Und der soll jetzt noch individueller werden. Die Neumarkter Kinder sind nämlich aufgerufen, heute Nachmittag mit Christbaumschmuck auf den Rathausplatz zu kommen. Gerne selbst gebastelt. Christbaumkugeln, Engel, Nikoläuse oder Sterne, alles was witterungsbeständig ist, darf ab 16 Uhr bei der Bühne des Weihnachtsmarkts abgegeben werden. Jedes Kind, das Christbaumschmuck bringt, nimmt an einer Tombola teil und bei der gewinnt wirklich jeder etwas. Anschließend werden die Schmuckstücke der Kinder an den Tannenbäumchen platziert und so bekommt das Neumarkter Altstadtwäldchen also ab heute ein ganz neues und sehr individuelles Gesicht. 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Charivari mit Treffpunkt Mittag aus Stadt und Landkreis Neumarkt. Ohne Zweifel, die Stadt Neumarkt ist in der Oberpfalz ein bedeutendes wirtschaftliches Zentrum. Doch auch hier gibt's Menschen, denen es alles andere als gut geht. Menschen, die durchs Raster gefallen sind und keine Wohnung mehr haben. Um sie kümmert sich die Diakonie Nah mit ihrer Mitarbeiterin Lena Schmalzel. Sie betreut Wohnungslose im Rahmen der aufsuchenden sozialen Arbeit. Frau Schmalzel, was bedeutet das denn konkret?
9: Also ich habe verschiedene Angebote. Ich habe Berufszeiten, ich habe offene Sprechstunden, wo Leute einfach ohne Anmeldung kommen können. Ich bin auch im Außendienst tätig, bin mehrmals die Woche in den Anlagen vor Ort. Das heißt auch, Wenn jemand gerade mehr Hilfe braucht, dann kann man gerade mehr anbieten. Man kann auch zum Arzt begleiten oder zu Ämtern begleiten, zu Vorstellungsgesprächen.
7: Wie reagieren denn die Wohnungslosen auf dieses Angebot? Das Ganze ist ja vielleicht auch so, dass manche gar nicht über ihre Situation sprechen wollen. Wie ist das? Wie erleben Sie das?
9: Ja, also ich bin ja hauptsächlich in den Anlagen vor Ort. Die Leute sehen mich da auch öfter und bekommen dann auch eben mit, dass es eben keine Sache ist, die sich negativ auswirken kann auf sie. Ich habe eigentlich sehr positive Erfahrungen gemacht. Die meisten haben da eigentlich eine gute Einstellung dazu.
7: Wer ist denn in der Region Neumarkt vor allen Dingen von Wohnungslosigkeit betroffen?
9: Also es ist ja oft ein bisschen dieses Bild, dass es nur ja bestimmte Menschengruppen treffen kann. Klar, wir haben auch Leute mit Migrationshintergrund, wir haben auch Leute aus Schichten, die vielleicht sozial ein bisschen schwächer aufgestellt sind. Aber ich würde jetzt nicht sagen, es gibt diese eine Person, die wohnungslos ist. Also wir haben Männer, wir haben Frauen, jünger, älter, manche, die vielleicht sogar vorher 30 gerade den gleichen Job hatten in einer guten Firma oder vielleicht aber eine Firma hatten sogar. Andere dagegen, die vielleicht noch nie einen Job hatten. Also es geht wirklich kunterbunt durch alle Lebenslagen durch.
7: Wenn man von Wohnungslosigkeit hört, dann werden die meisten sich denken, das kann mir auf gar keinen Fall passieren. Ist das denn wirklich so?
9: Mei, das würde ich eben wünschen, dass das nicht passieren kann. Die Realität ist halt leider schon, dass wir uns immer sehr sicher glauben, da reicht ein Unfall. Und das kann jedem passieren und vielleicht kommt eine Erkrankung dazu. Es ist leider nicht auszuschließen, dass man da irgendwie reinrutscht. Und das geht auch tatsächlich überraschenderweise sehr, sehr schnell.
7: Ich kann mir vorstellen, dass es einfach für die Menschen auch wahnsinnig schwer ist, also zum einen am Arbeitsmarkt Fuß zu fassen, aber zum anderen auch eine Wohnung zu finden. Also sind Sie da auch immer auf der Suche nach Menschen in Neumarkt, die sagen, ich stelle jetzt da trotzdem eine Wohnung zur Verfügung?
9: Ja, also der Wohnungsmarkt ist bei uns sehr angespannt, wie einfach überall in Deutschland im Moment. Die Vermieter können sich ja auch ein bisschen aussuchen, wen sie möchten. Und da hat halt jemand, der vielleicht im Moment keinen Job hat, der vielleicht auch nicht so gut Deutsch spricht, hat einfach sehr schlechte Chancen. Also es gibt immer wieder Vermieter, die jemandem eine Chance geben möchten, was auch oft sehr gut klappt. Luft nach oben ist immer, also es gibt immer Leute, die eine Wohnung suchen und keine bekommen.
7: Sagt Lena Schmalzel von der Diakonina. Sie betreut wohnungslose Menschen in Neumarkt und Freistadt. Übrigens, wer im Landkreis Neumarkt jemanden bemerkt, der offenbar wohnungslos ist und Hilfe braucht, kann sich an Lena Schmalzel bei der Diakonie nahe wenden. 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
10: Charivari am Donnerstagmittag. Ja, noch schneller kaputt gegangen als die Ampel, das will was heißen, aber genauso ist es jetzt in Frankreich gekommen. Die erst im Sommer von Präsident Macron ins Amt gesetzte Mitte-Rechts-Regierung unter Führung des konservativen Premierminister Michel Barnier ist aufgelöst und das liegt auch an starken politischen Rändern. Ja, das Land, dem es wirtschaftlich überhaupt nicht gut geht gerade, hat dadurch womöglich erstmal kaum eine Perspektive auf stabile Verhältnisse. Ja, die werden gerade aber für die EU sehr wichtig. Dorothea Fink aus den Charivari-Nachrichten. Du hast vor Ort für uns ein Auge auf die Geschehnisse. Wie geht es denn jetzt weiter in Frankreich? Droht Macron die Mitte jetzt endgültig wegzubrechen und gibt es wie bei uns bald Neuwahlen?
11: Also Neuwahlen fürs Parlament gibt es keine, frühestens wieder nächsten Sommer. Und Macron muss nur gehen, wenn er selbst zurücktritt, was er aber bislang absolut nicht vorhat. Wir gehen hier eigentlich alle davon aus, dass er vielleicht schon heute Abend im französischen Fernsehen hier verkündet, wen er gerne als nächsten und neuen Premierminister hätte. Ja, und der muss sich dann eben wieder neue Minister zusammensuchen.
10: Ist denn überhaupt noch davon auszugehen, dass das Parlament mit einem neuen Vorschlag Macrons für einen neuen Premier einverstanden sein könnte?
11: Vermutlich nicht. Das ist ja das große Problem. Das Parlament ist total zersplittert. Es gibt grob drei Blöcke, die Rechtsnationalen um Marine Le Pen, die Konservativen und die Linken. Und die können sich höchst selten auf irgendwas einigen, mit Ausnahme von diesem Misstrauensvotum jetzt. Also ich kann mir keine Regierung vorstellen, mit der eine Mehrheit im Parlament zufrieden wäre. Und ich fürchte, dass das Chaos, die Krise hier erstmal weitergeht.
10: Wie ist denn gerade die Stimmung?
11: Absolut mies. Von dieser ausgelassenen Freude im Land, wie noch im Sommer während der Olympischen Spiele, ist nichts mehr übrig. Es wird nur noch über die Politiker geschimpft, vor allem über Präsident Macron. Viele haben das vage Gefühl, dass es mit Frankreich nur noch bergab geht. Und wenn heute Präsidentschaftswahlen wären, würde laut Umfragen Marine Le Pen gewinnen.
10: Danke, Dorothea Fink, für diese Einblicke. Ja, eine politisch schwierige Situation ist das gerade in Frankreich. Ein Land wie in Deutschland vorerst ohne eine stabile Regierung. Wie es dort jetzt weitergeht, das hört ihr hier auf Charivari auch in den Nachrichten.
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2: Ich bin Oliver Urbanke. Wer in Zukunft krank ist, soll schon ab Tag 1 eine Krankmeldung für den Arbeitgeber brauchen und telefonisch soll es die auch nicht mehr geben. Von diesem Plan der Bundesregierung hält Grünen-Fraktionschefin Dröge wenig.
3: Das wird auf der einen Seite zu unfassbarer Bürokratie und Überlastung in den Hausarztpraxen führen. Oder Sie stellen sich vor, dass die Leute mit Magen-Darm-Virus dann doch zur Arbeit gehen und dann die Kolleginnen und Kollegen anstecken, sodass am Ende der gesamte Betrieb angesteckt wird. Also das, finde ich, ist eine absolut unsinnige Maßnahme und ehrlich gesagt auch eine Unverschämtheit den Beschäftigten gegenüber, dieses Misstrauen so auszusprechen.
2: Kanzler Merz hatte wiederholt kritisiert, dass Menschen in Deutschland häufiger krank bei der Arbeit fehlen als in anderen Ländern. Wohnen wird nicht nur allein wegen der Mieten teurer. In älteren Wohnungen treiben laut dem Portal ImmoScout24 vor allem die Nebenkosten die Preise nach oben. Bei Durchschnittsnebenkosten von 250 Euro würden das im Monat Mehrkosten von gut 10 Euro ausmachen. Laut ImmoScout spielt immer mehr eine Rolle, wie energieeffizient eine Wohnung tatsächlich ist. Sie sollen ihre Partnerinnen betäubt, sexuell missbraucht und Videos davon anschließend ins Netz gestellt haben. Szenen, die an den Fall der Französin Gisèle Pelicot erinnern. Internationalen Ermittlern ist jetzt ein Schlag gegen mutmaßliche Sexualstraftäter gelungen. Laut Europol konnten mehr als 150 mutmaßliche Täter und Opfer identifiziert werden. In Deutschland waren das Bundeskriminalamt und das Hamburger LKA an den Ermittlungen beteiligt. Die Grenzkontrollen an der deutsch-österreichischen Grenze bekommen Gegenwind aus der Justiz. Das Verwaltungsgericht München hat in 3 Fällen entschieden, dass die Kontrolle rechtswidrig war. Auch mit Blick auf das Schengen-Abkommen der Europäischen Union. Geklagt hatten 3 Männer, die 2025 kontrolliert worden waren. An den Grenzkontrollen selbst ändert das Urteil zunächst nichts. Spiele kaufen geht bei Sony bald nur noch digital. Ab 2028 gibt es keine PlayStation Discs mehr. Neue Titel werden dann nur noch in elektronischer Form veröffentlicht, etwa als Download. Einige Gamer schätzen an Spiele-Discs, dass man sie weiterverkaufen oder auch verleihen kann. Für die PS5 wurden zuletzt aber bereits 80% der Spiele in digitaler Form verkauft.
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4: Hier die aktuellen Meldungen von den Straßen bei uns in der Region. Fahrt auf der A93 Holledau in Richtung Regensburg besonders vorsichtig. Zwischen den Anschlussstellen Abensberg und Hausen kommt es zu Verzögerungen wegen eines defekten Fahrzeugs.
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5: Das Charivari-Wetter, ein Sommertag mit Sonne und Wärme. Heute Vormittag und am Nachmittag viel Sonne in der Oberpfalz. Nur in den Bergen ein paar harmlose Quellwolken. Am Abend wird es kühler. Am Dienstag wieder viel Sonne und Temperaturen bis zu 28 Grad. In den Kammlagen und am Großen Aber etwas kühler. Am Mittwoch wechseln Sonne und Quellwolken. Höchstwerte von 18 bis 26 Grad. In der Nacht zum Donnerstag vor allem in den Kammlagen und am Großen Aber kühl. Die nächsten Tage sommerlich warm und sonnig. Eine willkommene Abwechslung nach den Regentagen der letzten Woche.
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1: Charivari 24 Regionalnachrichten für Donnerstagmittag. Streit um Drogen in Regensburg endet mit Messerattacke. Kripo sucht Zeugen. Im Regensburger Kaserneviertel ist ein Streit um Drogen aus dem Ruder gelaufen. Am Dienstagabend wurden 3 Männer durch einen spitzen Gegenstand verletzt. Sie mussten in Krankenhäuser eingeliefert werden. Dem voran ging laut Polizei ein Handgemenge zwischen 5 Männern aus dem Irak und aus Syrien. Jetzt ermittelt die Kripo und hofft auf Zeugenhinweise. Bitte unter 0941 506 2888. Polizei kontrolliert heute Radfahrer in Regensburg. Radfahrer sollten sich heute in Regensburg an die Verkehrsregeln halten. Die Polizei will tagsüber den Fahrradverkehr mit stationären und mobilen Kontrollen überwachen. Ein Augenmerk liegt dabei auf dem Rechtsfahrgebot. Mit der Aktion will die Polizei die hohen Unfallzahlen bei den Radfahrern eindämmen. Letztes Jahr wurden in Regensburg 432 Radler bei Unfällen verletzt. In den meisten Fällen waren sie selbst schuld. In wenigen Minuten geht's hier auf Charivari 24 weiter mit Nachrichten aus der Oberpfalz, Niederbayern und der Welt.
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2: Ich bin Oliver Urbanke. Wer in Zukunft krank ist, soll schon ab Tag 1 eine Krankmeldung für den Arbeitgeber brauchen. Und telefonisch soll es die auch nicht mehr geben. Von diesem Plan der Bundesregierung hält Grünen-Fraktionschefin Dröge wenig.
3: Es wird auf der einen Seite zu unfassbarer Bürokratie und Überlastung in den Hausarztpraxen führen. Oder sie stellen sich vor, dass die Leute mit Magen-Darm-Virus dann doch zur Arbeit gehen und dann die Kolleginnen und Kollegen anstecken, sodass am Ende der gesamte Betrieb angesteckt wird. Also das, finde ich, ist eine absolut unsinnige Maßnahme und ehrlich gesagt auch eine Unverschämtheit den Beschäftigten gegenüber, dieses Misstrauen so auszusprechen.
2: Kanzler Merz hatte wiederholt kritisiert, dass Menschen in Deutschland häufiger krank bei der Arbeit fehlen als in anderen Ländern. Wohnen wird nicht nur allein wegen der Mieten teurer. In älteren Wohnungen treiben laut dem Portal ImmoScout24 vor allem die Nebenkosten die Preise nach oben. Bei Durchschnittsnebenkosten von 250 Euro würden das im Monat Mehrkosten von gut 10 Euro ausmachen. Laut ImmoScout spielt immer mehr eine Rolle, wie energieeffizient eine Wohnung tatsächlich ist. Sie sollen ihre Partnerinnen betäubt, sexuell missbraucht und Videos davon anschließend ins Netz gestellt haben. Szenen, die an den Fall der Französin Gisèle Pelicot erinnern. Internationalen Ermittlern ist jetzt ein Schlag gegen mutmaßliche Sexualstraftäter gelungen. Laut Europol konnten mehr als 150 mutmaßliche Täter und Opfer identifiziert werden. In Deutschland waren das Bundeskriminalamt und das Hamburger LKA an den Ermittlungen beteiligt. Die Grenzkontrollen an der deutsch-österreichischen Grenze bekommen Gegenwind aus der Justiz. Das Verwaltungsgericht München hat in 3 Fällen entschieden, dass die Kontrolle rechtswidrig war. Auch mit Blick auf das Schengen-Abkommen der Europäischen Union. Geklagt hatten 3 Männer, die 2025 kontrolliert worden waren. An den Grenzkontrollen selbst ändert das Urteil zunächst nichts. Spiele kaufen geht bei Sony bald nur noch digital. Ab 2028 gibt es keine PlayStation Discs mehr. Neue Titel werden dann nur noch in elektronischer Form veröffentlicht, etwa als Download. Einige Gamer schätzen an Spiele-Discs, dass man sie weiterverkaufen oder auch verleihen kann. Für die PS5 wurden zuletzt aber bereits 80% der Spiele in digitaler Form verkauft.
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4: Hier die aktuellen Meldungen von den Straßen bei uns in der Region. Fahrt auf der A93 Holledau in Richtung Regensburg besonders vorsichtig. Zwischen den Anschlussstellen Abensberg und Hausen kommt es zu Verzögerungen wegen eines defekten Fahrzeugs.
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5: Das Charivari-Wetter, ein Sommertag mit Sonne und Wärme. Heute Vormittag und am Nachmittag viel Sonne in der Oberpfalz. Nur in den Bergen ein paar harmlose Quellwolken. Am Abend wird es kühler. Am Dienstag wieder viel Sonne und Temperaturen bis zu 28 Grad. In den Kammlagen und am Großen Aber etwas kühler. Am Mittwoch wechseln Sonne und Quellwolken. Höchstwerte von 18 bis 26 Grad. In der Nacht zum Donnerstag vor allem in den Kammlagen und am Großen Aber kühl. Die nächsten Tage sommerlich warm und sonnig. Eine willkommene Abwechslung nach den Regentagen der letzten Woche.

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1: Charivari24 Regionalnachrichten für Donnerstagmittag. Streit um Drogen in Regensburg endet mit Messerattacke. Kripo sucht Zeugen. Im Regensburger Kaserneviertel ist ein Streit um Drogen aus dem Ruder gelaufen. Am Dienstagabend wurden drei Männer durch einen spitzen Gegenstand verletzt. Sie mussten in Krankenhäuser eingeliefert werden. Dem voran ging laut Polizei ein Handgemenge zwischen fünf Männern aus dem Irak und aus Syrien. Jetzt ermittelt die Kripo und hofft auf Zeugenhinweise. Bitte unter 0941 506 2888. Polizei kontrolliert heute Radfahrer in Regensburg. Radfahrer sollten sich heute in Regensburg an die Verkehrsregeln halten. Die Polizei will tagsüber den Fahrradverkehr mit stationären und mobilen Kontrollen überwachen. Ein Augenmerk liegt dabei auf dem Rechtsfahrgebot. Mit der Aktion will die Polizei die hohen Unfallzahlen bei den Radfahrern eindämmen. Letztes Jahr wurden in Regensburg 432 Radler bei Unfällen verletzt. In den meisten Fällen waren sie selbst schuld. In wenigen Minuten geht's hier auf Charivari 24 weiter mit Nachrichten aus der Oberpfalz, Niederbayern und der Welt.
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2: Ich bin Oliver Urbanke. Wer in Zukunft krank ist, soll schon ab Tag 1 eine Krankmeldung für den Arbeitgeber brauchen. Und telefonisch soll es die auch nicht mehr geben. Von diesem Plan der Bundesregierung hält Grünen-Fraktionschefin Dröge wenig.
3: Das wird auf der einen Seite zu unfassbarer Bürokratie und Überlastung in den Hausarztpraxen führen. Oder Sie stellen sich vor, dass die Leute mit Magen-Darm-Virus dann doch zur Arbeit gehen und dann die Kolleginnen und Kollegen anstecken, sodass am Ende der gesamte Betrieb angesteckt wird. Also das, finde ich, ist eine absolut unsinnige Maßnahme und ehrlich gesagt auch eine Unverschämtheit den Beschäftigten gegenüber, dieses Misstrauen so auszusprechen.
2: Kanzler Merz hatte wiederholt kritisiert, dass Menschen in Deutschland häufiger krank bei der Arbeit fehlen als in anderen Ländern. Wohnen wird nicht nur allein wegen der Mieten teurer. In älteren Wohnungen treiben laut dem Portal ImmoScout24 vor allem die Nebenkosten die Preise nach oben. Bei Durchschnittsnebenkosten von 250 Euro würden das im Monat Mehrkosten von gut 10 Euro ausmachen. Laut ImmoScout spielt immer mehr eine Rolle, wie energieeffizient eine Wohnung tatsächlich ist. Sie sollen ihre Partnerinnen betäubt, sexuell missbraucht und Videos davon anschließend ins Netz gestellt haben. Szenen, die an den Fall der Französin Gisèle Pelicot erinnern. Internationalen Ermittlern ist jetzt ein Schlag gegen mutmaßliche Sexualstraftäter gelungen. Laut Europol konnten mehr als 150 mutmaßliche Täter und Opfer identifiziert werden. In Deutschland waren das Bundeskriminalamt und das Hamburger LKA an den Ermittlungen beteiligt. Die Grenzkontrollen an der deutsch-österreichischen Grenze bekommen Gegenwind aus der Justiz. Das Verwaltungsgericht München hat in 3 Fällen entschieden, dass die Kontrolle rechtswidrig war. Auch mit Blick auf das Schengen-Abkommen der Europäischen Union. Geklagt hatten 3 Männer, die 2025 kontrolliert worden waren. An den Grenzkontrollen selbst ändert das Urteil zunächst nichts. Spiele kaufen geht bei Sony bald nur noch digital. Ab 2028 gibt es keine PlayStation Discs mehr. Neue Titel werden dann nur noch in elektronischer Form veröffentlicht, etwa als Download. Einige Gamer schätzen an Spiele-Discs, dass man sie weiterverkaufen oder auch verleihen kann. Für die PS5 wurden zuletzt aber bereits 80% der Spiele in digitaler Form verkauft.
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4: Hier die aktuellen Meldungen von den Straßen bei uns in der Region. Fahrt auf der A93 Holledau in Richtung Regensburg besonders vorsichtig. Zwischen den Anschlussstellen Abensberg und Hausen kommt es zu Verzögerungen wegen eines defekten Fahrzeugs.
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5: Das Charivari-Wetter, ein Sommertag mit Sonne und Wärme. Heute Vormittag und am Nachmittag viel Sonne in der Oberpfalz. Nur in den Bergen ein paar harmlose Quellwolken. Am Abend wird es kühler. Am Dienstag wieder viel Sonne und Temperaturen bis zu 28 Grad. In den Kammlagen und am Großen Aber etwas kühler. Am Mittwoch wechseln Sonne und Quellwolken. Höchstwerte von 18 bis 26 Grad. In der Nacht zum Donnerstag vor allem in den Kammlagen und am Großen Aber kühl. Die nächsten Tage sommerlich warm und sonnig. Eine willkommene Abwechslung nach den Regentagen der letzten Woche.
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1: Charivari 24 Regionalnachrichten für Donnerstagmittag. Streit um Drogen in Regensburg endet mit Messerattacke. Kripo sucht Zeugen. Im Regensburger Kaserneviertel ist ein Streit um Drogen aus dem Ruder gelaufen. Am Dienstagabend wurden 3 Männer durch einen spitzen Gegenstand verletzt. Sie mussten in Krankenhäuser eingeliefert werden. Dem voran ging laut Polizei ein Handgemenge zwischen 5 Männern aus dem Irak und aus Syrien. Jetzt ermittelt die Kripo und hofft auf Zeugenhinweise. Bitte unter 0941 506 2888. Polizei kontrolliert heute Radfahrer in Regensburg. Radfahrer sollten sich heute in Regensburg an die Verkehrsregeln halten. Die Polizei will tagsüber den Fahrradverkehr mit stationären und mobilen Kontrollen überwachen. Ein Augenmerk liegt dabei auf dem Rechtsfahrgebot. Mit der Aktion will die Polizei die hohen Unfallzahlen bei den Radfahrern eindämmen. Letztes Jahr wurden in Regensburg 432 Radler bei Unfällen verletzt. In den meisten Fällen waren sie selbst schuld. In wenigen Minuten geht's hier auf Charivari 24 weiter mit Nachrichten aus der Oberpfalz, Niederbayern und der Welt.
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2: Ich bin Oliver Urbanke. Wer in Zukunft krank ist, soll schon ab Tag 1 eine Krankmeldung für den Arbeitgeber brauchen. Und telefonisch soll es die auch nicht mehr geben. Von diesem Plan der Bundesregierung hält Grünen-Fraktionschefin Dröge wenig.
3: Das wird auf der einen Seite zu unfassbarer Bürokratie und Überlastung in den Hausarztpraxen führen. Oder Sie stellen sich vor, dass die Leute mit Magen-Darm-Virus dann doch zur Arbeit gehen und dann die Kolleginnen und Kollegen anstecken, sodass am Ende der gesamte Betrieb angesteckt wird. Also das, finde ich, ist eine absolut unsinnige Maßnahme und ehrlich gesagt auch eine Unverschämtheit den Beschäftigten gegenüber, dieses Misstrauen so auszusprechen.
2: Kanzler Merz hatte wiederholt kritisiert, dass Menschen in Deutschland häufiger krank bei der Arbeit fehlen als in anderen Ländern. Wohnen wird nicht nur allein wegen der Mieten teurer. In älteren Wohnungen treiben laut dem Portal ImmoScout24 vor allem die Nebenkosten die Preise nach oben. Bei Durchschnittsnebenkosten von 250 Euro würden das im Monat Mehrkosten von gut 10 Euro ausmachen. Laut ImmoScout spielt immer mehr eine Rolle, wie energieeffizient eine Wohnung tatsächlich ist. Sie sollen ihre Partnerinnen betäubt, sexuell missbraucht und Videos davon anschließend ins Netz gestellt haben. Szenen, die an den Fall der Französin Gisèle Pelicot erinnern. Internationalen Ermittlern ist jetzt ein Schlag gegen mutmaßliche Sexualstraftäter gelungen. Laut Europol konnten mehr als 150 mutmaßliche Täter und Opfer identifiziert werden. In Deutschland waren das Bundeskriminalamt und das Hamburger LKA an den Ermittlungen beteiligt. Die Grenzkontrollen an der deutsch-österreichischen Grenze bekommen Gegenwind aus der Justiz. Das Verwaltungsgericht München hat in 3 Fällen entschieden, dass die Kontrolle rechtswidrig war. Auch mit Blick auf das Schengen-Abkommen der Europäischen Union. Geklagt hatten 3 Männer, die 2025 kontrolliert worden waren. An den Grenzkontrollen selbst ändert das Urteil zunächst nichts. Spiele kaufen geht bei Sony bald nur noch digital. Ab 2028 gibt es keine PlayStation Discs mehr. Neue Titel werden dann nur noch in elektronischer Form veröffentlicht, etwa als Download. Einige Gamer schätzen an Spiele-Discs, dass man sie weiterverkaufen oder auch verleihen kann. Für die PS5 wurden zuletzt aber bereits 80% der Spiele in digitaler Form verkauft.
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4: Hier die aktuellen Meldungen von den Straßen bei uns in der Region. Fahrt auf der A93 Holledau in Richtung Regensburg besonders vorsichtig. Zwischen den Anschlussstellen Abensberg und Hausen kommt es zu Verzögerungen wegen eines defekten Fahrzeugs.
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5: Das Charivari-Wetter, ein Sommertag mit Sonne und Wärme. Heute Vormittag und am Nachmittag viel Sonne in der Oberpfalz. Nur in den Bergen ein paar harmlose Quellwolken. Am Abend wird es kühler. Am Dienstag wieder viel Sonne und Temperaturen bis zu 28 Grad. In den Kammlagen und am Großen Aber etwas kühler. Am Mittwoch wechseln Sonne und Quellwolken. Höchstwerte von 18 bis 26 Grad. In der Nacht zum Donnerstag vor allem in den Kammlagen und am Großen Aber kühl. Die nächsten Tage sommerlich warm und sonnig. Eine willkommene Abwechslung nach den Regentagen der letzten Woche.
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1: Charivari 24 Regionalnachrichten für Donnerstagmittag. Streit um Drogen in Regensburg endet mit Messerattacke. Kripo sucht Zeugen. Im Regensburger Kaserneviertel ist ein Streit um Drogen aus dem Ruder gelaufen. Am Dienstagabend wurden 3 Männer durch einen spitzen Gegenstand verletzt. Sie mussten in Krankenhäuser eingeliefert werden. Dem voran ging laut Polizei ein Handgemenge zwischen 5 Männern aus dem Irak und aus Syrien. Jetzt ermittelt die Kripo und hofft auf Zeugenhinweise. Bitte unter 0941 506 2888. Polizei kontrolliert heute Radfahrer in Regensburg. Radfahrer sollten sich heute in Regensburg an die Verkehrsregeln halten. Die Polizei will tagsüber den Fahrradverkehr mit stationären und mobilen Kontrollen überwachen. Ein Augenmerk liegt dabei auf dem Rechtsfahrgebot. Mit der Aktion will die Polizei die hohen Unfallzahlen bei den Radfahrern eindämmen. Letztes Jahr wurden in Regensburg 432 Radler bei Unfällen verletzt. In den meisten Fällen waren sie selbst schuld. In wenigen Minuten geht's hier auf Charivari 24 weiter mit Nachrichten aus der Oberpfalz, Niederbayern und der Welt.
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2: Ich bin Oliver Urbanke. 4 statt wie bisher 2 Jahre dürfen Arbeitsverträge künftig befristet vergeben werden und das ohne sachliche Begründung vom Arbeitgeber. Gelten soll das für alle, die bis 2030 neu eingestellt werden. Darauf haben sich Union und SPD geeinigt. Die Reform sieht vor, dass befristete Verträge künftig bis zu 6-mal verlängert werden können. Die Bundesregierung will außerdem mit einer Steuerreform kleine und mittlere Einkommen entlasten. Geplant sind zudem schärfere Regeln für Krankschreibungen. Die Wirtschaft in Bayern ist zumindest teilweise zufrieden. Janina Singer berichtet.
3: Von richtigen Impulsen gegen die Strukturkrise spricht die Vereinigung der Bayerischen Wirtschaft. Hauptgeschäftsführer Brosshardt kritisiert zwar, dass es in Sachen Arbeitskosten und Höchstarbeitszeit keine Beschlüsse gab, aber
4: es ist ein richtig guter Schritt. Es ist eine Richtungsänderung.
3: Die IHK Bayern sagt, die Richtung stimme, die Ziellinie sei aber noch nicht in Sicht.
2: 3 Männer haben dagegen geklagt, dass sie 2025 bei der Ein- und Ausreise an der deutsch-österreichischen Grenze ihren Ausweis zeigen mussten. Jetzt hat das Verwaltungsgericht München entschieden, dass diese Kontrollen rechtswidrig waren. Von Seiten der Grünen hieß es daraufhin, die CSU müsse ihren Kontrollfetisch beenden. Statt Pendlerinnen und Pendler aufzuhalten, bräuchte es mehr europäische Zusammenarbeit. René Benko ist erstmals rechtskräftig schuldig gesprochen worden. Der oberste Gerichtshof von Österreich bestätigte das Urteil gegen den Signa-Gründer. Der Immobilieninvestor war im Oktober 2025 zu 2 Jahren Haft verurteilt worden, weil er 300.000 Euro an seine Mutter verschenkt und damit Vermögen vor seinen Gläubigern versteckt hatte. In Deutschland gehörten ihm zahlreiche Immobilien von Galeria Karstadt. Der DFB will Bundestrainer Julian Nagelsmann offenbar loswerden. Laut Bild haben DFB-Spitze und Nagelsmann in Frankfurt über einen Rücktritt gesprochen. Der 38-Jährige soll sich Bedenkzeit erbeten haben. Die Frankfurter Rundschau berichtet unterdessen, seine Ablösung sei bereits beschlossene Sache und soll bis zum Wochenende feststehen. Als Nachfolger wird immer wieder Jürgen Klopp gehandelt.
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5: Hier die aktuellen Meldungen von den Straßen bei uns in der Region. Fahrt auf der A93 Holledau in Richtung Regensburg besonders vorsichtig. Zwischen den Anschlussstellen Abensberg und Hausen kommt es zu Verzögerungen wegen eines defekten Fahrzeugs.
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6: Das Charivari-Wetter, ein Sommertag mit Sonne und Wärme. Heute Vormittag und am Nachmittag viel Sonne in der Oberpfalz. Nur in den Bergen ein paar harmlose Quellwolken. Am Abend wird es kühler. Am Dienstag wieder viel Sonne und Temperaturen bis zu 28 Grad. In den Kammlagen und am Großen Aber etwas kühler. Am Mittwoch wechseln Sonne und Quellwolken. Höchstwerte von 18 bis 26 Grad. In der Nacht zum Donnerstag vor allem in den Kammlagen und am Großen Aber kühl. Die nächsten Tage sommerlich warm und sonnig. Eine willkommene Abwechslung nach den Regentagen der letzten Woche.
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8: Wenn die Naab hier im Landkreis Regensburg zu warm wird, ist Kanufahren dort verboten, um Fische vor Stress zu schützen. Nach Protesten von Bootsverleihern entlang des Flusses hat das Landratsamt Regensburg die bisher geltende Temperaturgrenze von 23 Grad an der Messstelle Heizenhofen angehoben auf jetzt 25 Grad in Absprache mit den zuständigen Fachbehörden. Am Wochenende hatte die Naab gut 24 Grad. Die Kanuverleiher mussten daraufhin den Betrieb einstellen. Anja Stubber, Charivari im Landkreis Regensburg.
9: So ein Kirta heißt es am Sonntag wieder hier in Lahm. Dann treffen sich deutsche und tschechische Kunsthandwerker, Vieranten und Händler zum grenzüberschreitenden Kirchweihmarkt. Rund 50 Anbieter aus beiden Ländern sind diesmal mit ihren Waren auf dem Lahmer Marktplatz vertreten und führen die Tradition der Kirta in moderner Form weiter. Ergänzt wird das Marktgeschehen durch ein regionales kulinarisches Angebot. Der deutsch-tschechische Kirta-Markt findet immer 2-mal jährlich statt, im Juli und im Oktober. Sabine Hofer, Charivari in Lahm.
8: Die Hitzewelle der vergangenen Tage hat hier im Landkreis Regensburg massiv jungen Vögeln zugesetzt. Bei der Vogelauffangstation in Regenstauf sind während der heißen Tage mehrere hundert Jungvögel angeliefert worden, vor allem Schwalben und Mauersegler. So viele, dass die Vogelstation einen Aufnahmestopp verhängt hat, zum ersten Mal in ihrer Geschichte. Der Landesbund für Vogelschutz bittet Vogelfreunde jetzt, sich selber zu kümmern. Tipps zur Erstversorgung von Jungvögeln gibt's unter wildvogelhilfe.org im Internet. Anja Stubber, Charivari in Regenstauf.
10: Nach einem schweren Arbeitsunfall bei Siegenburg im Landkreis Kelheim am vergangenen Freitag ist der verletzte Arbeiter jetzt im Krankenhaus gestorben. Der 42-Jährige war Mitte Juni bei Arbeiten aus rund 7 Metern Höhe abgestürzt, nachdem eine Metallsäule gekippt war. Er hatte dabei schwerste Verletzungen erlitten. Die Kriminalpolizei Landshut ermittelt jetzt, wie es zu diesem tragischen Unfall kommen konnte. Die Kapfinger, Charivari in Siegenburg. Diese schnelle Frontalcrash auf dem Ho Chi Minh-Pfad bei Berg. Gestern Abend sind dort zwei Autos zusammengestoßen. Laub auf der Fahrbahn, eine unübersichtliche Strecke und wohl zu hohe Geschwindigkeit haben den Unfall begünstigt. Ein 18-Jähriger konnte auf der rutschigen Fahrbahn nicht mehr rechtzeitig bremsen und ist mit dem entgegenkommenden Wagen eines 51-Jährigen kollidiert. Beide Fahrer blieben zum Glück unverletzt. Der Schaden liegt bei rund 6.000 Euro. Die Kapfinger, Charivari in Berg.
9: Die Namen der Betrieb.
11: Mitarbeiter der Müllabfuhr in Wenzenbach hier im nördlichen Landkreis Regensburg haben heute Vormittag Reizgase abbekommen und sind dadurch verletzt worden. Die Gase hatten sich in der Trommel des Müllfahrzeugs entwickelt, als die Männer gerade Restmülltonnen im Weihertal entleert haben. Der chlorartige Geruch hat bei zwei Müllmännern schnell starken Hustenreiz und Kopfschmerzen verursacht. Sie wurden ins Krankenhaus gebracht. Was die Reizgase im Müllfahrzeug ausgelöst hat, ist noch unklar. Die Polizei ermittelt. Max Moser, Charivari in Wenzenbach.
9: Ein dicker Fisch. Ein randalierender Mann bei der italienischen Nacht in Burglengenfeld sorgt nun überregional für Schlagzeilen. Denn wie die Bild-Zeitung heute meldet, handelt es sich bei dem Mann wohl um einen Stadtrat der AfD. Er soll auf der italienischen Nacht zunächst eine Mitarbeiterin des Sicherheitsdienstes beleidigt und anschließend auch Widerstand gegen die Polizei geleistet haben. Zwei Personen wurden bei dem Vorfall leicht verletzt. Die Kripo Amberg hat die Ermittlungen übernommen. Sie sucht jetzt Zeugen bzw. auch Video- und Fotomaterial zu dem Vorfall. Sabine Hofer, Charivari in Burglengenfeld. Wer sich um einen
10: Eine riesige Ölspur hat gestern den Verkehr auf der A3 bei Nittendorf ausgebremst. Ein LKW hatte dort am Mittag wegen eines technischen Defekts Motoröl verloren. Zur gleichen Zeit regnete es stark. Dadurch verteilte sich das Öl über die gesamte Fahrbahn. Die Autobahn zwischen Sinzing und Nittendorf musste deshalb wegen der Reinigungsarbeiten der Feuerwehr und Autobahnmeisterei in Richtung Passau für 3 Stunden komplett gesperrt werden. Die Kapfinger, Charivari bei Nittendorf.
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2: Ich bin Oliver Urbanke. 4 statt wie bisher 2 Jahre dürfen Arbeitsverträge künftig befristet vergeben werden und das ohne sachliche Begründung vom Arbeitgeber. Gelten soll das für alle, die bis 2030 neu eingestellt werden. Darauf haben sich Union und SPD geeinigt. Die Reform sieht vor, dass befristete Verträge künftig bis zu 6-mal verlängert werden können. Die Bundesregierung will außerdem mit einer Steuerreform kleine und mittlere Einkommen entlasten. Geplant sind zudem schärfere Regeln für Krankschreibungen. Die Wirtschaft in Bayern ist zumindest teilweise zufrieden. Janina Singer berichtet.
3: Von richtigen Impulsen gegen die Strukturkrise spricht die Vereinigung der Bayerischen Wirtschaft. Hauptgeschäftsführer Brosshardt kritisiert zwar, dass es in Sachen Arbeitskosten und Höchstarbeitszeit keine Beschlüsse gab, aber
4: es ist ein richtig guter Schritt. Es ist eine Richtungsänderung.
3: Die IHK Bayern sagt, die Richtung stimme, die Ziellinie sei aber noch nicht in Sicht.
2: 3 Männer haben dagegen geklagt, dass sie 2025 bei der Ein- und Ausreise an der deutsch-österreichischen Grenze ihren Ausweis zeigen mussten. Jetzt hat das Verwaltungsgericht München entschieden, dass diese Kontrollen rechtswidrig waren. Von Seiten der Grünen hieß es daraufhin, die CSU müsse ihren Kontrollfetisch beenden. Statt Pendlerinnen und Pendler aufzuhalten, bräuchte es mehr europäische Zusammenarbeit. René Benko ist erstmals rechtskräftig schuldig gesprochen worden. Der oberste Gerichtshof von Österreich bestätigte das Urteil gegen den Signa-Gründer. Der Immobilieninvestor war im Oktober 2025 zu 2 Jahren Haft verurteilt worden, weil er 300.000 Euro an seine Mutter verschenkt und damit Vermögen vor seinen Gläubigern versteckt hatte. In Deutschland gehörten ihm zahlreiche Immobilien von Galeria Karstadt. Der DFB will Bundestrainer Julian Nagelsmann offenbar loswerden. Laut Bild haben DFB-Spitze und Nagelsmann in Frankfurt über einen Rücktritt gesprochen. Der 38-Jährige soll sich Bedenkzeit erbeten haben. Die Frankfurter Rundschau berichtet unterdessen, seine Ablösung sei bereits beschlossene Sache und soll bis zum Wochenende feststehen. Als Nachfolger wird immer wieder Jürgen Klopp gehandelt.
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5: Hier die aktuellen Meldungen von den Straßen bei uns in der Region. Fahrt auf der A93 Holledau in Richtung Regensburg besonders vorsichtig. Zwischen den Anschlussstellen Abensberg und Hausen kommt es zu Verzögerungen wegen eines defekten Fahrzeugs.
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6: Das Charivari-Wetter, ein Sommertag mit Sonne und Wärme. Heute Vormittag und am Nachmittag viel Sonne in der Oberpfalz. Nur in den Bergen ein paar harmlose Quellwolken. Am Abend wird es kühler. Am Dienstag wieder viel Sonne und Temperaturen bis zu 28 Grad. In den Kammlagen und am Großen Aber etwas kühler. Am Mittwoch wechseln Sonne und Quellwolken. Höchstwerte von 18 bis 26 Grad. In der Nacht zum Donnerstag vor allem in den Kammlagen und am Großen Aber kühl. Die nächsten Tage sommerlich warm und sonnig. Eine willkommene Abwechslung nach den Regentagen der letzten Woche.
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8: Wenn die Naab hier im Landkreis Regensburg zu warm wird, ist Kanufahren dort verboten, um Fische vor Stress zu schützen. Nach Protesten von Bootsverleihern entlang des Flusses hat das Landratsamt Regensburg die bisher geltende Temperaturgrenze von 23 Grad an der Messstelle Heizenhofen angehoben auf jetzt 25 Grad in Absprache mit den zuständigen Fachbehörden. Am Wochenende hatte die Naab gut 24 Grad. Die Kanuverleiher mussten daraufhin den Betrieb einstellen. Anja Stubar, Charivari im Landkreis Regensburg.
9: So ein Kirta heißt es am Sonntag wieder hier in Lahm. Dann treffen sich deutsche und tschechische Kunsthandwerker, Vieranten und Händler zum grenzüberschreitenden Kirchweihmarkt. Rund 50 Anbieter aus beiden Ländern sind diesmal mit ihren Waren auf dem Lahmer Marktplatz vertreten und führen die Tradition der Kirta in moderner Form weiter. Ergänzt wird das Marktgeschehen durch ein regionales kulinarisches Angebot. Der deutsch-tschechische Kirta-Markt findet immer 2-mal jährlich statt, im Juli und im Oktober. Sabine Hofer, Charivari in Lahm.
8: Die Hitzewelle der vergangenen Tage hat hier im Landkreis Regensburg massiv jungen Vögeln zugesetzt. Bei der Vogelauffangstation in Regenstauf sind während der heißen Tage mehrere hundert Jungvögel angeliefert worden, vor allem Schwalben und Mauersegler. So viele, dass die Vogelstation

0: Region einen Aufnahmestopp verhängt hat, zum ersten Mal in ihrer Geschichte. Der Landesbund für Vogelschutz bittet Vogelfreunde jetzt, sich selber zu kümmern. Tipps zur Erstversorgung von Jungvögeln gibt's unter wildvogelhilfe.org im Internet. Anja Stubber, Charivari in Regenstauf.
1: Nach einem schweren Arbeitsunfall bei Siegenburg im Landkreis Kelheim am vergangenen Freitag ist der verletzte Arbeiter jetzt im Krankenhaus gestorben. Der 42-Jährige war Mitte Juni bei Arbeiten aus rund 7 Metern Höhe abgestürzt, nachdem eine Metallsäule gekippt war. Er hatte dabei schwerste Verletzungen erlitten. Die Kriminalpolizei Landshut ermittelt jetzt, wie es zu diesem tragischen Unfall kommen konnte. Dirk Kapfinger, Charivari in Siegenburg. Diese schnelle E-Scooter. Frontalcrash auf dem Ho Chi Minh-Pfad bei Berg. Gestern Abend sind dort 2 Autos zusammengestoßen. Laub auf der Fahrbahn, eine unübersichtliche Strecke und wohl zu hohe Geschwindigkeit haben den Unfall begünstigt. Ein 18-Jähriger konnte auf der rutschigen Fahrbahn nicht mehr rechtzeitig bremsen und ist mit dem entgegenkommenden Wagen eines 51-Jährigen kollidiert. Beide Fahrer blieben zum Glück unverletzt. Der Schaden liegt bei rund 6.000 Euro. Dirk Kapfinger, Charivari in Berg.
2: Die Namen der Betriebe.
3: Mitarbeiter der Müllabfuhr in Wenzenbach hier im nördlichen Landkreis Regensburg haben heute Vormittag Reizgase abbekommen und sind dadurch verletzt worden. Die Gase hatten sich in der Trommel des Müllfahrzeugs entwickelt, als die Männer gerade Restmülltonnen im Weihertal entleert haben. Der chlorartige Geruch hat bei 2 Müllmännern schnell starken Hustenreiz und Kopfschmerzen verursacht. Sie wurden ins Krankenhaus gebracht. Was die Reizgase im Müllfahrzeug ausgelöst hat, ist noch unklar. Die Polizei ermittelt. Max Moser, Charivari in Wenzenbach.
4: Ein dicker Fisch.
2: Ein randalierender Mann bei der italienischen Nacht in Burg Lengenfeld sorgt nun überregional für Schlagzeilen. Denn wie die Bild-Zeitung heute meldet, handelt es sich bei dem Mann wohl um einen Stadtrat der AfD. Er soll auf der italienischen Nacht zunächst eine Mitarbeiterin des Sicherheitsdienstes beleidigt und anschließend auch Widerstand gegen die Polizei geleistet haben. 2 Personen wurden bei dem Vorfall leicht verletzt. Die Kripo Amberg hat die Ermittlungen übernommen. Sie sucht jetzt Zeugen bzw. auch Video- und Fotomaterial zu dem Vorfall. Sabine Hofer, Charivari in Burglengenfeld. Wer sich um einen
1: Eine riesige Ölspur hat gestern den Verkehr auf der A3 bei Nittendorf ausgebremst. Ein LKW hatte dort am Mittag wegen eines technischen Defekts Motoröl verloren. Zur gleichen Zeit regnete es stark. Dadurch verteilte sich das Öl über die gesamte Fahrbahn. Die Autobahn zwischen Sinzing und Nittendorf musste deshalb wegen der Reinigungsarbeiten der Feuerwehr und Autobahnmeisterei in Richtung Passau für 3 Stunden komplett gesperrt werden. Die Kapfinger, Charivari bei Nittendorf.
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2: Ich bin Oliver Urbanke. 4 statt wie bisher 2 Jahre dürfen Arbeitsverträge künftig befristet vergeben werden und das ohne sachliche Begründung vom Arbeitgeber. Gelten soll das für alle, die bis 2030 neu eingestellt werden. Darauf haben sich Union und SPD geeinigt. Die Reform sieht vor, dass befristete Verträge künftig bis zu 6-mal verlängert werden können. Die Bundesregierung will außerdem mit einer Steuerreform kleine und mittlere Einkommen entlasten. Geplant sind zudem schärfere Regeln für Krankschreibungen. Die Wirtschaft in Bayern ist zumindest teilweise zufrieden. Janina Singer berichtet.
3: Von richtigen Impulsen gegen die Strukturkrise spricht die Vereinigung der Bayerischen Wirtschaft. Hauptgeschäftsführer Brosshardt kritisiert zwar, dass es in Sachen Arbeitskosten und Höchstarbeitszeit keine Beschlüsse gab, aber
4: es ist ein richtig guter Schritt. Es ist eine Richtungsänderung.
3: Die IHK Bayern sagt, die Richtung stimme, die Ziellinie sei aber noch nicht in Sicht.
2: 3 Männer haben dagegen geklagt, dass sie 2025 bei der Ein- und Ausreise an der deutsch-österreichischen Grenze ihren Ausweis zeigen mussten. Jetzt hat das Verwaltungsgericht München entschieden, dass diese Kontrollen rechtswidrig waren. Von Seiten der Grünen hieß es daraufhin, die CSU müsse ihren Kontrollfetisch beenden. Statt Pendlerinnen und Pendler aufzuhalten, bräuchte es mehr europäische Zusammenarbeit. René Benko ist erstmals rechtskräftig schuldig gesprochen worden. Der oberste Gerichtshof von Österreich bestätigte das Urteil gegen den Signa-Gründer. Der Immobilieninvestor war im Oktober 2025 zu 2 Jahren Haft verurteilt worden, weil er 300.000 Euro an seine Mutter verschenkt und damit Vermögen vor seinen Gläubigern versteckt hatte. In Deutschland gehörten ihm zahlreiche Immobilien von Galeria Karstadt. Der DFB will Bundestrainer Julian Nagelsmann offenbar loswerden. Laut Bild haben DFB-Spitze und Nagelsmann in Frankfurt über einen Rücktritt gesprochen. Der 38-Jährige soll sich Bedenkzeit erbeten haben. Die Frankfurter Rundschau berichtet unterdessen, seine Ablösung sei bereits beschlossene Sache und soll bis zum Wochenende feststehen. Als Nachfolger wird immer wieder Jürgen Klopp gehandelt.
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5: Und aktuell in der Region hätte man normalen Verkehr auf den Straßen, egal wo es hingeht. Wir wünschen gute Fahrt.
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6: Das Charivari-Wetter, ein Sommertag mit Sonne und Wärme. Heute Vormittag und am Nachmittag viel Sonne in der Oberpfalz. Nur in den Bergen ein paar harmlose Quellwolken. Am Abend wird es kühler. Am Dienstag wieder viel Sonne und Temperaturen bis zu 28 Grad. In den Kammlagen und am Großen Aber etwas kühler. Am Mittwoch wechseln Sonne und Quellwolken. Höchstwerte von 18 bis 26 Grad. In der Nacht zum Donnerstag vor allem in den Kammlagen und am Großen Aber kühl. Die nächsten Tage sommerlich warm und sonnig. Eine willkommene Abwechslung nach den Regentagen der letzten Woche.
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8: Wenn die Naab hier im Landkreis Regensburg zu warm wird, ist Kanufahren dort verboten, um Fische vor Stress zu schützen. Nach Protesten von Bootsverleihern entlang des Flusses hat das Landratsamt Regensburg die bisher geltende Temperaturgrenze von 23 Grad an der Messstelle Heizenhofen angehoben auf jetzt 25 Grad in Absprache mit den zuständigen Fachbehörden. Am Wochenende hatte die Naab gut 24 Grad. Die Kanuverleiher mussten daraufhin den Betrieb einstellen. Anja Stubber, Charivari im Landkreis Regensburg.
9: So ein Kirta heißt es am Sonntag wieder hier in Lahm. Dann treffen sich deutsche und tschechische Kunsthandwerker, Vieranten und Händler zum grenzüberschreitenden Kirchweihmarkt. Rund 50 Anbieter aus beiden Ländern sind diesmal mit ihren Waren auf dem Lahmer Marktplatz vertreten und führen die Tradition der Kirta in moderner Form weiter. Ergänzt wird das Marktgeschehen durch ein regionales kulinarisches Angebot. Der deutsch-tschechische Kirta-Markt findet immer 2-mal jährlich statt, im Juli und im Oktober. Sabine Hofer, Charivari in Lahm.
8: Die Hitzewelle der vergangenen Tage hat hier im Landkreis Regensburg massiv jungen Vögeln zugesetzt. Bei der Vogelauffangstation in Regenstauf sind während der heißen Tage mehrere hundert Jungvögel angeliefert worden, vor allem Schwalben und Mauersegler. So viele, dass die Vogelstation einen Aufnahmestopp verhängt hat, zum ersten Mal in ihrer Geschichte. Der Landesbund für Vogelschutz bittet Vogelfreunde jetzt, sich selber zu kümmern. Tipps zur Erstversorgung von Jungvögeln gibt's unter wildvogelhilfe.org im Internet. Anja Stubber, Charivari in Regenstauf.
10: Nach einem schweren Arbeitsunfall bei Siegenburg im Landkreis Kelheim am vergangenen Freitag ist der verletzte Arbeiter jetzt im Krankenhaus gestorben. Der 42-Jährige war Mitte Juni bei Arbeiten aus rund 7 Metern Höhe abgestürzt, nachdem eine Metallsäule gekippt war. Er hatte dabei schwerste Verletzungen erlitten. Die Kriminalpolizei Landshut ermittelt jetzt, wie es zu diesem tragischen Unfall kommen konnte. Die Kapfinger, Charivari in Siegenburg. Diese schnelle Frontalcrash auf dem Ho Chi Minh-Pfad bei Berg. Gestern Abend sind dort 2 Autos zusammengestoßen. Laub auf der Fahrbahn, eine unübersichtliche Strecke und wohl zu hohe Geschwindigkeit haben den Unfall begünstigt. Ein 18-Jähriger konnte auf der rutschigen Fahrbahn nicht mehr rechtzeitig bremsen und ist mit dem entgegenkommenden Wagen eines 51-Jährigen kollidiert. Beide Fahrer blieben zum Glück unverletzt. Der Schaden liegt bei rund 6.000 Euro. Die Kapfinger, Charivari in Berg.
9: Die Namen der Betrieb.
11: Mitarbeiter der Müllabfuhr in Wenzenbach hier im nördlichen Landkreis Regensburg haben heute Vormittag Reizgase abbekommen und sind dadurch verletzt worden. Die Gase hatten sich in der Trommel des Müllfahrzeugs entwickelt, als die Männer gerade Restmülltonnen im Weihertal entleert haben. Der chlorartige Geruch hat bei 2 Müllmännern schnell starken Hustenreiz und Kopfschmerzen verursacht. Sie wurden ins Krankenhaus gebracht. Was die Reizgase im Müllfahrzeug ausgelöst hat, ist noch unklar. Die Polizei ermittelt. Max Moser, Charivari in Wenzenbach.
9: Ein dicker Fisch. Ein randalierender Mann bei der italienischen Nacht in Burglengenfeld sorgt nun überregional für Schlagzeilen. Denn wie die Bild-Zeitung heute meldet, handelt es sich bei dem Mann wohl um einen Stadtrat der AfD. Er soll auf der italienischen Nacht zunächst eine Mitarbeiterin des Sicherheitsdienstes beleidigt und anschließend auch Widerstand gegen die Polizei geleistet haben. 2 Personen wurden bei dem Vorfall leicht verletzt. Die Kripo Amberg hat die Ermittlungen übernommen. Sie sucht jetzt Zeugen bzw. auch Video- und Fotomaterial zu dem Vorfall. Sabine Hofer, Charivari in Burglengenfeld. Wer sich um einen
10: Eine riesige Ölspur hat gestern den Verkehr auf der A3 bei Nittendorf ausgebremst. Ein LKW hatte dort am Mittag wegen eines technischen Defekts Motoröl verloren. Zur gleichen Zeit regnete es stark. Dadurch verteilte sich das Öl über die gesamte Fahrbahn. Die Autobahn zwischen Sinzing und Nittendorf musste deshalb wegen der Reinigungsarbeiten der Feuerwehr und Autobahnmeisterei in Richtung Passau für 3 Stunden komplett gesperrt werden. Die Kapfinger, Charivari bei Nittendorf.
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2: Ich bin Oliver Urbanke. 4 statt wie bisher 2 Jahre dürfen Arbeitsverträge künftig befristet vergeben werden und das ohne sachliche Begründung vom Arbeitgeber. Gelten soll das für alle, die bis 2030 neu eingestellt werden. Darauf haben sich Union und SPD geeinigt. Die Reform sieht vor, dass befristete Verträge künftig bis zu 6-mal verlängert werden können. Die Bundesregierung will außerdem mit einer Steuerreform kleine und mittlere Einkommen entlasten. Geplant sind zudem schärfere Regeln für Krankschreibungen. Die Wirtschaft in Bayern ist zumindest teilweise zufrieden. Janina Singer berichtet.
3: Von richtigen Impulsen gegen die Strukturkrise spricht die Vereinigung der Bayerischen Wirtschaft. Hauptgeschäftsführer Brosshardt kritisiert zwar, dass es in Sachen Arbeitskosten und Höchstarbeitszeit keine Beschlüsse gab, aber
4: es ist ein richtig guter Schritt. Es ist eine Richtungsänderung.
3: Die IHK Bayern sagt, die Richtung stimme, die Ziellinie sei aber noch nicht in Sicht.
2: 3 Männer haben dagegen geklagt, dass sie 2025 bei der Ein- und Ausreise an der deutsch-österreichischen Grenze ihren Ausweis zeigen mussten. Jetzt hat das Verwaltungsgericht München entschieden, dass diese Kontrollen rechtswidrig waren. Von Seiten der Grünen hieß es daraufhin, die CSU müsse ihren Kontrollfetisch beenden. Statt Pendlerinnen und Pendler aufzuhalten, bräuchte es mehr europäische Zusammenarbeit. René Benko ist erstmals rechtskräftig schuldig gesprochen worden. Der oberste Gerichtshof von Österreich bestätigte das Urteil gegen den Signa-Gründer. Der Immobilieninvestor war im Oktober 2025 zu 2 Jahren Haft verurteilt worden, weil er 300.000 Euro an seine Mutter verschenkt und damit Vermögen vor seinen Gläubigern versteckt hatte. In Deutschland gehörten ihm zahlreiche Immobilien von Galeria Karstadt. Der DFB will Bundestrainer Julian Nagelsmann offenbar loswerden. Laut Bild haben DFB-Spitze und Nagelsmann in Frankfurt über einen Rücktritt gesprochen. Der 38-Jährige soll sich Bedenkzeit erbeten haben. Die Frankfurter Rundschau berichtet unterdessen, seine Ablösung sei bereits beschlossene Sache und soll bis zum Wochenende feststehen. Als Nachfolger wird immer wieder Jürgen Klopp gehandelt.
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5: Und aktuell in der Region hätte man normalen Verkehr auf den Straßen, egal wo es hingeht. Wir wünschen gute Fahrt.
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6: Das Charivari-Wetter, ein Sommertag mit Sonne und Wärme. Heute Vormittag und am Nachmittag viel Sonne in der Oberpfalz. Nur in den Bergen ein paar harmlose Quellwolken. Am Abend wird es kühler. Am Dienstag wieder viel Sonne und Temperaturen bis zu 28 Grad. In den Kammlagen und am Großen Aber etwas kühler. Am Mittwoch wechseln Sonne und Quellwolken. Höchstwerte von 18 bis 26 Grad. In der Nacht zum Donnerstag vor allem in den Kammlagen und am Großen Aber kühl. Die nächsten Tage sommerlich warm und sonnig. Eine willkommene Abwechslung nach den Regentagen der letzten Woche.
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8: Wenn die Naab hier im Landkreis Regensburg zu warm wird, ist Kanufahren dort verboten, um Fische vor Stress zu schützen. Nach Protesten von Bootsverleihern entlang des Flusses hat das Landratsamt Regensburg die bisher geltende Temperaturgrenze von 23 Grad an der Messstelle Heizenhofen angehoben auf jetzt 25 Grad in Absprache mit den zuständigen Fachbehörden. Am Wochenende hatte die Naab gut 24 Grad. Die Kanuverleiher mussten daraufhin den Betrieb einstellen. Anja Stubar, Charivari im Landkreis Regensburg.
9: So, Akirta heißt es am Sonntag wieder hier in Lahm. Dann treffen sich deutsche und tschechische Kunsthandwerker, Vieranten und Händler zum grenzüberschreitenden Kirchweihmarkt. Rund 50 Anbieter aus beiden Ländern sind diesmal mit ihren Waren auf dem Lahmer Marktplatz vertreten und führen die Tradition der Akirta in moderner Form weiter. Ergänzt wird das Marktgeschehen durch ein regionales kulinarisches Angebot. Der deutsch-tschechische Akirta-Markt findet immer 2-mal jährlich statt, im Juli und im Oktober. Sabine Hofer, Charivari in Lahm.
8: Die Hitzewelle der vergangenen Tage hat hier im Landkreis Regensburg massiv jungen Vögeln zugesetzt. Bei der Vogelauffangstation in Regenstauf sind während der heißen Tage mehrere hundert Jungvögel angeliefert worden, vor allem Schwalben und Mauersegler. So viele, dass die Vogelstation einen Aufnahmestopp verhängt hat, zum ersten Mal in ihrer Geschichte. Der Landesbund für Vogelschutz bittet Vogelfreunde jetzt, sich selber zu kümmern. Tipps zur Erstversorgung von Jungvögeln gibt's unter wildvogelhilfe.org im Internet. Anja Stubber, Charivari in Regenstauf.
10: Nach einem schweren Arbeitsunfall bei Siegenburg im Landkreis Kelheim am vergangenen Freitag ist der verletzte Arbeiter jetzt im Krankenhaus gestorben. Der 42-Jährige war Mitte Juni bei Arbeiten aus rund 7 Metern Höhe abgestürzt, nachdem eine Metallsäule gekippt war. Er hatte dabei schwerste Verletzungen erlitten. Die Kriminalpolizei Landshut ermittelt jetzt, wie es zu diesem tragischen Unfall kommen konnte. Diet Kapfinger, Charivari in Siegenburg. Diese schnelle Frontalcrash auf dem Ho Chi Minh-Pfad bei Berg. Gestern Abend sind dort zwei Autos zusammengestoßen. Laub auf der Fahrbahn, eine unübersichtliche Strecke und wohl zu hohe Geschwindigkeit haben den Unfall begünstigt. Ein 18-Jähriger konnte auf der rutschigen Fahrbahn nicht mehr rechtzeitig bremsen und ist mit dem entgegenkommenden Wagen eines 51-Jährigen kollidiert. Beide Fahrer blieben zum Glück unverletzt. Der Schaden liegt bei rund 6.000 Euro. Diet Kapfinger, Charivari in Berg.
9: Die Namen der Betriebe.
11: Mitarbeiter der Müllabfuhr in Wenzenbach hier im nördlichen Landkreis Regensburg haben heute Vormittag Reizgase abbekommen und sind dadurch verletzt worden. Die Gase hatten sich in der Trommel des Müllfahrzeugs entwickelt, als die Männer gerade Restmülltonnen im Weihertal entleert haben. Der chlorartige Geruch hat bei zwei Müllmännern schnell starken Hustenreiz und Kopfschmerzen verursacht. Sie wurden ins Krankenhaus gebracht. Was die Reizgase im Müllfahrzeug ausgelöst hat, ist noch unklar. Die Polizei ermittelt. Max Moser, Charivari in Wenzenbach.
9: Ein dicker Fisch. Ein randalierender Mann bei der italienischen Nacht in Burg Lengenfeld sorgt nun überregional für Schlagzeilen. Denn wie die Bild-Zeitung heute meldet, handelt es sich bei dem Mann wohl um einen Stadtrat der AfD. Er soll auf der italienischen Nacht zunächst eine Mitarbeiterin des Sicherheitsdienstes beleidigt und anschließend auch Widerstand gegen die Polizei geleistet haben. Zwei Personen wurden bei dem Vorfall leicht verletzt. Die Kripo Amberg hat die Ermittlungen übernommen. Sie sucht jetzt Zeugen bzw. auch Video- und Fotomaterial zu dem Vorfall. Sabine Hofer, Charivari in Burglengenfeld. Wer sich um einen
10: Eine riesige Ölspur hat gestern den Verkehr auf der A3 bei Nittendorf ausgebremst. Ein LKW hatte dort am Mittag wegen eines technischen Defekts Motoröl verloren. Zur gleichen Zeit regnete es stark. Dadurch verteilte sich das Öl über die gesamte Fahrbahn. Die Autobahn zwischen Sinzing und Nittendorf musste deshalb wegen der Reinigungsarbeiten der Feuerwehr und Autobahnmeisterei in Richtung Passau für 3 Stunden komplett gesperrt werden. Die Kapfinger Charivari bei Nittendorf.
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2: Ich bin Oliver Urbanke. Die Menschen in Deutschland sind zu oft krank und arbeiten zu wenig. So sieht es zumindest Kanzler Merz und seine Regierung. Ihr Ansatz: Beschäftigte sollen künftig schon ab dem ersten Tag eine Krankschreibung vom Arzt vorlegen müssen. Reine Symbolpolitik, kritisiert unter anderem die IG Metall.
3: Eine Attestpflicht ab dem ersten Krankheitstag ist reine Symbolpolitik und stellt die Beschäftigten unter Generalverdacht. Das senkt keine Krankenstände und macht auch niemanden gesünder. Was wir wirklich brauchen, ist nicht mehr Bürokratie, sondern wir brauchen bessere Arbeitsbedingungen.
2: So Sozialvorstand Reinstädtler. Die Regierung stelle Arbeitnehmerinnen und Arbeitnehmer damit unter Generalverdacht. Außerdem will die Bundesregierung Geringverdienerinnen und Verdiener entlasten. Neben der Krankschreibung ab Tag 1 wurde eine Steuerreform beschlossen, von der vor allem kleine und mittlere Einkommen profitieren sollen. Konkret sollen unter anderem der Grundfreibetrag und der Kinderfreibetrag erhöht werden. Außerdem soll der Steuersatz weniger steil steigen, Minijobs werden aber pauschal höher besteuert. Ärztliche und pflegerische Mitarbeitende aus dem Universitätsklinikum Augsburg und den Kliniken Ingolstadt und Passau sind mit dem Bayerischen Organspendepreis ausgezeichnet worden. Den Preis bekommen seit 2002 Kliniken, die sich besonders für das Thema engagieren. Laut Gesundheitsministerium gab es in diesem Jahr bis Ende Mai 67 Menschen in Bayern, die nach ihrem Tod Organe spendeten. Über 1000 stehen auf der Warteliste. Nach der Quali-Prüfung ist vor der Festnahme. In Pegnitz hat ein 15-Jähriger nach seiner Abschlussprüfung mit knapp einem Promille Intus in seiner Mittelschule randaliert. Er bedrohte den Hausmeister und schlug ihm dabei ins Gesicht. Der 34-Jährige musste behandelt werden. Der Jugendliche wurde festgenommen. Gegen ihn laufen jetzt unter anderem Verfahren wegen Körperverletzung und Bedrohung. Nachdem einige Partien schon vorab bekannt gegeben wurden, wurde jetzt der komplette Spielplan der Fußball-Bundesliga offiziell veröffentlicht. Meister FC Bayern eröffnet die neue Saison am 28. August gegen Stuttgart, eine Neuauflage des letzten Pokalfinales. Vorher müssen die Bayern im Supercup bei Vizemeister Dortmund ran. Das Revierderby zwischen Aufsteiger Schalke und dem BVB findet nach Jahren auch wieder statt, und zwar Anfang Dezember.
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4: Freie Fahrt für euch aktuell. Wir wünschen guten und sicheren Verkehr.
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5: Das Charivari-Wetter, ein Sommertag mit Sonne und Wärme. Heute Vormittag und am Nachmittag viel Sonne in der Oberpfalz. Nur in den Bergen ein paar harmlose Quellwolken. Am Abend wird es kühler. Am Dienstag wieder viel Sonne und Temperaturen bis zu 28 Grad. In den Kammlagen und am Großen Aber etwas kühler. Am Mittwoch wechseln Sonne und Quellwolken. Höchstwerte von 18 bis 26 Grad. In der Nacht zum Donnerstag vor allem in den Kammlagen und am Großen Aber kühl. Die nächsten Tage sommerlich warm und sonnig. Eine willkommene Abwechslung nach den Regentagen der letzten Woche.
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6: Wenn die Naab hier im Landkreis Regensburg zu warm wird, ist Kanufahren dort verboten, um Fische vor Stress zu schützen. Nach Protesten von Bootsverleihern entlang des Flusses hat das Landratsamt Regensburg die bisher geltende Temperaturgrenze von 23 Grad an der Messstelle Heizenhofen angehoben auf jetzt 25 Grad in Absprache mit den zuständigen Fachbehörden. Am Wochenende hatte die Naab gut 24 Grad. Die Kanuverleiher mussten daraufhin den Betrieb einstellen. Anja Stubar, Charivari im Landkreis Regensburg.
7: So, Akirta heißt es am Sonntag wieder hier in Lahm. Dann treffen sich deutsche und tschechische Kunsthandwerker, Vieranten und Händler zum grenzüberschreitenden Kirchweihmarkt. Rund 50 Anbieter aus beiden Ländern sind diesmal mit ihren Waren auf dem Lahmer Marktplatz vertreten und führen die Tradition der Kirta in moderner Form weiter. Ergänzt wird das Marktgeschehen durch ein regionales kulinarisches Angebot. Der deutsch-tschechische Kirta-Markt findet immer zweimal jährlich statt, im Juli und im Oktober. Sabine Hofer, Charivari in Lahm.
6: Die Hitzewelle der vergangenen Tage hat hier im Landkreis Regensburg massiv jungen Vögeln zugesetzt. Bei der Vogelauffangstation in Regenstauf sind während der heißen Tage mehrere hundert Jungvögel angeliefert worden, vor allem Schwalben und Mauersegler. So viele, dass die Vogelstation einen Aufnahmestopp verhängt hat, zum ersten Mal in ihrer Geschichte. Der Landesbund für Vogelschutz bittet Vogelfreunde jetzt, sich selber zu kümmern. Tipps zur Erstversorgung von Jungvögeln gibt's unter wildvogelhilfe.org im Internet. Anja Stubber, Charivari in Regenstauf.
8: Nach einem schweren Arbeitsunfall bei Siegenburg im Landkreis Kelheim am vergangenen Freitag ist der verletzte Arbeiter jetzt im Krankenhaus gestorben. Der 42-Jährige war Mitte Juni bei Arbeiten aus rund 7 Metern Höhe abgestürzt, nachdem eine Metallsäule gekippt war. Er hatte dabei schwerste Verletzungen erlitten. Die Kriminalpolizei Landshut ermittelt jetzt, wie es zu diesem tragischen Unfall kommen konnte. Diet Kapfinger, Charivari in Siegenburg. Diese schnelle Frontalcrash auf dem Ho Chi Minh-Pfad bei Berg. Gestern Abend sind dort zwei Autos zusammengestoßen. Laub auf der Fahrbahn, eine unübersichtliche Strecke und wohl zu hohe Geschwindigkeit haben den Unfall begünstigt. Ein 18-Jähriger konnte auf der rutschigen Fahrbahn nicht mehr rechtzeitig bremsen und ist mit dem entgegenkommenden Wagen eines 51-Jährigen kollidiert. Beide Fahrer blieben zum Glück unverletzt. Der Schaden liegt bei rund 6.000 Euro. Diet Kapfinger, Charivari in Berg.
7: Die Namen der Betriebe.
9: Mitarbeiter der Müllabfuhr in Wenzenbach hier im nördlichen Landkreis Regensburg haben heute Vormittag Reizgase abbekommen und sind dadurch verletzt worden. Die Gase hatten sich in der Trommel des Müllfahrzeugs entwickelt, als die Männer gerade Restmülltonnen im Weihertal entleert haben. Der chlorartige Geruch hat bei zwei Müllmännern schnell starken Hustenreiz und Kopfschmerzen verursacht. Sie wurden ins Krankenhaus gebracht. Was die Reizgase im Müllfahrzeug ausgelöst hat, ist noch unklar. Die Polizei ermittelt. Max Moser, Charivari in Wenzenbach.
10: Ein dicker Fisch.
7: Ein randalierender Mann bei der italienischen Nacht in Burglengenfeld sorgt nun überregional für Schlagzeilen. Denn wie die Bild-Zeitung heute meldet, handelt es sich bei dem Mann wohl um einen Stadtrat der AfD. Er soll auf der italienischen Nacht zunächst eine Mitarbeiterin des Sicherheitsdienstes beleidigt und anschließend auch Widerstand gegen die Polizei geleistet haben. Zwei Personen wurden bei dem Vorfall leicht verletzt. Die Kripo Amberg hat die Ermittlungen übernommen. Sie sucht jetzt Zeugen bzw. auch Video- und Fotomaterial zu dem Vorfall. Sabine Hofer, Charivari in Burglengenfeld. Wer sich um einen
8: Eine riesige Ölspur hat gestern den Verkehr auf der A3 bei Nittendorf ausgebremst. Ein LKW hatte dort am Mittag wegen eines technischen Defekts Motoröl verloren. Zur gleichen Zeit regnete es stark. Dadurch verteilte sich das Öl über die gesamte Fahrbahn. Die Autobahn zwischen Sinzing und Nittendorf musste deshalb wegen der Reinigungsarbeiten der Feuerwehr und Autobahnmeisterei in Richtung Passau für 3 Stunden komplett gesperrt werden. Diet Kapfinger, Charivari bei Nittendorf.
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0: Testpflicht ab dem ersten Krankheitstag ist reine Symbolpolitik und stellt die Beschäftigten unter Generalverdacht. Das senkt keine Krankenstände und macht auch niemanden gesünder. Was wir wirklich brauchen, ist nicht mehr Bürokratie, sondern wir brauchen bessere Arbeitsbedingungen.
1: So Sozialvorstand Reinstädtler. Die Regierung stelle Arbeitnehmerinnen und Arbeitnehmer damit unter Generalverdacht. Außerdem will die Bundesregierung Geringverdienerinnen und Verdiener entlasten. Neben der Krankschreibung ab Tag 1 wurde eine Steuerreform beschlossen, von der vor allem kleine und mittlere Einkommen profitieren sollen. Konkret sollen unter anderem der Grundfreibetrag und der Kinderfreibetrag erhöht werden. Außerdem soll der Steuersatz weniger steil steigen, Minijobs werden aber pauschal höher besteuert. Ärztliche und pflegerische Mitarbeitende aus dem Universitätsklinikum Augsburg und den Kliniken Ingolstadt und Passau sind mit dem Bayerischen Organspendepreis ausgezeichnet worden. Den Preis bekommen seit 2002 Kliniken, die sich besonders für das Thema engagieren. Laut Gesundheitsministerium gab es in diesem Jahr bis Ende Mai 67 Menschen in Bayern, die nach ihrem Tod Organe spendeten. Über 1000 stehen auf der Warteliste. Nach der Quali-Prüfung ist vor der Festnahme. In Pegnitz hat ein 15-Jähriger nach seiner Abschlussprüfung mit knapp 1 Promille Intus in seiner Mittelschule randaliert. Er bedrohte den Hausmeister und schlug ihm dabei ins Gesicht. Der 34-Jährige musste behandelt werden. Der Jugendliche wurde festgenommen. Gegen ihn laufen jetzt unter anderem Verfahren wegen Körperverletzung und Bedrohung. Nachdem einige Partien schon vorab bekannt gegeben wurden, wurde jetzt der komplette Spielplan der Fußball-Bundesliga offiziell veröffentlicht. Meister FC Bayern eröffnet die neue Saison am 28. August gegen Stuttgart, eine Neuauflage des letzten Pokalfinales. Vorher müssen die Bayern im Supercup bei Vizemeister Dortmund ran. Das Revierderby zwischen Aufsteiger Schalke und dem BVB findet nach Jahren auch wieder statt, und zwar Anfang Dezember.
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3: Freie Fahrt für euch aktuell. Wir wünschen guten und sicheren Verkehr.
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4: Das Charivari-Wetter, ein Sommertag mit Sonne und Wärme. Heute Vormittag und am Nachmittag viel Sonne in der Oberpfalz. Nur in den Bergen ein paar harmlose Quellwolken. Am Abend wird es kühler. Am Dienstag wieder viel Sonne und Temperaturen bis zu 28 Grad. In den Kammlagen und am Großen Aber etwas kühler. Am Mittwoch wechseln Sonne und Quellwolken. Höchstwerte von 18 bis 26 Grad. In der Nacht zum Donnerstag vor allem in den Kammlagen und am Großen Aber kühl. Die nächsten Tage sommerlich warm und sonnig. Eine willkommene Abwechslung nach den Regentagen der letzten Woche.
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5: Wenn die Naab hier im Landkreis Regensburg zu warm wird, ist Kanufahren dort verboten, um Fische vor Stress zu schützen. Nach Protesten von Bootsverleihern entlang des Flusses hat das Landratsamt Regensburg die bisher geltende Temperaturgrenze von 23 Grad an der Messstelle Heizenhofen angehoben auf jetzt 25 Grad in Absprache mit den zuständigen Fachbehörden. Am Wochenende hatte die Naab gut 24 Grad. Die Kanuverleiher mussten daraufhin den Betrieb einstellen. Anja Stubber, Charivari im Landkreis Regensburg.
6: So ein Kirta heißt es am Sonntag wieder hier in Lahm. Dann treffen sich deutsche und tschechische Kunsthandwerker, Vieranten und Händler zum grenzüberschreitenden Kirchweihmarkt. Rund 50 Anbieter aus beiden Ländern sind diesmal mit ihren Waren auf dem Lahmer Marktplatz vertreten und führen die Tradition der Kirta in moderner Form weiter. Ergänzt wird das Marktgeschehen durch ein regionales kulinarisches Angebot. Der deutsch-tschechische Kirta-Markt findet immer zweimal jährlich statt, im Juli und im Oktober. Sabine Hofer, Charivari in Lahm.
5: Die Hitzewelle der vergangenen Tage hat hier im Landkreis Regensburg massiv jungen Vögeln zugesetzt. Bei der Vogelauffangstation in Regenstauf sind während der heißen Tage mehrere hundert Jungvögel angeliefert worden, vor allem Schwalben und Mauersegler. So viele, dass die Vogelstation einen Aufnahmestopp verhängt hat, zum ersten Mal in ihrer Geschichte. Der Landesbund für Vogelschutz bittet Vogelfreunde jetzt, sich selber zu kümmern. Tipps zur Erstversorgung von Jungvögeln gibt's unter wildvogelhilfe.org im Internet. Anja Stubber, Charivari in Regenstauf.
7: Nach einem schweren Arbeitsunfall bei Siegenburg im Landkreis Kelheim am vergangenen Freitag ist der verletzte Arbeiter jetzt im Krankenhaus gestorben. Der 42-Jährige war Mitte Juni bei Arbeiten aus rund 7 Metern Höhe abgestürzt, nachdem eine Metallsäule gekippt war. Er hatte dabei schwerste Verletzungen erlitten. Die Kriminalpolizei Landshut ermittelt jetzt, wie es zu diesem tragischen Unfall kommen konnte.

0: Diet Kapfinger, Charivari in Siegenburg. Diese schnelle E-Scooter. Frontalcrash auf dem Ho Chi Minh-Pfad bei Berg. Gestern Abend sind dort zwei Autos zusammengestoßen. Laub auf der Fahrbahn, eine unübersichtliche Strecke und wohl zu hohe Geschwindigkeit haben den Unfall begünstigt. Ein 18-Jähriger konnte auf der rutschigen Fahrbahn nicht mehr rechtzeitig bremsen und ist mit dem entgegenkommenden Wagen eines 51-Jährigen kollidiert. Beide Fahrer blieben zum Glück unverletzt. Der Schaden liegt bei rund 6.000 Euro. Die Kapfinger, Charivari in Berg.
1: Die Namen der Betrieb.
2: Mitarbeiter der Müllabfuhr in Wenzenbach hier im nördlichen Landkreis Regensburg haben heute Vormittag Reizgase abbekommen und sind dadurch verletzt worden. Die Gase hatten sich in der Trommel des Müllfahrzeugs entwickelt, als die Männer gerade Restmülltonnen im Weihertal entleert haben. Der chlorartige Geruch hat bei zwei Müllmännern schnell starken Hustenreiz und Kopfschmerzen verursacht. Sie wurden ins Krankenhaus gebracht. Was die Reizgase im Müllfahrzeug ausgelöst hat, ist noch unklar. Die Polizei ermittelt. Max Moser, Charivari in Wenzenbach.
3: Ein dicker Fisch.
4: Ein randalierender Mann bei der italienischen Nacht in Burg Lengenfeld sorgt nun überregional für Schlagzeilen. Denn wie die Bild-Zeitung heute meldet, handelt es sich bei dem Mann wohl um einen Stadtrat der AfD. Er soll auf der italienischen Nacht zunächst eine Mitarbeiterin des Sicherheitsdienstes beleidigt und anschließend auch Widerstand gegen die Polizei geleistet haben. Zwei Personen wurden bei dem Vorfall leicht verletzt. Die Kripo Amberg hat die Ermittlungen übernommen. Sie sucht jetzt Zeugen bzw. auch Video- und Fotomaterial zu dem Vorfall. Sabine Hofer, Charivari in Burglengenfeld.
5: Wer sich um einen
0: Eine riesige Ölspur hat gestern den Verkehr auf der A3 bei Nittendorf ausgebremst. Ein LKW hatte dort am Mittag wegen eines technischen Defekts Motoröl verloren. Zur gleichen Zeit regnete es stark. Dadurch verteilte sich das Öl über die gesamte Fahrbahn. Die Autobahn zwischen Sinzing und Nittendorf musste deshalb wegen der Reinigungsarbeiten der Feuerwehr und Autobahnmeisterei in Richtung Passau für 3 Stunden komplett gesperrt werden. Die Kapfinger, Charivari bei Nittendorf.
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2: Ich bin Oliver Urbanke. Die Menschen in Deutschland sind zu oft krank und arbeiten zu wenig. So sieht es zumindest Kanzler Merz und seine Regierung. Ihr Ansatz: Beschäftigte sollen künftig schon ab dem ersten Tag eine Krankschreibung vom Arzt vorlegen müssen. Reine Symbolpolitik, kritisiert unter anderem die IG Metall.
3: Eine Attestpflicht ab dem ersten Krankheitstag ist reine Symbolpolitik und stellt die Beschäftigten unter Generalverdacht. Das senkt keine Krankenstände und macht auch niemanden gesünder. Was wir wirklich brauchen, ist nicht mehr Bürokratie, sondern wir brauchen bessere Arbeitsbedingungen.
2: So Sozialvorstand Reinstädtler. Die Regierung stelle Arbeitnehmerinnen und Arbeitnehmer damit unter Generalverdacht. Außerdem will die Bundesregierung Geringverdienerinnen und Verdiener entlasten. Neben der Krankschreibung ab Tag 1 wurde eine Steuerreform beschlossen, von der vor allem kleine und mittlere Einkommen profitieren sollen. Konkret sollen unter anderem der Grundfreibetrag und der Kinderfreibetrag erhöht werden. Außerdem soll der Steuersatz weniger steil steigen, Minijobs werden aber pauschal höher besteuert. Ärztliche und pflegerische Mitarbeitende aus dem Universitätsklinikum Augsburg und den Kliniken Ingolstadt und Passau sind mit dem Bayerischen Organspendepreis ausgezeichnet worden. Den Preis bekommen seit 2002 Kliniken, die sich besonders für das Thema engagieren. Laut Gesundheitsministerium gab es in diesem Jahr bis Ende Mai 67 Menschen in Bayern, die nach ihrem Tod Organe spendeten. Über 1000 stehen auf der Warteliste. Nach der Quali-Prüfung ist vor der Festnahme. In Pegnitz hat ein 15-Jähriger nach seiner Abschlussprüfung mit knapp 1 Promille Intus in seiner Mittelschule randaliert. Er bedrohte den Hausmeister und schlug ihm dabei ins Gesicht. Der 34-Jährige musste behandelt werden. Der Jugendliche wurde festgenommen. Gegen ihn laufen jetzt unter anderem Verfahren wegen Körperverletzung und Bedrohung. Nachdem einige Partien schon vorab bekannt gegeben wurden, wurde jetzt der komplette Spielplan der Fußball-Bundesliga offiziell veröffentlicht. Meister FC Bayern eröffnet die neue Saison am 28. August gegen Stuttgart, eine Neuauflage des letzten Pokalfinales. Vorher müssen die Bayern im Supercup bei Vizemeister Dortmund ran. Das Revierderby zwischen Aufsteiger Schalke und dem BVB findet nach Jahren auch wieder statt, und zwar Anfang Dezember.
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4: Hier die wichtigsten Meldungen von den Straßen bei uns in der Region. Fahrt auf der A3 Nürnberg in Richtung Passau besonders aufmerksam. Zwischen Hengersberg und Iggensbach kommt es zu Behinderungen durch eine ungesicherte Unfallstelle.
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5: Das Charivari-Wetter, ein Sommertag mit Sonne und Wärme. Heute Vormittag und am Nachmittag viel Sonne in der Oberpfalz. Nur in den Bergen ein paar harmlose Quellwolken. Am Abend wird es kühler. Am Dienstag wieder viel Sonne und Temperaturen bis zu 28 Grad. In den Kammlagen und am Großen Arber etwas kühler. Am Mittwoch wechseln Sonne und Quellwolken. Höchstwerte von 18 bis 26 Grad. In der Nacht zum Donnerstag vor allem in den Kammlagen und am Großen Arber kühl. Die nächsten Tage sommerlich warm und sonnig. Eine willkommene Abwechslung nach den Regentagen der letzten Woche.
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7: Wenn die Naab hier im Landkreis Regensburg zu warm wird, ist Kanufahren dort verboten, um Fische vor Stress zu schützen. Nach Protesten von Bootsverleihern entlang des Flusses hat das Landratsamt Regensburg die bisher geltende Temperaturgrenze von 23 Grad an der Messstelle Heizenhofen angehoben auf jetzt 25 Grad in Absprache mit den zuständigen Fachbehörden. Am Wochenende hatte die Naab gut 24 Grad. Die Kanuverleiher mussten daraufhin den Betrieb einstellen. Anja Stubber, Charivari im Landkreis Regensburg.
8: So ein Kirta heißt es am Sonntag wieder hier in Lahm. Dann treffen sich deutsche und tschechische Kunsthandwerker, Vieranten und Händler zum grenzüberschreitenden Kirchweihmarkt. Rund 50 Anbieter aus beiden Ländern sind diesmal mit ihren Waren auf dem Lahmer Marktplatz vertreten und führen die Tradition der Kirta in moderner Form weiter. Ergänzt wird das Marktgeschehen durch ein regionales kulinarisches Angebot. Der deutsch-tschechische Kirta-Markt findet immer zweimal jährlich statt, im Juli und im Oktober. Sabine Hofer, Charivari in Lahm.
7: Die Hitzewelle der vergangenen Tage hat hier im Landkreis Regensburg massiv jungen Vögeln zugesetzt. Bei der Vogelauffangstation in Regenstauf sind während der heißen Tage mehrere hundert Jungvögel angeliefert worden, vor allem Schwalben und Mauersegler. So viele, dass die Vogelstation einen Aufnahmestopp verhängt hat, zum ersten Mal in ihrer Geschichte. Der Landesbund für Vogelschutz bittet Vogelfreunde jetzt, sich selber zu kümmern. Tipps zur Erstversorgung von Jungvögeln gibt's unter wildvogelhilfe.org im Internet. Anja Stubber, Charivari in Regenstauf.
9: Nach einem schweren Arbeitsunfall bei Siegenburg im Landkreis Kelheim am vergangenen Freitag ist der verletzte Arbeiter jetzt im Krankenhaus gestorben. Der 42-Jährige war Mitte Juni bei Arbeiten aus rund 7 Metern Höhe abgestürzt, nachdem eine Metallsäule gekippt war. Er hatte dabei schwerste Verletzungen erlitten. Die Kriminalpolizei Landshut ermittelt jetzt, wie es zu diesem tragischen Unfall kommen konnte. Die Kapfinger, Charivari in Siegenburg. Diese schnelle E-Scooter. Frontalcrash auf dem Ho Chi Minh-Pfad bei Berg. Gestern Abend sind dort zwei Autos zusammengestoßen. Laub auf der Fahrbahn, eine unübersichtliche Strecke und wohl zu hohe Geschwindigkeit haben den Unfall begünstigt. Ein 18-Jähriger konnte auf der rutschigen Fahrbahn nicht mehr rechtzeitig bremsen und ist mit dem entgegenkommenden Wagen eines 51-Jährigen kollidiert. Beide Fahrer blieben zum Glück unverletzt. Der Schaden liegt bei rund 6.000 Euro. Die Kapfinger, Charivari in Berg.
8: Die Namen der Betrieb.
10: Mitarbeiter der Müllabfuhr in Wenzenbach hier im nördlichen Landkreis Regensburg haben heute Vormittag Reizgase abbekommen und sind dadurch verletzt worden. Die Gase hatten sich in der Trommel des Müllfahrzeugs entwickelt, als die Männer gerade Restmülltonnen im Weihertal entleert haben. Der chlorartige Geruch hat bei zwei Müllmännern schnell starken Hustenreiz und Kopfschmerzen verursacht. Sie wurden ins Krankenhaus gebracht. Was die Reizgase im Müllfahrzeug ausgelöst hat, ist noch unklar. Die Polizei ermittelt. Max Moser, Charivari in Wenzenbach.
8: Ein dicker Fisch. Ein randalierender Mann bei der italienischen Nacht in Burglengenfeld sorgt nun überregional für Schlagzeilen. Denn wie die Bild-Zeitung heute meldet, handelt es sich bei dem Mann wohl um einen Stadtrat der AfD. Er soll auf der italienischen Nacht zunächst eine Mitarbeiterin des Sicherheitsdienstes beleidigt und anschließend auch Widerstand gegen die Polizei geleistet haben. Zwei Personen wurden bei dem Vorfall leicht verletzt. Die Kripo Amberg hat die Ermittlungen übernommen. Sie sucht jetzt Zeugen bzw. auch Video- und Fotomaterial zu dem Vorfall. Sabine Hofer, Charivari in Burglengenfeld. Wer sich um einen
9: Eine riesige Ölspur hat gestern den Verkehr auf der A3 bei Nittendorf ausgebremst. Ein LKW hatte dort am Mittag wegen eines technischen Defekts Motoröl verloren. Zur gleichen Zeit regnete es stark. Dadurch verteilte sich das Öl über die gesamte Fahrbahn. Die Autobahn zwischen Sinzing und Nittendorf musste deshalb wegen der Reinigungsarbeiten der Feuerwehr und Autobahnmeisterei in Richtung Passau für 3 Stunden komplett gesperrt werden. Die Kapfinger, Charivari bei Nittendorf.
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2: Ich bin Oliver Urbanke. Die Menschen in Deutschland sind zu oft krank und arbeiten zu wenig. So sieht es zumindest Kanzler Merz und seine Regierung. Ihr Ansatz: Beschäftigte sollen künftig schon ab dem ersten Tag eine Krankschreibung vom Arzt vorlegen müssen. Reine Symbolpolitik, kritisiert unter anderem die IG Metall.
3: Eine Attestpflicht ab dem ersten Krankheitstag ist reine Symbolpolitik und stellt die Beschäftigten unter Generalverdacht. Das senkt keine Krankenstände und macht auch niemanden gesünder. Was wir wirklich brauchen, ist nicht mehr Bürokratie, sondern wir brauchen bessere Arbeitsbedingungen.
2: So Sozialvorstand Reinstädtler. Die Regierung stelle Arbeitnehmerinnen und Arbeitnehmer damit unter Generalverdacht. Außerdem will die Bundesregierung Geringverdienerinnen und Verdiener entlasten. Neben der Krankschreibung ab Tag 1 wurde eine Steuerreform beschlossen, von der vor allem kleine und mittlere Einkommen profitieren sollen. Konkret sollen unter anderem der Grundfreibetrag und der Kinderfreibetrag erhöht werden. Außerdem soll der Steuersatz weniger steil steigen, Minijobs werden aber pauschal höher besteuert. Ärztliche und pflegerische Mitarbeitende aus dem Universitätsklinikum Augsburg und den Kliniken Ingolstadt und Passau sind mit dem Bayerischen Organspendepreis ausgezeichnet worden. Den Preis bekommen seit 2002 Kliniken, die sich besonders für das Thema engagieren. Laut Gesundheitsministerium gab es in diesem Jahr bis Ende Mai 67 Menschen in Bayern, die nach ihrem Tod Organe spendeten. Über 1000 stehen auf der Warteliste. Nach der Quali-Prüfung ist vor der Festnahme. In Pegnitz hat ein 15-Jähriger nach seiner Abschlussprüfung mit knapp einem Promille Intus in seiner Mittelschule randaliert. Er bedrohte den Hausmeister und schlug ihm dabei ins Gesicht. Der 34-Jährige musste behandelt werden. Der Jugendliche wurde festgenommen. Gegen ihn laufen jetzt unter anderem Verfahren wegen Körperverletzung und Bedrohung. Nachdem einige Partien schon vorab bekannt gegeben wurden, wurde jetzt der komplette Spielplan der Fußball-Bundesliga offiziell veröffentlicht. Meister FC Bayern eröffnet die neue Saison am 28. August gegen Stuttgart, eine Neuauflage des letzten Pokalfinales. Vorher müssen die Bayern im Supercup bei Vizemeister Dortmund ran. Das Revierderby zwischen Aufsteiger Schalke und dem BVB findet nach Jahren auch wieder statt, und zwar Anfang Dezember.
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4: Hier die wichtigsten Meldungen von den Straßen bei uns in der Region. Fahrt auf der A3 Nürnberg in Richtung Passau besonders aufmerksam. Zwischen Hengersberg und Iggensbach kommt es zu Behinderungen durch eine ungesicherte Unfallstelle.
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5: Das Charivari-Wetter, ein Sommertag mit Sonne und Wärme. Heute Vormittag und am Nachmittag viel Sonne in der Oberpfalz. Nur in den Bergen ein paar harmlose Quellwolken. Am Abend wird es kühler. Am Dienstag wieder viel Sonne und Temperaturen bis zu 28 Grad. In den Kammlagen und am Großen aber etwas kühler. Am Mittwoch wechseln Sonne und Quellwolken. Höchstwerte von 18 bis 26 Grad. In der Nacht zum Donnerstag vor allem in den Kammlagen und am Großen aber kühl. Die nächsten Tage sommerlich warm und sonnig. Eine willkommene Abwechslung nach den Regentagen der letzten Woche.
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7: Wenn die Naab hier im Landkreis Regensburg zu warm wird, ist Kanufahren dort verboten, um Fische vor Stress zu schützen. Nach Protesten von Bootsverleihern entlang des Flusses hat das Landratsamt Regensburg die bisher geltende Temperaturgrenze von 23 Grad an der Messstelle Heizenhofen angehoben auf jetzt 25 Grad in Absprache mit den zuständigen Fachbehörden. Am Wochenende hatte die Naab gut 24 Grad. Die Kanuverleiher mussten daraufhin den Betrieb einstellen. Anja Stubber, Charivari im Landkreis Regensburg.
8: So ein Kirta heißt es am Sonntag wieder hier in Lahm. Dann treffen sich deutsche und tschechische Kunsthandwerker, Vieranten und Händler zum grenzüberschreitenden Kirchweihmarkt. Rund 50 Anbieter aus beiden Ländern sind diesmal mit ihren Waren auf dem Lahmer Marktplatz vertreten und führen die Tradition der Kirta in moderner Form weiter. Ergänzt wird das Marktgeschehen durch ein regionales kulinarisches Angebot. Der deutsch-tschechische Kirta-Markt findet immer zweimal jährlich statt, im Juli und im Oktober. Sabine Hofer, Charivari in Lahm.
7: Die Hitzewelle der vergangenen Tage hat hier im Landkreis Regensburg massiv jungen Vögeln zugesetzt. Bei der Vogelauffangstation in Regenstauf sind während der heißen Tage mehrere hundert Jungvögel angeliefert worden, vor allem Schwalben und Mauersegler. So viele, dass die Vogelstation einen Aufnahmestopp verhängt hat, zum ersten Mal in ihrer Geschichte. Der Landesbund für Vogelschutz bittet Vogelfreunde jetzt, sich selber zu kümmern. Tipps zur Erstversorgung von Jungvögeln gibt's unter wildvogelhilfe.org im Internet. Anja Stubber, Charivari in Regenstauf.
9: Nach einem schweren Arbeitsunfall bei Siegenburg im Landkreis Kelheim am vergangenen Freitag ist der verletzte Arbeiter jetzt im Krankenhaus gestorben. Der 42-Jährige war Mitte Juni bei Arbeiten aus rund 7 Metern Höhe abgestürzt, nachdem eine Metallsäule gekippt war. Er hatte dabei schwerste Verletzungen erlitten. Die Kriminalpolizei Landshut ermittelt jetzt, wie es zu diesem tragischen Unfall kommen konnte. Dit Kapfinger, Charivari in Siegenburg. Diese schnelle Frontalcrash auf dem Ho Chi Minh-Pfad bei Berg. Gestern Abend sind dort 2 Autos zusammengestoßen. Laub auf der Fahrbahn, eine unübersichtliche Strecke und wohl zu hohe Geschwindigkeit haben den Unfall begünstigt. Ein 18-Jähriger konnte auf der rutschigen Fahrbahn nicht mehr rechtzeitig bremsen und ist mit dem entgegenkommenden Wagen eines 51-Jährigen kollidiert. Beide Fahrer blieben zum Glück unverletzt. Der Schaden liegt bei rund 6.000 Euro. Dit Kapfinger, Charivari in Berg.
8: Die Namen der Betriebe.
10: Mitarbeiter der Müllabfuhr in Wenzenbach hier im nördlichen Landkreis Regensburg haben heute Vormittag Reizgase abbekommen und sind dadurch verletzt worden. Die Gase hatten sich in der Trommel des Müllfahrzeugs entwickelt, als die Männer gerade Restmülltonnen im Weihertal entleert haben. Der chlorartige Geruch hat bei 2 Müllmännern schnell starken Hustenreiz und Kopfschmerzen verursacht. Sie wurden ins Krankenhaus gebracht. Was die Reizgase im Müllfahrzeug ausgelöst hat, ist noch unklar. Die Polizei ermittelt. Max Moser, Charivari in Wenzenbach.
8: Ein dicker Fisch. Ein randalierender Mann bei der italienischen Nacht in Burglengenfeld sorgt nun überregional für Schlagzeilen. Denn wie die Bild-Zeitung heute meldet, handelt es sich bei dem Mann wohl um einen Stadtrat der AfD. Er soll auf der italienischen Nacht zunächst eine Mitarbeiterin des Sicherheitsdienstes beleidigt und anschließend auch Widerstand gegen die Polizei geleistet haben. 2 Personen wurden bei dem Vorfall leicht verletzt. Die Kripo Amberg hat die Ermittlungen übernommen. Sie sucht jetzt Zeugen bzw. auch Video- und Fotomaterial zu dem Vorfall. Sabine Hofer, Charivari in Burglengenfeld. Wer sich um einen
9: Eine riesige Ölspur hat gestern den Verkehr auf der A3 bei Nittendorf ausgebremst. Ein LKW hatte dort am Mittag wegen eines technischen Defekts Motoröl verloren. Zur gleichen Zeit regnete es stark. Dadurch verteilte sich das Öl über die gesamte Fahrbahn. Die Autobahn zwischen Sinzing und Nittendorf musste deshalb wegen der Reinigungsarbeiten der Feuerwehr und Autobahnmeisterei in Richtung Passau für 3 Stunden komplett gesperrt werden. Die Kapfinger, Charivari bei Nittendorf.
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2: Ich bin Oliver Urbanke. Die Bundesregierung will Menschen mit kleinem und mittlerem Einkommen etwas entlasten. Eine berufstätige Familie mit zwei Kindern soll künftig beispielsweise im Vergleich zu heute bis zu 600 Euro weniger Steuern im Jahr zahlen. Das ist eine von mehreren Maßnahmen, die im neuen Reformpaket festgelegt wurden. Außerdem können Arbeitsverträge künftig 4 statt wie bisher 2 Jahre lang befristet werden. Und wer nicht arbeiten kann, weil er krank ist, muss schon ab dem ersten Tag ein Attest vorlegen. Der DFB will Bundestrainer Julian Nagelsmann offenbar loswerden. Das berichtet unter anderem die Bild-Zeitung. Fabian Schaffer mit den Einzelheiten.
3: DFB-Präsident Neundorf, Sportdirektor Völler, Ligaboss Watzke und DFB-Geschäftsführer Rettig sollen mit Nagelsmann in Frankfurt zusammengekommen sein, 3 Tage nach dem blamablen WM-Aus gegen Paraguay. Dort sollen sie ihm den Rücktritt nahegelegt haben. Der 38-Jährige soll sich Bedenkzeit erbeten haben. Als möglicher Nachfolger wird Jürgen Klopp gehandelt.
2: Die heißesten Monate des Jahres stehen erst noch an. Trotzdem hat es nach Schätzungen des Robert-Koch-Instituts in diesem Jahr bereits mehr als 800 hitzebedingte Todesfälle bei uns gegeben. Davon betroffen waren vor allem ältere Menschen. Mehr als die Hälfte waren 85 oder älter. Unter 65 Jahren wurden knapp 40 Fälle verzeichnet. Das Verbot von Sexpuppen, die aussehen wie Kinder, ist verfassungskonform. Das hat das Bundesverfassungsgericht entschieden. Seit 2021 gilt. Hersteller, Verkäufer und Besitzer solcher Puppen müssen mit Haft- und Geldstrafen rechnen. Zuvor waren solche Puppen legal. Das Gericht ging unter anderem davon aus, dass dadurch die Gefahr für reale sexuelle Übergriffe auf Kinder steigen könnte. Bayernweit sind etwa die Hälfte der 15-jährigen Mädchen und 30% der 15-jährigen Jungen vollständig gegen HPV geimpft. Zu wenige, sagt Bayerns Gesundheitsministerin Gerlach und ruft zum Start der Bayerischen Impfwoche morgen unter anderem zu dieser Impfung auf. HPV-Viren können unter anderem die Ursache für Gebärmutterhalskrebs oder Tumore im Rachen sein.
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4: Hier die wichtigsten Meldungen von den Straßen bei uns in der Region. Wenn ihr gerade auf der A3 Nürnberg in Richtung Passau unterwegs seid, fahrt zwischen den Anschlussstellen Hengersberg und Iggensbach besonders vorsichtig. Hier kommt es zu Verzögerungen durch eine ungesicherte Unfallstelle. Wir bleiben noch auf der A3. Nürnberg in Richtung Passau. Auch zwischen Rosenhof und Wörth an der Donau-Wiesent kommt es zu Behinderungen wegen einer Baustelle. Auf der A6 Pilsen in Richtung Nürnberg. Fahrt zwischen den Anschlussstellen Amberg Süd und Amberg West besonders vorsichtig. Es kommt zu Behinderungen aufgrund eines Unfalles.
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5: Das Charivari-Wetter, ein Sommertag mit Sonne und Wärme. Heute Vormittag und am Nachmittag viel Sonne in der Oberpfalz. Nur in den Bergen ein paar harmlose Quellwolken. Am Abend wird es kühler. Am Dienstag wieder viel Sonne und Temperaturen bis zu 28 Grad. In den Kammlagen und am Großen Aber etwas kühler. Am Mittwoch wechseln Sonne und Quellwolken. Höchstwerte von 18 bis 26 Grad. In der Nacht zum Donnerstag vor allem in den Kammlagen und am Großen Aber kühl. Die nächsten Tage sommerlich warm und sonnig. Eine willkommene Abwechslung nach den Regentagen der letzten Woche.
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7: Wenn die Naab hier im Landkreis Regensburg zu warm wird, ist Kanufahren dort verboten, um Fische vor Stress zu schützen. Nach Protesten von Bootsverleihern entlang des Flusses hat das Landratsamt Regensburg die bisher geltende Temperaturgrenze von 23 Grad an der Messstelle Heizenhofen angehoben auf jetzt 25 Grad in Absprache mit den zuständigen Fachbehörden. Am Wochenende hatte die Naab gut 24 Grad. Die Kanuverleiher mussten daraufhin den Betrieb einstellen. Anja Stubber, Charivari im Landkreis Regensburg.
8: So ein Kirta heißt es am Sonntag wieder hier in Lahm. Dann treffen sich deutsche und tschechische Kunsthandwerker, Vieranten und Händler zum grenzüberschreitenden Kirchweihmarkt. Rund 50 Anbieter aus beiden Ländern sind diesmal mit ihren Waren auf dem Lahmer Marktplatz vertreten und führen die Tradition der Kirta in moderner Form weiter. Ergänzt wird das Marktgeschehen durch ein regionales kulinarisches Angebot. Der deutsch-tschechische Kirta-Markt findet immer zweimal jährlich statt, im Juli und im Oktober. Sabine Hofer, Charivari in Lahm.
7: Die Hitzewelle der vergangenen Tage hat hier im Landkreis Regensburg massiv jungen Vögeln zugesetzt. Bei der Vogelauffangstation in Regenstauf sind während der heißen Tage mehrere hundert Jungvögel angeliefert worden, vor allem Schwalben und Mauersegler. So viele, dass die Vogelstation einen Aufnahmestopp verhängt hat, zum ersten Mal in ihrer Geschichte. Der Landesbund für Vogelschutz bittet Vogelfreunde jetzt, sich selber zu kümmern. Tipps zur Erstversorgung von Jungvögeln gibt's unter wildvogelhilfe.org im Internet. Anja Stubber, Charivari in Regenstauf.
9: Nach einem schweren Arbeitsunfall bei Siegenburg im Landkreis Kelheim am vergangenen Freitag ist der verletzte Arbeiter jetzt im Krankenhaus gestorben. Der 42-Jährige war Mitte Juni bei Arbeiten aus rund 7 Metern Höhe abgestürzt, nachdem eine Metallsäule gekippt war. Er hatte dabei schwerste Verletzungen erlitten. Die Kriminalpolizei Landshut ermittelt jetzt, wie es zu diesem tragischen Unfall kommen konnte. Die Kapfinger, Charivari in Siegenburg. Diese schnelle Frontalcrash auf dem Ho Chi Minh-Pfad bei Berg. Gestern Abend sind dort zwei Autos zusammengestoßen. Laub auf der Fahrbahn, eine unübersichtliche Strecke und wohl zu hohe Geschwindigkeit haben den Unfall begünstigt. Ein 18-Jähriger konnte auf der rutschigen Fahrbahn nicht mehr rechtzeitig bremsen und ist mit dem entgegenkommenden Wagen eines 51-Jährigen kollidiert. Beide Fahrer blieben zum Glück unverletzt. Der Schaden liegt bei rund 6.000 Euro. Die Kapfinger, Charivari in Berg.
8: Die Namen der Betriebe.
10: Mitarbeiter der Müllabfuhr in Wenzenbach hier im nördlichen Landkreis Regensburg haben heute Vormittag Reizgase abbekommen und sind dadurch verletzt worden. Die Gase hatten sich in der Trommel des Müllfahrzeugs entwickelt, als die Männer gerade Restmülltonnen im Weihertal entleert haben. Der chlorartige Geruch hat bei zwei Müllmännern schnell starken Hustenreiz und Kopfschmerzen verursacht. Sie wurden ins Krankenhaus gebracht. Was die Reizgase im Müllfahrzeug ausgelöst hat, ist noch unklar. Die Polizei ermittelt. Max Moser, Charivari in Wenzenbach.
11: Ein dicker Fisch.
8: Ein randalierender Mann bei der italienischen Nacht in Burg Lengenfeld sorgt nun überregional für Schlagzeilen. Denn wie die Bild-Zeitung heute meldet, handelt es sich bei dem Mann wohl um einen Stadtrat der AfD. Er soll auf der italienischen Nacht zunächst eine Mitarbeiterin des Sicherheitsdienstes beleidigt und anschließend auch Widerstand gegen die Polizei geleistet haben. Zwei Personen wurden bei dem Vorfall leicht verletzt. Die Kripo Amberg hat die Ermittlungen übernommen. Sie sucht jetzt Zeugen bzw. auch Video- und Fotomaterial zu dem Vorfall. Sabine Hofer, Charivari in Burg Lengenfeld. Wer sich um einen
9: Eine riesige Ölspur hat gestern den Verkehr auf der A3 bei Nittendorf ausgebremst. Ein LKW hatte dort am Mittag wegen eines technischen Defekts Motoröl verloren. Zur gleichen Zeit regnete es stark. Dadurch verteilte sich das Öl über die gesamte Fahrbahn. Die Autobahn zwischen Sinzing und Nittendorf musste deshalb wegen der Reinigungsarbeiten der Feuerwehr und Autobahnmeisterei in Richtung Passau für 3 Stunden komplett gesperrt werden. Die Kapfinger, Charivari bei Nittendorf.
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2: Ich bin Oliver Urbanke. Die Bundesregierung will Menschen mit kleinem und mittlerem Einkommen etwas entlasten. Eine berufstätige Familie mit zwei Kindern soll künftig beispielsweise im Vergleich zu heute bis zu 600 Euro weniger Steuern im Jahr zahlen. Das ist eine von mehreren Maßnahmen, die im neuen Reformpaket festgelegt wurden. Außerdem können Arbeitsverträge künftig 4 statt wie bisher 2 Jahre lang befristet werden. Und wer nicht arbeiten kann, weil er krank ist, muss schon ab dem ersten Tag ein Attest vorlegen. Der DFB will Bundestrainer Julian Nagelsmann offenbar loswerden. Das berichtet unter anderem die Bild-Zeitung. Fabian Schaffer mit den Einzelheiten.
3: DFB-Präsident Neundorf, Sportdirektor Völler, Ligaboss Watzke und DFB-Geschäftsführer Rettig sollen mit Nagelsmann in Frankfurt zusammengekommen sein. 3 Tage nach

0: Als möglicher Nachfolger wird Jürgen Klopp gehandelt.
1: Die heißesten Monate des Jahres stehen erst noch an. Trotzdem hat es nach Schätzungen des Robert-Koch-Instituts in diesem Jahr bereits mehr als 800 hitzebedingte Todesfälle bei uns gegeben. Davon betroffen waren vor allem ältere Menschen. Mehr als die Hälfte waren 85 oder älter. Unter 65 Jahren wurden knapp 40 Fälle verzeichnet. Das Verbot von Sexpuppen, die aussehen wie Kinder, ist verfassungskonform. Das hat das Bundesverfassungsgericht entschieden. Seit 2021 gilt. Hersteller, Verkäufer und Besitzer solcher Puppen müssen mit Haft- und Geldstrafen rechnen. Zuvor waren solche Puppen legal. Das Gericht ging unter anderem davon aus, dass dadurch die Gefahr für reale sexuelle Übergriffe auf Kinder steigen könnte. Bayernweit sind etwa die Hälfte der 15-jährigen Mädchen und 30% der 15-jährigen Jungen vollständig gegen HPV geimpft. Zu wenige, sagt Bayerns Gesundheitsministerin Gerlach und ruft zum Start der Bayerischen Impfwoche morgen unter anderem zu dieser Impfung auf. HPV-Viren können unter anderem die Ursache für Gebärmutterhalskrebs oder Tumore im Rachen sein.
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3: Hier die wichtigsten Meldungen von den Straßen bei uns in der Region. Wenn ihr gerade auf der A3 Nürnberg in Richtung Passau unterwegs seid, fahrt zwischen den Anschlussstellen Hengersberg und Iggensbach besonders vorsichtig. Hier kommt es zu Verzögerungen durch eine ungesicherte Unfallstelle. Wir bleiben noch auf der A3. Nürnberg in Richtung Passau. Auch zwischen Rosenhof und Wörth an der Donau-Wiesent kommt es zu Behinderungen wegen einer Baustelle. Auf der A6 Pilsen in Richtung Nürnberg. Fahrt zwischen den Anschlussstellen Amberg Süd und Amberg West besonders vorsichtig. Es kommt zu Behinderungen aufgrund eines Unfalles.
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4: Das Charivari-Wetter, ein Sommertag mit Sonne und Wärme. Heute Vormittag und am Nachmittag viel Sonne in der Oberpfalz. Nur in den Bergen ein paar harmlose Quellwolken. Am Abend wird es kühler. Am Dienstag wieder viel Sonne und Temperaturen bis zu 28 Grad. In den Kammlagen und am Großen Aber etwas kühler. Am Mittwoch wechseln Sonne und Quellwolken. Höchstwerte von 18 bis 26 Grad. In der Nacht zum Donnerstag vor allem in den Kammlagen und am Großen Aber kühl. Die nächsten Tage sommerlich warm und sonnig. Eine willkommene Abwechslung nach den Regentagen der letzten Woche.
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5: Charivari 24 Regionalnachrichten für Donnerstagmittag. Streit um Drogen in Regensburg endet mit Messerattacke. Kripo sucht Zeugen. Im Regensburger Kaserneviertel ist ein Streit um Drogen aus dem Ruder gelaufen. Am Dienstagabend wurden drei Männer durch einen spitzen Gegenstand verletzt. Sie mussten in Krankenhäuser eingeliefert werden. Dem voran ging laut Polizei ein Handgemenge zwischen fünf Männern aus dem Irak und aus Syrien. Jetzt ermittelt die Kripo und hofft auf Zeugenhinweise. Bitte unter 0941 506 2888. Polizei kontrolliert heute Radfahrer in Regensburg. Radfahrer sollten sich heute in Regensburg an die Verkehrsregeln halten. Die Polizei will tagsüber den Fahrradverkehr mit stationären und mobilen Kontrollen überwachen. Ein Augenmerk liegt dabei auf dem Rechtsfahrgebot. Mit der Aktion will die Polizei die hohen Unfallzahlen bei den Radfahrern eindämmen. Letztes Jahr wurden in Regensburg 432 Radler bei Unfällen verletzt. In den meisten Fällen waren sie selbst schuld. In wenigen Minuten geht's hier auf Charivari 24 weiter mit Nachrichten aus der Oberpfalz, Niederbayern und der Welt.
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2: Ich bin Oliver Urbanke. Die Bundesregierung will Menschen mit kleinem und mittlerem Einkommen etwas entlasten. Eine berufstätige Familie mit zwei Kindern soll künftig beispielsweise im Vergleich zu heute bis zu 600 Euro weniger Steuern im Jahr zahlen. Das ist eine von mehreren Maßnahmen, die im neuen Reformpaket festgelegt wurden. Außerdem können Arbeitsverträge künftig 4 statt wie bisher 2 Jahre lang befristet werden. Und wer nicht arbeiten kann, weil er krank ist, muss schon ab dem ersten Tag ein Attest vorlegen. Der DFB will Bundestrainer Julian Nagelsmann offenbar loswerden. Das berichtet unter anderem die Bild-Zeitung. Fabian Schaffer mit den Einzelheiten.
3: DFB-Präsident Neundorf, Sportdirektor Völler, Ligaboss Watzke und DFB-Geschäftsführer Rettig sollen mit Nagelsmann in Frankfurt zusammengekommen sein, 3 Tage nach dem blamablen WM-Aus gegen Paraguay. Dort sollen sie ihm den Rücktritt nahegelegt haben. Der 38-Jährige soll sich Bedenkzeit erbeten haben. Als möglicher Nachfolger wird Jürgen Klopp gehandelt.
2: Die heißesten Monate des Jahres stehen erst noch an. Trotzdem hat es nach Schätzungen des Robert-Koch-Instituts in diesem Jahr bereits mehr als 800 hitzebedingte Todesfälle bei uns gegeben. Davon betroffen waren vor allem ältere Menschen. Mehr als die Hälfte waren 85 oder älter. Unter 65 Jahren wurden knapp 40 Fälle verzeichnet. Das Verbot von Sexpuppen, die aussehen wie Kinder, ist verfassungskonform. Das hat das Bundesverfassungsgericht entschieden. Seit 2021 gilt. Hersteller, Verkäufer und Besitzer solcher Puppen müssen mit Haft- und Geldstrafen rechnen. Zuvor waren solche Puppen legal. Das Gericht ging unter anderem davon aus, dass dadurch die Gefahr für reale sexuelle Übergriffe auf Kinder steigen könnte. Bayernweit sind etwa die Hälfte der 15-jährigen Mädchen und 30% der 15-jährigen Jungen vollständig gegen HPV geimpft. Zu wenige, sagt Bayerns Gesundheitsministerin Gerlach und ruft zum Start der Bayerischen Impfwoche morgen unter anderem zu dieser Impfung auf. HPV-Viren können unter anderem die Ursache für Gebärmutterhalskrebs oder Tumore im Rachen sein.
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4: Hier die wichtigsten Meldungen von den Straßen bei uns in der Region. Fahrt auf der A3 Nürnberg in Richtung Passau besonders vorsichtig. Zwischen Hengersberg und Iggensbach kommt es zu Behinderungen durch eine ungesicherte Unfallstelle. Ebenfalls auf der A3 Nürnberg in Richtung Passau kommt es zwischen Rosenhof und Wörth an der Donauwiesen zu Behinderungen wegen einer Baustelle.
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5: Das Charivari-Wetter, ein Sommertag mit Sonne und Wärme. Heute Vormittag und am Nachmittag viel Sonne in der Oberpfalz. Nur in den Bergen ein paar harmlose Quellwolken. Am Abend wird es kühler. Am Dienstag wieder viel Sonne und Temperaturen bis zu 28 Grad. In den Kammlagen und am Großen Aber etwas kühler. Am Mittwoch wechseln Sonne und Quellwolken. Höchstwerte von 18 bis 26 Grad. In der Nacht zum Donnerstag vor allem in den Kammlagen und am Großen Aber kühl. Die nächsten Tage sommerlich warm und sonnig. Eine willkommene Abwechslung nach den Regentagen der letzten Woche.
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7: Wenn die Naab hier im Landkreis Regensburg zu warm wird, ist Kanufahren dort verboten, um Fische vor Stress zu schützen. Nach Protesten von Bootsverleihern entlang des Flusses hat das Landratsamt Regensburg die bisher geltende Temperaturgrenze von 23 Grad an der Messstelle Heizenhofen angehoben auf jetzt 25 Grad in Absprache mit den zuständigen Fachbehörden. Am Wochenende hatte die Naab gut 24 Grad. Die Kanuverleiher mussten daraufhin den Betrieb einstellen. Anja Stubar, Charivari im Landkreis Regensburg.
8: So, Akirta heißt es am Sonntag wieder hier in Lahm. Dann treffen sich deutsche und tschechische Kunsthandwerker, Vieranten und Händler zum grenzüberschreitenden Kirchweihmarkt. Rund 50 Anbieter aus beiden Ländern sind diesmal mit ihren Waren auf dem Lahmer Marktplatz vertreten und führen die Tradition der Kirta in moderner Form weiter. Ergänzt wird das Marktgeschehen durch ein regionales kulinarisches Angebot. Der deutsch-tschechische Kirta-Markt findet immer zweimal jährlich statt, im Juli und im Oktober. Sabine Hofer, Charivari in Lahm.
7: Die Hitzewelle der vergangenen Tage hat hier im Landkreis Regensburg massiv jungen Vögeln zugesetzt. Bei der Vogelauffangstation in Regenstauf sind während der heißen Tage mehrere hundert Jungvögel angeliefert worden, vor allem Schwalben und Mauersegler. So viele, dass die Vogelstation einen Aufnahmestopp verhängt hat, zum ersten Mal in ihrer Geschichte. Der Landesbund für Vogelschutz bittet Vogelfreunde jetzt, sich selber zu kümmern. Tipps zur Erstversorgung von Jungvögeln gibt's unter wildvogelhilfe.org im Internet. Anja Stubber, Charivari in Regenstauf.
9: Nach einem schweren Arbeitsunfall bei Siegenburg im Landkreis Kelheim am vergangenen Freitag ist der verletzte Arbeiter jetzt im Krankenhaus gestorben. Der 42-Jährige war Mitte Juni bei Arbeiten aus rund 7 Metern Höhe abgestürzt, nachdem eine Metallsäule gekippt war. Er hatte dabei schwerste Verletzungen erlitten. Die Kriminalpolizei Landshut ermittelt jetzt, wie es zu diesem tragischen Unfall kommen konnte. Diet Kapfinger, Charivari in Siegenburg. Diese schnelle Frontalcrash auf dem Ho Chi Minh-Pfad bei Berg. Gestern Abend sind dort 2 Autos zusammengestoßen. Laub auf der Fahrbahn, eine unübersichtliche Strecke und wohl zu hohe Geschwindigkeit haben den Unfall begünstigt. Ein 18-Jähriger konnte auf der rutschigen Fahrbahn nicht mehr rechtzeitig bremsen und ist mit dem entgegenkommenden Wagen eines 51-Jährigen kollidiert. Beide Fahrer blieben zum Glück unverletzt. Der Schaden liegt bei rund 6.000 Euro. Diet Kapfinger, Charivari in Berg.
8: Die Namen der Betrieb.
10: Mitarbeiter der Müllabfuhr in Wenzenbach hier im nördlichen Landkreis Regensburg haben heute Vormittag Reizgase abbekommen und sind dadurch verletzt worden. Die Gase hatten sich in der Trommel des Müllfahrzeugs entwickelt, als die Männer gerade Restmülltonnen im Weihertal entleert haben. Der chlorartige Geruch hat bei 2 Müllmännern schnell starken Hustenreiz und Kopfschmerzen verursacht. Sie wurden ins Krankenhaus gebracht. Was die Reizgase im Müllfahrzeug ausgelöst hat, ist noch unklar. Die Polizei ermittelt. Max Moser, Charivari in Wenzenbach.
11: Ein dicker Fisch.
8: Ein randalierender Mann bei der italienischen Nacht in Burg Lengenfeld sorgt nun überregional für Schlagzeilen. Denn wie die Bild-Zeitung heute meldet, handelt es sich bei dem Mann wohl um einen Stadtrat der AfD. Er soll auf der italienischen Nacht zunächst eine Mitarbeiterin des Sicherheitsdienstes beleidigt und anschließend auch Widerstand gegen die Polizei geleistet haben. 2 Personen wurden bei dem Vorfall leicht verletzt. Die Kripo Amberg hat die Ermittlungen übernommen. Sie sucht jetzt Zeugen bzw. auch Video- und Fotomaterial zu dem Vorfall. Sabine Hofer, Charivari in Burglengenfeld. Wer sich um einen
9: Eine riesige Ölspur hat gestern den Verkehr auf der A3 bei Nittendorf ausgebremst. Ein LKW hatte dort am Mittag wegen eines technischen Defekts Motoröl verloren. Zur gleichen Zeit regnete es stark. Dadurch verteilte sich das Öl über die gesamte Fahrbahn. Die Autobahn zwischen Sinzing und Nittendorf musste deshalb wegen der Reinigungsarbeiten der Feuerwehr und Autobahnmeisterei in Richtung Passau für 3 Stunden komplett gesperrt werden. Die Kapfinger, Charivari bei Nittendorf.
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2: Ich bin Oliver Urbanke. Die Bundesregierung will Menschen mit kleinem und mittlerem Einkommen etwas entlasten. Eine berufstätige Familie mit zwei Kindern soll künftig beispielsweise im Vergleich zu heute bis zu 600 Euro weniger Steuern im Jahr zahlen. Das ist eine von mehreren Maßnahmen, die im neuen Reformpaket festgelegt wurden. Außerdem können Arbeitsverträge künftig 4 statt wie bisher 2 Jahre lang befristet werden. Und wer nicht arbeiten kann, weil er krank ist, muss schon ab dem ersten Tag ein Attest vorlegen. Der DFB will Bundestrainer Julian Nagelsmann offenbar loswerden. Das berichtet unter anderem die Bild-Zeitung. Fabian Schaffer mit den Einzelheiten.
3: DFB-Präsident Neundorf, Sportdirektor Völler, Liga-Boss Watzke und DFB-Geschäftsführer Rettig sollen mit Nagelsmann in Frankfurt zusammengekommen sein, 3 Tage nach dem blamablen WM-Aus gegen Paraguay. Dort sollen sie ihm den Rücktritt nahegelegt haben. Der 38-Jährige soll sich Bedenkzeit erbeten haben. Als möglicher Nachfolger wird Jürgen Klopp gehandelt.
2: Die heißesten Monate des Jahres stehen erst noch an. Trotzdem hat es nach Schätzungen des Robert-Koch-Instituts in diesem Jahr bereits mehr als 800 hitzebedingte Todesfälle bei uns gegeben. Davon betroffen waren vor allem ältere Menschen. Mehr als die Hälfte waren 85 oder älter. Unter 65 Jahren wurden knapp 40 Fälle verzeichnet. Das Verbot von Sexpuppen, die aussehen wie Kinder, ist verfassungskonform. Das hat das Bundesverfassungsgericht entschieden. Seit 2021 gilt. Hersteller, Verkäufer und Besitzer solcher Puppen müssen mit Haft- und Geldstrafen rechnen. Zuvor waren solche Puppen legal. Das Gericht ging unter anderem davon aus, dass dadurch die Gefahr für reale sexuelle Übergriffe auf Kinder steigen könnte. Bayernweit sind etwa die Hälfte der 15-jährigen Mädchen und 30% der 15-jährigen Jungen vollständig gegen HPV geimpft. Zu wenige, sagt Bayerns Gesundheitsministerin Gerlach und ruft zum Start der Bayerischen Impfwoche morgen unter anderem zu dieser Impfung auf. HPV-Viren können unter anderem die Ursache für Gebärmutterhalskrebs oder Tumore im Rachen sein.
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4: Hier die wichtigsten Meldungen von den Straßen bei uns in der Region. Fahrt auf der A3 Nürnberg in Richtung Passau besonders vorsichtig. Zwischen Hengersberg und Iggensbach kommt es zu Behinderungen durch eine ungesicherte Unfallstelle. Ebenfalls auf der A3 Nürnberg in Richtung Passau kommt es zwischen Rosenhof und Wörth an der Donauwiesen zu Behinderungen wegen einer Baustelle.
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5: Das Charivari-Wetter, ein Sommertag mit Sonne und Wärme. Heute Vormittag und am Nachmittag viel Sonne in der Oberpfalz. Nur in den Bergen ein paar harmlose Quellwolken. Am Abend wird es kühler. Am Dienstag wieder viel Sonne und Temperaturen bis zu 28 Grad. In den Kammlagen und am Großen Aber etwas kühler. Am Mittwoch wechseln Sonne und Quellwolken. Höchstwerte von 18 bis 26 Grad. In der Nacht zum Donnerstag vor allem in den Kammlagen und am Großen Aber kühl. Die nächsten Tage sommerlich warm und sonnig. Eine willkommene Abwechslung nach den Regentagen der letzten Woche.
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1: Charivari 24 Regionalnachrichten für Donnerstagmittag. Streit um Drogen in Regensburg endet mit Messerattacke. Kripo sucht Zeugen. Im Regensburger Kaserneviertel ist ein Streit um Drogen aus dem Ruder gelaufen. Am Dienstagabend wurden 3 Männer durch einen spitzen Gegenstand verletzt. Sie mussten in Krankenhäuser eingeliefert werden. Dem voran ging laut Polizei ein Handgemenge zwischen 5 Männern aus dem Irak und aus Syrien. Jetzt ermittelt die Kripo und hofft auf Zeugenhinweise. Bitte unter 0941 506 2888. Polizei kontrolliert heute Radfahrer in Regensburg. Radfahrer sollten sich heute in Regensburg an die Verkehrsregeln halten. Die Polizei will tagsüber den Fahrradverkehr mit stationären und mobilen Kontrollen überwachen. Ein Augenmerk liegt dabei auf dem Rechtsfahrgebot. Mit der Aktion will die Polizei die hohen Unfallzahlen bei den Radfahrern eindämmen. Letztes Jahr wurden in Regensburg 432 Radler bei Unfällen verletzt. In den meisten Fällen waren sie selbst schuld. In wenigen Minuten geht's hier auf Charivari 24 weiter mit Nachrichten aus der Oberpfalz, Niederbayern und der Welt.
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2: Ich bin Oliver Urbanke. Keine telefonische Krankschreibung mehr? Eine Bescheinigung vom ersten Krankheitstag an. Diese Reformvorhaben der schwarz-roten Koalition stoßen vielen sauer auf. Unter anderem der ehemaligen Grünen-Chefin Lang. Auf Instagram meint sie:
3: Diese ganze Regelung trieft mal wieder vor Misstrauen gegenüber Arbeitnehmern und Ärzten. Und dahinter steht schon wieder der Gedanke, dass das Problem unserer Wirtschaft sei, dass die Deutschen zu faul sind und zu wenig arbeiten wollen.
2: Unter anderem der Hausärzteverband warnt vor überfüllten Wartezimmern. Wir müssen mehr in den Klimaschutz investieren. Dafür plädiert eine große Mehrheit laut einem neuen ARD-Deutschland-Trend. Demnach halten es fast 90% für notwendig, Verkehrswege, Schulen und Krankenhäuser besser auf künftige Hitzewellen vorzubereiten. 2/3 der Befragten äußerten die Sorge, dass der Klimawandel unsere Lebensgrundlage zerstört. Ein IT-Ausfall hat die bayerische Justiz offenbar lahmgelegt. Staatsanwaltschaften in München, Nürnberg, Ansbach und Traunstein sind heute Nachmittag weder per Telefon noch per Mail erreichbar gewesen. Auch das Münchner Landgericht ist betroffen. Wie lange der Ausfall dauert, kann das Justizministerium bislang nicht sagen. Beschäftigte in Deutschland haben 2025 seltener und im Schnitt kürzer gestreikt als im Jahr davor. Ein Institut der gewerkschaftsnahen Hans-Böckler-Stiftung hat gut 260 Konflikte gezählt, 25 weniger als im Vorjahr. Das liege auch an der wieder gesunkenen Inflation. Rund die Hälfte der Streiks drehte sich laut den Forschenden ausschließlich um höhere Gehälter. Bei der Fußball-WM in Nordamerika stehen die nächsten 16. Finals an. Den Auftakt heute macht Europameister Spanien. Sie treffen auf Österreich mit Trainer Ralf Rangnick. Anstoß hier ist um 21 Uhr. Später in der Nacht heißt es ab 1 Uhr Portugal gegen Kroatien. Und ab 5 Uhr in der Früh spielt dann die Schweiz gegen Algerien.
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4: Hier die wichtigsten Meldungen von den Straßen bei uns in der Region. Wenn ihr gerade auf der A3 Nürnberg in Richtung Passau unterwegs seid, fahrt zwischen den Anschlussstellen Rosenhof und Wörth an der Donau-Wiesent vorsichtig. Hier kommt es zu Verzögerungen wegen einer Baustelle.
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5: Das Charivari-Wetter, ein Sommertag mit Sonne und Wärme. Heute Vormittag und am Nachmittag viel Sonne in der Oberpfalz. Nur in den Bergen ein paar harmlose Quellwolken. Am Abend wird es kühler. Am Dienstag wieder viel Sonne und Temperaturen bis zu 28 Grad. In den Kammlagen und am Großen Aber etwas kühler. Am Mittwoch wechseln Sonne und Quellwolken. Höchstwerte von 18 bis 26 Grad. In der Nacht zum Donnerstag vor allem in den Kammlagen und am Großen Aber kühl. Die nächsten Tage sommerlich warm und sonnig. Eine willkommene Abwechslung nach den Regentagen der letzten Woche.
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7: Wenn die Naab hier im Landkreis Regensburg zu warm wird, ist Kanufahren dort verboten, um Fische vor Stress zu schützen. Nach Protesten von Bootsverleihern entlang des Flusses hat das Landratsamt Regensburg die bisher geltende Temperaturgrenze von 23 Grad an der Messstelle Heizenhofen angehoben auf jetzt 25 Grad in Absprache mit den zuständigen Fachbehörden. Am Wochenende hatte die Naab gut 24 Grad. Die Kanuverleiher mussten daraufhin den Betrieb einstellen. Anja Stubar, Charivari im Landkreis Regensburg.
8: So, Akirta heißt es am Sonntag wieder hier in Lahm. Dann treffen sich deutsche und tschechische Kunsthandwerker, Vieranten und Händler zum grenzüberschreitenden Kirchweihmarkt. Rund 50 Anbieter aus beiden Ländern sind diesmal mit ihren Waren auf dem Lahmer Marktplatz vertreten und führen die Tradition der Kirta in moderner Form weiter. Ergänzt wird das Marktgeschehen durch ein regionales kulinarisches Angebot. Der deutsch-tschechische Kirta-Markt findet immer zweimal jährlich statt, im Juli und im Oktober. Sabine Hofer, Charivari in Lahm.
7: Die Hitzewelle der vergangenen Tage hat hier im Landkreis Regensburg massiv jungen Vögeln zugesetzt. Bei der Vogelauffangstation in Regenstauf sind während der heißen Tage mehrere hundert Jungvögel angeliefert worden, vor allem Schwalben und Mauersegler. So viele, dass die Vogelstation einen Aufnahmestopp verhängt hat, zum ersten Mal in ihrer Geschichte. Der Landesbund für Vogelschutz bittet Vogelfreunde jetzt, sich selber zu kümmern. Tipps zur Erstversorgung von Jungvögeln gibt's unter wildvogelhilfe.org im Internet. Anja Stubber, Charivari in Regenstauf.
9: Nach einem schweren Arbeitsunfall bei Siegenburg im Landkreis Kelheim am vergangenen Freitag ist der verletzte Arbeiter jetzt im Krankenhaus gestorben. Der 42-Jährige war Mitte Juni bei Arbeiten aus rund 7 Metern Höhe abgestürzt, nachdem eine Metallsäule gekippt war. Er hatte dabei schwerste Verletzungen erlitten. Die Kriminalpolizei Landshut ermittelt jetzt, wie es zu diesem tragischen Unfall kommen konnte. Diet Kapfinger, Charivari in Siegenburg. Diese schnelle Frontalcrash auf dem Ho Chi Minh-Pfad bei Berg. Gestern Abend sind dort 2 Autos zusammengestoßen. Laub auf der Fahrbahn, eine unübersichtliche Strecke und wohl zu hohe Geschwindigkeit haben den Unfall begünstigt. Ein 18-Jähriger konnte auf der rutschigen Fahrbahn nicht mehr rechtzeitig bremsen und ist mit dem entgegenkommenden Wagen eines 51-Jährigen kollidiert. Beide Fahrer blieben zum Glück unverletzt. Der Schaden liegt bei rund 6.000 Euro. Diet Kapfinger, Charivari in Berg.
8: Die Namen der Betriebe.
10: Mitarbeiter der Müllabfuhr in Wenzenbach hier im nördlichen Landkreis Regensburg haben heute Vormittag Reizgase abbekommen und sind dadurch verletzt worden. Die Gase hatten sich in der Trommel des Müllfahrzeugs entwickelt, als die Männer gerade Restmülltonnen im Weihertal entleert haben. Der chlorartige Geruch hat bei 2 Müllmännern schnell starken Hustenreiz und Kopfschmerzen verursacht. Sie wurden ins Krankenhaus gebracht. Was die Reizgase im Müllfahrzeug ausgelöst hat, ist noch unklar. Die Polizei ermittelt. Max Moser, Charivari in Wenzenbach.
11: Ein dicker Fisch.
8: Ein randalierender Mann bei der italienischen Nacht in Burg Lengenfeld sorgt nun überregional für Schlagzeilen. Denn wie die Bild-Zeitung heute meldet, handelt es sich bei dem Mann wohl um einen Stadtrat der AfD. Er soll auf der italienischen Nacht zunächst eine Mitarbeiterin des Sicherheitsdienstes beleidigt und anschließend auch Widerstand gegen die Polizei geleistet haben. 2 Personen wurden bei dem Vorfall leicht verletzt. Die Kripo Amberg hat die Ermittlungen übernommen. Sie sucht jetzt Zeugen bzw. auch Video- und Fotomaterial zu dem Vorfall. Sabine Hofer, Charivari in Burglengenfeld. Wer sich um einen
9: Eine riesige Ölspur hat gestern den Verkehr auf der A3 bei Nittendorf ausgebremst. Ein LKW hatte dort am Mittag wegen eines technischen Defekts Motoröl verloren. Zur gleichen Zeit regnete es stark. Dadurch verteilte sich das Öl über die gesamte Fahrbahn. Die Autobahn zwischen Sinzing und Nittendorf musste deshalb wegen der Reinigungsarbeiten der Feuerwehr und Autobahnmeisterei in Richtung Passau für 3 Stunden komplett gesperrt werden. Die Kapfinger, Charivari bei Nittendorf.
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2: Ich bin Oliver Urbanke. Keine telefonische Krankschreibung mehr, eine Bescheinigung vom ersten Krankheitstag an. Diese Reformvorhaben der schwarz-roten Koalition stoßen vielen sauer auf. Unter anderem der ehemaligen Grünen-Chefin Lang. Auf Instagram meint sie:
3: Diese ganze Regelung trieft mal wieder vor Misstrauen gegenüber Arbeitnehmern und Ärzten. Und dahinter steht schon wieder der Gedanke, dass das Problem unserer Wirtschaft sei, dass die Deutschen zu faul sind und zu wenig arbeiten wollen.
2: Unter anderem der Hausärzteverband warnt vor überfüllten Wartezimmern. Wir müssen mehr in den Klimaschutz investieren. Dafür plädiert eine große Mehrheit laut einem neuen ARD-Deutschland-Trend. Demnach halten es fast 90% für notwendig, Verkehrswege, Schulen und Krankenhäuser besser auf künftige Hitzewellen vorzubereiten. 2/3 der Befragten äußerten die Sorge, dass der Klimawandel unsere Lebensgrundlage zerstört. Ein IT-Ausfall hat die bayerische Justiz offenbar lahmgelegt. Staatsanwaltschaften in München, Nürnberg, Ansbach und Traunstein sind heute Nachmittag weder per Telefon noch per Mail erreichbar gewesen. Auch das Münchner Landgericht ist betroffen. Wie lange der Ausfall dauert, kann das Justizministerium bislang nicht sagen. Beschäftigte in Deutschland haben 2025 seltener und im Schnitt kürzer gestreikt als im Jahr davor. Ein Institut der gewerkschaftsnahen Hans-Böckler-Stiftung hat gut 260 Konflikte gezählt, 25 weniger.

0: Bei der Fußball-WM in Nordamerika stehen die nächsten Sechzehntelfinals an. Den Auftakt heute macht Europameister Spanien. Sie treffen auf Österreich mit Trainer Ralf Rangnick. Anstoß hier ist um 21 Uhr. Später in der Nacht heißt es ab 1 Uhr Portugal gegen Kroatien und ab 5 Uhr in der Früh spielt dann die Schweiz gegen Algerien.
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2: Hier die wichtigsten Meldungen von den Straßen bei uns in der Region. Wenn ihr gerade auf der A3 Nürnberg in Richtung Passau unterwegs seid, fahrt zwischen den Anschlussstellen Rosenhof und Wörth an der Donau-Wiesent vorsichtig. Hier kommt es zu Verzögerungen wegen einer Baustelle.
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3: Das Charivari-Wetter, ein Sommertag mit Sonne und Wärme. Heute Vormittag und am Nachmittag viel Sonne in der Oberpfalz. Nur in den Bergen ein paar harmlose Quellwolken. Am Abend wird es kühler. Am Dienstag wieder viel Sonne und Temperaturen bis zu 28 Grad. In den Kammlagen und am Großen Aber etwas kühler. Am Mittwoch wechseln Sonne und Quellwolken. Höchstwerte von 18 bis 26 Grad. In der Nacht zum Donnerstag vor allem in den Kammlagen und am Großen Aber kühl. Die nächsten Tage sommerlich warm und sonnig. Eine willkommene Abwechslung nach den Regentagen der letzten Woche.
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5: Wenn die Naab hier im Landkreis Regensburg zu warm wird, ist Kanufahren dort verboten, um Fische vor Stress zu schützen. Nach Protesten von Bootsverleihern entlang des Flusses hat das Landratsamt Regensburg die bisher geltende Temperaturgrenze von 23 Grad an der Messstelle Heizenhofen angehoben auf jetzt 25 Grad in Absprache mit den zuständigen Fachbehörden. Am Wochenende hatte die Naab gut 24 Grad. Die Kanuverleiher mussten daraufhin den Betrieb einstellen. Anja Stubar, Charivari im Landkreis Regensburg.
6: So, Akirta heißt es am Sonntag wieder hier in Lahm. Dann treffen sich deutsche und tschechische Kunsthandwerker, Vieranten und Händler zum grenzüberschreitenden Kirchweihmarkt. Rund 50 Anbieter aus beiden Ländern sind diesmal mit ihren Waren auf dem Lahmer Marktplatz vertreten und führen die Tradition der Kirta in moderner Form weiter. Ergänzt wird das Marktgeschehen durch ein regionales kulinarisches Angebot. Der deutsch-tschechische Kirta-Markt findet immer zweimal jährlich statt, im Juli und im Oktober. Sabine Hofer, Charivari in Lahm.
5: Die Hitzewelle der vergangenen Tage hat hier im Landkreis Regensburg massiv jungen Vögeln zugesetzt. Bei der Vogelauffangstation in Regenstauf sind während der heißen Tage mehrere hundert Jungvögel angeliefert worden, vor allem Schwalben und Mauersegler. So viele, dass die Vogelstation einen Aufnahmestopp verhängt hat, zum ersten Mal in ihrer Geschichte. Der Landesbund für Vogelschutz bittet Vogelfreunde jetzt, sich selber zu kümmern. Tipps zur Erstversorgung von Jungvögeln gibt's unter wildvogelhilfe.org im Internet. Anja Stubber, Charivari in Regenstauf.
7: Nach einem schweren Arbeitsunfall bei Siegenburg im Landkreis Kelheim am vergangenen Freitag ist der verletzte Arbeiter jetzt im Krankenhaus gestorben. Der 42-Jährige war Mitte Juni bei Arbeiten aus rund 7 Metern Höhe abgestürzt, nachdem eine Metallsäule gekippt war. Er hatte dabei schwerste Verletzungen erlitten. Die Kriminalpolizei Landshut ermittelt jetzt, wie es zu diesem tragischen Unfall kommen konnte. Diet Kapfinger, Charivari in Siegenburg. Diese schnelle E-Scooter. Frontalcrash auf dem Ho Chi Minh-Pfad bei Berg. Gestern Abend sind dort zwei Autos zusammengestoßen. Laub auf der Fahrbahn, eine unübersichtliche Strecke und wohl zu hohe Geschwindigkeit haben den Unfall begünstigt. Ein 18-Jähriger konnte auf der rutschigen Fahrbahn nicht mehr rechtzeitig bremsen und ist mit dem entgegenkommenden Wagen eines 51-Jährigen kollidiert. Beide Fahrer blieben zum Glück unverletzt. Der Schaden liegt bei rund 6.000 Euro. Diet Kapfinger, Charivari in Berg.
6: Die Namen der Betrieb.
8: Mitarbeiter der Müllabfuhr in Wenzenbach hier im nördlichen Landkreis Regensburg haben heute Vormittag Reizgase abbekommen und sind dadurch verletzt worden. Die Gase hatten sich in der Trommel des Müllfahrzeugs entwickelt, als die Männer gerade Restmülltonnen im Weihertal entleert haben. Der chlorartige Geruch hat bei zwei Müllmännern schnell starken Hustenreiz und Kopfschmerzen verursacht. Sie wurden ins Krankenhaus gebracht. Was die Reizgase im Müllfahrzeug ausgelöst hat, ist noch unklar. Die Polizei ermittelt. Max Moser, Charivari in Wenzenbach.
9: Ein dicker Fisch.
6: Ein randalierender Mann bei der italienischen Nacht in Burglengenfeld sorgt nun überregional für Schlagzeilen. Denn wie die Bild-Zeitung heute meldet,

0: handelt es sich bei dem Mann wohl um einen Stadtrat der AfD. Er soll auf der italienischen Nacht zunächst eine Mitarbeiterin des Sicherheitsdienstes beleidigt und anschließend auch Widerstand gegen die Polizei geleistet haben. Zwei Personen wurden bei dem Vorfall leicht verletzt. Die Kripo Amberg hat die Ermittlungen übernommen. Sie sucht jetzt Zeugen bzw. auch Video- und Fotomaterial zu dem Vorfall. Sabine Hofer, Charivari, Inburg-Lengenfeld. Wer sich um einen
1: Eine riesige Ölspur hat gestern den Verkehr auf der A3 bei Nittendorf ausgebremst. Ein LKW hatte dort am Mittag wegen eines technischen Defekts Motoröl verloren. Zur gleichen Zeit regnete es stark. Dadurch verteilte sich das Öl über die gesamte Fahrbahn. Die Autobahn zwischen Sinzing und Nittendorf musste deshalb wegen der Reinigungsarbeiten der Feuerwehr und Autobahnmeisterei in Richtung Passau für 3 Stunden komplett gesperrt werden. Die Kapfinger Charivari bei Nittendorf.
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2: Ich bin Oliver Urbanke. Keine telefonische Krankschreibung mehr, eine Bescheinigung vom ersten Krankheitstag an. Diese Reformvorhaben der schwarz-roten Koalition stoßen vielen sauer auf. Unter anderem der ehemaligen Grünen-Chefin Lang. Auf Instagram meint sie:
3: Diese ganze Regelung trieft mal wieder vor Misstrauen gegenüber Arbeitnehmern und Ärzten. Und dahinter steht schon wieder der Gedanke, dass das Problem unserer Wirtschaft sei, dass die Deutschen zu faul sind und zu wenig arbeiten wollen.
2: Unter anderem der Hausärzteverband warnt vor überfüllten Wartezimmern. Wir müssen mehr in den Klimaschutz investieren. Dafür plädiert eine große Mehrheit laut einem neuen ARD-Deutschland-Trend. Demnach halten es fast 90% für notwendig, Verkehrswege, Schulen und Krankenhäuser besser auf künftige Hitzewellen vorzubereiten. 2/3 der Befragten äußerten die Sorge, dass der Klimawandel unsere Lebensgrundlage zerstört. Ein IT-Ausfall hat die bayerische Justiz offenbar lahmgelegt. Staatsanwaltschaften in München, Nürnberg, Ansbach und Traunstein sind heute Nachmittag weder per Telefon noch per Mail erreichbar gewesen. Auch das Münchner Landgericht ist betroffen. Wie lange der Ausfall dauert, kann das Justizministerium bislang nicht sagen. Beschäftigte in Deutschland haben 2025 seltener und im Schnitt kürzer gestreikt als im Jahr davor. Ein Institut der gewerkschaftsnahen Hans-Böckler-Stiftung hat gut 260 Konflikte gezählt, 25 weniger als im Vorjahr. Das liege auch an der wieder gesunkenen Inflation. Rund die Hälfte der Streiks drehte sich laut den Forschenden ausschließlich um höhere Gehälter. Bei der Fußball-WM in Nordamerika stehen die nächsten 16. Finals an. Den Auftakt heute macht Europameister Spanien. Sie treffen auf Österreich mit Trainer Ralf Rangnick. Anstoß hier ist um 21 Uhr. Später in der Nacht heißt es ab 1 Uhr Portugal gegen Kroatien. Und ab 5 Uhr in der Früh spielt dann die Schweiz gegen Algerien.
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4: Hier die aktuellen Meldungen von den Straßen bei uns in der Region. Fahrt auf der A3 Nürnberg in Richtung Passau vorsichtig. Zwischen Rosenhof und Wörth an der Donau-Wiesent kommt es zu Behinderungen wegen einer Baustelle.
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5: Das Charivari-Wetter, ein Sommertag mit Sonne und Wärme. Heute Vormittag und am Nachmittag viel Sonne in der Oberpfalz. Nur in den Bergen ein paar harmlose Quellwolken. Am Abend wird es kühler. Am Dienstag wieder viel Sonne und Temperaturen bis zu 28 Grad. In den Kammlagen und am Großen Aber etwas kühler. Am Mittwoch wechseln Sonne und Quellwolken. Höchstwerte von 18 bis 26 Grad. In der Nacht zum Donnerstag vor allem in den Kammlagen und am Großen Aber kühl. Die nächsten Tage sommerlich warm und sonnig. Eine willkommene Abwechslung nach den Regentagen der letzten Woche.
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7: Wenn die Naab hier im Landkreis Regensburg zu warm wird, ist Kanufahren dort verboten, um Fische vor Stress zu schützen. Nach Protesten von Bootsverleihern entlang des Flusses hat das Landratsamt Regensburg die bisher geltende Temperaturgrenze von 23 Grad an der Messstelle Heizenhofen angehoben auf jetzt 25 Grad in Absprache mit den zuständigen Fachbehörden. Am Wochenende hatte die Naab gut 24 Grad. Die Kanuverleiher mussten daraufhin den Betrieb einstellen. Anja Stubar, Charivari im Landkreis Regensburg.
8: So, Akirta heißt es am Sonntag wieder hier in Lahm. Dann treffen sich deutsche und tschechische Kunsthandwerker, Vieranten und Händler zum grenzüberschreitenden Kirchweihmarkt. Rund 50 Anbieter aus beiden Ländern sind diesmal mit ihren Waren auf dem Lahmer Marktplatz vertreten und führen die Tradition der Kirta in moderner Form weiter. Ergänzt wird das Marktgeschehen durch ein regionales kulinarisches Angebot. Der deutsch-tschechische Kirta-Markt findet immer zweimal jährlich statt, im Juli und im Oktober. Sabine Hofer, Charivari in Lahm.
7: Die Hitzewelle der vergangenen Tage hat hier im Landkreis Regensburg massiv jungen Vögeln zugesetzt. Bei der Vogelauffangstation in Regenstauf sind während der heißen Tage mehrere hundert Jungvögel angeliefert worden, vor allem Schwalben und Mauersegler. So viele, dass die Vogelstation einen Aufnahmestopp verhängt hat, zum ersten Mal in ihrer Geschichte. Der Landesbund für Vogelschutz bittet Vogelfreunde jetzt, sich selber zu kümmern. Tipps zur Erstversorgung von Jungvögeln gibt's unter wildvogelhilfe.org im Internet. Anja Stubber, Charivari in Regenstauf.
9: Nach einem schweren Arbeitsunfall bei Siegenburg im Landkreis Kelheim am vergangenen Freitag ist der verletzte Arbeiter jetzt im Krankenhaus gestorben. Der 42-Jährige war Mitte Juni bei Arbeiten aus rund 7 Metern Höhe abgestürzt, nachdem eine Metallsäule gekippt war. Er hatte dabei schwerste Verletzungen erlitten. Die Kriminalpolizei Landshut ermittelt jetzt, wie es zu diesem tragischen Unfall kommen konnte. Diet Kapfinger, Charivari in Siegenburg. Diese schnelle Frontalcrash auf dem Ho Chi Minh-Pfad bei Berg. Gestern Abend sind dort 2 Autos zusammengestoßen. Laub auf der Fahrbahn, eine unübersichtliche Strecke und wohl zu hohe Geschwindigkeit haben den Unfall begünstigt. Ein 18-Jähriger konnte auf der rutschigen Fahrbahn nicht mehr rechtzeitig bremsen und ist mit dem entgegenkommenden Wagen eines 51-Jährigen kollidiert. Beide Fahrer blieben zum Glück unverletzt. Der Schaden liegt bei rund 6.000 Euro. Diet Kapfinger, Charivari in Berg.
7: Die Namen der Betriebe.
10: Mitarbeiter der Müllabfuhr in Wenzenbach hier im nördlichen Landkreis Regensburg haben heute Vormittag Reizgase abbekommen und sind dadurch verletzt worden. Die Gase hatten sich in der Trommel des Müllfahrzeugs entwickelt, als die Männer gerade Restmülltonnen im Weihertal entleert haben. Der chlorartige Geruch hat bei 2 Müllmännern schnell starken Hustenreiz und Kopfschmerzen verursacht. Sie wurden ins Krankenhaus gebracht. Was die Reizgase im Müllfahrzeug ausgelöst hat, ist noch unklar. Die Polizei ermittelt. Max Moser, Charivari in Wenzenbach.
7: Ein dicker Fisch.
8: Ein randalierender Mann bei der italienischen Nacht in Burg Lengenfeld sorgt nun überregional für Schlagzeilen. Denn wie die Bild-Zeitung heute meldet, handelt es sich bei dem Mann wohl um einen Stadtrat der AfD. Er soll auf der italienischen Nacht zunächst eine Mitarbeiterin des Sicherheitsdienstes beleidigt und anschließend auch Widerstand gegen die Polizei geleistet haben. 2 Personen wurden bei dem Vorfall leicht verletzt. Die Kripo Amberg hat die Ermittlungen übernommen. Sie sucht jetzt Zeugen bzw. auch Video- und Fotomaterial zu dem Vorfall. Sabine Hofer, Charivari in Burglengenfeld. Wer sich um einen
9: Eine riesige Ölspur hat gestern den Verkehr auf der A3 bei Nittendorf ausgebremst. Ein LKW hatte dort am Mittag wegen eines technischen Defekts Motoröl verloren. Zur gleichen Zeit regnete es stark. Dadurch verteilte sich das Öl über die gesamte Fahrbahn. Die Autobahn zwischen Sinzing und Nittendorf musste deshalb wegen der Reinigungsarbeiten der Feuerwehr und Autobahnmeisterei in Richtung Passau für 3 Stunden komplett gesperrt werden. Die Kapfinger, Charivari bei Nittendorf.
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2: Ich bin Oliver Urbanke. Keine telefonische Krankschreibung mehr, eine Bescheinigung vom ersten Krankheitstag an. Diese Reformvorhaben der schwarz-roten Koalition stoßen vielen sauer auf. Unter anderem der ehemaligen Grünen-Chefin Lang. Auf Instagram meint sie:
3: Diese ganze Regelung trieft mal wieder vor Misstrauen gegenüber Arbeitnehmern und Ärzten. Und dahinter steht schon wieder der Gedanke, dass das Problem unserer Wirtschaft sei, dass die Deutschen zu faul sind und zu wenig arbeiten wollen.
2: Unter anderem der Hausärzteverband warnt vor überfüllten Wartezimmern. Wir müssen mehr in den Klimaschutz investieren. Dafür plädiert eine große Mehrheit laut einem neuen ARD-Deutschland-Trend. Demnach halten es fast 90% für notwendig, Verkehrswege, Schulen und Krankenhäuser besser auf künftige Hitzewellen vorzubereiten. 2/3 der Befragten äußerten die Sorge, dass der Klimawandel unsere Lebensgrundlage zerstört. Ein IT-Ausfall hat die bayerische Justiz offenbar lahmgelegt. Staatsanwaltschaften in München, Nürnberg, Ansbach und Traunstein sind heute Nachmittag weder per Telefon noch per Mail erreichbar gewesen. Auch das Münchner Landgericht ist betroffen. Wie lange der Ausfall dauert, kann das Justizministerium bislang nicht sagen. Beschäftigte in Deutschland haben 2025 seltener und im Schnitt kürzer gestreikt als im Jahr davor. Ein Institut der gewerkschaftsnahen Hans-Böckler-Stiftung hat gut 260 Konflikte gezählt, 25 weniger als im Vorjahr. Das liege auch an der wieder gesunkenen Inflation. Rund die Hälfte der Streiks drehte sich laut den Forschenden ausschließlich um höhere Gehälter. Bei der Fußball-WM in Nordamerika stehen die nächsten 16-Finals an. Den Auftakt heute macht Europameister Spanien. Sie treffen auf Österreich mit Trainer Ralf Rangnick. Anstoß hier ist um 21 Uhr. Später in der Nacht heißt es ab 1 Uhr Portugal gegen Kroatien und ab 5 Uhr in der Früh spielt dann die Schweiz gegen Algerien.
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4: Hier die aktuellen Meldungen von den Straßen bei uns in der Region. Fahrt auf der A3 Nürnberg in Richtung Passau vorsichtig. Zwischen Rosenhof und Wörth an der Donau-Wiesent kommt es zu Behinderungen wegen einer Baustelle.
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5: Das Charivari-Wetter, ein Sommertag mit Sonne und Wärme. Heute Vormittag und am Nachmittag viel Sonne in der Oberpfalz. Nur in den Bergen ein paar harmlose Quellwolken. Am Abend wird es kühler. Am Dienstag wieder viel Sonne und Temperaturen bis zu 28 Grad. In den Kammlagen und am Großen Aber etwas kühler. Am Mittwoch wechseln Sonne und Quellwolken. Höchstwerte von 18 bis 26 Grad. In der Nacht zum Donnerstag vor allem in den Kammlagen und am Großen Aber kühl. Die nächsten Tage sommerlich warm und sonnig. Eine willkommene Abwechslung nach den Regentagen der letzten Woche.
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7: Wenn die Naab hier im Landkreis Regensburg zu warm wird, ist Kanufahren dort verboten, um Fische vor Stress zu schützen. Nach Protesten von Bootsverleihern entlang des Flusses hat das Landratsamt Regensburg die bisher geltende Temperaturgrenze von 23 Grad an der Messstelle Heizenhofen angehoben auf jetzt 25 Grad in Absprache mit den zuständigen Fachbehörden. Am Wochenende hatte die Naab gut 24 Grad. Die Kanuverleiher mussten daraufhin den Betrieb einstellen. Anja Stubber, Charivari im Landkreis Regensburg.
8: So ein Kirta heißt es am Sonntag wieder hier in Lahm. Dann treffen sich deutsche und tschechische Kunsthandwerker, Vieranten und Händler zum grenzüberschreitenden Kirchweihmarkt. Rund 50 Anbieter aus beiden Ländern sind diesmal mit ihren Waren auf dem Lahmer Marktplatz vertreten und führen die Tradition der Kirta in moderner Form weiter. Ergänzt wird das Marktgeschehen durch ein regionales kulinarisches Angebot. Der deutsch-tschechische Kirta-Markt findet immer zweimal jährlich statt, im Juli und im Oktober. Sabine Hofer, Charivari in Lahm.
7: Die Hitzewelle der vergangenen Tage hat hier im Landkreis Regensburg massiv jungen Vögeln zugesetzt. Bei der Vogelauffangstation in Regenstauf sind während der heißen Tage mehrere hundert Jungvögel angeliefert worden, vor allem Schwalben und Mauersegler. So viele, dass die Vogelstation einen Aufnahmestopp verhängt hat, zum ersten Mal in ihrer Geschichte. Der Landesbund für Vogelschutz bittet Vogelfreunde jetzt, sich selber zu kümmern. Tipps zur Erstversorgung von Jungvögeln gibt's unter wildvogelhilfe.org im Internet. Anja Stubber, Charivari in Regenstauf.
9: Nach einem schweren Arbeitsunfall bei Siegenburg im Landkreis Kelheim am vergangenen Freitag ist der verletzte Arbeiter jetzt im Krankenhaus gestorben. Der 42-Jährige war Mitte Juni bei Arbeiten aus rund 7 Metern Höhe abgestürzt, nachdem eine Metallsäule gekippt war. Er hatte dabei schwerste Verletzungen erlitten. Die Kriminalpolizei Landshut ermittelt jetzt, wie es zu diesem tragischen Unfall kommen konnte. Die Kapfinger, Charivari in Siegenburg. Diese schnelle E-Scooter. Frontalcrash auf dem Ho Chi Minh-Pfad bei Berg. Gestern Abend sind dort 2 Autos zusammengestoßen. Laub auf der Fahrbahn, eine unübersichtliche Strecke und wohl zu hohe Geschwindigkeit haben den Unfall begünstigt. Ein 18-Jähriger konnte auf der rutschigen Fahrbahn nicht mehr rechtzeitig bremsen und ist mit dem entgegenkommenden Wagen eines 51-Jährigen kollidiert. Beide Fahrer blieben zum Glück unverletzt. Der Schaden liegt bei rund 6.000 Euro. Die Kapfinger, Charivari in Berg.
8: Die Namen der Betriebe.
10: Mitarbeiter der Müllabfuhr in Wenzenbach hier im nördlichen Landkreis Regensburg haben heute Vormittag Reizgase abbekommen und sind dadurch verletzt worden. Die Gase hatten sich in der Trommel des Müllfahrzeugs entwickelt, als die Männer gerade Restmülltonnen im Weihertal entleert haben. Der chlorartige Geruch hat bei 2 Müllmännern schnell starken Hustenreiz und Kopfschmerzen verursacht. Sie wurden ins Krankenhaus gebracht. Was die Reizgase im Müllfahrzeug ausgelöst hat, ist noch unklar. Die Polizei ermittelt. Max Moser, Charivari in Wenzenbach.
11: Ein dicker Fisch.
8: Ein randalierender Mann bei der italienischen Nacht in Burglengenfeld sorgt nun überregional für Schlagzeilen. Denn wie die Bild-Zeitung heute meldet, handelt es sich bei dem Mann wohl um einen Stadtrat der AfD. Er soll auf der italienischen Nacht zunächst eine Mitarbeiterin des Sicherheitsdienstes beleidigt und anschließend auch Widerstand gegen die Polizei geleistet haben. 2 Personen wurden bei dem Vorfall leicht verletzt. Die Kripo Amberg hat die Ermittlungen übernommen. Sie sucht jetzt Zeugen bzw. auch Video- und Fotomaterial zu dem Vorfall. Sabine Hofer, Charivari in Burglengenfeld. Wer sich um einen
9: Eine riesige Ölspur hat gestern den Verkehr auf der A3 bei Nittendorf ausgebremst. Ein LKW hatte dort am Mittag wegen eines technischen Defekts Motoröl verloren. Zur gleichen Zeit regnete es stark. Dadurch verteilte sich das Öl über die gesamte Fahrbahn. Die Autobahn zwischen Sinzing und Nittendorf musste deshalb wegen der Reinigungsarbeiten der Feuerwehr und Autobahnmeisterei in Richtung Passau für 3 Stunden komplett gesperrt werden. Die Kapfinger, Charivari bei Nittendorf.
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2: Ich bin Oliver Urbanke. 4 statt wie bisher 2 Jahre dürfen Arbeitsverträge künftig befristet vergeben werden und das ohne sachliche Begründung vom Arbeitgeber. Gelten soll das für alle, die bis 2030 neu eingestellt werden. Darauf haben sich Union und SPD in ihren neuen Reformplänen geeinigt. Neue Regelungen soll es unter anderem auch im Steuerrecht geben. Die ein geringes oder mittleres Einkommen beziehen, sollen entlastet werden. Mehr Steuern sollen im Gegenzug diejenigen bezahlen, die besonders viel verdienen. Internationale Ermittler sind erstmals gezielt gegen Online-Netzwerke von Männern vorgegangen, die ihre Partnerinnen betäuben und dann sexuell missbrauchen und Aufnahmen davon ins Netz stellen. Nach Angaben von Europol sind über 150 mutmaßliche Opfer und Täter identifiziert worden. Bettina Wisser berichtet.
3: 274 neue Spuren wurden gefunden und 4 neue Online-Gruppen. Und dort, so Europol, teilen die Männer die Videos vom Missbrauch der bewusstlosen Frauen. Und sie tauschen Erfahrungen aus, geben Tipps. Einzelheiten über Opfer und Täter nannte Europol jetzt nicht, weil die Ermittlungen noch laufen.
2: Wohnen ist teuer, doch das liegt nicht nur an den Mieten. Vor allem in älteren Wohnungen steigen laut ImmoScout24 die Nebenkosten. Bei einer monatlichen Nebenkostenvorauszahlung von 250 Euro machen sie demnach gut 10 Euro mehr im Monat aus. Entscheidend sei dabei oft, wie energieeffizient eine Wohnung ist. Auf den Feldern laufen die Mähdrescher auf Hochtouren, die Sorgen der Landwirte aber auch. Mit der Getreideernte beginnt zwar die wichtigste Zeit des Jahres, doch Hitze, Trockenheit und gestiegene Kosten trüben die Stimmung. Der Bauernverband befürchtet Einbußen bei den Erträgen. Gleichzeitig sorgen das Ende des Tankrabatts und die Diskussionen über Änderungen bei den Minijobs für zusätzlichen Druck auf die Betriebe. French Open-Sieger Alexander Zverev ist in die 3. Runde des Tennisturniers von Wimbledon eingezogen. Die Nummer 3 der Welt besiegte den französischen Außenseiter Valentin Royer in 3 Sätzen. Neben Zverev zog auch Jan-Lennard Struff in die 3. Runde ein. Er bezwang Brandon Nakashima aus den USA in 5 Durchgängen.
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4: Hier die aktuellen Meldungen von den Straßen bei uns in der Region. Auf der A3 Nürnberg in Richtung Passau solltet ihr besonders vorsichtig fahren. Hier kommt es zwischen Rosenhof und Wörth an der Donauwiesen zu Behinderungen durch eine ungesicherte Unfallstelle auf der Fahrbahn. Ebenfalls auf der A3 Nürnberg in Richtung Passau kommt es zwischen Rosenhof und Wörth an der Donauwiesen zu Behinderungen wegen einer Baustelle auf der Fahrbahn.
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5: Das Charivari-Wetter, ein Sommertag mit Sonne und Wärme. Heute Vormittag und am Nachmittag viel Sonne in der Oberpfalz. Nur in den Bergen ein paar harmlose Quellwolken. Am Abend wird es kühler. Am Dienstag wieder viel Sonne und Temperaturen bis zu 28 Grad. In den Kammlagen und am Großen Aber etwas kühler. Am Mittwoch wechseln Sonne und Quellwolken. Höchstwerte von 18 bis 26 Grad. In der Nacht zum Donnerstag vor allem in den Kammlagen und am Großen Aber kühl. Die nächsten Tage sommerlich warm und sonnig. Eine willkommene Abwechslung nach den Regentagen der letzten Woche.
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7: Wenn die Naab hier im Landkreis Regensburg zu warm wird, ist Kanufahren dort verboten, um Fische vor Stress zu schützen. Nach Protesten von Bootsverleihern entlang des Flusses hat das Landratsamt Regensburg die bisher geltende Temperaturgrenze von 23 Grad an der Messstelle Heizenhofen angehoben auf jetzt 25 Grad in Absprache mit den zuständigen Fachbehörden. Am Wochenende hatte die Naab gut 24 Grad. Die Kanuverleiher mussten daraufhin den Betrieb einstellen. Anja Stubber, Charivari im Landkreis Regensburg.
8: So ein Kirta heißt es am Sonntag wieder hier in Lahm. Dann treffen sich deutsche und tschechische Kunsthandwerker, Vieranten und Händler zum grenzüberschreitenden Kirchweihmarkt. Rund 50 Anbieter aus beiden Ländern sind diesmal mit ihren Waren auf dem Lahmer Marktplatz vertreten und führen die Tradition der Kirta in moderner Form weiter. Ergänzt wird das Marktgeschehen durch ein regionales kulinarisches Angebot. Der deutsch-tschechische Kirta-Markt findet immer 2-mal jährlich statt, im Juli und im Oktober. Sabine Hofer, Charivari in Lahm.
7: Die Hitzewelle der vergangenen Tage hat hier im Landkreis Regensburg massiv jungen Vögeln zugesetzt. Bei der Vogelauffangstation in Regenstauf sind während der heißen Tage mehrere hundert Jungvögel angeliefert worden, vor allem Schwalben und Mauersegler. So viele, dass die Vogelstation einen Aufnahmestopp verhängt hat, zum ersten Mal in ihrer Geschichte. Der Landesbund für Vogelschutz bittet Vogelfreunde jetzt, sich selber zu kümmern. Tipps zur Erstversorgung von Jungvögeln gibt's unter wildvogelhilfe.org im Internet. Anja Stubber, Charivari in Regenstauf.
9: Nach einem schweren Arbeitsunfall bei Siegenburg im Landkreis Kelheim am vergangenen Freitag ist der verletzte Arbeiter jetzt im Krankenhaus gestorben. Der 42-Jährige war Mitte Juni bei Arbeiten aus rund 7 Metern Höhe abgestürzt, nachdem eine Metallsäule gekippt war. Er hatte dabei schwerste Verletzungen erlitten. Die Kriminalpolizei Landshut ermittelt jetzt, wie es zu diesem tragischen Unfall kommen konnte. Die Kapfinger, Charivari in Siegenburg. Diese schnelle Frontalcrash auf dem Ho Chi Minh-Pfad bei Berg. Gestern Abend sind dort 2 Autos zusammengestoßen. Laub auf der Fahrbahn, eine unübersichtliche Strecke und wohl zu hohe Geschwindigkeit haben den Unfall begünstigt. Ein 18-Jähriger konnte auf der rutschigen Fahrbahn nicht mehr rechtzeitig bremsen und ist mit dem entgegenkommenden Wagen eines 51-Jährigen kollidiert. Beide Fahrer blieben zum Glück unverletzt. Der Schaden liegt bei rund 6.000 Euro. Die Kapfinger, Charivari in Berg.
8: Die Namen der Betriebe.
10: Mitarbeiter der Müllabfuhr in Wenzenbach hier im nördlichen Landkreis Regensburg haben heute Vormittag Reizgase abbekommen und sind dadurch verletzt worden. Die Gase hatten sich in der Trommel des Müllfahrzeugs entwickelt, als die Männer gerade Restmülltonnen im Weihertal entleert haben. Der chlorartige Geruch hat bei 2 Müllmännern schnell starken Hustenreiz und Kopfschmerzen verursacht. Sie wurden ins Krankenhaus gebracht. Was die Reizgase im Müllfahrzeug ausgelöst hat, ist noch unklar. Die Polizei ermittelt. Max Moser, Charivari in Wenzenbach. Ein dicker Fisch.
8: Ein randalierender Mann bei der italienischen Nacht in Burglengenfeld sorgt nun überregional für Schlagzeilen. Denn wie die Bild-Zeitung heute meldet, handelt es sich bei dem Mann wohl um einen Stadtrat der AfD. Er soll auf der italienischen Nacht zunächst eine Mitarbeiterin des Sicherheitsdienstes beleidigt und anschließend auch Widerstand gegen die Polizei geleistet haben. 2 Personen wurden bei dem Vorfall leicht verletzt. Die Kripo Amberg hat die Ermittlungen übernommen. Sie sucht jetzt Zeugen bzw. auch Video- und Fotomaterial zu dem Vorfall. Sabine Hofer, Charivari in Burglengenfeld. Wer sich um einen
9: Eine riesige Ölspur hat gestern den Verkehr auf der A3 bei Nittendorf ausgebremst. Ein LKW hatte dort am Mittag wegen eines technischen Defekts Motoröl verloren. Zur gleichen Zeit regnete es stark. Dadurch verteilte sich das Öl über die gesamte Fahrbahn. Die Autobahn zwischen Sinzing und Nittendorf musste deshalb wegen der Reinigungsarbeiten der Feuerwehr und Autobahnmeisterei in Richtung Passau für 3 Stunden komplett gesperrt werden. Die Kapfinger, Charivari bei Nittendorf.
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2: Ich bin Oliver Urbanke. 4 statt wie bisher 2 Jahre dürfen Arbeitsverträge künftig befristet vergeben werden und das ohne sachliche Begründung vom Arbeitgeber. Gelten soll das für alle, die bis 2030 neu eingestellt werden. Darauf haben sich Union und SPD in ihren neuen Reformplänen geeinigt. Neue Regelungen soll es unter anderem auch im Steuerrecht geben. Die, die ein geringes oder mittleres Einkommen beziehen, sollen entlastet werden. Mehr Steuern sollen im Gegenzug diejenigen bezahlen, die besonders viel verdienen. Internationale Ermittler sind erstmals gezielt gegen Online-Netzwerke von Männern vorgegangen, die ihre Partnerinnen betäuben und dann sexuell missbrauchen und Aufnahmen davon ins Netz stellen. Nach Angaben von Europol sind über 150 mutmaßliche Opfer und Täter identifiziert worden. Bettina Wisser berichtet.
3: 274 neue Spuren wurden gefunden und 4 neue Online-Gruppen. Und dort, so Europol, teilen die Männer die Videos vom Missbrauch der bewusstlosen Frauen. Und sie tauschen Erfahrungen aus, geben Tipps. Einzelheiten über Opfer und Täter nannte Europol jetzt nicht, weil die Ermittlungen noch laufen.
2: Wohnen ist teuer, doch das liegt nicht nur an den Mieten. Vor allem in älteren Wohnungen steigen laut ImmoScout24 die Nebenkosten. Bei einer monatlichen Nebenkostenvorauszahlung von 250 Euro machen sie demnach gut 10 Euro mehr im Monat aus. Entscheidend sei dabei oft, wie energieeffizient eine Wohnung ist. Auf den Feldern laufen die Mähdrescher auf Hochtouren, die Sorgen der Landwirte aber auch. Mit der Getreideernte beginnt zwar die wichtigste Zeit des Jahres, doch Hitze, Trockenheit und gestiegene Kosten trüben die Stimmung. Der Bauernverband befürchtet Einbußen bei den Erträgen. Gleichzeitig sorgen das Ende des Tankrabatts und die Diskussionen über Änderungen bei den Minijobs für zusätzlichen Druck auf die Betriebe. French Open-Sieger Alexander Zverev ist in die 3. Runde des Tennisturniers von Wimbledon eingezogen. Die Nummer 3 der Welt besiegte den französischen Außenseiter Valentin Royer in 3 Sätzen.

0: 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Hier die aktuellen Meldungen von den Straßen bei uns in der Region. Auf der A3 Nürnberg in Richtung Passau solltet ihr besonders vorsichtig fahren. Hier kommt es zwischen Rosenhof und Wörth an der Donauwiesen zu Behinderungen durch eine ungesicherte Unfallstelle auf der Fahrbahn. Ebenfalls auf der A3 Nürnberg in Richtung Passau kommt es zwischen Rosenhof und Wörth an der Donauwiesen zu Behinderungen wegen einer Baustelle auf der Fahrbahn.
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2: Das Charivari-Wetter, ein Sommertag mit Sonne und Wärme. Heute Vormittag und am Nachmittag viel Sonne in der Oberpfalz. Nur in den Bergen ein paar harmlose Quellwolken. Am Abend wird es kühler. Am Dienstag wieder viel Sonne und Temperaturen bis zu 28 Grad. In den Kammlagen und am Großen Aber etwas kühler. Am Mittwoch wechseln Sonne und Quellwolken. Höchstwerte von 18 bis 26 Grad. In der Nacht zum Donnerstag vor allem in den Kammlagen und am Großen Aber kühl. Die nächsten Tage sommerlich warm und sonnig. Eine willkommene Abwechslung nach den Regentagen der letzten Woche.
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3: Charivari 24 Regionalnachrichten für Donnerstagmittag. Streit um Drogen in Regensburg endet mit Messerattacke. Kripo sucht Zeugen. Im Regensburger Kaserneviertel ist ein Streit um Drogen aus dem Ruder gelaufen. Am Dienstagabend wurden drei Männer durch einen spitzen Gegenstand verletzt. Sie mussten in Krankenhäuser eingeliefert werden. Dem voran ging laut Polizei ein Handgemenge zwischen fünf Männern aus dem Irak und aus Syrien. Jetzt ermittelt die Kripo und hofft auf Zeugenhinweise. Bitte unter 0941 506 2888. Polizei kontrolliert heute Radfahrer in Regensburg. Radfahrer sollten sich heute in Regensburg an die Verkehrsregeln halten. Die Polizei will tagsüber den Fahrradverkehr mit stationären und mobilen Kontrollen überwachen. Ein Augenmerk liegt dabei auf dem Rechtsfahrgebot. Mit der Aktion will die Polizei die hohen Unfallzahlen bei den Radfahrern eindämmen. Letztes Jahr wurden in Regensburg 432 Radler bei Unfällen verletzt. In den meisten Fällen waren sie selbst schuld. In wenigen Minuten geht's hier auf Charivari 24 weiter mit Nachrichten aus der Oberpfalz, Niederbayern und der Welt.
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2: Ich bin Oliver Urbanke. 4 statt wie bisher 2 Jahre dürfen Arbeitsverträge künftig befristet vergeben werden und das ohne sachliche Begründung vom Arbeitgeber. Gelten soll das für alle, die bis 2030 neu eingestellt werden. Darauf haben sich Union und SPD in ihren neuen Reformplänen geeinigt. Neue Regelungen soll es unter anderem auch im Steuerrecht geben. Die ein geringes oder mittleres Einkommen beziehen, sollen entlastet werden. Mehr Steuern sollen im Gegenzug diejenigen bezahlen, die besonders viel verdienen. Internationale Ermittler sind erstmals gezielt gegen Online-Netzwerke von Männern vorgegangen, die ihre Partnerinnen betäuben und dann sexuell missbrauchen und Aufnahmen davon ins Netz stellen. Nach Angaben von Europol sind über 150 mutmaßliche Opfer und Täter identifiziert worden. Bettina Wisser berichtet.
3: 274 neue Spuren wurden gefunden und 4 neue Online-Gruppen. Und dort, so Europol, teilen die Männer die Videos vom Missbrauch der bewusstlosen Frauen. Und sie tauschen Erfahrungen aus, geben Tipps. Einzelheiten über Opfer und Täter nannte Europol jetzt nicht, weil die Ermittlungen noch laufen.
2: Wohnen ist teuer, doch das liegt nicht nur an den Mieten. Vor allem in älteren Wohnungen steigen laut ImmoScout24 die Nebenkosten. Bei einer monatlichen Nebenkostenvorauszahlung von 250 Euro machen sie demnach gut 10 Euro mehr im Monat aus. Entscheidend sei dabei oft, wie energieeffizient eine Wohnung ist. Auf den Feldern laufen die Mähdrescher auf Hochtouren, die Sorgen der Landwirte aber auch. Mit der Getreideernte beginnt zwar die wichtigste Zeit des Jahres, doch Hitze, Trockenheit und gestiegene Kosten trüben die Stimmung. Der Bauernverband befürchtet Einbußen bei den Erträgen. Gleichzeitig sorgen das Ende des Tankrabatts und die Diskussionen über Änderungen bei den Minijobs für zusätzlichen Druck auf die Betriebe. French Open-Sieger Alexander Zverev ist in die 3. Runde des Tennisturniers von Wimbledon eingezogen. Die Nummer 3 der Welt besiegte den französischen Außenseiter Valentin Royer in 3 Sätzen. Neben Zverev zog auch Jan-Lennard Struff in die 3. Runde ein. Er bezwang Brandon Nakashima aus den USA in 5 Durchgängen.
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4: Hier die aktuellen Meldungen von den Straßen bei uns in der Region. Auf der A3 Nürnberg in Richtung Passau solltet ihr besonders vorsichtig fahren. Hier kommt es zwischen Rosenhof und Wörth an der Donauwiesen zu Behinderungen durch Personen auf der Fahrbahn. Wir bleiben noch auf der A3 Nürnberg in Richtung Passau. Auch zwischen Rosenhof und Wörth an der Donauwiesen kommt es zu Behinderungen wegen einer Baustelle auf der Fahrbahn.
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5: Das Charivari-Wetter, ein Sommertag mit Sonne und Wärme. Heute Vormittag und am Nachmittag viel Sonne in der Oberpfalz. Nur in den Bergen ein paar harmlose Quellwolken. Am Abend wird es kühler. Am Dienstag wieder viel Sonne und Temperaturen bis zu 28 Grad. In den Kammlagen und am Großen Aber etwas kühler. Am Mittwoch wechseln Sonne und Quellwolken. Höchstwerte von 18 bis 26 Grad. In der Nacht zum Donnerstag vor allem in den Kammlagen und am Großen Aber kühl. Die nächsten Tage sommerlich warm und sonnig. Eine willkommene Abwechslung nach den Regentagen der letzten Woche.
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7: Wenn die Naab hier im Landkreis Regensburg zu warm wird, ist Kanufahren dort verboten, um Fische vor Stress zu schützen. Nach Protesten von Bootsverleihern entlang des Flusses hat das Landratsamt Regensburg die bisher geltende Temperaturgrenze von 23 Grad an der Messstelle Heizenhofen angehoben auf jetzt 25 Grad in Absprache mit den zuständigen Fachbehörden. Am Wochenende hatte die Naab gut 24 Grad. Die Kanuverleiher mussten daraufhin den Betrieb einstellen. Anja Stubber, Charivari im Landkreis Regensburg.
8: So, Akirta heißt es am Sonntag wieder hier in Lahm. Dann treffen sich deutsche und tschechische Kunsthandwerker, Vieranten und Händler zum grenzüberschreitenden Kirchweihmarkt. Rund 50 Anbieter aus beiden Ländern sind diesmal mit ihren Waren auf dem Lahmer Marktplatz vertreten und führen die Tradition der Kirta in moderner Form weiter. Ergänzt wird das Marktgeschehen durch ein regionales kulinarisches Angebot. Der deutsch-tschechische Kirta-Markt findet immer 2-mal jährlich statt, im Juli und im Oktober. Sabine Hofer, Charivari in Lahm.
7: Die Hitzewelle der vergangenen Tage hat hier im Landkreis Regensburg massiv jungen Vögeln zugesetzt. Bei der Vogelauffangstation in Regenstauf sind während der heißen Tage mehrere hundert Jungvögel angeliefert worden, vor allem Schwalben und Mauersegler. So viele, dass die Vogelstation einen Aufnahmestopp verhängt hat, zum ersten Mal in ihrer Geschichte. Der Landesbund für Vogelschutz bittet Vogelfreunde jetzt, sich selber zu kümmern. Tipps zur Erstversorgung von Jungvögeln gibt's unter wildvogelhilfe.org im Internet. Anja Stubber, Charivari in Regenstauf.
9: Nach einem schweren Arbeitsunfall bei Siegenburg im Landkreis Kelheim am vergangenen Freitag ist der verletzte Arbeiter jetzt im Krankenhaus gestorben. Der 42-Jährige war Mitte Juni bei Arbeiten aus rund 7 Metern Höhe abgestürzt, nachdem eine Metallsäule gekippt war. Er hatte dabei schwerste Verletzungen erlitten. Die Kriminalpolizei Landshut ermittelt jetzt, wie es zu diesem tragischen Unfall kommen konnte. Dit Kapfinger, Charivari in Siegenburg. Diese schnelle Frontalcrash auf dem Ho Chi Minh-Pfad bei Berg. Gestern Abend sind dort 2 Autos zusammengestoßen. Laub auf der Fahrbahn, eine unübersichtliche Strecke und wohl zu hohe Geschwindigkeit haben den Unfall begünstigt. Ein 18-Jähriger konnte auf der rutschigen Fahrbahn nicht mehr rechtzeitig bremsen und ist mit dem entgegenkommenden Wagen eines 51-Jährigen kollidiert. Beide Fahrer blieben zum Glück unverletzt. Der Schaden liegt bei rund 6.000 Euro. Dit Kapfinger, Charivari in Berg.
8: Die Namen der Betriebe.
10: Mitarbeiter der Müllabfuhr in Wenzenbach hier im nördlichen Landkreis Regensburg haben heute Vormittag Reizgase abbekommen und sind dadurch verletzt worden. Die Gase hatten sich in der Trommel des Müllfahrzeugs entwickelt, als die Männer gerade Restmülltonnen im Weihertal entleert haben. Der chlorartige Geruch hat bei 2 Müllmännern schnell starken Hustenreiz und Kopfschmerzen verursacht. Sie wurden ins Krankenhaus gebracht. Was die Reizgase im Müllfahrzeug ausgelöst hat, ist noch unklar. Die Polizei ermittelt. Max Moser, Charivari in Wenzenbach.
11: Ein dicker Fisch.
8: Ein randalierender Mann bei der italienischen Nacht in Burg Lengenfeld sorgt nun überregional für Schlagzeilen. Denn wie die Bild-Zeitung heute meldet, handelt es sich bei dem Mann wohl um einen Stadtrat der AfD. Er soll auf der italienischen Nacht zunächst eine Mitarbeiterin des Sicherheitsdienstes beleidigt und anschließend auch Widerstand gegen die Polizei geleistet haben. 2 Personen wurden bei dem Vorfall leicht verletzt. Die Kripo Amberg hat die Ermittlungen übernommen. Sie sucht jetzt Zeugen bzw. auch Video- und Fotomaterial zu dem Vorfall. Sabine Hofer, Charivari in Burglengenfeld. Wer sich um einen
9: Eine riesige Ölspur hat gestern den Verkehr auf der A3 bei Nittendorf ausgebremst. Ein LKW hatte dort am Mittag wegen eines technischen Defekts Motoröl verloren. Zur gleichen Zeit regnete es stark. Dadurch verteilte sich das Öl über die gesamte Fahrbahn. Die Autobahn zwischen Sinzing und Nittendorf musste deshalb wegen der Reinigungsarbeiten der Feuerwehr und Autobahnmeisterei in Richtung Passau für 3 Stunden komplett gesperrt werden. Dit Kapfinger, Charivari bei Nittendorf.
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2: Ich bin Oliver Urbanke. 4 statt wie bisher 2 Jahre dürfen Arbeitsverträge künftig befristet vergeben werden und das ohne sachliche Begründung vom Arbeitgeber. Gelten soll das für alle, die bis 2030 neu eingestellt werden. Darauf haben sich Union und SPD in ihren neuen Reformplänen geeinigt. Neue Regelungen soll es unter anderem auch im Steuerrecht geben. Die ein geringes oder mittleres Einkommen beziehen, sollen entlastet werden. Mehr Steuern sollen im Gegenzug diejenigen bezahlen, die besonders viel verdienen. Internationale Ermittler sind erstmals gezielt gegen Online-Netzwerke von Männern vorgegangen, die ihre Partnerinnen betäuben und dann sexuell missbrauchen und Aufnahmen davon ins Netz stellen. Nach Angaben von Europol sind über 150 mutmaßliche Opfer und Täter identifiziert worden. Bettina Wisser berichtet.
3: 274 neue Spuren wurden gefunden und 4 neue Online-Gruppen. Und dort, so Europol, teilen die Männer die Videos vom Missbrauch der bewusstlosen Frauen. Und sie tauschen Erfahrungen aus, geben Tipps. Einzelheiten über Opfer und Täter nannte Europol jetzt nicht, weil die Ermittlungen noch laufen.
2: Wohnen ist teuer, doch das liegt nicht nur an den Mieten. Vor allem in älteren Wohnungen steigen laut ImmoScout24 die Nebenkosten. Bei einer monatlichen Nebenkostenvorauszahlung von 250 Euro machen sie demnach gut 10 Euro mehr im Monat aus. Entscheidend sei dabei oft, wie energieeffizient eine Wohnung ist. Auf den Feldern laufen die Mähdrescher auf Hochtouren, die Sorgen der Landwirte aber auch. Mit der Getreideernte beginnt zwar die wichtigste Zeit des Jahres, doch Hitze, Trockenheit und gestiegene Kosten trüben die Stimmung. Der Bauernverband befürchtet Einbußen bei den Erträgen. Gleichzeitig sorgen das Ende des Tankrabatts und die Diskussionen über Änderungen bei den Minijobs für zusätzlichen Druck auf die Betriebe. French Open-Sieger Alexander Zverev ist in die 3. Runde des Tennisturniers von Wimbledon eingezogen. Die Nummer 3 der Welt besiegte den französischen Außenseiter Valentin Royer in 3 Sätzen. Neben Zverev zog auch Jan-Lennard Struff in die 3. Runde ein. Er bezwang Brandon Nakashima aus den USA in 5 Durchgängen.
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4: Hier die aktuellen Meldungen von den Straßen bei uns in der Region. Auf der A3 Nürnberg in Richtung Passau solltet ihr besonders vorsichtig fahren. Hier kommt es zwischen Rosenhof und Wörth an der Donauwiesen zu Behinderungen durch Personen auf der Fahrbahn. Wir bleiben noch auf der A3 Nürnberg in Richtung Passau. Auch zwischen Rosenhof und Wörth an der Donauwiesen kommt es zu Behinderungen wegen einer Baustelle auf der Fahrbahn.
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5: Das Charivari-Wetter, ein Sommertag mit Sonne und Wärme. Heute Vormittag und am Nachmittag viel Sonne in der Oberpfalz. Nur in den Bergen ein paar harmlose Quellwolken. Am Abend wird es kühler. Am Dienstag wieder viel Sonne und Temperaturen bis zu 28 Grad. In den Kammlagen und am Großen Aber etwas kühler. Am Mittwoch wechseln Sonne und Quellwolken. Höchstwerte von 18 bis 26 Grad. In der Nacht zum Donnerstag vor allem in den Kammlagen und am Großen Aber kühl. Die nächsten Tage sommerlich warm und sonnig. Eine willkommene Abwechslung nach den Regentagen der letzten Woche.
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1: Charivari 24 Regionalnachrichten für Donnerstagmittag. Streit um Drogen in Regensburg endet mit Messerattacke. Kripo sucht Zeugen. Im Regensburger Kaserneviertel ist ein Streit um Drogen aus dem Ruder gelaufen. Am Dienstagabend wurden 3 Männer durch einen spitzen Gegenstand verletzt. Sie mussten in Krankenhäuser eingeliefert werden. Dem voran ging laut Polizei ein Handgemenge zwischen 5 Männern aus dem Irak und aus Syrien. Jetzt ermittelt die Kripo und hofft auf Zeugenhinweise. Bitte unter 0941 506 2888. Polizei kontrolliert heute Radfahrer in Regensburg. Radfahrer sollten sich heute in Regensburg an die Verkehrsregeln halten. Die Polizei will tagsüber den Fahrradverkehr mit stationären und mobilen Kontrollen überwachen. Ein Augenmerk liegt dabei auf dem Rechtsfahrgebot. Mit der Aktion will die Polizei die hohen Unfallzahlen bei den Radfahrern eindämmen. Letztes Jahr wurden in Regensburg 432 Radler bei Unfällen verletzt. In den meisten Fällen waren sie selbst schuld. In wenigen Minuten geht's hier auf Charivari 24 weiter mit Nachrichten aus der Oberpfalz, Niederbayern und der Welt.
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2: Ich bin Moritz Einzel. Es soll in Zukunft schwieriger werden, sich krank zu melden. Die Bundesregierung hat deswegen beschlossen, dass alle, die krank sind und nicht zur Arbeit gehen können, bereits ab Tag 1 einen gelben Schein vom Arzt brauchen. Die Krankschreibung per Telefon fällt weg. Ärztevertreter und Opposition sind empört. Jan-Henna Reitze berichtet.
3: Wer hustet, gehört ins Bett und nicht ins Wartezimmer einer Arztpraxis, um sich krankschreiben zu lassen. Ob Kassenärztliche Bundesvereinigung, Hausärzteverband oder Grüne und Linkspartei, die offizielle Krankschreibung ab dem 1. statt wie bisher ab dem 4. Krankheitstag wird als Schikane kritisiert. Geändert werden soll die Vorgabe dazu im Entgeltfortzahlungsgesetz. Arbeitgebern und Gewerkschaften die Möglichkeit bleiben, etwa in Tarifverträgen weiter die alte Regelung zu vereinbaren.
2: Das Aus für Julian Nagelsmann als Bundestrainer nimmt offenbar Formen an. Mehreren Medienberichten zufolge gab es ein Treffen in der DFB-Zentrale in Frankfurt. Dort soll dem 38-Jährigen ein Rücktritt nahegelegt worden sein. Nagelsmann selbst hatte nach dem Ausscheiden bei der Fußball-WM gegen Paraguay erklärt, er wolle weitermachen. Als Nachfolger wird Jürgen Klopp gehandelt. Für den früheren Immobilienmilliardär René Benko wird es jetzt ernst. Österreichs oberster Gerichtshof hat seine Verurteilung zu 2 Jahren Haft bestätigt. Der Signa-Gründer wurde wegen betrügerischen Bankrotts schuldig gesprochen. Sein Konzern besaß in Deutschland unter anderem zahlreiche Immobilien der Galeria Kaufhof-Kette. Russland soll über Monate hinweg gezielt Drohnen über NATO-Staaten eingesetzt haben. Zu diesem Schluss kommt eine Analyse der britischen Denkfabrik IISS. Demnach wurden zwischen 2024 und Anfang 2026 insgesamt 144 Vorfälle registriert, viele davon über Militärstandorten, Flughäfen und kritischer Infrastruktur. Deutschland war laut dem Bericht am häufigsten betroffen. Eine offizielle Bestätigung der Vorwürfe gibt es bislang nicht. Die 2 steht wieder vorne. Zum ersten Mal seit Mai kostet ein Liter Super E10 im bundesweiten Durchschnitt wieder mehr als 2 Euro. Nach Angaben des ADAC hat der Tagesdurchschnitt gestern bei gut 2,01 Euro gelegen. Hintergrund ist das Ende des Tankrabatts. Diesel ist im Schnitt noch unter der 2-Euro-Marke geblieben.
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4: Hier die aktuellen Meldungen von den Straßen bei uns in der Region. Wenn ihr gerade auf der A3 Nürnberg in Richtung Passau unterwegs seid, fahrt zwischen den Anschlussstellen Rosenhof und Wörth an der Donau-Wiesent besonders vorsichtig. Hier kommt es zu Verzögerungen durch Personen auf der Fahrbahn. Ebenfalls auf der A3 Nürnberg in Richtung Passau kommt es zwischen Rosenhof und Wörth an der Donau-Wiesent zu Behinderungen wegen einer Baustelle auf der Fahrbahn.
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5: Das Charivari-Wetter, ein Sommertag mit Sonne und Wärme. Heute Vormittag und am Nachmittag viel Sonne in der Oberpfalz. Nur in den Bergen ein paar harmlose Quellwolken. Am Abend wird es kühler. Am Dienstag wieder viel Sonne und Temperaturen bis zu 28 Grad. In den Kammlagen und am Großen Aber etwas kühler. Am Mittwoch wechseln Sonne und Quellwolken. Höchstwerte von 18 bis 26 Grad. In der Nacht zum Donnerstag vor allem in den Kammlagen und am Großen Aber kühl. Die nächsten Tage sommerlich warm und sonnig. Eine willkommene Abwechslung nach den Regentagen der letzten Woche.
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1: Charivari 24 Regionalnachrichten für Donnerstagmittag. Streit um Drogen in Regensburg endet mit Messerattacke. Kripo sucht Zeugen. Im Regensburger Kaserneviertel ist ein Streit um Drogen aus dem Ruder gelaufen. Am Dienstagabend wurden 3 Männer durch einen spitzen Gegenstand verletzt. Sie mussten in Krankenhäuser eingeliefert werden. Dem voran ging laut Polizei ein Handgemenge zwischen 5 Männern aus dem Irak und aus Syrien. Jetzt ermittelt die Kripo und hofft auf Zeugenhinweise. Bitte unter 0941 506 2888. Polizei kontrolliert heute Radfahrer in Regensburg. Radfahrer sollten sich heute in Regensburg an die Verkehrsregeln halten. Die Polizei will tagsüber den Fahrradverkehr mit stationären und mobilen Kontrollen überwachen. Ein Augenmerk liegt dabei auf dem Rechtsfahrgebot. Mit der Aktion will die Polizei die hohen Unfallzahlen bei den Radfahrern eindämmen. Letztes Jahr wurden in Regensburg 432 Radler bei Unfällen verletzt. In den meisten Fällen waren sie selbst schuld. In wenigen Minuten geht's hier auf Charivari 24 weiter mit Nachrichten aus der Oberpfalz, Niederbayern und der Welt.
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2: Ich bin Moritz Einzel. Es soll in Zukunft schwieriger werden, sich krank zu melden. Die Bundesregierung hat deswegen beschlossen, dass alle, die krank sind und nicht zur Arbeit gehen können, bereits ab Tag 1 einen gelben Schein vom Arzt brauchen. Die Krankschreibung per Telefon fällt weg. Ärztevertreter und Opposition sind empört. Jan-Henner Reitze berichtet.
3: Wer hustet, gehört ins Bett und nicht ins Wartezimmer einer Arztpraxis, um sich krankschreiben zu lassen. Ob Kassenärztliche Bundesvereinigung, Hausärzteverband oder Grüne und Linkspartei, die offizielle Krankschreibung ab dem 1. statt wie bisher ab dem 4. Krankheitstag wird als Schikane kritisiert. Geändert werden soll die Vorgabe dazu im Entgeltfortzahlungsgesetz. Arbeitgebern und Gewerkschaften die Möglichkeit bleiben, etwa in Tarifverträgen weiter die alte Regelung zu vereinbaren.
2: Das Aus für Julian Nagelsmann als Bundestrainer nimmt offenbar Formen an. Mehreren Medienberichten zufolge gab es ein Treffen in der DFB-Zentrale in Frankfurt. Dort soll dem 38-Jährigen ein Rücktritt nahegelegt worden sein. Nagelsmann selbst hatte nach dem Ausscheiden bei der Fußball-WM gegen Paraguay erklärt, er wolle weitermachen. Als Nachfolger wird Jürgen Klopp gehandelt. Für den früheren Immobilienmilliardär René Benko wird es jetzt ernst. Österreichs oberster Gerichtshof hat seine Verurteilung zu 2 Jahren Haft bestätigt. Der Signa-Gründer wurde wegen betrügerischen Bankrotts schuldig gesprochen. Sein Konzern besaß in Deutschland unter anderem zahlreiche Immobilien der Galeria Kaufhof-Kette. Russland soll über Monate hinweg gezielt Drohnen über NATO-Staaten eingesetzt haben. Zu diesem Schluss kommt eine Analyse der britischen Denkfabrik IISS. Demnach wurden zwischen 2024 und Anfang 2026 insgesamt 144 Vorfälle registriert, viele davon über Militärstandorten, Flughäfen und kritischer Infrastruktur. Deutschland war laut dem Bericht am häufigsten betroffen. Eine offizielle Bestätigung der Vorwürfe gibt es bislang nicht. Die 2 steht wieder vorne. Zum ersten Mal seit Mai kostet ein Liter Super E10 im bundesweiten Durchschnitt wieder mehr als 2 Euro. Nach Angaben des ADAC hat der Tagesdurchschnitt gestern bei gut 2,01 Euro gelegen. Hintergrund ist das Ende des Tankrabatts. Diesel ist im Schnitt noch unter der 2-Euro-Marke geblieben.
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4: Hier die aktuellen Meldungen von den Straßen bei uns in der Region. Wenn ihr gerade auf der A3 Nürnberg in Richtung Passau unterwegs seid, fahrt zwischen den Anschlussstellen Rosenhof und Wörth an der Donau-Wiesent besonders vorsichtig. Hier kommt es zu Verzögerungen durch Personen auf der Fahrbahn. Ebenfalls auf der A3 Nürnberg in Richtung Passau kommt es zwischen Rosenhof und Wörth an

0: Das Charivari-Wetter, ein Sommertag mit Sonne und Wärme. Heute Vormittag und am Nachmittag viel Sonne in der Oberpfalz. Nur in den Bergen ein paar harmlose Quellwolken. Am Abend wird es kühler. Am Dienstag wieder viel Sonne und Temperaturen bis zu 28 Grad. In den Kammlagen und am Großen Aber etwas kühler. Am Mittwoch wechseln Sonne und Quellwolken. Höchstwerte von 18 bis 26 Grad. In der Nacht zum Donnerstag vor allem in den Kammlagen und am Großen Aber kühl. Die nächsten Tage sommerlich warm und sonnig. Eine willkommene Abwechslung nach den Regentagen der letzten Woche.
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2: Charivari 24 Regionalnachrichten für Donnerstagmittag. Streit um Drogen in Regensburg endet mit Messerattacke. Kripo sucht Zeugen. Im Regensburger Kaserneviertel ist ein Streit um Drogen aus dem Ruder gelaufen. Am Dienstagabend wurden drei Männer durch einen spitzen Gegenstand verletzt. Sie mussten in Krankenhäuser eingeliefert werden. Dem voran ging laut Polizei ein Handgemenge zwischen fünf Männern aus dem Irak und aus Syrien. Jetzt ermittelt die Kripo und hofft auf Zeugenhinweise. Bitte unter 0941 506 2888. Polizei kontrolliert heute Radfahrer in Regensburg. Radfahrer sollten sich heute in Regensburg an die Verkehrsregeln halten. Die Polizei will tagsüber den Fahrradverkehr mit stationären und mobilen Kontrollen überwachen. Ein Augenmerk liegt dabei auf dem Rechtsfahrgebot. Mit der Aktion will die Polizei die hohen Unfallzahlen bei den Radfahrern eindämmen. Letztes Jahr wurden in Regensburg 432 Radler bei Unfällen verletzt. In den meisten Fällen waren sie selbst schuld. In wenigen Minuten geht's hier auf Charivari 24 weiter mit Nachrichten aus der Oberpfalz, Niederbayern und der Welt.
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2: Ich bin Moritz Einzel. Es soll in Zukunft schwieriger werden, sich krank zu melden. Die Bundesregierung hat deswegen beschlossen, dass alle, die krank sind und nicht zur Arbeit gehen können, bereits ab Tag 1 einen gelben Schein vom Arzt brauchen. Die Krankschreibung per Telefon fällt weg. Ärztevertreter und Opposition sind empört. Jan-Henner Reitze berichtet.
3: Wer hustet, gehört ins Bett und nicht ins Wartezimmer einer Arztpraxis, um sich krankschreiben zu lassen. Ob Kassenärztliche Bundesvereinigung, Hausärzteverband oder Grüne und Linkspartei, die offizielle Krankschreibung ab dem 1. statt wie bisher ab dem 4. Krankheitstag wird als Schikane kritisiert. Geändert werden soll die Vorgabe dazu im Entgeltfortzahlungsgesetz. Arbeitgebern und Gewerkschaften die Möglichkeit bleiben, etwa in Tarifverträgen weiter die alte Regelung zu vereinbaren.
2: Das Aus für Julian Nagelsmann als Bundestrainer nimmt offenbar Formen an. Mehreren Medienberichten zufolge gab es ein Treffen in der DFB-Zentrale in Frankfurt. Dort soll dem 38-Jährigen ein Rücktritt nahegelegt worden sein. Nagelsmann selbst hatte nach dem Ausscheiden bei der Fußball-WM gegen Paraguay erklärt, er wolle weitermachen. Als Nachfolger wird Jürgen Klopp gehandelt. Für den früheren Immobilienmilliardär René Benko wird es jetzt ernst. Österreichs oberster Gerichtshof hat seine Verurteilung zu 2 Jahren Haft bestätigt. Der Signa-Gründer wurde wegen betrügerischen Bankrotts schuldig gesprochen. Sein Konzern besaß in Deutschland unter anderem zahlreiche Immobilien der Galeria Kaufhof-Kette. Russland soll über Monate hinweg gezielt Drohnen über NATO-Staaten eingesetzt haben. Zu diesem Schluss kommt eine Analyse der britischen Denkfabrik IISS. Demnach wurden zwischen 2024 und Anfang 2026 insgesamt 144 Vorfälle registriert, viele davon über Militärstandorten, Flughäfen und kritischer Infrastruktur. Deutschland war laut dem Bericht am häufigsten betroffen. Eine offizielle Bestätigung der Vorwürfe gibt es bislang nicht. Die 2 steht wieder vorne. Zum ersten Mal seit Mai kostet ein Liter Super E10 im bundesweiten Durchschnitt wieder mehr als 2 Euro. Nach Angaben des ADAC hat der Tagesdurchschnitt gestern bei gut 2,01 Euro gelegen. Hintergrund ist das Ende des Tankrabatts. Diesel ist im Schnitt noch unter der 2-Euro-Marke geblieben.
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4: Hier die aktuellen Meldungen von den Straßen bei uns in der Region. Fahrt auf der A3 Nürnberg in Richtung Passau besonders vorsichtig. Zwischen Rosenhof und Wörth an der Donau-Wiesent kommt es zu Behinderungen durch Personen auf der Fahrbahn. Wir bleiben noch auf der A3. Nürnberg in Richtung Passau. Auch zwischen den Anschlussstellen Rosenhof und Wörth an der Donau-Wiesent kommt es zu Behinderungen wegen einer Baustelle auf der Fahrbahn. Wechseln wir zum Schluss noch zur A6 Nürnberg in Richtung Pilsen. Fahrt zwischen Amberg West und Amberg Süd besonders vorsichtig. Hier kommt es zu Behinderungen wegen eines defekten Fahrzeugs auf der Fahrbahn.
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5: Das Charivari-Wetter, ein Sommertag mit Sonne und Wärme. Heute Vormittag und am Nachmittag viel Sonne in der Oberpfalz. Nur in den Bergen ein paar harmlose Quellwolken. Am Abend wird es kühler. Am Dienstag wieder viel Sonne und Temperaturen bis zu 28 Grad. In den Kammlagen und am Großen Aber etwas kühler. Am Mittwoch wechseln Sonne und Quellwolken. Höchstwerte von 18 bis 26 Grad. In der Nacht zum Donnerstag vor allem in den Kammlagen und am Großen Aber kühl. Die nächsten Tage sommerlich warm und sonnig. Eine willkommene Abwechslung nach den Regentagen der letzten Woche.
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1: Charivari 24 Regionalnachrichten für Donnerstagmittag. Streit um Drogen in Regensburg endet mit Messerattacke. Kripo sucht Zeugen. Im Regensburger Kaserneviertel ist ein Streit um Drogen aus dem Ruder gelaufen. Am Dienstagabend wurden 3 Männer durch einen spitzen Gegenstand verletzt. Sie mussten in Krankenhäuser eingeliefert werden. Dem voran ging laut Polizei ein Handgemenge zwischen 5 Männern aus dem Irak und aus Syrien. Jetzt ermittelt die Kripo und hofft auf Zeugenhinweise. Bitte unter 0941 506 2888. Polizei kontrolliert heute Radfahrer in Regensburg. Radfahrer sollten sich heute in Regensburg an die Verkehrsregeln halten. Die Polizei will tagsüber den Fahrradverkehr mit stationären und mobilen Kontrollen überwachen. Ein Augenmerk liegt dabei auf dem Rechtsfahrgebot. Mit der Aktion will die Polizei die hohen Unfallzahlen bei den Radfahrern eindämmen. Letztes Jahr wurden in Regensburg 432 Radler bei Unfällen verletzt. In den meisten Fällen waren sie selbst schuld. In wenigen Minuten geht's hier auf Charivari 24 weiter mit Nachrichten aus der Oberpfalz, Niederbayern und der Welt.
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2: Ich bin Moritz Einzel. Es soll in Zukunft schwieriger werden, sich krank zu melden. Die Bundesregierung hat deswegen beschlossen, dass alle, die krank sind und nicht zur Arbeit gehen können, bereits ab Tag 1 einen gelben Schein vom Arzt brauchen. Die Krankschreibung per Telefon fällt weg. Ärztevertreter und Opposition sind empört. Jan-Henner Reitze berichtet.
3: Wer hustet, gehört ins Bett und nicht ins Wartezimmer einer Arztpraxis, um sich krankschreiben zu lassen. Ob Kassenärztliche Bundesvereinigung, Hausärzteverband oder Grüne und Linkspartei, die offizielle Krankschreibung ab dem 1. statt wie bisher ab dem 4. Krankheitstag wird als Schikane kritisiert. Geändert werden soll die Vorgabe dazu im Entgeltfortzahlungsgesetz. Arbeitgebern und Gewerkschaften die Möglichkeit bleiben, etwa in Tarifverträgen weiter die alte Regelung zu vereinbaren.
2: Das Aus für Julian Nagelsmann als Bundestrainer nimmt offenbar Formen an. Mehreren Medienberichten zufolge gab es ein Treffen in der DFB-Zentrale in Frankfurt. Dort soll dem 38-Jährigen ein Rücktritt nahegelegt worden sein. Nagelsmann selbst hatte nach dem Ausscheiden bei der Fußball-WM gegen Paraguay erklärt, er wolle weitermachen. Als Nachfolger wird Jürgen Klopp gehandelt. Für den früheren Immobilienmilliardär René Benko wird es jetzt ernst. Österreichs oberster Gerichtshof hat seine Verurteilung zu 2 Jahren Haft bestätigt. Der Signa-Gründer wurde wegen betrügerischen Bankrotts schuldig gesprochen. Sein Konzern besaß in Deutschland unter anderem zahlreiche Immobilien der Galeria Kaufhof-Kette. Russland soll über Monate hinweg gezielt Drohnen über NATO-Staaten eingesetzt haben. Zu diesem Schluss kommt eine Analyse der britischen Denkfabrik IISS. Demnach wurden zwischen 2024 und Anfang 2026 insgesamt 144 Vorfälle registriert, viele davon über Militärstandorten, Flughäfen und kritischer Infrastruktur. Deutschland war laut dem Bericht am häufigsten betroffen. Eine offizielle Bestätigung der Vorwürfe gibt es bislang nicht. Die 2 steht wieder vorne. Zum ersten Mal seit Mai kostet ein Liter Super E10 im bundesweiten Durchschnitt wieder mehr als 2 Euro. Nach Angaben des ADAC hat der Tagesdurchschnitt gestern bei gut 2,01 Euro gelegen. Hintergrund ist das Ende des Tankrabatts. Diesel ist im Schnitt noch unter der 2-Euro-Marke geblieben.
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4: Hier die aktuellen Meldungen von den Straßen bei uns in der Region. Fahrt auf der A3 Nürnberg in Richtung Passau besonders vorsichtig. Zwischen Rosenhof und Wörth an der Donau-Wiesent kommt es zu Behinderungen durch Personen auf der Fahrbahn. Wir bleiben noch auf der A3. Nürnberg in Richtung Passau. Auch zwischen den Anschlussstellen Rosenhof und Wörth an der Donau-Wiesent kommt es zu Behinderungen wegen einer Baustelle auf der Fahrbahn. Wechseln wir zum Schluss noch zur A6 Nürnberg in Richtung Pilsen. Fahrt zwischen Amberg West und Amberg Süd besonders vorsichtig. Hier kommt es zu Behinderungen wegen eines defekten Fahrzeugs auf der Fahrbahn.
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5: Das Charivari-Wetter, ein Sommertag mit Sonne und Wärme. Heute Vormittag und am Nachmittag viel Sonne in der Oberpfalz. Nur in den Bergen ein paar harmlose Quellwolken. Am Abend wird es kühler. Am Dienstag wieder viel Sonne und Temperaturen bis zu 28 Grad. In den Kammlagen und am Großen Aber etwas kühler. Am Mittwoch wechseln Sonne und Quellwolken. Höchstwerte von 18 bis 26 Grad. In der Nacht zum Donnerstag vor allem in den Kammlagen und am Großen Aber kühl. Die nächsten Tage sommerlich warm und sonnig. Eine willkommene Abwechslung nach den Regentagen der letzten Woche.
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1: Charivari 24 Regionalnachrichten für Donnerstagmittag. Streit um Drogen in Regensburg endet mit Messerattacke. Kripo sucht Zeugen. Im Regensburger Kaserneviertel ist ein Streit um Drogen aus dem Ruder gelaufen. Am Dienstagabend wurden 3 Männer durch einen spitzen Gegenstand verletzt. Sie mussten in Krankenhäuser eingeliefert werden. Dem voran ging laut Polizei ein Handgemenge zwischen 5 Männern aus dem Irak und aus Syrien. Jetzt ermittelt die Kripo und hofft auf Zeugenhinweise. Bitte unter 0941 506 2888. Polizei kontrolliert heute Radfahrer in Regensburg. Radfahrer sollten sich heute in Regensburg an die Verkehrsregeln halten. Die Polizei will tagsüber den Fahrradverkehr mit stationären und mobilen Kontrollen überwachen. Ein Augenmerk liegt dabei auf dem Rechtsfahrgebot. Mit der Aktion will die Polizei die hohen Unfallzahlen bei den Radfahrern eindämmen. Letztes Jahr wurden in Regensburg 432 Radler bei Unfällen verletzt. In den meisten Fällen waren sie selbst schuld. In wenigen Minuten geht's hier auf Charivari 24 weiter mit Nachrichten aus der Oberpfalz, Niederbayern und der Welt.
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2: Ich bin Moritz Einzel. Bundeskanzler Merz hat die geplanten Änderungen bei Krankschreibungen verteidigt. Im ZDF sagte der CDU-Chef, die Abschaffung der telefonischen Krankschreibung werde helfen, die hohen Krankenstände zu senken.
3: Sie müssen nicht am ersten Tag in die Arztpraxis. Sie müssen vom ersten Tag eine Arbeitsunfähigkeitsbescheinigung haben. Und wir kehren damit zu der Regelung zurück, die wir bis Corona hatten in Deutschland. Da hat sich auch niemand darüber beschwert.
2: Verdi-Chef Wernicke und auch der Sozialverband VdK sehen eine Misstrauenskultur gegenüber den Beschäftigten. Die Änderungen sind Teil des geplanten großen Reformpakets der Bundesregierung. Wir müssen mehr in den Klimaschutz investieren. Dafür plädiert eine große Mehrheit laut dem neuen ARD-Deutschland-Trend. Demnach halten es fast 90% für notwendig, Verkehrswege, Schulen und Krankenhäuser besser auf künftige Hitzewellen vorzubereiten. 2/3 der Befragten äußerten die Sorge, dass der Klimawandel unsere Lebensgrundlage zerstört. Die heißesten Monate des Jahres stehen erst noch an. Trotzdem hat es nach Schätzung des Robert-Koch-Instituts in diesem Jahr bereits mehr als 800 hitzebedingte Todesfälle in Deutschland gegeben. Davon betroffen waren vor allem ältere Menschen. Auf den Feldern laufen die Mähdrescher auf Hochtouren, die Sorgen der Landwirte aber auch. Mit der Getreideernte beginnt zwar die wichtigste Zeit des Jahres, doch Hitze, Trockenheit und gestiegene Kosten trüben die Stimmung. Der Bauernverband befürchtet Einbußen bei den Erträgen. Gleichzeitig sorgen das Ende des Tankrabatts und die Diskussion über Änderungen bei den Minijobs für zusätzlichen Druck auf die Betriebe. Deutschland ist bekanntlich raus bei der Fußball-WM, aber andere deutschsprachige Teams sind noch dabei. Nach dem 16. Finale der Österreicher heute Abend gegen Spanien spielt morgen früh ab 5 Uhr auch noch die Schweiz gegen Algerien. Nationalcoach Murat Yakin will von einer Favoritenrolle der Eidgenossen eher nichts wissen.
4: Na gut, wenn man die jetzigen Playoff-Spieler gesehen hat, kann man nicht viel von einem Favorit sprechen. Das sind sehr ausgeglichene Partien und das wird auch morgen der Fall sein.
2: In der Nacht um 1 Uhr trifft auch noch Portugal auf Kroatien.
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5: Hier die aktuellen Meldungen von den Straßen bei uns in der Region. Fahrt auf der A6 Nürnberg in Richtung Pilsen besonders aufmerksam. Zwischen Amberg West und Amberg Süd kommt es zu Behinderungen wegen eines defekten Fahrzeugs.
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6: Das Charivari-Wetter, ein Sommertag mit Sonne und Wärme. Heute Vormittag und am Nachmittag viel Sonne in der Oberpfalz. Nur in den Bergen ein paar harmlose Quellwolken. Am Abend wird es kühler. Am Dienstag wieder viel Sonne und Temperaturen bis zu 28 Grad. In den Kammlagen und am Großen Arber etwas kühler. Am Mittwoch wechseln Sonne und Quellwolken. Höchstwerte von 18 bis 26 Grad. In der Nacht zum Donnerstag vor allem in den Kammlagen und am Großen Arber kühl. Die nächsten Tage sommerlich warm und sonnig. Eine willkommene Abwechslung nach den Regentagen der letzten Woche.
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1: Charivari 24 Regionalnachrichten für Donnerstagmittag. Streit um Drogen in Regensburg endet mit Messerattacke. Kripo sucht Zeugen. Im Regensburger Kaserneviertel ist ein Streit um Drogen aus dem Ruder gelaufen. Am Dienstagabend wurden 3 Männer durch einen spitzen Gegenstand verletzt. Sie mussten in Krankenhäuser eingeliefert werden. Dem voran ging laut Polizei ein Handgemenge zwischen 5 Männern aus dem Irak und aus Syrien. Jetzt ermittelt die Kripo und hofft auf Zeugenhinweise. Bitte unter 0941 506 2888. Polizei kontrolliert heute Radfahrer in Regensburg. Radfahrer sollten sich heute in Regensburg an die Verkehrsregeln halten. Die Polizei will tagsüber den Fahrradverkehr mit stationären und mobilen Kontrollen überwachen. Ein Augenmerk liegt dabei auf dem Rechtsfahrgebot. Mit der Aktion will die Polizei die hohen Unfallzahlen bei den Radfahrern eindämmen. Letztes Jahr wurden in Regensburg 432 Radler bei Unfällen verletzt. In den meisten Fällen waren sie selbst schuld. In wenigen Minuten geht's hier auf Charivari 24 weiter mit Nachrichten aus der Oberpfalz, Niederbayern und der Welt.
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2: Ich bin Moritz Einzel. Bundeskanzler Merz hat die geplanten Änderungen bei Krankschreibungen verteidigt. Im ZDF sagte der CDU-Chef, die Abschaffung der telefonischen Krankschreibung werde helfen, die hohen Krankenstände zu senken.
3: Sie müssen nicht am ersten Tag in die Arztpraxis. Sie müssen vom ersten Tag eine Arbeitsunfähigkeitsbescheinigung haben. Und wir kehren damit zu der Regelung zurück, die wir bis Corona hatten in Deutschland. Da hat sich auch niemand darüber beschwert.
2: Verdi-Chef Wernicke und auch der Sozialverband VdK sehen eine Misstrauenskultur gegenüber den Beschäftigten. Die Änderungen sind Teil des geplanten großen Reformpakets der Bundesregierung. Wir müssen mehr in den Klimaschutz investieren. Dafür plädiert eine große Mehrheit laut dem neuen ARD-Deutschland-Trend. Demnach halten es fast 90% für notwendig, Verkehrswege, Schulen und Krankenhäuser besser auf künftige Hitzewellen vorzubereiten. 2/3 der Befragten äußerten die Sorge, dass der Klimawandel unsere Lebensgrundlage zerstört. Die heißesten Monate des Jahres stehen erst noch an. Trotzdem hat es nach Schätzung des Robert-Koch-Instituts in diesem Jahr bereits mehr als 800 hitzebedingte Todesfälle in Deutschland gegeben. Davon betroffen waren vor allem ältere Menschen. Auf den Feldern laufen die Mähdrescher auf Hochtouren, die Sorgen der Landwirte aber auch. Mit der Getreideernte beginnt zwar die wichtigste Zeit des Jahres, doch Hitze, Trockenheit und gestiegene Kosten trüben die Stimmung. Der Bauernverband befürchtet Einbußen bei den Erträgen. Gleichzeitig sorgen das Ende des Tankrabatts und die Diskussion über Änderungen bei den Minijobs für zusätzlichen Druck auf die Betriebe. Deutschland ist bekanntlich raus bei der Fußball-WM, aber andere deutschsprachige Teams sind noch dabei. Nach dem 16. Finale der Österreicher heute Abend gegen Spanien spielt morgen früh ab 5 Uhr auch noch die Schweiz gegen Algerien. Nationalcoach Murat Yakin will von einer Favoritenrolle der Eidgenossen eher nichts wissen.
4: Gut, wenn man die jetzigen Playoff-Spieler gesehen hat, kann man nicht viel von einem Favorit sprechen. Das sind sehr ausgeglichene Partien und das wird auch morgen der Fall sein.
2: In der Nacht um 1 Uhr trifft auch noch Portugal auf Kroatien.
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5: Hier die aktuellen Meldungen von den Straßen bei uns in der Region. Fahrt auf der A6 Nürnberg in Richtung Pilsen besonders aufmerksam. Zwischen Amberg West und Amberg Süd kommt es zu Behinderungen wegen eines defekten Fahrzeugs.
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6: Das Charivari-Wetter, ein Sommertag mit Sonne und Wärme. Heute Vormittag und am Nachmittag viel Sonne in der Oberpfalz. Nur in den Bergen ein paar harmlose Quellwolken. Am Abend wird es kühler. Am Dienstag wieder viel Sonne und Temperaturen bis zu 28 Grad. In den Kammlagen und am Großen Aber etwas kühler. Am Mittwoch wechseln Sonne und Quellwolken. Höchstwerte von 18 bis 26 Grad. In der Nacht zum Donnerstag vor allem in den Kammlagen und am Großen Aber kühl. Die nächsten Tage sommerlich warm und sonnig. Eine willkommene

0: in Regensburg endet mit Messerattacke. Kripo sucht Zeugen. Im Regensburger Kaserneviertel ist ein Streit um Drogen aus dem Ruder gelaufen. Am Dienstagabend wurden drei Männer durch einen spitzen Gegenstand verletzt. Sie mussten in Krankenhäuser eingeliefert werden. Dem voran ging laut Polizei ein Handgemenge zwischen fünf Männern aus dem Irak und aus Syrien. Jetzt ermittelt die Kripo und hofft auf Zeugenhinweise. Bitte unter 0941 506 2888. Polizei kontrolliert heute Radfahrer in Regensburg. Radfahrer sollten sich heute in Regensburg an die Verkehrsregeln halten. Die Polizei will tagsüber den Fahrradverkehr mit stationären und mobilen Kontrollen überwachen. Ein Augenmerk liegt dabei auf dem Rechtsfahrgebot. Mit der Aktion will die Polizei die hohen Unfallzahlen bei den Radfahrern eindämmen. Letztes Jahr wurden in Regensburg 432 Radler bei Unfällen verletzt. In den meisten Fällen waren sie selbst schuld. In wenigen Minuten geht's hier auf Charivari 24 weiter mit Nachrichten aus der Oberpfalz, Niederbayern und der Welt.
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2: Ich bin Moritz Einzel. Bundeskanzler Merz hat die geplanten Änderungen bei Krankschreibungen verteidigt. Im ZDF sagte der CDU-Chef, die Abschaffung der telefonischen Krankschreibung werde helfen, die hohen Krankenstände zu senken.
3: Sie müssen nicht am ersten Tag in die Arztpraxis. Sie müssen vom ersten Tag eine Arbeitsunfähigkeitsbescheinigung haben. Und wir kehren damit zu der Regelung zurück, die wir bis Corona hatten in Deutschland. Da hat sich auch niemand darüber beschwert.
2: Verdi-Chef Wernicke und auch der Sozialverband VdK sehen eine Misstrauenskultur gegenüber den Beschäftigten. Die Änderungen sind Teil des geplanten großen Reformpakets der Bundesregierung. Wir müssen mehr in den Klimaschutz investieren. Dafür plädiert eine große Mehrheit laut dem neuen ARD-Deutschland-Trend. Demnach halten es fast 90% für notwendig, Verkehrswege, Schulen und Krankenhäuser besser auf künftige Hitzewellen vorzubereiten. 2/3 der Befragten äußerten die Sorge, dass der Klimawandel unsere Lebensgrundlage zerstört. Die heißesten Monate des Jahres stehen erst noch an. Trotzdem hat es nach Schätzung des Robert-Koch-Instituts in diesem Jahr bereits mehr als 800 hitzebedingte Todesfälle in Deutschland gegeben. Davon betroffen waren vor allem ältere Menschen. Auf den Feldern laufen die Mähdrescher auf Hochtouren, die Sorgen der Landwirte aber auch. Mit der Getreideernte beginnt zwar die wichtigste Zeit des Jahres, doch Hitze, Trockenheit und gestiegene Kosten trüben die Stimmung. Der Bauernverband befürchtet Einbußen bei den Erträgen. Gleichzeitig sorgen das Ende des Tankrabatts und die Diskussion über Änderungen bei den Minijobs für zusätzlichen Druck auf die Betriebe. Deutschland ist bekanntlich raus bei der Fußball-WM, aber andere deutschsprachige Teams sind noch dabei. Nach dem 16. Finale der Österreicher heute Abend gegen Spanien spielt morgen früh ab 5 Uhr auch noch die Schweiz gegen Algerien. Nationalcoach Murat Yakin will von einer Favoritenrolle der Eidgenossen eher nichts wissen.
4: Gut, wenn man die jetzigen Playoff-Spieler gesehen hat, kann man nicht viel von einem Favorit sprechen. Das sind sehr ausgeglichene Partien und das wird auch morgen der Fall sein.
2: In der Nacht um 1 Uhr trifft auch noch Portugal auf Kroatien.
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5: Hier die wichtigsten Meldungen von den Straßen bei uns in der Region. Auf der A6 Nürnberg in Richtung Pilsen solltet ihr besonders vorsichtig fahren. Hier kommt es zwischen Amberg West und Amberg Süd zu Behinderungen wegen eines defekten Fahrzeugs.
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6: Das Charivari-Wetter, ein Sommertag mit Sonne und Wärme. Heute Vormittag und am Nachmittag viel Sonne in der Oberpfalz. Nur in den Bergen ein paar harmlose Quellwolken. Am Abend wird es kühler. Am Dienstag wieder viel Sonne und Temperaturen bis zu 28 Grad. In den Kammlagen und am Großen Aber etwas kühler. Am Mittwoch wechseln Sonne und Quellwolken. Höchstwerte von 18 bis 26 Grad. In der Nacht zum Donnerstag vor allem in den Kammlagen und am Großen Aber kühl. Die nächsten Tage sommerlich warm und sonnig. Eine willkommene Abwechslung nach den Regentagen der letzten Woche.
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1: Charivari 24 Regionalnachrichten für Donnerstagmittag. Streit um Drogen in Regensburg endet mit Messerattacke. Kripo sucht Zeugen. Im Regensburger Kaserneviertel ist ein Streit um Drogen aus dem Ruder gelaufen. Am Dienstagabend wurden 3 Männer durch einen spitzen Gegenstand verletzt. Sie mussten in Krankenhäuser eingeliefert werden. Dem voran ging laut Polizei ein Handgemenge zwischen 5 Männern aus dem Irak und aus Syrien. Jetzt ermittelt die Kripo und hofft auf Zeugenhinweise. Bitte unter 0941 506 2888. Polizei kontrolliert heute Radfahrer in Regensburg. Radfahrer sollten sich heute in Regensburg an die Verkehrsregeln halten. Die Polizei will tagsüber den Fahrradverkehr mit stationären und mobilen Kontrollen überwachen. Ein Augenmerk liegt dabei auf dem Rechtsfahrgebot. Mit der Aktion will die Polizei die hohen Unfallzahlen bei den Radfahrern eindämmen. Letztes Jahr wurden in Regensburg 432 Radler bei Unfällen verletzt. In den meisten Fällen waren sie selbst schuld. In wenigen Minuten geht's hier auf Charivari 24 weiter mit Nachrichten aus der Oberpfalz, Niederbayern und der Welt.
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2: Ich bin Moritz Einzel. Bundeskanzler Merz hat die geplanten Änderungen bei Krankschreibungen verteidigt. Im ZDF sagte der CDU-Chef, die Abschaffung der telefonischen Krankschreibung werde helfen, die hohen Krankenstände zu senken.
3: Sie müssen nicht am ersten Tag in die Arztpraxis. Sie müssen vom ersten Tag eine Arbeitsunfähigkeitsbescheinigung haben. Und wir kehren damit zu der Regelung zurück, die wir bis Corona hatten in Deutschland. Da hat sich auch niemand darüber beschwert.
2: Verdi-Chef Wernicke und auch der Sozialverband VdK sehen eine Misstrauenskultur gegenüber den Beschäftigten. Die Änderungen sind Teil des geplanten großen Reformpakets der Bundesregierung. Wir müssen mehr in den Klimaschutz investieren. Dafür plädiert eine große Mehrheit laut dem neuen ARD-Deutschland-Trend. Demnach halten es fast 90% für notwendig, Verkehrswege, Schulen und Krankenhäuser besser auf künftige Hitzewellen vorzubereiten. 2/3 der Befragten äußerten die Sorge, dass der Klimawandel unsere Lebensgrundlage zerstört. Die heißesten Monate des Jahres stehen erst noch an. Trotzdem hat es nach Schätzung des Robert-Koch-Instituts in diesem Jahr bereits mehr als 800 hitzebedingte Todesfälle in Deutschland gegeben. Davon betroffen waren vor allem ältere Menschen. Auf den Feldern laufen die Mähdrescher auf Hochtouren, die Sorgen der Landwirte aber auch. Mit der Getreideernte beginnt zwar die wichtigste Zeit des Jahres, doch Hitze, Trockenheit und gestiegene Kosten trüben die Stimmung. Der Bauernverband befürchtet Einbußen bei den Erträgen. Gleichzeitig sorgen das Ende des Tankrabatts und die Diskussion über Änderungen bei den Minijobs für zusätzlichen Druck auf die Betriebe. Deutschland ist bekanntlich raus bei der Fußball-WM, aber andere deutschsprachige Teams sind noch dabei. Nach dem 16. Finale der Österreicher heute Abend gegen Spanien spielt morgen früh ab 5 Uhr auch noch die Schweiz gegen Algerien. Nationalcoach Murat Yakin will von einer Favoritenrolle der Eidgenossen eher nichts wissen.
4: Gut, wenn man die jetzigen Playoff-Spieler gesehen hat, kann man nicht viel von einem Favorit sprechen. Das sind sehr ausgeglichene Partien und das wird auch morgen der Fall sein.
2: In der Nacht um 1 Uhr trifft auch noch Portugal auf Kroatien.
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5: Hier die wichtigsten Meldungen von den Straßen bei uns in der Region. Auf der A6 Nürnberg in Richtung Pilsen solltet ihr besonders vorsichtig fahren. Hier kommt es zwischen Amberg West und Amberg Süd zu Behinderungen wegen eines defekten Fahrzeugs.
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6: Das Charivari-Wetter, ein Sommertag mit Sonne und Wärme. Heute Vormittag und am Nachmittag viel Sonne in der Oberpfalz. Nur in den Bergen ein paar harmlose Quellwolken. Am Abend wird es kühler. Am Dienstag wieder viel Sonne und Temperaturen bis zu 28 Grad. In den Kammlagen und am Großen Aber etwas kühler. Am Mittwoch wechseln Sonne und Quellwolken. Höchstwerte von 18 bis 26 Grad. In der Nacht zum Donnerstag vor allem in den Kammlagen und am Großen Aber kühl. Die nächsten Tage sommerlich warm und sonnig. Eine willkommene Abwechslung nach den Regentagen der letzten Woche.
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1: Charivari 24 Regionalnachrichten für Donnerstagmittag. Streit um Drogen in Regensburg endet mit Messerattacke. Kripo sucht Zeugen. Im Regensburger Kaserneviertel ist ein Streit um Drogen aus dem Ruder gelaufen. Am Dienstagabend wurden 3 Männer durch einen spitzen Gegenstand verletzt. Sie mussten in Krankenhäuser eingeliefert werden. Dem voran ging laut Polizei ein Handgemenge zwischen 5 Männern aus dem Irak und aus Syrien. Jetzt ermittelt die Kripo und hofft auf Zeugenhinweise. Bitte unter 0941 506 2888. Polizei kontrolliert heute Radfahrer in Regensburg. Radfahrer sollten sich heute in Regensburg an die Verkehrsregeln halten. Die Polizei will tagsüber den Fahrradverkehr mit stationären und mobilen Kontrollen überwachen. Ein Augenmerk liegt dabei auf dem Rechtsfahrgebot. Mit der Aktion will die Polizei die hohen Unfallzahlen bei den Radfahrern eindämmen. Letztes Jahr wurden in Regensburg 432 Radler bei Unfällen verletzt. In den meisten Fällen waren sie selbst schuld. In wenigen Minuten geht's hier auf Charivari 24 weiter mit Nachrichten aus der Oberpfalz, Niederbayern und der Welt.
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2: Ich bin Moritz Einzel. Nach dem deutschen Team sind bei der Fußball-WM jetzt auch unsere Nachbarn aus Österreich ausgeschieden. Das Team von Trainer Ralf Rangnick verlor das 16. Finale gegen Spanien klar mit 0:3. Der Österreicher Marcel Sabitzer von Borussia Dortmund bei Magenta TV.
3: Ich denke, wir hatten die ersten 20 Minuten bis zur Pause ganz guten Start, ganz gute Momente. Aber in so Kleinigkeiten, letzter Pass, letzte Aktion, siehst du, dass bisschen die Qualität fehlt, die Genauigkeit. Und daran, da ist der Unterschied. Und deshalb müssen wir uns geschlagen geben. Ich denke, es war heute ein verdienter Sieg für Spanien.
2: Im Achtelfinale trifft Spanien auf den Sieger der Partie Portugal gegen Kroatien. Da ist Anstoß um 1 Uhr. Und um 5 Uhr früh trifft noch die Schweiz auf Algerien. Zum großen Reformpaket der schwarz-roten Bundesregierung gehört auch, dass Krankschreibungen per Telefon künftig nicht mehr möglich sein sollen. Und ab dem ersten Krankheitstag braucht man ein Attest. Kanzler Merz hat die Pläne im ZDF gegen Kritik verteidigt. Das Ganze sei nicht neu und...
4: Wenn die Beschäftigten und die Arbeitgeber eine andere Regelung treffen, dann ist ihnen das freigestellt, das zu tun. Aber wir kehren jetzt gesetzlich zu dem zurück, was wir vor Corona hatten.
2: Die Bundesärztekammer findet das Ende der telefonischen Krankschreibung nicht nachvollziehbar. Das Verbot von Sexpuppen, die wie Kinder aussehen, ist verfassungskonform. Das hat das Bundesverfassungsgericht entschieden. Seit 2021 gilt, Hersteller, Verkäufer und Besitzer solcher Puppen müssen mit Haft- oder Geldstrafen rechnen. Zuvor waren solche Puppen legal. Das Gericht ging unter anderem davon aus, dass dadurch die Gefahr für reale sexuelle Übergriffe auf Kinder steigen könnte. Beschäftigte in Deutschland haben 2025 seltener und im Durchschnitt kürzer gestreikt als im Jahr zuvor. Ein Institut der gewerkschaftlichen Hans-Böckler-Stiftung hat gut 260 Konflikte gezählt, 25 weniger als im Vorjahr. Das liege auch an der wieder gesunkenen Inflation. Rund die Hälfte der Streiks drehte sich laut den Forschern ausschließlich um höhere Gehälter. Zwei Mädchen haben auf Bahngleisen in Amberg in der Oberpfalz Videoaufnahmen für TikTok gemacht und damit einen Polizeieinsatz ausgelöst. Der Streckenabschnitt sei am Mittwoch für etwa 15 Minuten gesperrt worden, teilte die Polizei mit. Passiert ist den beiden 12- und 13-Jährigen nichts. Sie wurden über die akute Lebensgefahr bei der Aktion aufgeklärt.
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5: Aktuell hätten wir für euch keine Störungsmeldungen vorliegen. Egal wo es hingeht, gute Fahrt.
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6: Das Charivari-Wetter, ein Sommertag mit Sonne und Wärme. Heute Vormittag und am Nachmittag viel Sonne in der Oberpfalz. Nur in den Bergen ein paar harmlose Quellwolken. Am Abend wird es kühler. Am Dienstag wieder viel Sonne und Temperaturen bis zu 28 Grad. In den Kammlagen und am Großen Aber etwas kühler. Am Mittwoch wechseln Sonne und Quellwolken. Höchstwerte von 18 bis 26 Grad. In der Nacht zum Donnerstag vor allem in den Kammlagen und am Großen Aber kühl. Die nächsten Tage sommerlich warm und sonnig. Eine willkommene Abwechslung nach den Regentagen der letzten Woche.
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1: Charivari 24 regionalen Nachrichten für Donnerstagmittag. Streit um Drogen in Regensburg endet mit Messerattacke. Kripo sucht Zeugen. Im Regensburger Kaserneviertel ist ein Streit um Drogen aus dem Ruder gelaufen. Am Dienstagabend wurden drei Männer durch einen spitzen Gegenstand verletzt. Sie mussten in Krankenhäuser eingeliefert werden. Dem voran ging laut Polizei ein Handgemenge zwischen fünf Männern aus dem Irak und aus Syrien. Jetzt ermittelt die Kripo und hofft auf Zeugenhinweise. Bitte unter 0941 506 2888. Polizei kontrolliert heute Radfahrer in Regensburg. Radfahrer sollten sich heute in Regensburg an die Verkehrsregeln halten. Die Polizei will tagsüber den Fahrradverkehr mit stationären und mobilen Kontrollen überwachen. Ein Augenmerk liegt dabei auf dem Rechtsfahrgebot. Mit der Aktion will die Polizei die hohen Unfallzahlen bei den Radfahrern eindämmen. Letztes Jahr wurden in Regensburg 432 Radler bei Unfällen verletzt. In den meisten Fällen waren sie selbst schuld. In wenigen Minuten geht's hier auf Charivari 24 weiter mit Nachrichten aus der Oberpfalz, Niederbayern und der Welt.
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1: Ich bin Moritz Einzel. Nach dem deutschen Team sind bei der Fußball-WM jetzt auch unsere Nachbarn aus Österreich ausgeschieden. Das Team von Trainer Ralf Rangnick verlor das 16. Finale gegen Spanien klar mit 0:3. Der Österreicher Marcel Sabitzer von Borussia Dortmund bei Magenta TV.
2: Ich denke, wir hatten die ersten 20 Minuten bis zur Pause ganz guten Start, ganz gute Momente. Aber in so Kleinigkeiten, letzter Pass, letzte Aktion, siehst du, dass ein bisschen die Qualität fehlt, die Genauigkeit. Und daran, da ist der Unterschied. Und deshalb müssen wir uns geschlagen geben. Ich denke, es war heute ein verdienter Sieg für Spanien.
1: Im Achtelfinale trifft Spanien auf den Sieger der Partie Portugal gegen Kroatien. Da ist Anstoß um 1 Uhr. Und um 5 Uhr früh trifft noch die Schweiz auf Algerien. Zum großen Reformpaket der schwarz-roten Bundesregierung gehört auch, dass Krankschreibungen per Telefon künftig nicht mehr möglich sein sollen. Und ab dem ersten Krankheitstag braucht man ein Attest. Kanzler Merz hat die Pläne im ZDF gegen Kritik verteidigt. Das Ganze sei nicht neu und...
3: Wenn die Beschäftigten und die Arbeitgeber eine andere Regelung treffen, dann ist ihnen das freigestellt, das zu tun. Aber wir kehren jetzt gesetzlich zu dem zurück, was wir vor Corona hatten.
1: Die Bundesärztekammer findet das Ende der telefonischen Krankschreibung nicht nachvollziehbar. Das Verbot von Sexpuppen, die wie Kinder aussehen, ist verfassungskonform. Das hat das Bundesverfassungsgericht entschieden. Seit 2021 gilt, Hersteller, Verkäufer und Besitzer solcher Puppen müssen mit Haft- oder Geldstrafen rechnen. Zuvor waren solche Puppen legal. Das Gericht ging unter anderem davon aus, dass dadurch die Gefahr für reale sexuelle Übergriffe auf Kinder steigen könnte. Beschäftigte in Deutschland haben 2025 seltener und im Durchschnitt kürzer gestreikt als im Jahr zuvor. Ein Institut der gewerkschaftlichen Hans-Böckler-Stiftung hat gut 260 Konflikte gezählt, 25 weniger als im Vorjahr. Das liege auch an der wieder gesunkenen Inflation. Rund die Hälfte der Streiks drehte sich laut den Forschern ausschließlich um höhere Gehälter. Zwei Mädchen haben auf Bahngleisen in Amberg in der Oberpfalz Videoaufnahmen für TikTok gemacht und damit einen Polizeieinsatz ausgelöst. Der Streckenabschnitt sei am Mittwoch für etwa 15 Minuten gesperrt worden, teilte die Polizei mit. Passiert ist den beiden 12- und 13-Jährigen nichts. Sie wurden über die akute Lebensgefahr bei der Aktion aufgeklärt.
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4: Aktuell hätten wir für euch keine Störungsmeldungen vorliegen. Egal wo es hingeht, gute Fahrt.
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5: Das Charivari-Wetter, ein Sommertag mit Sonne und Wärme. Heute Vormittag und am Nachmittag viel Sonne in der Oberpfalz. Nur in den Bergen ein paar harmlose Quellwolken. Am Abend wird es kühler. Am Dienstag wieder viel Sonne und Temperaturen bis zu 28 Grad. In den Kammlagen und am Großen Aber etwas kühler. Am Mittwoch wechseln Sonne und Quellwolken. Höchstwerte von 18 bis 26 Grad. In der Nacht zum Donnerstag vor allem in den Kammlagen und am Großen Aber kühl. Die nächsten Tage sommerlich warm und sonnig. Eine willkommene Abwechslung nach den Regentagen der letzten Woche.
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6: Charivari 24 Regionalnachrichten für Donnerstagmittag. Streit um Drogen in Regensburg endet mit Messerattacke. Kripo sucht Zeugen. Im Regensburger Kaserneviertel ist ein Streit um Drogen aus dem Ruder gelaufen. Am Dienstagabend wurden drei Männer durch einen spitzen Gegenstand verletzt. Sie mussten in Krankenhäuser eingeliefert werden. Dem voran ging laut Polizei ein Handgemenge zwischen fünf Männern aus dem Irak und aus Syrien.

0: 888. Polizei kontrolliert heute Radfahrer in Regensburg. Radfahrer sollten sich heute in Regensburg an die Verkehrsregeln halten. Die Polizei will tagsüber den Fahrradverkehr mit stationären und mobilen Kontrollen überwachen. Ein Augenmerk liegt dabei auf dem Rechtsfahrgebot. Mit der Aktion will die Polizei die hohen Unfallzahlen bei den Radfahrern eindämmen. Letztes Jahr wurden in Regensburg 432 Radler bei Unfällen verletzt. In den meisten Fällen waren sie selbst schuld. In wenigen Minuten geht's hier auf Charivari 24 weiter mit Nachrichten aus der Oberpfalz, Niederbayern und der Welt.
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1: Ich bin Moritz Einzel. Nach dem deutschen Team sind bei der Fußball-WM jetzt auch unsere Nachbarn aus Österreich ausgeschieden. Das Team von Trainer Ralf Rangnick verlor das 16. Finale gegen Spanien klar mit 0:3. Der Österreicher Marcel Sabitzer von Borussia Dortmund bei Magenta TV.
2: Ich denke, wir hatten die ersten 20 Minuten bis zur Pause ganz guten Start, ganz gute Momente. Aber in so Kleinigkeiten, letzter Pass, letzte Aktion, siehst du, dass bisher die Qualität fehlt, die Genauigkeit. Und daran, da ist der Unterschied. Und deshalb müssen wir uns geschlagen geben. Ich denke, es war heute ein verdienter Sieg für Spanien.
1: Im Achtelfinale trifft Spanien auf den Sieger der Partie Portugal gegen Kroatien. Da ist Anstoß um 1 Uhr und um 5 Uhr früh trifft noch die Schweiz auf Algerien. Zum großen Reformpaket der schwarz-roten Bundesregierung gehört auch, dass Krankschreibungen per Telefon künftig nicht mehr möglich sein sollen. Und ab dem ersten Krankheitstag braucht man ein Attest. Kanzler Merz hat die Pläne im ZDF gegen Kritik verteidigt. Das Ganze sei nicht neu und...
3: Wenn die Beschäftigten und die Arbeitgeber eine andere Regelung treffen, dann ist ihnen das freigestellt, das zu tun. Aber wir kehren jetzt gesetzlich zu dem zurück, was wir vor Corona hatten.
1: Die Bundesärztekammer findet das Ende der telefonischen Krankschreibung nicht nachvollziehbar. Das Verbot von Sexpuppen, die wie Kinder aussehen, ist verfassungskonform. Das hat das Bundesverfassungsgericht entschieden. Seit 2021 gilt, Hersteller, Verkäufer und Besitzer solcher Puppen müssen mit Haft- oder Geldstrafen rechnen. Zuvor waren solche Puppen legal. Das Gericht ging unter anderem davon aus, dass dadurch die Gefahr für reale sexuelle Übergriffe auf Kinder steigen könnte. Beschäftigte in Deutschland haben 2025 seltener und im Durchschnitt kürzer gestreikt als im Jahr zuvor. Ein Institut der gewerkschaftlichen Hans-Böckler-Stiftung hat gut 260 Konflikte gezählt, 25 weniger als im Vorjahr. Das liege auch an der wieder gesunkenen Inflation. Rund die Hälfte der Streiks drehte sich laut den Forschern ausschließlich um höhere Gehälter. Zwei Mädchen haben auf Bahngleisen in Amberg in der Oberpfalz Videoaufnahmen für TikTok gemacht und damit einen Polizeieinsatz ausgelöst. Der Streckenabschnitt sei am Mittwoch für etwa 15 Minuten gesperrt worden, teilte die Polizei mit. Passiert ist den beiden 12- und 13-Jährigen nichts. Sie wurden über die akute Lebensgefahr bei der Aktion aufgeklärt.
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4: Aktuell haben wir für euch normalen Verkehr auf den Straßen in der Region. Gute Fahrt.
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5: Das Charivari-Wetter, ein Sommertag mit Sonne und Wärme. Heute Vormittag und am Nachmittag viel Sonne in der Oberpfalz. Nur in den Bergen ein paar harmlose Quellwolken. Am Abend wird es kühler. Am Dienstag wieder viel Sonne und Temperaturen bis zu 28 Grad. In den Kammlagen und am Großen Aber etwas kühler. Am Mittwoch wechseln Sonne und Quellwolken. Höchstwerte von 18 bis 26 Grad. In der Nacht zum Donnerstag vor allem in den Kammlagen und am Großen Aber kühl. Die nächsten Tage sommerlich warm und sonnig. Eine willkommene Abwechslung nach den Regentagen der letzten Woche.
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6: Charivari 24 Regionalnachrichten für Donnerstagmittag. Streit um Drogen in Regensburg endet mit Messerattacke. Kripo sucht Zeugen. Im Regensburger Kaserneviertel ist ein Streit um Drogen aus dem Ruder gelaufen. Am Dienstagabend wurden drei Männer durch einen spitzen Gegenstand verletzt. Sie mussten in Krankenhäuser eingeliefert werden. Dem voran ging laut Polizei ein Handgemenge zwischen fünf Männern aus dem Irak und aus Syrien. Jetzt ermittelt die Kripo und hofft auf Zeugenhinweise. Bitte unter 0941 506 2888. Polizei kontrolliert heute Radfahrer in Regensburg. Radfahrer sollten sich heute in Regensburg an die Verkehrsregeln halten. Die Polizei will tagsüber den Fahrradverkehr mit stationären und mobilen Kontrollen überwachen. Ein Augenmerk liegt dabei auf dem Rechtsfahrgebot. Mit der Aktion will die Polizei die hohen Unfallzahlen bei den Radfahrern eindämmen. Letztes Jahr wurden in Regensburg 432 Radler bei Unfällen verletzt. In den meisten Fällen waren sie selbst schuld. In wenigen Minuten geht's hier auf Charivari 24 weiter mit Nachrichten aus der Oberpfalz, Niederbayern und der Welt.
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1: Ich bin Moritz Einzel. Nach dem deutschen Team sind bei der Fußball-WM jetzt auch unsere Nachbarn aus Österreich ausgeschieden. Das Team von Trainer Ralf Rangnick verlor das 16. Finale gegen Spanien klar mit 0:3. Der Österreicher Marcel Sabitzer von Borussia Dortmund bei Magenta TV.
2: Ich denke, wir hatten die ersten 20 Minuten bis zur Pause ganz guten Start, ganz gute Momente. Aber in so Kleinigkeiten, letzter Pass, letzte Aktion, siehst du, dass bisschen die Qualität fehlt, die Genauigkeit. Und daran, da ist der Unterschied. Und deshalb müssen wir uns geschlagen geben. Ich denke, es war heute ein verdienter Sieg für Spanien.
1: Im Achtelfinale trifft Spanien auf den Sieger der Partie Portugal gegen Kroatien. Da ist Anstoß um 1 Uhr. Und um 5 Uhr früh trifft noch die Schweiz auf Algerien. Zum großen Reformpaket der schwarz-roten Bundesregierung gehört auch, dass Krankschreibungen per Telefon künftig nicht mehr möglich sein sollen. Und ab dem ersten Krankheitstag braucht man ein Attest. Kanzler Merz hat die Pläne im ZDF gegen Kritik verteidigt. Das Ganze sei nicht neu und...
3: Wenn die Beschäftigten und die Arbeitgeber eine andere Regelung treffen, dann ist ihnen das freigestellt, das zu tun. Aber wir kehren jetzt gesetzlich zu dem zurück, was wir vor Corona hatten.
1: Die Bundesärztekammer findet das Ende der telefonischen Krankschreibung nicht nachvollziehbar. Das Verbot von Sexpuppen, die wie Kinder aussehen, ist verfassungskonform. Das hat das Bundesverfassungsgericht entschieden. Seit 2021 gilt, Hersteller, Verkäufer und Besitzer solcher Puppen müssen mit Haft- oder Geldstrafen rechnen. Zuvor waren solche Puppen legal. Das Gericht ging unter anderem davon aus, dass dadurch die Gefahr für reale sexuelle Übergriffe auf Kinder steigen könnte. Beschäftigte in Deutschland haben 2025 seltener und im Durchschnitt kürzer gestreikt als im Jahr zuvor. Ein Institut der gewerkschaftlichen Hans-Böckler-Stiftung hat gut 260 Konflikte gezählt, 25 weniger als im Vorjahr. Das liege auch an der wieder gesunkenen Inflation. Rund die Hälfte der Streiks drehte sich laut den Forschern ausschließlich um höhere Gehälter. Zwei Mädchen haben auf Bahngleisen in Amberg in der Oberpfalz Videoaufnahmen für TikTok gemacht und damit einen Polizeieinsatz ausgelöst. Der Streckenabschnitt sei am Mittwoch für etwa 15 Minuten gesperrt worden, teilte die Polizei mit. Passiert ist den beiden 12- und 13-Jährigen nichts. Sie wurden über die akute Lebensgefahr bei der Aktion aufgeklärt.
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4: Aktuell haben wir für euch normalen Verkehr auf den Straßen in der Region. Gute Fahrt.
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5: Das Charivari-Wetter, ein Sommertag mit Sonne und Wärme. Heute Vormittag und am Nachmittag viel Sonne in der Oberpfalz. Nur in den Bergen ein paar harmlose Quellwolken. Am Abend wird es kühler. Am Dienstag wieder viel Sonne und Temperaturen bis zu 28 Grad. In den Kammlagen und am Großen Aber etwas kühler. Am Mittwoch wechseln Sonne und Quellwolken. Höchstwerte von 18 bis 26 Grad. In der Nacht zum Donnerstag vor allem in den Kammlagen und am Großen Aber kühl. Die nächsten Tage sommerlich warm und sonnig. Eine willkommene Abwechslung nach den Regentagen der letzten Woche.
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6: Charivari 24 Regionalnachrichten für Donnerstagmittag. Streit um Drogen in Regensburg endet mit Messerattacke. Kripo sucht Zeugen. Im Regensburger Kaserneviertel ist ein Streit um Drogen aus dem Ruder gelaufen. Am Dienstagabend wurden drei Männer durch einen spitzen Gegenstand verletzt. Sie mussten in Krankenhäuser eingeliefert werden. Dem voran ging laut Polizei ein Handgemenge zwischen fünf Männern aus dem Irak und aus Syrien. Jetzt ermittelt die Kripo und hofft auf Zeugenhinweise. Bitte unter 0941 506 2888. Polizei kontrolliert heute Radfahrer in Regensburg. Radfahrer sollten sich heute in Regensburg an die Verkehrsregeln halten. Die Polizei will tagsüber den Fahrradverkehr mit stationären und mobilen Kontrollen überwachen. Ein Augenmerk liegt dabei auf dem Rechtsfahrgebot. Mit der Aktion will die Polizei die hohen Unfallzahlen bei den Radfahrern eindämmen. Letztes Jahr wurden in Regensburg 432 Radler bei Unfällen verletzt. In den meisten Fällen waren sie selbst schuld. In wenigen Minuten geht's hier auf Charivari 24 weiter mit Nachrichten aus der Oberpfalz, Niederbayern und der Welt.
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1: Ich bin Moritz Einzel. Die Menschen in Deutschland sind zu oft krank und arbeiten zu wenig. So sehen es zumindest Kanzler Merz und seine Regierung. Ihr Ansatz: Beschäftigte sollen künftig schon ab dem ersten Tag eine Krankschreibung vom Arzt vorlegen müssen. Die IG Metall kritisiert das.
2: Das senkt keine Krankenstände und macht auch niemanden gesünder. Was wir wirklich brauchen, ist nicht mehr Bürokratie, sondern wir brauchen bessere Arbeitsbedingungen und wirksamen Gesundheitsschutz.
1: So Sozialvorstand Reinstädtler. Kanzler Merz verteidigte die Neuregelung und betonte, Unternehmen könnten mit ihren Beschäftigten eigene Vereinbarungen treffen. US-Präsident Trump hat mal wieder gegen Deutschland und andere NATO-Verbündete ausgeteilt. Auf der Plattform Truth Social bezeichnete er deren Beiträge für das Verteidigungsbündnis als lächerlich. Damit baut Trump Druck auf vor dem NATO-Gipfel in Ankara am 7. und 8. Juli. Ein IT-Ausfall hat die bayerische Justiz lahmgelegt. Gerichte, Staatsanwaltschaften und das Justizministerium waren seit dem Nachmittag weder per Telefon noch per Mail erreichbar. Auslöser war wohl eine fehlerhafte Konfigurationsänderung und kein Cyberangriff. Wohnen ist teuer, doch das liegt nicht nur an den Mieten. Vor allem in älteren Wohnungen steigen laut ImmoScout24 die Nebenkosten. Bei einer monatlichen Nebenkostenvorauszahlung von 250 Euro machen Sie demnach gut 10 Euro mehr im Monat aus. Entscheidend sei dabei oft, wie energieeffizient eine Wohnung ist. Österreich hat bei der Fußball-WM den Einzug ins Achtelfinale deutlich verpasst. Das Team von Coach Ralf Rangnick unterlag im Sechzehntelfinale Spanien mit 0:3. Rangnick bei Magenta TV.
3: Ich finde, dass wir, solange das Spiel 1-0 stand, das Spiel mit unseren Mitteln offen gehalten haben. Nach dem 2:0 war es dann natürlich schwierig, vor allem auch mit der offensiven Formation, die wir dann auf dem Platz hatten. Da hat man dann erst nochmal gesehen, welche Qualität und welche Klasse in der gegnerischen Mannschaft steckt, wenn man auch einfach mal nur schaut, wer da noch alles eingewechselt wird und beziehungsweise noch nicht mal eingewechselt wurde. War schwierig.
1: Die Spanier treffen im Achtelfinale auf den Sieger der Partie Portugal gegen Kroatien, die in diesen Minuten beginnt. Um 5 Uhr früh trifft noch die Schweiz auf Algerien.
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4: Aktuell hätten wir für euch keine Störungsmeldungen vorliegen. Egal wo es hingeht, gute Fahrt.
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5: Das Charivari-Wetter, ein Sommertag mit Sonne und Wärme. Heute Vormittag und am Nachmittag viel Sonne in der Oberpfalz. Nur in den Bergen ein paar harmlose Quellwolken. Am Abend wird es kühler. Am Dienstag wieder viel Sonne und Temperaturen bis zu 28 Grad. In den Kammlagen und am Großen Arber etwas kühler. Am Mittwoch wechseln Sonne und Quellwolken. Höchstwerte von 18 bis 26 Grad. In der Nacht zum Donnerstag vor allem in den Kammlagen und am Großen Arber kühl. Die nächsten Tage sommerlich warm und sonnig. Eine willkommene Abwechslung nach den Regentagen der letzten Woche.
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6: Charivari 24 Regionalnachrichten für Donnerstagmittag. Streit um Drogen in Regensburg endet mit Messerattacke. Kripo sucht Zeugen. Im Regensburger Kaserneviertel ist ein Streit um Drogen aus dem Ruder gelaufen. Am Dienstagabend wurden 3 Männer durch einen spitzen Gegenstand verletzt. Sie mussten in Krankenhäuser eingeliefert werden. Dem voran ging laut Polizei ein Handgemenge zwischen 5 Männern aus dem Irak und aus Syrien. Jetzt ermittelt die Kripo und hofft auf Zeugenhinweise. Bitte unter 0941 506 2888. Polizei kontrolliert heute Radfahrer in Regensburg. Radfahrer sollten sich heute in Regensburg an die Verkehrsregeln halten. Die Polizei will tagsüber den Fahrradverkehr mit stationären und mobilen Kontrollen überwachen. Ein Augenmerk liegt dabei auf dem Rechtsfahrgebot. Mit der Aktion will die Polizei die hohen Unfallzahlen bei den Radfahrern eindämmen. Letztes Jahr wurden in Regensburg 432 Radler bei Unfällen verletzt. In den meisten Fällen waren sie selbst schuld. In wenigen Minuten geht's hier auf Charivari 24 weiter mit Nachrichten aus der Oberpfalz, Niederbayern und der Welt.
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1: Ich bin Moritz Einzel. Die Menschen in Deutschland sind zu oft krank und arbeiten zu wenig. So sehen es zumindest Kanzler Merz und seine Regierung. Ihr Ansatz: Beschäftigte sollen künftig schon ab dem ersten Tag eine Krankschreibung vom Arzt vorlegen müssen. Die IG Metall kritisiert das.
2: Das senkt keine Krankenstände und macht auch niemanden gesünder. Was wir wirklich brauchen, ist nicht mehr Bürokratie, sondern wir brauchen bessere Arbeitsbedingungen und wirksamen Gesundheitsschutz.
1: So Sozialvorstand Reinstädtler. Kanzler Merz verteidigte die Neuregelung und betonte, Unternehmen könnten mit ihren Beschäftigten eigene Vereinbarungen treffen. US-Präsident Trump hat mal wieder gegen Deutschland und andere NATO-Verbündete ausgeteilt. Auf der Plattform Truth Social bezeichnete er deren Beiträge für das Verteidigungsbündnis als lächerlich. Damit baut Trump Druck auf vor dem NATO-Gipfel in Ankara am 7. und 8. Juli. Ein IT-Ausfall hat die bayerische Justiz lahmgelegt. Gerichte, Staatsanwaltschaften und das Justizministerium waren seit dem Nachmittag weder per Telefon noch per Mail erreichbar. Auslöser war wohl eine fehlerhafte Konfigurationsänderung und kein Cyberangriff. Wohnen ist teuer, doch das liegt nicht nur an den Mieten. Vor allem in älteren Wohnungen steigen laut ImmoScout24 die Nebenkosten. Bei einer monatlichen Nebenkostenvorauszahlung von 250 Euro machen Sie demnach gut 10 Euro mehr im Monat aus. Entscheidend sei dabei oft, wie energieeffizient eine Wohnung ist. Österreich hat bei der Fußball-WM den Einzug ins Achtelfinale deutlich verpasst. Das Team von Coach Ralf Rangnick unterlag im Sechzehntelfinale Spanien mit 0:3. Rangnick bei Magenta TV.
3: Ich finde, dass wir, solange das Spiel 1:0 stand, das Spiel mit unseren Mitteln offen gehalten haben. Nach dem 2:0 war es dann natürlich schwierig, vor allem auch mit der offensiven Formation, die wir dann auf dem Platz hatten. Dann hat man dann erst nochmal gesehen, welche Qualität und welche Klasse in der gegnerischen Mannschaft steckt, wenn man auch einfach mal nur schaut, wer da noch alles eingewechselt wird und beziehungsweise noch nicht mal eingewechselt wurde, war schwierig.
1: Die Spanier treffen im Achtelfinale auf den Sieger der Partie Portugal gegen Kroatien, die in diesen Minuten beginnt. Um 5 Uhr früh trifft noch die Schweiz auf Algerien.
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4: Aktuell hätten wir für euch keine Störungsmeldungen vorliegen. Egal wo es hingeht, gute Fahrt.
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5: Das Charivari-Wetter, ein Sommertag mit Sonne und Wärme. Heute Vormittag und am Nachmittag viel Sonne in der Oberpfalz. Nur in den Bergen ein paar harmlose Quellwolken. Am Abend wird es kühler. Am Dienstag wieder viel Sonne und Temperaturen bis zu 28 Grad. In den Kammlagen und am Großen Aber etwas kühler. Am Mittwoch wechseln Sonne und Quellwolken. Höchstwerte von 18 bis 26 Grad. In der Nacht zum Donnerstag vor allem in den Kammlagen und am Großen Aber kühl. Die nächsten Tage sommerlich warm und sonnig. Eine willkommene Abwechslung nach den Regentagen der letzten Woche.
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6: Charivari 24 Regionalnachrichten für Donnerstagmittag. Streit um Drogen in Regensburg endet mit Messerattacke. Kripo sucht Zeugen. Im Regensburger Kaserneviertel ist ein Streit um Drogen aus dem Ruder gelaufen. Am Dienstagabend wurden 3 Männer durch einen spitzen Gegenstand verletzt. Sie mussten in Krankenhäuser eingeliefert werden. Dem voran ging laut Polizei ein Handgemenge zwischen 5 Männern aus dem Irak und aus Syrien. Jetzt ermittelt die Kripo und hofft auf Zeugenhinweise. Bitte unter 0941 506 2888. Polizei kontrolliert heute Radfahrer in Regensburg. Radfahrer sollten sich heute in Regensburg an die Verkehrsregeln halten. Die Polizei will tagsüber den Fahrradverkehr mit stationären und mobilen Kontrollen überwachen. Ein Augenmerk liegt dabei auf dem Rechtsfahrgebot. Mit der Aktion will die Polizei die hohen Unfallzahlen bei den Radfahrern eindämmen. Letztes Jahr wurden in Regensburg 432 Radler bei Unfällen verletzt. In den meisten Fällen waren sie selbst schuld. In wenigen Minuten geht's hier auf Charivari 4.

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1: Ich bin Moritz Einzel. Die Menschen in Deutschland sind zu oft krank und arbeiten zu wenig. So sehen es zumindest Kanzler Merz und seine Regierung. Ihr Ansatz: Beschäftigte sollen künftig schon ab dem ersten Tag eine Krankschreibung vom Arzt vorlegen müssen. Die IG Metall kritisiert das.
2: Das senkt keine Krankenstände und macht auch niemanden gesünder. Was wir wirklich brauchen, ist nicht mehr Bürokratie, sondern wir brauchen bessere Arbeitsbedingungen und wirksamen Gesundheitsschutz.
1: So Sozialvorstand Reinstädtler. Kanzler Merz verteidigte die neue Regelung und betonte, Unternehmen könnten mit ihren Beschäftigten eigene Vereinbarungen treffen. US-Präsident Trump hat mal wieder gegen Deutschland und andere NATO-Verbündete ausgeteilt. Auf der Plattform Truth Social bezeichnete er deren Beiträge für das Verteidigungsbündnis als lächerlich. Damit baut Trump Druck auf vor dem NATO-Gipfel in Ankara am 7. und 8. Juli. Ein IT-Ausfall hat die bayerische Justiz lahmgelegt. Gerichte, Staatsanwaltschaften und das Justizministerium waren seit dem Nachmittag weder per Telefon noch per Mail erreichbar. Auslöser war wohl eine fehlerhafte Konfigurationsänderung und kein Cyberangriff. Wohnen ist teuer, doch das liegt nicht nur an den Mieten. Vor allem in älteren Wohnungen steigen laut ImmoScout24 die Nebenkosten. Bei einer monatlichen Nebenkostenvorauszahlung von 250 Euro machen Sie demnach gut 10 Euro mehr im Monat aus. Entscheidend sei dabei oft, wie energieeffizient eine Wohnung ist. Österreich hat bei der Fußball-WM den Einzug ins Achtelfinale deutlich verpasst. Das Team von Coach Ralf Rangnick unterlag im Sechzehntelfinale Spanien mit 0:3. Rangnick bei Magenta TV.
3: Ich finde, dass wir, solange das Spiel 1:0 stand, das Spiel mit unseren Mitteln offen gehalten haben. Nach dem 2:0 war es dann natürlich schwierig, vor allem auch mit der offensiven Formation, die wir dann auf dem Platz hatten. Dann hat man dann erst nochmal gesehen, welche Qualität und welche Klasse in der gegnerischen Mannschaft steckt, wenn man auch einfach mal nur schaut, wer da noch alles eingewechselt wird und beziehungsweise noch nicht mal eingewechselt wurde, war schwierig.
1: Die Spanier treffen im Achtelfinale auf den Sieger der Partie Portugal gegen Kroatien, die in diesen Minuten beginnt. Um 5 Uhr früh trifft noch die Schweiz auf Algerien.
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4: Aktuell haben wir für euch normalen Verkehr auf den Straßen in der Region. Gute Fahrt.
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5: Das Charivari-Wetter, ein Sommertag mit Sonne und Wärme. Heute Vormittag und am Nachmittag viel Sonne in der Oberpfalz. Nur in den Bergen ein paar harmlose Quellwolken. Am Abend wird es kühler. Am Dienstag wieder viel Sonne und Temperaturen bis zu 28 Grad. In den Kammlagen und am Großen Aber etwas kühler. Am Mittwoch wechseln Sonne und Quellwolken. Höchstwerte von 18 bis 26 Grad. In der Nacht zum Donnerstag vor allem in den Kammlagen und am Großen Aber kühl. Die nächsten Tage sommerlich warm und sonnig. Eine willkommene Abwechslung nach den Regentagen der letzten Woche.
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6: Charivari 24 Regionalnachrichten für Donnerstagmittag. Streit um Drogen in Regensburg endet mit Messerattacke. Kripo sucht Zeugen. Im Regensburger Kaserneviertel ist ein Streit um Drogen aus dem Ruder gelaufen. Am Dienstagabend wurden 3 Männer durch einen spitzen Gegenstand verletzt. Sie mussten in Krankenhäuser eingeliefert werden. Dem voran ging laut Polizei ein Handgemenge zwischen 5 Männern aus dem Irak und aus Syrien. Jetzt ermittelt die Kripo und hofft auf Zeugenhinweise. Bitte unter 0941 506 2888. Polizei kontrolliert heute Radfahrer in Regensburg. Radfahrer sollten sich heute in Regensburg an die Verkehrsregeln halten. Die Polizei will tagsüber den Fahrradverkehr mit stationären und mobilen Kontrollen überwachen. Ein Augenmerk liegt dabei auf dem Rechtsfahrgebot. Mit der Aktion will die Polizei die hohen Unfallzahlen bei den Radfahrern eindämmen. Letztes Jahr wurden in Regensburg 432 Radler bei Unfällen verletzt. In den meisten Fällen waren sie selbst schuld. In wenigen Minuten geht's hier auf Charivari 24 weiter mit Nachrichten aus der Oberpfalz, Niederbayern und der Welt.
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1: Ich bin Moritz Einzel. Die Menschen in Deutschland sind zu oft krank und arbeiten zu wenig. So sehen es zumindest Kanzler Merz und seine Regierung. Ihr Ansatz: Beschäftigte sollen künftig schon ab dem ersten Tag eine Krankschreibung vom Arzt vorlegen müssen. Die IG Metall kritisiert das.
2: Das senkt keine Krankenstände und macht auch niemanden gesünder. Was wir wirklich brauchen, ist nicht mehr Bürokratie, sondern wir brauchen bessere Arbeitsbedingungen und wirksamen Gesundheitsschutz.
1: So Sozialvorstand Reinstädtler. Kanzler Merz verteidigte die Neuregelung und betonte, Unternehmen könnten mit ihren Beschäftigten eigene Vereinbarungen treffen. US-Präsident Trump hat mal wieder gegen Deutschland und andere NATO-Verbündete ausgeteilt. Auf der Plattform Truth Social bezeichnete er deren Beiträge für das Verteidigungsbündnis als lächerlich. Damit baut Trump Druck auf vor dem NATO-Gipfel in Ankara am 7. und 8. Juli. Ein IT-Ausfall hat die bayerische Justiz lahmgelegt. Gerichte, Staatsanwaltschaften und das Justizministerium waren seit dem Nachmittag weder per Telefon noch per Mail erreichbar. Auslöser war wohl eine fehlerhafte Konfigurationsänderung und kein Cyberangriff. Wohnen ist teuer, doch das liegt nicht nur an den Mieten. Vor allem in älteren Wohnungen steigen laut ImmoScout24 die Nebenkosten. Bei einer monatlichen Nebenkostenvorauszahlung von 250 Euro machen Sie demnach gut 10 Euro mehr im Monat aus. Entscheidend sei dabei oft, wie energieeffizient eine Wohnung ist. Österreich hat bei der Fußball-WM den Einzug ins Achtelfinale deutlich verpasst. Das Team von Coach Ralf Rangnick unterlag im 16. Finale Spanien mit 0:3. Rangnick bei Magenta TV.
3: Ich finde, dass wir, solange das Spiel 1-0 stand, das Spiel mit unseren Mitteln offen gehalten haben. Nach dem 2:0 war es dann natürlich schwierig, vor allem auch mit der offensiven Formation, die wir dann auf dem Platz hatten. Dann hat man dann erst nochmal gesehen, welche Qualität und welche Klasse in der gegnerischen Mannschaft steckt, wenn man auch einfach mal nur schaut, wer da noch alles eingewechselt wird und beziehungsweise noch nicht mal eingewechselt wurde, war es schwierig.
1: Die Spanier treffen im Achtelfinale auf den Sieger der Partie Portugal gegen Kroatien, die in diesen Minuten beginnt. Um 5 Uhr früh trifft noch die Schweiz auf Algerien.
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4: Aktuell haben wir für euch normalen Verkehr auf den Straßen in der Region. Gute Fahrt.
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5: Das Charivari-Wetter, ein Sommertag mit Sonne und Wärme. Heute Vormittag und am Nachmittag viel Sonne in der Oberpfalz. Nur in den Bergen ein paar harmlose Quellwolken. Am Abend wird es kühler. Am Dienstag wieder viel Sonne und Temperaturen bis zu 28 Grad. In den Kammlagen und am Großen Aber etwas kühler. Am Mittwoch wechseln Sonne und Quellwolken. Höchstwerte von 18 bis 26 Grad. In der Nacht zum Donnerstag vor allem in den Kammlagen und am Großen Aber kühl. Die nächsten Tage sommerlich warm und sonnig. Eine willkommene Abwechslung nach den Regentagen der letzten Woche.
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6: Charivari 24 Regionalnachrichten für Donnerstagmittag. Streit um Drogen in Regensburg endet mit Messerattacke. Kripo sucht Zeugen. Im Regensburger Kaserneviertel ist ein Streit um Drogen aus dem Ruder gelaufen. Am Dienstagabend wurden 3 Männer durch einen spitzen Gegenstand verletzt. Sie mussten in Krankenhäuser eingeliefert werden. Dem voran ging laut Polizei ein Handgemenge zwischen 5 Männern aus dem Irak und aus Syrien. Jetzt ermittelt die Kripo und hofft auf Zeugenhinweise. Bitte unter 0941 506 2888. Polizei kontrolliert heute Radfahrer in Regensburg. Radfahrer sollten sich heute in Regensburg an die Verkehrsregeln halten. Die Polizei will tagsüber den Fahrradverkehr mit stationären und mobilen Kontrollen überwachen. Ein Augenmerk liegt dabei auf dem Rechtsfahrgebot. Mit der Aktion will die Polizei die hohen Unfallzahlen bei den Radfahrern eindämmen. Letztes Jahr wurden in Regensburg 432 Radler bei Unfällen verletzt. In den meisten Fällen waren sie selbst schuld. In wenigen Minuten geht's hier auf Charivari 24 weiter mit Nachrichten aus der Oberpfalz, Niederbayern und der Welt.
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